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2: Ich bin Tine Klimach. Israel und der Libanon haben sich nach Angaben des US-Außenministeriums auf einen Weg zur Umsetzung der bisher faktisch kaum wirksamen Waffenruhe geeinigt. Die Waffenruhe sei unter anderem abhängig von einer kompletten Einstellung der Angriffe der pro-iranischen Hisbollah-Miliz, hieß es in einer gemeinsamen Erklärung nach Gesprächen zwischen israelischen und libanesischen Regierungsvertretern in Washington. Im aktuellen Konflikt bekriegen sich Israel und die Hisbollah. Die libanesische Regierung ist selbst keine Kriegspartei. Niederlage in New York. Deutschland ist mit seiner Bewerbung für einen nicht ständigen Sitz im UN-Sicherheitsrat gescheitert. Bei der Wahl unterlag die Bundesrepublik, Portugal und Österreich. Traditionell kandidiert Berlin alle 8 Jahre für den Sicherheitsrat. Durchgefallen war Deutschland bei einer Wahl laut Diplomaten bisher noch nie.
3: Das Scheitern ist eine herbe Niederlage. Die Kandidatur stand von Beginn an auf wackeligen Beinen. Dennoch war man unter Diplomaten zuversichtlich, dass der zweitwichtigste Geldgeber einziehen wird. Was die Staaten dazu bewogen hat, gegen Deutschland zu stimmen, kann man nur vermuten. Viele sehen aber etwa die teilweise zögerliche Verurteilung der Aktionen Israels oder der USA im Iran oder in Venezuela kritisch. Deutschland hat zudem vergleichsweise spät seine Kandidatur angekündigt. Aus New York, Anne Pollmann.
2: Chat-GTP, Sprachassistenten oder KI in der Suchmaschine. Künstliche Intelligenz ist längst in unserem Alltag angekommen. Ein neuer Bericht der Vereinten Nationen warnt aber jetzt, hinter den beeindruckenden Möglichkeiten steckt ein enormer Verbrauch an Strom, Wasser und Ressourcen.
4: Je mehr Menschen KI nutzen, desto größer wird auch der ökologische Fußabdruck. Denn hinter ChatGPT und Co. stehen riesige Rechenzentren, die jede Menge Strom brauchen und gekühlt werden müssen. Schon heute verbrauchen diese Rechenzentren weltweit so viel Strom wie ein großes Industrieland. Die KI-Systeme werden zwar effizienter, die Nutzung steigt aber so schnell, dass die Einsparungen bisher wieder aufgefressen werden. Zoe Tassovali, Redaktion.
2: Der Strand der dänischen Insel Anholt wird heute zum Schauplatz einer außergewöhnlichen Untersuchung. Tierärzte und Walexperten obduzieren den als Timmy bekannten Buckelwal. Sie wollen herausfinden, woran das Tier gestorben ist. Die Obduktion werde nichts für schwache Nerven, sagte ein dänischer Walforscher. Der Wal liege seit Wochen tot in der Sonne und werde stark riechen. Die Untersuchung soll rund 6 Stunden dauern.
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1: Ich bin Tine Klimach. Bisher hat die Waffenruhe zwischen Israel und dem Libanon kaum etwas gebracht. Nun soll sie umgesetzt werden. Darauf haben sich Israel und der Libanon nach Angaben des US-Außenministeriums geeinigt. Dafür müsste die pro-iranische Hisbollah-Miliz die Angriffe gegen Israel unter anderem komplett einstellen, hieß es in einer Erklärung nach Gesprächen zwischen israelischen und libanesischen Regierungsvertretern in Washington. Deutschland ist mit seiner Kandidatur für einen Sitz im Sicherheitsrat der Vereinten Nationen krachend gescheitert. Bei der Wahl in New York unterlag die Bundesrepublik Portugal und Österreich bereits im ersten Wahlgang. Außenminister Wadephul zeigte sich in New York enttäuscht und sprach von einer Niederlage.
2: Und ja, wir haben zu einigen Themen auch immer klar Positionen bezogen. Und das sind Positionen, die nicht immer alle Mitgliedstaaten teilen. Da ist unsere felsenfeste Unterstützung für die Ukraine. Dass Russland eine solche Stimme nicht am Tisch des Sicherheitsrates wissen will und auch Stimmung gegen uns gemacht hat, das ist kein Geheimnis.
1: Permanente Vertreter sind die Atommächte China, Frankreich, Großbritannien, Russland und die USA. 10 weitere Sitze werden wechselnd für je 2 Jahre besetzt. Der deutsche Pass ist sehr gefragt. Die Zahl der Einbürgerungen ist auf einen Höchststand gestiegen. So haben im vergangenen Jahr über 330.000 Ausländerinnen und Ausländer die deutsche Staatsangehörigkeit erworben. 14% mehr als im Vorjahr. Das teilte das Statistische Bundesamt auf Basis vorläufiger Ergebnisse mit.
3: 5 Jahre in Folge wurden immer mehr Menschen eingebürgert. Jetzt wurde erstmalig die 300.000er-Marke geknackt. Obwohl es deutlich weniger als im Vorjahr waren, bleiben Menschen aus Syrien die größte Gruppe mit einem Anteil von 20%. Jeder 10. neue deutsche Pass ging an Türkinnen und Türken. Die drittgrößte Gruppe waren Menschen aus Russland. Obwohl ein Einbürgerungsantrag inzwischen nach 5 Jahren Aufenthalt möglich ist, lebten die Menschen im Schnitt vor ihrer Einbürgerung bereits mehr als 12 Jahre in Deutschland. Bei den eingebürgerten Türkinnen und Türken lag der Schnitt sogar bei gut 24 Jahren. Ursula Winkler, Nachrichtenredaktion.
1: Während viele Verbraucher beim Einkaufen in Geschäften sparen, sitzt das Geld beim Online-Shopping offenbar lockerer. Die Menschen in Deutschland kaufen häufiger und mehr im Internet. Das zeigt der aktuelle Online-Monitor des Handelsverbands Deutschland. Gründe sind laut Experten vor allem die einfache Preissuche, eine größere Produktauswahl und die Bequemlichkeit.
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1: Ich bin Tine Klimach. Niederlage in New York. Deutschland ist mit seiner Bewerbung für einen nicht ständigen Sitz im UN-Sicherheitsrat gescheitert. Bei der Wahl unterlag die Bundesrepublik Portugal und Österreich. Traditionell kandidiert Berlin alle 8 Jahre für den Sicherheitsrat. Durchgefallen war Deutschland bei einer Wahl laut Diplomaten bisher noch nie.
2: Das Scheitern ist eine herbe Niederlage. Die Kandidatur stand von Beginn an auf wackeligen Beinen. Dennoch war man unter Diplomaten zuversichtlich, dass der zweitwichtigste Geldgeber einziehen wird. Was die Staaten dazu bewogen hat, gegen Deutschland zu stimmen, kann man nur vermuten. Viele sehen aber etwa die teilweise zögerliche Verurteilung der Aktionen Israels oder der USA im Iran oder in Venezuela kritisch. Deutschland hat zudem vergleichsweise spät seine Kandidatur angekündigt. Aus New York, Anne Pollmann.
1: Israel und der Libanon haben sich nach Angaben des US-Außenministeriums auf einen Weg zur Umsetzung der bisher faktisch kaum wirksamen Waffenruhe geeinigt. Die Waffenruhe sei unter anderem abhängig von einer kompletten Einstellung der Angriffe der pro-iranischen Hisbollah-Miliz, hieß es in einer gemeinsamen Erklärung nach Gesprächen zwischen israelischen und libanesischen Regierungsvertretern in Washington. Im aktuellen Konflikt bekriegen sich Israel und die Hisbollah. Die libanesische Regierung ist selbst keine Kriegspartei. Die Gewerkschaft Verdi ruft in den laufenden Tarifverhandlungen im Handel erneut zu bundesweiten Warnstreiks auf. Betroffen seien heute und morgen Unternehmen im Einzel- sowie im Groß- und Außenhandel in allen Bundesländern, wie die Gewerkschaft mitteilte.
3: Eine bodenlose Frechheit nennt die Gewerkschaft die Tarifangebote, die die Arbeitgeber zuletzt vorgelegt hatten. Verdi fordert 7% mehr Lohn. Die Arbeitgeber hatten in einigen Bundesländern 3,5% angeboten in 2 Schritten. Denn der Handelsverband Deutschland sieht angesichts der schwächelnden Konjunktur kaum Spielraum für Lohnerhöhungen. Die Gewerkschaft will jetzt mit der zweiten Streikankündigung Druck für mehr Geld machen. Wo und wie genau die Streiks für die Verbraucher spürbar wären, ist noch nicht klar. Thomas Thonfeld, Nachrichtenredaktion.
1: Mehr als ein Drittel der Menschen in Deutschland hat regelmäßig Schlafprobleme. Das zeigt eine Befragung des Robert-Koch-Instituts. Rund 19% berichten von Durchschlafstörungen, knapp 4% von Problemen beim Einschlafen. Als mögliche Gründe nennen die Experten unter anderem die gestiegene Smartphone-Nutzung sowie gesellschaftliche Krisen und militärische Konflikte.
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0: 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Freut euch gleich auf diesen wunderbaren Song von Outlandish, Aisha. Mit ein bisschen Summer-Feeling. Dann gibt es diesen Hit von heute, Michael Schulte, Beautiful Reason. 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
2: Über 100 Jahre alten Senf, den würde wahrscheinlich niemand mehr verwenden. Bei der Senftube sieht das allerdings anders aus. Denn theoretisch könnte das Aluminium einer neu gekauften Tube aus dem Jahr 1888 stammen, sagt Axel Subkleff, Sprecher der Initiative Mülltrennung wirkt.
3: Aluminium lässt sich ohne Qualitätsverlust immer wieder recyceln und kann so für neue Produkte und Verpackungen verwendet werden. Übrigens genauso wie Altglas. Auch das kann beliebig oft eingeschmolzen und wiederverwertet werden.
2: Damit Recycling funktioniert, müssen wir gebrauchte Verpackungen aus Metall, Glas, aber auch aus Papier und Kunststoff richtig entsorgen. Landen sie im Restmüll, werden sie verbrannt und die wertvollen Rohstoffe gehen verloren.
3: Es gibt eine einfache Faustregel. Alle Verpackungen gehören in die gelbe Tonne oder den gelben Sack. Außer Verpackungen aus Papier und Karton, die kommen ins Altpapier, und Glasverpackungen kommen ins Altglas. Wichtig ist, alle Verpackungen müssen leer sein, denn Produktreste erschweren oder verhindern das Recycling.
0: Hier ist RB1, um kurz nach 6 schauen wir auf das RB1 Feiertagswetter. 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Viele Wolken, immer wieder Schauer und Gewitter, teils mit Starkregen, Sturmböen und kleinkörnigem Hagel. Gegen Abend und in der Nacht wird's wieder ruhiger, bei bis zu 22 Grad. In Eifelhunzing und Westerwald maximal 17 Grad. Aktuell bei euch in Bonn-Schwarz-Rheindorf an der Doppelkapelle 15 Grad. In Eil an der Saar bei Trier am Schloss 16 Grad. Und in Rülsheim in der Südpfalz im Landkreis Germersheim an der ehemaligen Synagoge 17 Grad. Der RP1-Wetter-Trend. Morgen und übermorgen so ähnlich, aber nur noch vereinzelt Gewitter. Morgen maximal noch 20 Grad. Übermorgen bis 23.
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4: Ich bin David Büchner. Bisher hat die Waffenruhe zwischen Israel und dem Libanon kaum etwas gebracht. Nach Angaben des US-Außenministeriums haben sich die Länder jetzt aber auf eine Umsetzung der Waffenruhe geeinigt.
5: Diese echte Waffenruhe stellt zur Bedingung, dass die Hisbollah-Miliz mit ihren Angriffen auf Israel aufhört. Allerdings wurden die Verhandlungen hier in Washington von libanesischen Regierungsvertretern geführt und die Regierung im Libanon hat wenig Einfluss auf die Hisbollah. Die Vereinbarung sieht vor, dass Sicherheitszonen geschaffen werden, die nur von libanesischen Streitkräften kontrolliert werden. Die Hisbollah soll sich aus allen grenznahen Gebieten zurückziehen. Wie das umgesetzt werden soll, wurde nicht mitgeteilt. Aus den USA, Tina Eck.
4: Nachdem Deutschland bei der Kandidatur für einen Sitz im UN-Sicherheitsrat krachend gescheitert ist, werden Konsequenzen gefordert. Auch aus den Reihen der SPD kommen Rufe, die Bundesregierung solle beispielsweise Völkerrechtsbrüche endlich stärker kritisieren. Kritiker bemängeln, dass sich Deutschland beim Gazakrieg den Vorwürfen anderer Staaten in Bezug auf Israel nicht angeschlossen hat. Die Bundesregierung arbeitet an einer Steuerreform, die kleine und mittlere Einkommen entlasten soll. Um das gegenfinanzieren zu können, spricht sich das Deutsche Institut für Wirtschaftsforschung erneut für eine Vermögensteuer aus. Diese sei unausweichlich, sagte DEW-Präsident Marcel Fratscher der dpa.
6: Wer ein großes Vermögen hat, muss jedes Jahr 2% davon an den Staat abgeben. Das würde der Bundesregierung nach Fratschers Rechnung 42 Milliarden Euro Spielraum für ihre Entlastungspläne bringen, die er vor allem für mittlere Einkommen fordert, denn besonders für die sei die Steuerlast aktuell zu hoch, so Fratscher, was es unattraktiv mache, mehr zu arbeiten und so die deutsche Wirtschaft insgesamt ausbremse. Kritiker einer möglichen Vermögenssteuer warnen dagegen, dass dadurch Investitionen in Deutschland unattraktiver werden würden. Aus Berlin, Jan-Henner Reitze.
4: Vor rund 3 Wochen wurde Timi vor der dänischen Insel Anholt angespült. Heute soll der Kadaver des Buckelwals nun am Strand obduziert werden. Interessierte können dabei zusehen, mit Sicherheitsabstand. Die größte Frage ist wohl, woran Timi gestorben ist. Die Obduktion soll aber auch klären, ob der Wal wie vermutet ein Weibchen ist.
0: Und wir schauen auf die Straßen. Blitzeranhänger stehen heute Morgen zum Beispiel auf der A3 Frankfurt Richtung Köln beim Montabaur. Hier dürft ihr maximal mit 100 lang düsen. Außerdem auf der A3 Köln Richtung Frankfurt zwischen Bad Camberg und Itzstein. Ansonsten sieht's sehr gut aus unterwegs. Es ist Feiertag auf den Straßen, keine Meldungen. Gute Fahrt!
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0: Guten Morgen, Rheinland-Pfalz. Wir starten zusammen einfach himmlisch in den nächsten Feiertag. Das Finale beim Feiertagsfestival nach Christi Himmelfahrt, Pfingstmontag heute. Fronleichnam, den Feiertag nimmt jeder gerne mit als freien Tag. Nur, wer feiert eigentlich und was an diesem Feiertag? Das klären wir gleich. Und dann noch so ein Feiertag mit diesem Leichnamsanteil dran. Das klären wir gleich nach Tina Turner, What's Love Got To Do It und Michael Schulte, Beautiful Reason. Ich bin Uwe Burkert, freue mich, dass wir zusammen reinstarten in den Feiertag. Habt einen schönen guten Morgen.

0: Was für ein Song deines Lebens im besten Musikmix für Rheinland-Pfalz. Tina Turner, What's Love Got to Do With It, das ist RPR 1. Schönen guten Morgen, schön, dass ihr dabei seid heute und morgen und wir zusammen reinstarten in den Feiertag. Frohen Leichnam, den Feiertag nimmt jeder gerne mit als freien Tag. Nur wer feiert eigentlich und was an diesem Feiertag, der dazu auch noch so ein bisschen gruselig klingt? Frohen Leichnam. Sven Herget von der RPR 1 Kirchenredaktion, was steckt für ein Fest hinter Frohen Leichnam?
1: Also gleich mal vorweg, es geht natürlich nicht um Leichen, sondern genau ums Gegenteil. Es geht um einen lebendigen Glauben. Nicht nur sonntags in der Kirche, sondern draußen, mitten im Leben. Und deshalb ziehen heute viele durch die Straßen mit Musik. Es ist alles festlich geschmückt mit Blumen und Fahnen. Ja, und im Mittelpunkt, da steht dieses kleine Stück Brot, die sogenannte Hostie. Katholikinnen und Katholiken glauben, dass da Jesus Christus wirklich präsent ist, also da ist. Und genau darum dreht sich das ganze Fest heute.
0: Und der Name Fronleichnam? Wo kommt der her? Was bedeutet das?
1: Also es ist wirklich ein richtig altes Wort. Fron heißt Herr und Leichnam heißt Leib, also Leib des Herrn. Und gemeint ist wieder dieses kleine Stück Brot. Das wird in einem goldenen Schaugefäß durch die Straßen getragen. Dazu singen und beten die Menschen bei diesen Umzügen, die heißen Prozessionen. Und die Idee dahinter ist, dass der Glaube eben in den Alltag kommt, dass er sichtbar und spürbar wird und dass sich eben darin zeigt, wie Menschen miteinander umgehen, wie sie leben, also raus aus dem Kirchengebäude, rein ins echte Leben.
0: Und deshalb gibt es heute in unzähligen Orten in Rheinland-Pfalz Fronleichnamsprozessionen. Wundert euch also nicht, wenn ihr heute Vormittag schon unterwegs seid und über eine stolpert. Noch mehr Infos rund um das Fest Fronleichnam findet ihr auf rpr1.de/himmlisch. Das sind Clock Lock, Out of the Dark. Ihr liebt diesen Song und deshalb spielen wir ihn. Schönen guten Feiertagsmorgen.

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0: Ich weiß nicht, wie es euch geht. Ich liebe diesen Song Outlandish Aisha im besten Musikmix für Rheinland-Pfalz. Das ist RPR 1. Schönen guten Morgen. Schön, dass ihr dabei seid und dass wir zusammen reinstarten in diesen Feiertag von Leichnam. Ein Feiertag, der ausnahmsweise mal nicht direkt auf Jesus zurückgeht. Antje Schilling vom Dommuseum in Mainz, eine Frau, eine Ordensschwester, hat von Leichnam auf den Weg gebracht.
1: Juliana von Lüttich, eine Augustinerschwester, die hat den Traum gehabt von einem Vollmond, der immer wieder verdunkelt wird. Das heißt, Gott hat ihr quasi das Signal geschickt, in den Festen fehlt noch eins, nämlich die Anbetung des Leibes Christi. Und ja, von Lüttich ausgehend gibt dann später ein Erzdiakon aus Lüttich, der wird dann Papst und der führt dann 1264 dieses Fest offiziell in den Kirchenkalender ein und ab dem 13. 14. Jahrhundert entwickelt sich das dann quasi immer weiter.
0: Zu von Leichnam gehören vor allem die großen Prozessionen, die sind besonders an diesem Fest. Dabei trägt ein Priester eine sogenannte Monstranz als Zentrum der Prozessionen. Monstranz klingt ein bisschen wie Monster, ist aber was?
1: Ja, eine Monstranz ist erstmal ein liturgisches Gerät, ein Objekt, was im Gottesdienst verwendet wird, ganz speziell bei der Eucharistie, also bei der Wandlung der Hostien. Monstrare, das Wort kommt aus dem Lateinischen, bedeutet so viel wie zeigen, präsentieren, denn in der Monstranz wird die Hostie gezeigt, also der Leib Christi, der Wahrhaftige, der Gewandelte, das Allerheiligste, wie wir es dann bezeichnen.
0: Die Monstranz wird auch bei anderen Gottesdiensten genutzt, spielt aber an von Leichnam eine ganz besondere Rolle. Wie eng verbandelt sind die beiden, Monstranz und von Leichnam?
1: Ohne Fronleichnam gäbe es wahrscheinlich gar keine Monstranzen, denn die Monstranz, die ist dann im 14. Jahrhundert extra für die Fronleichnamsprozessionen entwickelt worden. Das heißt, dieses Fest und das Gerät sind untrennbar miteinander verknüpft.
0: Untrennbar miteinander verknüpft. Das könnt ihr heute an vielen, vielen Orten in Rheinland-Pfalz live erleben, bei den Fronleichnamsprozessionen. Von Rebenhagen bis Wörth, von Hallamar bis Saarburg und von Simmern bis Zweibrücken. Noch mehr Infos rund um das Fest Fronleichnam findet ihr auf rpr1.de. /himmlisch. Das sind David Guetta und Anne-Marie und Coleray. Baby, don't hurt me. Das ist RPR 1. Habt einen schönen, schönen Feiertag.

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3: Hier ist RP1. Um kurz nach 6:30 schauen wir auf die Straßen. Blitzeranhänger stehen heute Morgen zum Beispiel auf der A6. Kaiserslautern Richtung Saarbrücken bei Rammstein-Miesenbach. Außerdem auf der A650 Bad Dürkheim Richtung Ludwigshafen zwischen Orgersheim Süd und Bruchwiesenstraße. Fahrt hier bitte nicht schneller als 90 auf eurem Feiertagsausflug. Ansonsten sieht's aber sehr gut aus unterwegs. Es ist Feiertag auf den Straßen. Falls ihr aber was gesehen haben solltet, Staublitzer, Unfall, dann meldet das doch bitte kostenlos für euch und sehr nützlich für alle anderen als WhatsApp, Text oder Sprachnachricht an die 0800 8 3 mal die 62. Dankeschön und gute Fahrt mit...

0: besten Musikmix für Rheinland-Pfalz. Das ist RPR1. Schönen guten Morgen. Schön, dass ihr dabei seid heute und dass wir zusammen reinstarten in den Feiertag. Und wann, wenn nicht an einem Feiertag wie Fronleichnam heute? Wollt ihr euch endlich mal wieder die 5 Minuten für euch selber gönnen, die ihr euch lange schon mal wieder gönnen wolltet? 5 Minuten, in denen ihr ein bisschen schauen könnt, was war, was ist, wo soll's hingehen? Wir helfen euch dabei. Gleich hier, jetzt.
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2: Ich bin Stefan Weinert von der katholischen Kirche. Guten Morgen. Wenn ihr heute Vormittag mit dem Auto unterwegs seid, kann's mal kurz stocken. Denn heute ist Fronleichnam und diesen Tag feiern katholische Christinnen und Christen mit einer Prozession durch ihr Stadtviertel oder ihren Ort. Diese Prozessionen erinnern daran, dass Christen eigentlich immer auf dem Weg sind. Das geht schon in der Bibel los, in vorchristlicher Zeit. Abraham wanderte quer durch den Orient, weil Gott ihn gerufen hatte. Die Propheten zogen umher, Jesus und seine Jünger sowieso, und der Apostel Paulus betätigte sich als Reisemissionar. Und alle, die an Christus glauben, sind ihnen auf der Spur. Christlicher Glaube ist nichts für geistige Stubenhocker, eher schon eine Abenteuerreise. So eine Expedition tretet ihr besser nicht alleine an, sondern nehmt euch Freundinnen und Freunde mit und Fährtensucher, die sich in der Gegend auskennen. Wenn der Weg mal unklar ist, müsst ihr eben zusammen überlegen, wie es weitergeht. Auf den Spuren des Jesus von Nazareth unterwegs zu sein, bedeutet immer wieder neu aufzubrechen. Es gibt keinen Grund, die Beine hochzulegen. Der Weg ist noch nicht zu Ende. Den Himmel auf Erden gibt's nicht. Wenn ihr es euch unterwegs zu bequem macht, setzt ihr Fett an, um die Hüfte, aber auch in Geist und Seele. Bleibt lieber in Bewegung.
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0: Das angedacht könnt ihr auch nochmal in aller Ruhe nachlesen auf rpr1.de/ himmlisch, das ist Shawn Mendes, Stitches, das ist RPR1.

0: Ed Sheeran, Sam Fire, das ist einfach, es ist einfach wunderbar, oder? Es ist ein Glitzer-Funkel-Song im besten Musikmix für Rheinland-Pfalz, das ist RP1. Schönen guten Morgen, schön, dass ihr dabei seid und dass wir zusammen reinstarten in den Feiertag. Von Leichnam ist der klassische katholische Feiertag. Frei haben zwar alle, aber evangelische Christinnen und Christen können eigentlich nichts anfangen mit von Leichnam. Dejan Willer von der RP1 Kirchenredaktion, du bist auch evangelischer Pfarrer. Das heißt, für dich ist das heute sowas wie der ideale Feiertag, oder?
1: Du meinst, weil ich als evangelischer Pfarrer heute keinen Gottesdienst habe, aber trotzdem frei.
0: Genau, christlicher Feiertag, aber selber Beine hoch und nichts machen. Aber ernsthaft, warum feiern evangelische Christgläubige keinen Fronleichnam?
1: Das hängt mit dem Abendmahlsverständnis zusammen. Nach katholischer Lehre verwandelt sich die Hostie beim Abendmahl tatsächlich in den Leib Christi und ist deshalb auch unheimlich wertvoll. Und deshalb macht es dann nach katholischem Verständnis auch Sinn, die Hostie, den Leib Christi, feierlich durch die Straßen zu tragen und zu verehren. Nach evangelischem Verständnis wandelt sich da beim Abendmahl aber nichts. Das heißt, da bleibt das Brot einfach Brot und erinnert an das letzte Abendmahl Jesu mit seinen Jüngern. Und ein Stück Brot zu verehren bzw. durch die Straßen zu tragen, das würde eben keinen Sinn machen.
0: Bedeutet, du hast mit Fronleichnam so rein gar nichts am Hut?
1: Naja, mit Fronleichnam an sich nicht, aber wenn man das, was katholische Christen da heute machen, mal ein bisschen allgemeiner betrachtet, dann muss man sagen, sie bleiben mit ihrem Glauben nicht innerhalb der Kirchenmauern, sondern gehen mit ihrem Glauben raus auf die Straßen in die Öffentlichkeit und das finde ich natürlich richtig gut.
0: Wenn Katholikinnen und Katholiken auf die Straße gehen, an die Öffentlichkeit mit dem, wofür sie stehen, woran sie glauben und was ihnen wichtig ist, findet das auch ein evangelischer Pfarrer. Richtig gut. Noch mehr Infos rund um das Fest von Leichnam findet ihr auf rpr1.de/himmlisch. Das ist Seal Loves Divine. Das ist RPR1.

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2: Hier ist RP1 um kurz, nein, Punkt 7. Um Punkt 7 schauen wir auf das RP1 Feiertagswetter. 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Viele Wolken, immer wieder Schauer und Gewitter, teils mit Starkregen, Sturmböen und kleinkörnigem Hagel. Gegen Abend und in der Nacht wird's wieder ruhiger, bei bis zu 22 Grad. In Eifel, Hunsrück und Westerwald maximal 17 Grad. Aktuell bei euch in Erpel rechtsrheinisch zwischen Koblenz und Bonn am barocken Rathaus 15 Grad. 15 Grad auch in Erden an der Mosel, an der römischen Kälteanlage und in Neustadt an der Weinstraße am alten Tonplatz 18 Grad. Der RP1-Wetter trennt. Morgen und übermorgen so ähnlich, aber nur noch vereinzelt Gewitter. Morgen maximal noch 20 Grad, übermorgen bis 23.
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6: Ich bin Babit Büchner. Die deutsche Kandidatur für einen Sitz im UN-Sicherheitsrat ist gescheitert. Das hat auch Auswirkungen auf die Arbeit der Regierungskoalition in Berlin. Aus der SPD kommen Rufe, die Bundesregierung solle beispielsweise Völkerrechtsbrüche endlich stärker kritisieren.
7: Für Kanzler Merz und Außenminister Wadephul ist die gescheiterte Kandidatur ein herber Rückschlag. Merz gibt gern den Außenkanzler und hat eventuell auch darauf gehofft, im UN-Sicherheitsrat quasi auf Augenhöhe mit US-Präsident Trump, Chinas Präsident Xi oder auch Kreml-Chef Putin diskutieren zu können. Als Hauptgrund für die Wahlniederlage sehen Kritiker und die SPD den ständigen Schlingerkurs der Merz-Regierung mit Blick auf Verstöße gegen das Völkerrecht. Katrin Müller, Nachrichtenredaktion.
6: Israel und der Libanon wollen gemeinsam eine Waffenruhe umsetzen. Darauf haben sich die Länder nach Angaben des US-Außenministeriums geeinigt. Voraussetzung sei, dass die pro-iranische Hisbollah-Miliz ihre Angriffe gegen Israel komplett einstellt, hieß es in einer gemeinsamen Erklärung. Im aktuellen Konflikt stehen sich Israel und die Hisbollah gegenüber. Die libanesische Regierung ist selbst keine Kriegspartei. Knapp 3 Wochen ist es her, dass Buckelwal Timmy tot an der dänischen Insel Anholt angespült wurde. Heute nun soll der Kadaver obduziert werden.
8: Das Obduktionsteam kommt erst am Nachmittag mit der Fähre an und macht sich dann gleich an die Arbeit. Tierärzte und Walexperten nehmen den Kadaver ganz genau unter die Lupe. Ganze 6 Stunden sollen die Untersuchungen dauern. Dabei sollen auch DNA-Proben entnommen werden. Um herauszufinden, woran der Wal gestorben ist, wollen die Forscher unter anderem nach Resten von Fischernetzen im Magen und Darm des Tiers suchen. Aus Skandinavien, Julia Weschenbach.
6: Jahrelang ist die Internetnutzung in Deutschland gewachsen. Nun sinkt das digitale Dauerfeuer zum ersten Mal spürbar. Die neue Postbank Digitalstudie zeigt, dass wir im Schnitt 67,5 Stunden pro Woche im Netz verbringen. Das sind 5 Stunden weniger als 2025. Vor allem unter 40-Jährige reduzieren ihre Online-Aktivitäten demnach gezielt. Sie stehen aber mit über 80 Stunden wöchentlicher Internetzeit noch immer an der Spitze der Intensivnutzer.
2: Und wir schauen auf die Straßen. Blitzeranhänger stehen heute Morgen zum Beispiel auf der A60 Mainz Richtung Rüsselsheim vor der Weisenaubrücke. Außerdem auf der B51 Bitburg Richtung Trier, hinter der Abfahrt B257 Richtung Luxemburg. Hier dürft ihr maximal mit 70 fahren, direkt hinter der Brücke. Alle Staus- und Gefahrenmeldungen auf der A3 Frankfurt Richtung Köln gibt's eine ungesicherte Unfallstelle zwischen Wiesbaden-Niedernhausen und Idstein und es liegen Gegenstände auf der Fahrbahn, also macht ihr bitte schön langsam. Gute Fahrt!
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2: Guten Morgen, Rheinland-Pfalz. Wir starten zusammen einfach himmlisch in den Feiertag Frohen Leichnam. Heute gehen Katholikinnen und Katholiken auf die Straße und demonstrieren, woran sie glauben und was ihnen wichtig ist. Seid ihr auch schon mal auf die Straße gegangen, um zu demonstrieren, wofür ihr steht, was euch wichtig ist? Das klären wir gleich. Danach schauen wir gleich nach Roxette, Spending My Time und Comrade Hug Yourself. Ich bin Uwe Burkert, bin sehr froh, dass ich nicht alleine gelassen werde von euch, sondern dass wir zusammen in den Feiertag starten. Schönen guten Morgen.

0: Roxette und Spending My Time, das ist ein Song deines Lebens im besten Musikmix für Rheinland-Pfalz. Das ist RP1. Schönen guten Morgen, schön, dass ihr dabei seid heute Morgen und wir zusammen reinstarten in diesen Feiertag. Heute an von Leichnam gehen Katholikinnen und Katholiken auf die Straße und demonstrieren, woran sie glauben und was ihnen wichtig ist. Seid ihr auch schon mal auf die Straße gegangen, um zu demonstrieren, wofür ihr steht, was euch wichtig ist und wovon ihr felsenfest überzeugt seid? Wofür würdet ihr auf die Straße gehen oder seid ihr schon mal auf die Straße gegangen?
1: Ja, wir haben schon für Black Lives Matter demonstriert und gegen Rechtsextremismus in Deutschland.
2: Ich war auch einmal bei Fridays for Future dabei, ja. Dafür würde ich auch auf die Straße gehen, ja.
3: Ja gut, grundsätzlich Rechte der Frauen, würde ich mal so sagen, ne? Beispielsweise Endometriose ja auch mehr erforscht wird. Das ist ja auch eine Erkrankung, die ja jetzt ziemlich weit verbreitet ist bei jungen Frauen. Das so eventuell, ja.
4: Also es war Black Lives Matter, war ich auf jeden Fall dabei, daran kann ich mich erinnern. Und dann gab es irgendwann mal, was war das nochmal da mit diesem Auffangcamp in Griechenland, was da gebrannt hat? Da war ich auf jeden Fall dabei.
5: Was mich persönlich sehr interessiert, ist Umweltschutz und vor allem auch jetzt aktuell mit dem Rechtsruck, den wir erleben, da würde ich auf jeden Fall auch für auf die Straße gehen. Ich habe mich bisher noch nicht getraut.
6: Wo ich mal dabei war, war so Christopher Street Day Sachen, aber das ist auch eher Lifestyle eigentlich, weil da viele andere hingegangen sind so.
0: Wofür würdet ihr auf die Straße gehen oder seid ihr schon mal auf die Straße gegangen? Verratet es mir, ruft mich an oder schickt mir eine WhatsApp-Text oder Sprachnachricht an die 0808 3x62. Ich freue mich drauf und auf euch. Gleich stelle ich euch einen katholischen Ordensmann vor, der geht nicht nur an Fronleichnam auf die Straße, um zu demonstrieren für das, wovon er felsenfest überzeugt ist und was er für unbedingt wichtig hält. Und dafür war er sogar schon mal im Knast. Ja, seid gespannt. Gleich nach Olivia Dean, Man I Need und Enrique Iglesias. Ein bisschen Sommer durchs Radio. Suebe, Suebe, Suebe, Radio.

0: Könnte ich das sein, der Mann, den sie braucht? Olivia Dean, Man I Need, das ist RP1. Schönen guten Morgen, schön, dass wir zusammen reinstarten in den Feiertag von Leichnam. Gehen Katholikinnen und Katholiken auf die Straße und demonstrieren, woran sie glauben und was ihnen wichtig ist. Jesuitenpater Jörg Alt, aufgewachsen in Frankenthal bei Ludwigshafen, macht das auch, aber nicht nur an von Leichnam. Der Ordensmann demonstriert und protestiert fürs Klima und den Klimaschutz und hat sich dafür sogar am Asphalt festgeklebt. Aktuell ist Pater Alt Dompfarrer in St. Blasien im Schwarzwald. Seine Mutter in der Pfalz besucht er immer gerne. Pater Alt, heute gehen hunderttausende Katholikinnen und Katholiken auf die Straße und demonstrieren, woran sie glauben und was ihnen wichtig und wertvoll ist. Was verbindet dieses religiöse Bekenntnis mit Ihrem Einsatz fürs Klima und den Klimaschutz?
1: Ein Anliegen von Leichnam ist ja, dass man seinen Glauben in die Straßen der Stadt trägt und dass man eben den Glauben nicht innerhalb der Kirche nur bekennt, sondern eben dadurch auch deutlich macht, dass es eine Relevanz für die uns umgebende Gesellschaft hat. Und natürlich sollte man auch für andere Überzeugungen, die sich aus dem christlichen Glauben und aus der katholischen Soziallehre nähren, auf die Straße gehen. Und da sehe ich schon eine Verbindung, um vielleicht eben auch durch eine von Leichnamsprozession auch Hemmschwellen abzubauen, auch mal für das Klima oder gegen rechts zu demonstrieren.
0: Was unterscheidet beide, die religiöse Demo an von Leichnam und Ihren Einsatz fürs Klima?
1: Naja gut, ich meine, der spirituelle Bereich ist ja nochmal ein Feld für sich selbst und ich glaube, das ist immer sehr wichtig, dass man sich an von Leichnam auch wieder vergewissert, dass Gott tatsächlich mit Fleisch und Blut in dieser Welt gegenwärtig ist und dass er bereit ist, mit anderen Menschen, die sich ihm zur Verfügung stellen, auch diese Welt zu verändern.
0: Das, was Sie glauben und wie Sie Ihren Alltag leben und gestalten, wie hängt das für Sie zusammen? Welche Folgen hat das eine für das andere?
1: Na gut, also das ist jetzt dann eben sehr mit meiner eigenen Person verbunden. Als Jesuit bin ich ja davon überzeugt, dass Gott in dieser Welt aktiv ist und dass der Einsatz für Gerechtigkeit mit der Verkündigung von Glauben zusammenhängt. Und das habe ich eigentlich mein Leben lang in verschiedenen Themengebieten gemacht. Angefangen hat das eben mit Einsatz für Flüchtlinge und Asylbewerber. Es hat sich fortgesetzt mit entwicklungspolitischen Fragen, mit finanzpolitischen Fragen, mit Steuergerechtigkeit und eben gegen Ende dann auch mit Einsatz für Klimagerechtigkeit und die Zukunft der Menschen im globalen Süden und der jungen Generation.
0: Jesuitenpater Jörg Alt saß sogar schon mal 25 Tage im Knast, weil er die Geldstrafe nicht zahlen wollte, sondern lieber absitzen, die ihm sein Einsatz fürs Klima eingebrockt hatte. Ob er demnächst womöglich wieder einsitzen muss und wie er selbst heute von Leichnam feiert, das verrät er euch gleich um ungefähr 20 vor 8. Noch mehr Infos über den streitbaren Ordensmann, seinen Einsatz fürs Klima und rund um von Leichnam, wenn Katholikinnen und Katholiken demonstrativ auf die Straße gehen, findet ihr auf rpr1.de/himmlisch. Das ist Mr. Michael Jackson, Thriller. Das ist aber sowas von ein Song deines Lebens im besten Musikmix für Rheinland-Pfalz. Das ist RPR1.

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0: Hier ist RP1 und kurz nach 19:30 schauen wir auf die Straßen. Blitzeranhänger stehen heute Morgen zum Beispiel auf der A61 Koblenz Richtung Köln vor dem Kreuz Meckenheim, außerdem auf der B40 in Mainz am Pariser Tor Richtung Alzey. Die Staus- und Gefahrenmeldungen auf der A3 Frankfurt Richtung Köln liegen Gegenstände auf der Fahrbahn zwischen Bad Camberg und Limburg Süd. Hier steht ein defekter LKW auf der Standspur, also macht bitte den Fuß hier vom Gas. Das gilt auch für die A3 Frankfurt Richtung Köln nach einem Unfall zwischen Wiesbaden-Niedernhausen und Idstein. Sind rechte und mittlere Spur gesperrt. Der Verkehr wird aber an der Unfallstelle vorbeigeführt. Falls ihr sonst noch was gesehen haben solltet, Stau, Blitzer, Unfall, dann meldet das doch bitte kostenlos für euch und sehr nützlich für alle anderen als WhatsApp, Text oder Sprachnachricht an die 0800 8 3 mal die 62. Dankeschön und gute Fahrt.
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0: Schon fast 20 Jahre alt, aber noch gänzlich unverbraucht. Aus dem Jahr 2007, The Last Goodnight, Pictures of You. Ein Song deines Lebens im besten Musikmix für Rheinland-Pfalz. Das ist RPR1. Schönen guten Morgen. Schön, dass wir zusammen reinstarten in den Feiertag. Jesuitenpater Jörg Alt, aufgewachsen in Frankenthal bei Ludwigshafen, geht nicht nur an Fronleichnam auf die Straße. Bei seinem Kampf fürs Klima und den Klimaschutz klebt er sich auch schon mal auf der Straße fest. Was dem 64-Jährigen auch schon einige Strafprozesse eingebracht hat. Aktuell ist der Jesuitenpater Dompfarrer in St. Blasien im Schwarzwald. Pater Alt, als Ordensmann haben Sie kein eigenes Vermögen. Wer bezahlt eigentlich die fällige Geldstrafe, zu der Sie aktuell verurteilt sind? Oder gehen Sie dann eher wieder ins Gefängnis?
1: Das, was ich an Geld verdiene, auch als Pfarrer, das kommt nicht auf mein Konto, sondern das geht alles an die Gemeinschaft. Und deswegen, wenn ich verurteilt werde zu einer Geldstrafe, dann muss nicht ich zahlen, sondern die Gemeinschaft. Insofern habe ich bis jetzt eben immer auch Spenden gesammelt und ich habe auch ein paar Ideen, wie ich jetzt die letzte Strafe aufbringen werde, wenn sie mal endlich fällt. Im Moment hat sich ja eigentlich das Urteil, was gefällt worden ist, schon wieder verzögert, weil der Staatsanwaltschaft das zu niedrig gewesen ist. Das geht also schon wieder in die nächste Runde und ich hatte eigentlich gehofft, dass jetzt endlich mal Frieden ist.
0: Aktuell geht es bei dem Prozess um ein Strafmaß von 100 Euro. Die Staatsanwaltschaft hat 400 Euro gefordert und deshalb Berufung eingelegt. Wie kommt denn Ihre Pfarrei St. Blasien und wie kommen die Leute in Ihrer Pfarrei klar mit Ihrem speziellen Pfarrer? Wie viel Rückenwind bekommen Sie und wie viel Gegenwind?
1: Naja, es ist gut katholisch, dass man Kritik erstmal für sich behält und höchstens mal anerkennende Worte äußert. Also insofern weiß ich offiziell immer noch nicht, was die Pfarrei über meine Taten denkt. Ich weiß nur, dass bevor ich gekommen bin, es helle Aufregung geherrscht hat, was das bedeutet, dass da jetzt eben der Orden einen linksextremen Straftäter in den Hochschwarzwald als Dompfarrer schickt. Und das hat sich, glaube ich, mittlerweile schon gelegt. Ich predige sehr deutlich, ich predige auch politisch, aber das wird irgendwie

0: geschätzt, habe ich den Eindruck. Und die Leute sind auch sehr beruhigt, dass ich, seit ich hier bin, noch keine einzige Straftat begangen habe.
1: Also Sie können auch brav sein. Und heute, als Pfarrer von St. Blasien, feiern Sie wie Fronleichnam?
0: Ja, ich hätte gerne eine richtige Prozession gemacht, aber ich habe keine Musikkapelle gefunden, die das begleitet hätte. Deswegen habe ich das erstmal auf nächstes Jahr verschoben. Aber es wird natürlich einen festlichen Gottesdienst mit allem Drum und Dran geben. Und ich werde dann eben mit der Monstranz auf den Domplatz ziehen und die vier Himmelsrichtungen segnen. Also zumindest mal ansatzweise werde ich die Kirche verlassen und Gottes Segen in die vier Winde verteilen.
1: Pater Jörg Ald, der Jesuitenpater, geht nicht nur an Fronleichnam auf die Straße, um zu demonstrieren, wofür er steht und wie wichtig ihm zum Beispiel Klima und Klimawandel sind. Noch mehr Infos über den streitbaren Ordensmann, seinen Einsatz fürs Klima und rund um Fronleichnam, wenn Katholikinnen und Katholiken demonstrativ auf die Straße gehen, findet ihr auf rpr1.de/himmlisch. Das sind Tough Love, To Die For. Das ist RPR1.

0: Ein Hit von heute im besten Musikmix für Rheinland-Pfalz. Lady Gaga und Bruno Mars, Die With A Smile. Das ist RPR 1. Schönen guten Morgen. Schön, dass wir zusammen reinstarten in den Feiertag von Leichnam. Überall in Rheinland-Pfalz könnt ihr heute mitfeiern bei von Leichnams Prozessionen zu Land und auch auf dem Wasser. Auf dem Wasser? Echt jetzt? Stefan Weinert von der RPR1 Kirchenredaktion. Wo gibt's denn sowas?
1: An der Mosel. Die Pfarrei Mittlere Mosel, das ist Traben-Trarbach und die Moselorte drumherum. Dort also zieht die Fronleichnamsprozession seit 2022 nicht mehr durch die Straßen, sondern geht aufs Wasser, aufs Schiff.
0: Auch Jesus konnte übers Wasser, laut Bibel. Warum geht die Pfarrei Mittlere Mosel aufs Wasser?
1: Ja, vor ein paar Jahren hatten die Leute in der Pfarrei das Gefühl, so die traditionelle Prozession, das passt irgendwie nicht mehr. Es sind auch nicht mehr so viele Leute mitgegangen. Und dann kam die Idee, lasst uns doch einladen zu einer Prozession per Schiff. Denn die Mosel verbindet alle Orte in der Pfarrei. Das gibt ein gutes Gemeinschaftsgefühl und deshalb ist das Motto, alle in einem Boot, lebendige Gemeinschaft im Glauben.
0: Alle in einem Boot. Wie läuft das dann genau ab? Wie schippert die Fronleichnamsprozession über die mittlere Mosel?
1: Um 10 Uhr heute legt das Schiff in Reil ab, so ein typisches Ausflugsschiff. An Bord wird der Fronleichnamsgottesdienst gefeiert, klar. Und dann gibt's aber auch genug Gelegenheit, einfach gemeinsam eine schöne Zeit an Bord zu verbringen, eben lebendige Gemeinschaft.
0: Amen und Ahoi von Leichnam auf der Mosel. Heute in der Pfarrei Mittlere Mosel rund um Traben-Trarbach. Noch mehr Infos dazu und rund um das Fest von Leichnam findet ihr auf rpr1.de/himmlisch. Und jetzt lassen wir uns ein bisschen hier so ankurbeln und mitnehmen von Billy Ocean, Caribbean Queen. Das ist RPR 1. Habt eine

0: Hier ist RB1 und gleich gibt diesen wunderbaren Hit von Shakira, La Tortura, Song deines Lebens, dazu diesen Hit von heute, was Neues von Nico Santos, Optimist. 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
0: Hier ist RB1 und kurz nach 8 schauen wir auf das RPR1 Feiertagswetter. Petrus präsentiert an Fronleichnam viele Wolken, immer wieder Schauer und Gewitter, teils mit Starkregen, Sturmböen und kleinkörnigem Hagel. Gegen Abend und in der Nacht wird's wieder ruhiger, bei bis zu 22 Grad. In Eifel, Hunsrück und Westerwald maximal 17 Grad. Aktuell bei euch in Daun in der Vulkaneifel, an der katholischen Kirche St. Nikolaus 14 Grad. In Katzenellenbogen im Rhein-Lahn-Kreis, am Walderlebnisfahrt 15 Grad. Und auch in Geiselberg in der Südwest am Gänsebrunnen 15 Grad. Der RP1-Wetter-Trend, morgen und übermorgen so ähnlich, aber nur noch vereinzelt Gewitter. Morgen maximal noch 20 Grad, übermorgen bis 23.
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3: Ich bin Babette Büchner. Die deutsche Kandidatur für einen Sitz im UN-Sicherheitsrat ist gescheitert. Die Opposition macht die Bundesregierung dafür verantwortlich. Der Co-Vorsitzende der Linken, Jan van Aken, sagte in der ARD-Sendung Maischberger:
4: Ja, das passiert, wenn man das Völkerrecht schreddert. Also die USA greifen Venezuela an, die ganze Welt verurteilt das als völkerrechtswidrig, Deutschland schweigt. Oder Israel und die USA greifen den Iran an. Und der Kanzler sagt in so einer Situation noch, naja, die machen die Drecksarbeit für uns. Die ganze Welt verurteilt das als völkerrechtswidrig, Deutschland kriegt das nicht über die Lippen. Und das wird natürlich wahrgenommen in der Welt.
3: Statt Deutschland wurden Portugal und Österreich für 2 Jahre in den UN-Sicherheitsrat gewählt. Die Ukraine und Moldau können nach einer 2-jährigen Hängepartie auf den offiziellen Beginn der Verhandlungen über einen EU-Beitritt hoffen. Die zyprische EU-Ratspräsidentschaft teilte mit, dass die Vorbereitungen für die formelle Eröffnung des ersten Verhandlungsabschnitts eingeleitet wurden. Ein Veto aus Ungarn hatte das lange blockiert. Erst nach der Abwahl von Regierungschef Viktor Orban im April kam wieder Bewegung in den Prozess. Die Menschen verbringen weniger Zeit im Internet. Im Schnitt sind es rund 67,5 Stunden pro Woche, zeigt die neue Postbank-Digitalstudie. Das sind 5 Stunden weniger als im vergangenen Jahr. Der Rückgang liegt vor allem an der Altersgruppe der unter 40-Jährigen.
5: Sie hat kaum noch den Alltag ohne Internet kennengelernt. Deshalb verbringt die Generation bis 40 auch nach wie vor die meiste Zeit im Netz mit über 80 Stunden pro Woche. Aber auch der Overload ist besonders groß und der Wunsch, mal offline zu sein. Deshalb legen die bis zu 40-Jährigen das Smartphone zunehmend bewusst zur Seite und reduzieren ihren Social-Media-Konsum. Vor allem, um sich weniger vom echten Leben ablenken zu lassen. Stabil geblieben ist dagegen die Zeit, die im Netz mit praktischen Dingen wie Online-Banking verbracht wird. Jan-Henner Reitze, Nachrichtenredaktion.
3: Boomende Aktienmärkte haben den Club der Dollarmillionäre kräftig wachsen lassen. Über 25 Millionen Menschen verfügten weltweit im vergangenen Jahr über ein anlagefähiges Vermögen von mindestens 1 Million Dollar, zeigt eine Capgemini-Analyse. Das seien fast 2 Millionen mehr als 2024. In Deutschland stieg die Zahl um rund 11% auf 1,78 Millionen Menschen.
0: Wir schauen auf die Straßen. A3 Frankfurt Richtung Köln. Zwischen Wiesbaden-Niedernhausen und Istern hat es einen Unfall gegeben. Rechte und mittlere Spur sind gesperrt. Der Verkehr wird an der Unfallstelle vorbeigeführt. Nehmt bitte den Fuß vom Gas hier. Auch auf der A5 an der Ausfahrt Karlsruhe Süd. Hier Personen auf der Fahrbahn und ein defektes Fahrzeug auf der Verzögerungsspur. A61 Koblenz Richtung Köln an der Einfahrt Wehr. Ungesicherte Unfallstelle. A66 Frankfurt Richtung Wiesbaden. Zwischen Hattersheim und Hofheim am Taunus liegen mehrere Plastikteile auf der Fahrbahn. Nimmt also auch bitte hier den Fuß vom Gas. Und im Rhein-Neckar-Kreis zwischen Wiesloch und Bayertal sind in beiden Richtungen eine Person auf der Fahrbahn. Gute Fahrt!
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0: Guten Morgen, Rheinland-Pfalz. Wir starten zusammen einfach himmlisch in den Sonntag. Na, Sonntagmorgens. Es fühlt sich an wie Sonntag, aber es ist ein Feiertag. In den Feiertag von Leichnam. Ich bin Uwe Burkert. Freue mich, dass ihr mit dabei seid. Und viele, viele Pfarreien nutzen heute die Gelegenheit, nach der Freund-Leichnams-Prozession noch munter beisammen zu sein. Ein Beispiel stelle ich euch gleich vor nach Shakira La Tortura und Alex Warren Fever Dream. Shakira, freut euch schon mal drauf, gibt ein bisschen Summerfeeling durchs Radio, weil Wetter ist ja heute nicht so ganz so prickelnd. Aber Hauptsache, ihr habt Sonne im Herzen und damit können wir uns doch gegenseitig

0: Shakira und Alejandro Sanz, La Tortura, das ist RPR1. Ein Song deines Lebens im besten Musikmix für Rheinland-Pfalz. Schönen guten Morgen, schön, dass wir zusammen reinstarten in den Feiertag.
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0: Nix wie hin zu einem der zahlreichen Pfarrfeste heute überall an Fronleichnam. Denn die Gelegenheit ist günstig, nach der Fronleichnamsprozession, wenn schon mal alle beisammen sind, auch noch ein bisschen beieinander zu bleiben und zu feiern und zu plaudern. Zum Beispiel in Unkel am Rhein, rechtsrheinisch zwischen Koblenz und Bonn, da wo Willy Brandt mal gewohnt hat, der erste Bundeskanzler von der SPD. In Unkel ist aber mal richtig was geboten an Fronleichnam, verrät euch jetzt RPR1 Kirchenreporter Pavis Kosravi.
3: Das Pfarrfest ist natürlich ein Event für die ganze Familie. Es gibt Spiele und Spaß mit Bastelangeboten, Gesellschaftsspielen und Kinderschminken. Die katholische öffentliche Bücherei St. Pantaleon, die öffnet ihren beliebten Bücherflohmarkt, wo so mancher Schatz für die eigene Bücherwand zu finden ist. Und die Kita, die überrascht mit einem kleinen Konzert am Nachmittag. Der eine Weltladen bietet internationale Spezialitäten und kostbare Handarbeiten aus dem fairen Handel an. Und für das leibliche Wohl ist am Mittag und Nachmittag ebenfalls gesorgt. Es gibt Kaffee und Kuchen, aber auch frisches Fleisch vom Grill und ein Salatbuffet. Und natürlich dürfen erlesene Weine auch nicht fehlen, denn Unkel ist ja schließlich auch eine Weinstadt.
0: Los geht's beim Pfarrfest in Unkel mit dem Fronleichnamsgottesdienst gleich um 9:30 auf dem Dorfplatz an der Kapelle in Unkelscheuren. Danach zieht die Fronleichnamsprozession zur Pfarrkirche St. Pantaleon in Unkel. Und ab mittags um 12 Uhr, nun, startet dann das Pfarrfest am Pfarrheim. Auch viele andere Pfarreien in Rheinland-Pfalz feiern heute Fronleichnam in Kombination mit ihrem Pfarrfest. Nix wie hin. Noch mehr Infos rund um das Fest Fronleichnam findet ihr auf rpr1.de/himmlisch. Robin Schulz und Fastboy, When Million Good Reasons, das ist

0: Bryan Adams und Melanie C. When You're Gone, das ist RPA1. Ein Song deines Lebens im besten Musikmix für Rheinland-Pfalz. Schönen guten Morgen. Schön, dass wir zusammen reinstarten in den Feiertag.
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0: Auch Stars und Künstler sind immer wieder auf der Suche nach dem, was für sie zählt, was ihnen Kraft gibt, gerade auch in Krisen. Und manchmal könnt ihr davon auch was in ihren Songs entdecken. Zum Beispiel hier.
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0: Santos und Optimist, das ist neu bei RPR1. Song mit Sinnexperte Dejan Wieler von der RPR1 Kirchenredaktion. Der Titel klingt ja ziemlich positiv. Ist das auch?
1: Ja, das ist er auch. Denn in dem Song geht es darum, sich von negativen Gedanken zu lösen, den Blick mehr zu öffnen für das Gute und so, ja, eben optimistisch zu sein. Nico Santos singt, ich könnte meinen Tag im Dunkeln verbringen und zulassen, dass die Traurigkeit mir das Herz bricht. Aber so will ich nicht leben. Heute werde ich ein Optimist sein.
0: Optimist sein kann man sich nur dummerweise nicht einfach so vornehmen, wie zum Beispiel Grillen am Wochenende, oder?
1: Das stimmt, das ist natürlich eine andere Kategorie. Aber es geht Nico Santos auch gar nicht darum, jetzt einfach einen Schalter umzulegen und von heute auf morgen dann Optimist zu sein. Es geht darum, sich Schritt für Schritt auf diesen Zustand zuzubewegen und sich vorzunehmen, heute mal nicht auf das Schlechte zu gucken, sondern auf das Gute. Das kann dann ja der erste Schritt sein.
0: Was wäre das denn zum Beispiel? Was könnte das sein? Etwas Gutes, auf das man sich konzentrieren könnte?
1: Das können ganz unterschiedliche Dinge sein. Ich meine, die allermeisten von uns haben genug zu essen und ein Dach über dem Kopf und fließend Wasser. Und das ist schon viel mehr, als zig Millionen andere Menschen auf dieser Welt haben. Count your blessings, sagt man im Englischen. Also zähl einfach mal, wo du überall gesegnet bist. Und ich denke, da wird man dann relativ schnell fündig.
0: Dann hört selbst Nico Santos und Optimist neu bei RPR1 und der RPR1 Song mit Sinn heute.

0: Guten Morgen, ich bin Bischof Peter Kohlgraf aus Mainz und ich wünsche allen Hörerinnen und Hörern von RPR 1 einen schönen Feiertag.
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8: Hier ist RP1 und kurz nach 8:30 schauen wir auf die Straßen. Blitzeranhänger stehen zum Beispiel auf der A61 Koblenz Richtung Ludwigshafen. Zwischen Rheinböllen und Strombeck in der Baustelle fahrt bitte nicht schneller als 80. Außerdem in Trier in der Paulinstraße. Die Staus- und Gefahrenmeldungen auf der A61 Koblenz Richtung Köln. An der Einfahrt Wehr wird ein Unfall aufgenommen. Die Polizei ist vor Ort, bitte macht dich schön langsam. Auf der A62 Nonnweiler Richtung Landstuhl liegt ein totes Reh auf der linken Spur zwischen Birkenfeld und dem Rastplatz am Karlswand. Auch hier wird ein Unfall aufgenommen. Und auf der A66 Frankfurt-Wiesbaden zwischen Wallau und Wiesbaden-Nordenstadt Personen auf der Fahrbahn. Falls ihr sonst noch was gesehen haben solltet, Staublitzerunfall, dann meldet das doch bitte kostenlos für euch und sehr nützlich für alle anderen als WhatsApp-Text oder Sprachnachricht an die 0800 8 3x62. Dankeschön und gute Fahrt.
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auf Wolke 7 abheben in den Feiertag zusammen mit Michael Jackson und Heal the World. Ein Song deines Lebens im besten Musikmix für Rheinland-Pfalz. Das ist RPR 1. Schönen guten Morgen, schön, dass wir zusammen reinstarten in den Feiertag. Und jetzt muss ich euch wieder auf den Boden der Tatsachen zurückholen. Frohen Leichnam, den Feiertag nimmt jeder gerne mit als freien Tag. Nur, wer feiert eigentlich? Was?

0: an diesem Feiertag, der dazu auch noch so ein bisschen gruselig klingt, Frohn Leichnam. Sven Heigelt von der RP1 Kirchenredaktion, was steckt für ein Fest hinter Frohn Leichnam?
1: Also gleich mal vorweg, es geht natürlich nicht um Leichen, sondern genau ums Gegenteil. Es geht um einen lebendigen Glauben. Nicht nur sonntags in der Kirche, sondern draußen, mitten im Leben. Und deshalb ziehen heute viele durch die Straßen mit Musik. Es ist alles festlich geschmückt mit Blumen und Fahnen. Ja, und im Mittelpunkt, da steht dieses kleine Stück Brot, die sogenannte Hostie. Katholikinnen und Katholiken glauben, dass da Jesus Christus wirklich präsent ist, also da ist. Und genau darum dreht sich das ganze Fest heute.
0: Und der Name Frohn Leichnam, wo kommt der her? Was bedeutet das?
1: Also es ist wirklich ein richtig altes Wort. Frohn heißt Herr und Leichnam heißt Leib, also Leib des Herrn. Und gemeint ist wieder dieses kleine Stück Brot. Das wird in einem goldenen Schaugefäß durch die Straßen getragen. Dazu singen und beten die Menschen bei diesen Umzügen, die heißen Prozessionen. Und die Idee dahinter ist, dass der Glaube eben in den Alltag kommt, dass er sichtbar und spürbar wird und dass sich eben darin zeigt, wie Menschen miteinander umgehen, wie sie leben. Also raus aus dem Kirchengebäude, rein ins echte Leben.
0: Und deshalb gibt es heute in unzähligen Orten in Rheinland-Pfalz von Leichnamsprozessionen, von Remagen bis Kandel, von Cochem bis Hadamar, von Pirmasens bis nach Alzey. Wundert euch also nicht, wenn ihr heute Vormittag schon unterwegs seid und über eine von diesen Frohn Leichnamsprozessionen stolpert. Noch mehr Infos rund um das Fest Frohn Leichnam findet ihr auf rpr1.de/himmlisch. Und das sind Clean Bandit, Rather Be. Das ist RPR1. Habt einen schönen, schönen Feiertag.

0: Sonntag. Bitteschön, hier ist es, Somber. Home Wrecker, das ist neu bei RP1. Frisch gebacken, cross, knackig, knusprig zu eurem Feiertagsfrühstück. Schönen guten Morgen und schön, dass ihr dabei seid heute Morgen. Fronleichnam ist der klassische katholische Feiertag. Frei haben zwar alle, aber evangelische Christinnen und Christen zum Beispiel können eigentlich nichts anfangen mit Fronleichnam. Dejan Willer von der RP1 Kirchenredaktion, du bist auch evangelischer Pfarrer. Das heißt, für dich ist das heute sowas wie der ideale Feiertag, oder?
1: Du meinst, weil ich als evangelischer Pfarrer heute keinen Gottesdienst habe, aber trotzdem frei.
0: Genau, christlicher Feiertag, aber selber Beine hoch und nichts machen. Aber ernsthaft, warum feiern evangelische Christgläubige keinen Fronleichnam?
1: Das hängt mit dem Abendmahlsverständnis zusammen. Nach katholischer Lehre verwandelt sich die Hostie beim Abendmahl tatsächlich in den Leib Christi und ist deshalb auch unheimlich wertvoll. Und deshalb macht es dann nach katholischem Verständnis auch Sinn, die Hostie, den Leib Christi, feierlich durch die Straßen zu tragen und zu verehren. Nach evangelischem Verständnis wandelt sich da beim Abendmahl aber nichts. Das heißt, da bleibt das Brot einfach Brot und erinnert an das letzte Abendmahl Jesu mit seinen Jüngern. Und ein Stück Brot zu verehren bzw. durch die Straßen zu tragen, das würde eben keinen Sinn machen.
0: Bedeutet, du hast mit Fronleichnam so rein gar nichts am Hut.
1: Naja, mit Fronleichnam an sich nicht, aber wenn man das, was katholische Christen da heute machen, mal ein bisschen allgemeiner betrachtet, dann muss man sagen, sie bleiben mit ihrem Glauben nicht innerhalb der Kirchenmauern, sondern gehen mit ihrem Glauben raus auf die Straßen in die Öffentlichkeit und das finde ich natürlich richtig gut.
0: Wenn Katholikinnen und Katholiken auf die Straße gehen, an die Öffentlichkeit, mit dem, wofür sie stehen, woran sie glauben und was ihnen wichtig ist, findet das auch ein evangelischer Pfarrer richtig gut. Noch mehr Infos rund um das Fest Fronleichnam findet ihr auf rpr1.de/himmlisch. 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Fiction Factory, das ist RPR1.

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3: 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Freut euch auf diesen Song deines Lebens. Alex Max Band Tonight. Dazu gibt's einen Hit von heute. Miles Smith. Ihr liebt diesen Song und deshalb lege ich ihn auf gleich in der nächsten halben Stunde. Drive Safe. Ein Hit von heute. 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
3: Hier ist RP1 um kurz nach 9 schauen wir auf das RP1 Feiertagswetter. Petrus präsentiert an Fronleichnam viele Wolken, immer wieder Schauer und Gewitter, teils mit Starkregen, Sturmböen und kleinkörnigem Hagel. Gegen Abend und in der Nacht wird's wieder ruhiger, bei bis zu 22 Grad. In Eifel, Hunsrück und Westerwald maximal 17 Grad. Aktuell bei euch in Siegburg bei Bonn am Michaelsberg 15 Grad, in Soren im Hunsrück an der katholischen Kirche St. Michael 13 Grad und in Herschweiler bei Kusel in der Westpfalz an der Villa Rustica 16 Grad. Der RP1 Wettertrend morgen und übermorgen so ähnlich, aber nur noch vereinzelt Gewitter. Morgen maximal noch 20 Grad, übermorgen bis 23.
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8: Ich bin Babit Büchner. Die deutsche Kandidatur für einen Sitz im UN-Sicherheitsrat ist gescheitert. Das hat auch Auswirkungen auf die Arbeit der Regierungskoalition in Berlin. Aus der SPD kommen Rufe, die Bundesregierung solle beispielsweise Völkerrechtsbrüche endlich stärker kritisieren.
9: Für Kanzler Merz und Außenminister Wadephul ist die gescheiterte Kandidatur ein herber Rückschlag. Merz gibt gern den Außenkanzler und hat eventuell auch darauf gehofft, im UN-Sicherheitsrat quasi auf Augenhöhe mit US-Präsident Trump, Chinas Präsident Xi oder auch Kreml-Chef Putin diskutieren zu können. Als Hauptgrund für die Wahlniederlage sehen Kritiker und die SPD den ständigen Schlingerkurs der Merz-Regierung mit Blick auf Verstöße gegen das Völkerrecht. Zum Beispiel im Gaza-Krieg und auch beim Angriff der USA und Israels auf den Iran. Katrin Müller, Nachrichtenredaktion.
8: Die Ukraine und Moldau können nach einer 2-jährigen Hängepartie auf den offiziellen Beginn der Verhandlungen über einen EU-Beitritt hoffen. Die zyprische EU-Ratspräsidentschaft teilte mit, dass die Vorbereitungen für die formelle Eröffnung des ersten Verhandlungsabschnitts eingeleitet wurden. Ein Veto aus Ungarn hatte das lange blockiert. Erst nach der Abwahl von Regierungschef Viktor Orban im April kam wieder Bewegung in den Prozess. Die Reichen werden immer reicher und ihr Kreis wächst weiter. 2025 zeichnet sich als Rekordjahr für Millionäre ab. Deutschland gehört dabei zu den Spitzenreitern, geht aus einer Analyse des Beratungsunternehmens Capgemini hervor.
10: Die Aktienmärkte boomen, der Club der Millionäre wird dadurch immer größer. Im vergangenen Jahr gab es weltweit mehr als 25 Millionen Menschen, die über ein Vermögen von mindestens $1 Million verfügten, fast 2 Millionen mehr als im Jahr davor. Auch in Deutschland stieg die Zahl der vermögenden Privatpersonen deutlich. Im internationalen Vergleich liegt Deutschland damit auf Rang 3 hinter den USA und Japan. David Riemer, Nachrichtenredaktion.
8: Der Baukonzern Hochtief steigt zum ersten Mal in den deutschen Leitindex DAX auf. Das Essener Unternehmen verdrängt damit den Volkswagen-Großaktionär Porsche. Hochtief profitiert im Moment unter anderem vom Boom bei Rechenzentren und steigenden Verteidigungsausgaben in vielen Ländern.
3: Wir schauen auf die Straßen. A3 Frankfurt Richtung Köln zwischen Wiesbaden-Niedernhausen und Idstein hat es einen Unfall gegeben. Rechte und mittlere Spur sind gesperrt. Der Verkehr wird an der Unfallstelle vorbeigeführt. Vorsicht auf der A5 von Basel Richtung Karlsruhe. An der Ausfahrt Karlsruhe Süd sind Personen auf der Fahrbahn und ein defektes Fahrzeug steht auf der Verzögerungsspur. A61 Koblenz Richtung Köln. An der Einfahrt Wehr wird ein Unfall aufgenommen. Die Polizei ist vor Ort. A62 Nonnweiler Richtung Landstuhl zwischen Birkenfeld und Rastplatz am Karlswald, ein totes Reh auf der linken Spur. Hier wird ein Unfall aufgenommen. Nehmt bitte auch hier den Fuß vom Gas. Und im Rhein-Neckar-Kreis auf der Landstraße zwischen Wiesloch und Bayertal ist eine Person auf der Fahrbahn. Bitte nehmt in beiden Richtungen den Fuß vom Gas. Gute Fahrt in den Feiertag.
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3: Guten Morgen, Rheinland-Pfalz. Wir starten zusammen einfach himmlisch in den Feiertag von Leichnam, an dem Katholikinnen und Katholiken auf die Straße gehen und demonstrieren, woran sie glauben und was ihnen wichtig ist. Seid ihr auch schon mal auf die Straße gegangen, um zu demonstrieren, wofür ihr steht, was euch wichtig ist und wovon ihr felsenfest überzeugt seid? Klären wir gleich. Nach Lean Rhymes, Can't Fight the Moonlight und Miles Smith, Drive Safe. Ich bin Uwe Burkert, freue mich, dass wir zusammen reinstarten in diesen Feiertag.

0: Ein unverwüstlicher Song deines Lebens aus dem Jahr 2000, dem denkwürdigen Lean Rhymes, Can't Fight the Moonlight. Im besten Musikmix für Rheinland-Pfalz, das ist RBR1. Schönen guten Morgen, schön, dass ihr dabei seid und wir zusammen reinstarten in den Feiertag. Von Leichnam gehen Katholikinnen und Katholiken auf die Straße und demonstrieren, woran sie glauben und was ihnen wichtig ist. Seid ihr auch schon mal auf die Straße gegangen, um zu demonstrieren, wofür ihr steht, was euch wichtig ist und wovon ihr felsenfest überzeugt seid? Wofür würdet ihr auf die Straße gehen oder seid ihr sogar schon mal auf die Straße gegangen?
1: Ja, wir haben schon für Black Lives Matter demonstriert und gegen Rechtsextremismus in Deutschland.
2: Ich war auch einmal bei Fridays for Future dabei, ja. Dafür würde ich auch auf die Straße gehen, ja.
3: Ja gut, grundsätzlich Rechte der Frauen, würde ich mal so sagen, ne? Beispielsweise Endometriose ja auch mehr erforscht wird. Das ist ja auch eine Erkrankung, die ja jetzt ziemlich weit verbreitet ist bei jungen Frauen. Das so eventuell, ja.
4: Also es war Black Lives Matter, war ich auf jeden Fall dabei, daran kann ich mich erinnern. Und dann gab es irgendwann mal, was war das nochmal da mit diesem Auffangcamp in Griechenland, was da gebrannt hat? Da war ich auf jeden Fall dabei.
5: Was mich persönlich sehr interessiert, ist Umweltschutz und vor allem auch jetzt aktuell mit dem Rechtsruck, den wir erleben. Da würde ich auf jeden Fall auch für auf die Straße gehen. Ich habe mich bisher noch nicht getraut.
6: Wo ich mal dabei war, war so Christopher Street Day Sachen, aber das ist auch eher Lifestyle eigentlich, weil da viele andere hingegangen sind so.
0: Wofür würdet ihr auf die Straße gehen oder seid ihr sogar schon mal auf die Straße gegangen? Verratet's mir's. Ruft mich an oder schickt mir eine WhatsApp-Text oder Sprachnachricht an die 0808 3x62. Ich freue mich drauf und auf euch. Gleich stelle ich euch einen katholischen Ordensmann vor, der geht nicht nur an Fronleichnam auf die Straße, um zu demonstrieren für das, wovon er felsenfest überzeugt ist und was er für unbedingt wichtig hält. Und dafür war er sogar schon mal im Knast. Ja, seid gespannt. Gleich nach Leonie und Callum Scott mit was Neuem Stay und der Alex Matt Band Tonight. Das ist RBR1. Habt einen schönen, schönen Feiertag.

0: Leonie und Callum Scott, Stay, das ist neu bei RBR1, frisch gebacken, cross knackig zu eurem Feiertagsfrühstück. Schönen guten Morgen, schön, dass wir zusammen reinstarten in den Feiertag von Leichnam, an dem Katholikinnen und Katholiken auf die Straße gehen und demonstrieren, woran sie glauben und was ihnen wichtig ist. Jesuitenpater Jörg Alt, aufgewachsen in Frankenthal bei Ludwigshafen, macht das auch, aber nicht nur an von Leichnam. Der Ordensmann demonstriert und protestiert fürs Klima und den Klimaschutz und hat sich dafür sogar am Asphalt festgeklebt. Aktuell ist Pater Alt Dompfarrer in St. Blasien im Schwarzwald. Seine Mutter in der Pfalz besucht er immer gerne. Pater Alt, heute gehen hunderttausende Katholikinnen und Katholiken auf die Straße und demonstrieren, woran sie glauben und was ihnen wichtig ist und wertvoll. Was verbindet dieses religiöse Bekenntnis mit Ihrem Einsatz fürs Klima und den Klimaschutz?
1: Ein Anliegen von Leichnam ist ja, dass man seinen Glauben in die Straßen der Stadt trägt und dass man eben den Glauben nicht innerhalb der Kirche nur bekennt, sondern eben dadurch auch deutlich macht, dass es eine Relevanz für die uns umgebende Gesellschaft hat. Und natürlich sollte man auch für andere Überzeugungen, die sich aus dem christlichen Glauben und aus der katholischen Soziallehre nähren, auf die Straße gehen. Und da sehe ich schon eine Verbindung, um vielleicht eben auch durch eine von Leichnamsprozession auch Hemmschwellen abzubauen, auch mal für das Klima oder gegen rechts zu demonstrieren.
0: Was unterscheidet beide, die religiöse Demo an von Leichnam und Ihren Einsatz fürs Klima?
1: Naja gut, ich meine, der spirituelle Bereich ist ja nochmal ein Feld für sich selbst und ich glaube, das ist immer sehr wichtig, dass man sich an von Leichnam auch wieder vergewissert, dass Gott tatsächlich mit Fleisch und Blut in dieser Welt gegenwärtig ist und dass er bereit ist, mit anderen Menschen, die sich ihm zur Verfügung stellen, auch diese Welt zu verändern.
0: Das, was Sie glauben und wie Sie Ihren Alltag leben und gestalten, wie hängt das für Sie zusammen? Welche Folgen hat das eine für das andere?
1: Na gut, also das ist jetzt dann eben sehr mit meiner eigenen Person verbunden. Als Jesuit bin ich ja davon überzeugt, dass Gott in dieser Welt aktiv ist und dass der Einsatz für Gerechtigkeit mit der Verkündigung von Glauben zusammenhängt. Und das habe ich eigentlich mein Leben lang in verschiedenen Themengebieten gemacht. Angefangen hat das eben mit Einsatz für Flüchtlinge und Asylbewerber. Es hat sich fortgesetzt mit entwicklungspolitischen Fragen, mit finanzpolitischen Fragen, mit Steuergerechtigkeit und eben gegen Ende dann auch mit Einsatz für Klimagerechtigkeit und die Zukunft der Menschen im globalen Süden und der jungen Generation.
0: Ja, Jesuitenpater Jörg Alt saß sogar schon mal 25 Tage im Knast, weil er die Geldstrafe nicht zahlen wollte, sondern lieber absitzen, die ihm sein Einsatz fürs Klima eingebrockt hatte. Ob er demnächst womöglich wieder einsitzen muss und wie er selbst heute von Leichnam feiert, das verrät er euch gleich um ungefähr 20 vor 10. Noch mehr Infos über den streitbaren Ordensmann, seinen Einsatz fürs Klima und rund um von Leichnam. Wenn Katholikinnen und Katholiken demonstrativ auf die Straße gehen, findet ihr auf rpr1.de/himmlisch. Das ist Gwen Stefani, die groovt euch jetzt in den Feiertag mit The Sweet Escape. Das ist RPR1.

0: Guten Morgen, ich bin Bischof Stefan Ackermann aus Trier und ich wünsche allen Hörerinnen und Hörern von RPA 1 einen schönen Feiertag.
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0: Hier ist RB1 um kurz nach 9:30 schauen wir auf die Straßen. Blitzeranhänger stehen heute Morgen zum Beispiel auf der A3 Frankfurt Richtung Köln bei Montabaur. Bitte fahrt hier nicht schneller als 100. Außerdem auf der A650 Ludwigshafen Richtung Bad Dürkheim an der Abfahrt Bruchwiesenstraße. Bitte fahrt hier nicht schneller als 70. Die Staus- und Gefahrenmeldungen auf der A3 Köln Richtung Frankfurt. Eine Plane auf der Standspur zwischen Neustadt-Wied und Neuwied. Auf der A565 Bonn Richtung Meckenheim defekter PKW zwischen Bonn-Hartberg und Meckenheim-Nord. Und auf der Bundesstraße 47 Monsheim-Worms Richtung Wattenheim in Höhe Ortseingang Monsheim. Personen auf der Fahrbahn, macht hier bitte langsam. Falls ihr sonst noch was gesehen haben solltet, Staublitzerunfall, dann meldet das doch bitte kostenlos für euch und sehr nützlich für alle anderen als WhatsApp-Text oder Sprachnachricht an die 0800 8 3 mal die 62. Dankeschön und gute Fahrt.
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0: So ein schöner Song deines Lebens aus dem Jahr 2000. Orange Blue, She's Got That Light, das ist RPR 1. Der beste Musikmix für Rheinland-Pfalz. Schönen guten Morgen, schön, dass wir zusammen reinstarten in den Feiertag von Leichnam. Jesuitenpater Jörg Alt, aufgewachsen in Frankenthal bei Ludwigshafen, geht nicht nur an Fronleichnam auf die Straße. Bei seinem Kampf fürs Klima und den Klimaschutz klebt er sich auch schon mal auf der Straße fest, was dem 64-Jährigen auch schon einige Strafprozesse eingebracht hat. Aktuell ist der Jesuitenpater Dompfarrer in St. Blasien im Schwarzwald. Pater Alt, als Ordensmann haben Sie kein eigenes Vermögen. Wer bezahlt eigentlich die fällige Geldstrafe, zu der Sie aktuell verurteilt sind? Oder gehen Sie dann eher wieder ins Gefängnis?
1: Das, was ich an Geld verdiene, auch als Pfarrer, das kommt nicht auf mein Konto, sondern es geht alles an die Gemeinschaft. Und deswegen, wenn ich verurteilt werde zu einer Geldstrafe, dann muss nicht ich zahlen, sondern die Gemeinschaft. Insofern habe ich bis jetzt eben immer auch Spenden gesammelt und ich habe auch ein paar Ideen, wie ich jetzt die letzte Strafe aufbringen werde, wenn sie mal endlich fällt. Im Moment hat sich ja eigentlich das Urteil, was gefällt worden ist, schon wieder verzögert, weil der Staatsanwaltschaft das zu niedrig gewesen ist. Das geht also schon wieder in die nächste Runde und ich hatte eigentlich gehofft, dass jetzt endlich mal Frieden ist.
0: Aktuell geht es bei dem Prozess um ein Strafmaß von 100 Euro. Die Staatsanwaltschaft hat 400 Euro gefordert und deshalb Berufung eingelegt. Ja, man kann sich über vieles streiten. Wie kommt denn Ihre Pfarrei St. Blasien und die Leute in Ihrer Pfarrei, wie kommen die klar mit Ihrem speziellen Pfarrer? Wie viel Rückenwind bekommen Sie und wie viel Gegenwind?
1: Naja, es ist gut katholisch, dass man Kritik erstmal für sich behält und höchstens mal anerkennende Worte äußert. Also insofern weiß ich offiziell immer noch nicht, was die Pfarrei über meine Taten denkt. Ich weiß nur, dass bevor ich gekommen bin, es helle Aufregung geherrscht hat, was das bedeutet, dass da jetzt eben der Orden einen linksextremen Straftäter in den Hochschwarzwald als Dompfarrer schickt. Und das hat sich, glaube ich, mittlerweile schon gelegt. Ich predige sehr deutlich, ich predige auch politisch, aber das wird irgendwie geschätzt, habe ich den Eindruck. Und die Leute sind auch sehr beruhigt, dass ich, seit ich hier bin, noch keine einzige Straftat begangen habe.
0: Also Sie können auch brav sein. Und heute, als Pfarrer von St. Blasien, feiern Sie wie Fronleichnam?
1: Ja, ich hätte gerne eine richtige Prozession gemacht, aber ich habe keine Musikkapelle gefunden, die das begleitet hätte. Deswegen habe ich das erstmal auf nächstes Jahr verschoben. Aber es wird natürlich einen festlichen Gottesdienst mit allem drum und dran geben. Und ich werde dann eben mit der Monstranz auf den

0: Domplatz ziehen und die vier Himmelsrichtungen segnen. Also zumindest mal ansatzweise werde ich die Kirche verlassen und Gottes Segen in die vier Winde verteilen.
1: Pater Jörg Alt, der Jesuitenpater, geht nicht nur an Fronleichnam auf die Straße, um zu demonstrieren, wofür er steht und wie wichtig ihm zum Beispiel Klima und Klimaschutz sind. Noch mehr Infos über den streitbaren Ordensmann, seinen Einsatz fürs Klima und rund um Fronleichnam, wenn Katholikinnen und Katholiken demonstrativ auf die Straße gehen, findet ihr auf rpr1.de/himmlisch. Das sind The Kid Laroi und Justin Bieber. Wenn sie zusammen Musik machen, kommt das dabei raus. 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

0: Olivia Rodrigo, Drop That, das ist neu bei RPA1, frisch gebacken, cross knackig zu eurem Feiertagsfrühstück. Schönen guten Morgen, schön, dass ihr dabei seid heute Morgen. Überall in Rheinland-Pfalz könnt ihr heute mitfeiern, bei Fronleichnamsprozessionen zu Land und auch auf dem Wasser. Auf dem Wasser? Echt jetzt? Stefan Weinert von der RPA1 Kirchenredaktion, wo gibt's denn sowas?
1: An der Mosel. Die Pfarrei Mittlere Mosel, das ist Traben-Trarbach und die Moselorte drumherum. Dort also zieht die Fronleichnamsprozession seit 2022 nicht mehr durch die Straßen, sondern geht aufs Wasser, aufs Schiff.
0: Auch Jesus konnte übers Wasser, laut Bibel. Warum geht die Pfarrei Mittlere Mosel aufs Wasser?
1: Ja, vor ein paar Jahren hatten die Leute in der Pfarrei das Gefühl, so die traditionelle Prozession, das passt irgendwie nicht mehr. Es sind auch nicht mehr so viele Leute mitgegangen. Und dann kam die Idee, lasst uns doch einladen zu einer Prozession per Schiff. Denn die Mosel verbindet alle Orte in der Pfarrei. Das gibt ein gutes Gemeinschaftsgefühl und deshalb ist das Motto, alle in einem Boot, lebendige Gemeinschaft im Glauben.
0: Alle in einem Boot, wie läuft das dann genau ab? Wie schippert die Fronleichnamsprozession über die mittlere Mosel?
1: Um 10 Uhr heute legt das Schiff in Reil ab, so ein typisches Ausflugsschiff. An Bord wird der Fronleichnamsgottesdienst gefeiert, klar. Und dann gibt es aber auch genug Gelegenheit, einfach gemeinsam eine schöne Zeit an Bord zu verbringen, eben lebendige Gemeinschaft.
0: Amen und Ahoi von Leichnam auf der Mosel. Heute in der Pfarrei Mittlere Mosel rund um Traben-Trarbach. Noch mehr Infos dazu und rund um das Fronleichnamsfest findet ihr auf rpr1.de/himmlisch. Bill Withers, Lovely Day im Sunshine Mix. Bringt euch ein bisschen Sonne durchs Radio. Habt einen schönen Feiertag. Schön, dass wir zusammen hier reinstarten.

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5: Und damit sind wir beim Wetter. Wer heute am Feiertag was vorhat, sollte unbedingt eine Regenjacke mitnehmen. Immer wieder gibt es Schauer und Gewitter, zum Teil auch Sturmböen und Hagel. 17 Grad maximal in Hunsrück, Eifel, Westerwald bis zu 22 Grad an Mosel und Rhein. Morgen zunächst noch viele Wolken mit Schauern. Gegen Abend wird's dann aber freundlicher und auch am Samstag wieder ein bisschen mehr Sonne.
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7: Ich bin Babette Büchner. Nach dem Scheitern Deutschlands bei der Kandidatur für einen Sitz im UN-Sicherheitsrat werden in Berlin Konsequenzen gefordert. Bundeskanzler Friedrich Merz und Außenminister Johann Wadephul versicherten zwar sofort, Deutschland werde seine Verantwortung bei den Vereinten Nationen unverändert wahrnehmen, doch auch aus den Reihen der SPD gibt es Stimmen, die fordern, dass die Bundesregierung zum Beispiel Völkerrechtsbrüche endlich stärker kritisieren soll. Nach US-Angaben wollen Israel und der Libanon die bisher faktisch kaum wirksame Waffenruhe nun wirklich einhalten. Ob das klappt, ist fraglich. Trotz der angeblichen Einigung kommt es im Libanon weiter zu israelischen Angriffen, berichtet die libanesische staatliche Nachrichtenagentur NNA.
8: Es herrscht Ungewissheit im Libanon. Bereits am Morgen wurden mindestens 3 Drohnenangriffe Israels gemeldet. Der Zivilschutz rief die Bevölkerung zu Geduld auf. Sie sollten nicht voreilig in ihre Heimatorte zurückkehren und stattdessen auf offizielle Ankündigungen warten. Laut Vereinbarung ist die Waffenruhe abhängig von einer kompletten Einstellung der Angriffe der Hisbollah auf Israel. Die vom Iran unterstützte Organisation hat sich bisher nicht geäußert. Im israelischen Grenzgebiet herrschte weitgehend Ruhe. Aus Beirut, Amira Rajab.
7: Sparen fällt vielen Menschen offenbar wieder schwerer. Die DZ-Bank rechnet damit, dass die Sparquote in Deutschland in diesem Jahr auf 10,2% sinkt.
9: Die Rechnung ist eigentlich ziemlich einfach. Wenn Tanken und Energie mehr kosten, bleibt am Monatsende weniger übrig. Genau das sehen die Experten gerade bei vielen Haushalten. Grund ist der Iran-Konflikt. Und das Leben insgesamt dürfte erstmal teuer bleiben. Deshalb wächst auch das Vermögen der Deutschen deutlich langsamer als in den vergangenen Jahren. Mehr Luft zum Sparen könnte es erst wieder im kommenden Jahr geben, wenn sich die Lage im Iran-Konflikt entspannt. Zoe Tessovali, Redaktion.
7: Vor rund 3 Wochen wurde Timmy vor der dänischen Insel Anholt angespielt. Heute soll der Buckelwal nun am Strand obduziert werden. Interessierte können dabei zusehen, mit Sicherheitsabstand. Der Kadaver ist stark aufgebläht von Fäulnisgasen. Die größte Frage ist dabei, woran Timmy starb. Die Obduktion soll aber auch klären, ob der Wal wie vermutet ein Weibchen ist.
10: Wir schauen auf die Straßen und zu den aktuellsten Blitzern hier bei uns in Rheinland-Pfalz. A3 Frankfurt-Köln bei Montabaur Tempo 100 hier und A6 Kaiserslautern-Saarbrücken bei Rammstein-Miesenbach. Jetzt zu den aktuellen Staus und Gefahrenmeldungen. Fahrt bitte vorsichtig auf der A48 Dernbach Richtung Koblenz zwischen Hörgrenzhausen und Bendorfer Brücke. Gefahr durch ein defektes Fahrzeug. Nochmal ein defektes Fahrzeug steht auch auf der A66 Frankfurt-Wiesbaden in Höhe Wiesbadener Kreuz. Und dann nochmal Achtung bitte auf der A671 Mainz-Wiesbaden zwischen Gustavsburg und Hochheim Süd. Hier ist eine Baustelle. Beide Fahrtrichtungen sind bis auf Weiteres gesperrt. Eine Umleitung ist eingerichtet. Das war's auch schon. Weiterhin wünsche ich euch eine gute Fahrt. Kommt gut an und habt einen schönen Feiertag.
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2: Einen wunderschönen guten Morgen. Heute Morgen zusammen an Fronleichnam starten wir eine weitere Folge von Mein Abenteuer Spezial. Also macht es euch bequem und reist mit mir und meinen Gästen mal 5 Stunden lang um die Welt. Jenny und Marc machen heute den Anfang. 20.000 Euro sollte die Sanierung ihrer Terrasse kosten. Also nicht bei uns, dachten die beiden, und sind lieber mit ihren Kindern 3,5 Jahre auf Weltreise gegangen. Wo es überall hinging, das hört ihr gleich.

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1: Da ist sie, die Jenny und der Marc. Die Schäfer, sag ich nur. Hallo Jenny.
2: Hallo,
3: hallo.
2: Marc.
3: Hi.
1: Ihr zwei Mäuse aber auch. Wo fange ich denn jetzt an, ohne Sendezeit zu verschwenden? Denn wir gehen 3,5 Jahre auf eine Reise. Jenny, ich fange mit dir an. Verliebt habt ihr euch auf der Bank? Das heißt ja auch Genossenschaftsbank, gell? Volksbank.
2: War damals eine andere Bank.
1: Also. Die mit dem grünen Band. Wo habt ihr euch denn kennengelernt? Jetzt sagen wir es auch.
2: Wir haben bei der Deutschen Bank bei der Ausbildung gemacht, haben uns dort kennengelernt.
1: Das blaue Band der Sympathie. So ähnlich ungefähr. Gell? Und dann kamen die Kinder auf die Welt und dann kam eine Hausrenovierung. Und was passierte bei der Hausrenovierung, Jenny?
2: Ja, also wir hatten mehrere Handwerker im Haus und die haben dann eben ihre Kostenvoranschläge geschickt. Und als ich diese öffnen durfte, diese Zahl 20.000 Euro für einfach nur die Terrassenrenovierung, habe ich zu Marc gesagt, das können wir nicht machen. Also was wir mit 20.000 Euro alles sonst anfangen könnten, wäre doch Wahnsinn. Und habe dann ein bisschen weiter gesponnen und gesagt, wir verkaufen einfach das Haus, jemand anderes darf renovieren und wir gehen auf Reisen.
1: Was hat er denn da gesagt?
2: Ja.
1: Ich frage selbst, Marc, was hast denn du da gesagt, wie Jenny mit der Idee kam?
3: Naja, gut, man muss erstmal gucken. Sie muss da ein bisschen Überzeugungsarbeit, glaube ich, leisten, ne? Weil ich war in so einem Standardleben, so gedanklich, ne? Also Haus haben, Familie haben, irgendwie Job haben, bisschen Urlaub machen, vielleicht ein, zweimal im Jahr. Das war erstmal so meine Welt. Und Jenny hat mit ihren Impulsen halt immer wieder dafür gesorgt, auch mal anders zu denken. Und deswegen hat das noch ein bisschen gedauert, weil das hieß ja auch in der Konsequenz, ich muss mich beruflich verändern. Ja, aber das hat die Jenny innerhalb kürzester Zeit mit guten Argumenten dann schon so hinbekommen, dass auch ich sehr schnell da Feuer und Flamme war.
1: Und dann habt ihr wirklich alles verkauft, Jenny?
2: Ja.
1: Danke. Habt da nichts gehabt? Und dann seid ihr los? In welche Richtung? Mit welchem Plan?
2: Ja, also wir sind erstmal mit dem Nachtzug nach Rom gefahren, haben uns Rom angeguckt und sind dann in den Flieger nach Bangkok und waren in Thailand, Laos, Vietnam.
1: Wie alt waren die Kinder damals?
2: Alter ist so schwierig. Also Julian war in der 2. Klasse.
1: Also um die 7 irgendwo.
2: Genau, und der Jonas war in der 5. Klasse.
1: Also irgendwo so 10, 11 so. Ihr wolltet eigentlich nur ein Jahr bleiben, Jenny, gell?
2: Korrekt, ja. Mhm. Also der Plan war, ein Jahr zu bleiben, weil die Kinder hatten auch nur Schulbeurlaubung für das eine Jahr. Und nach einem Jahr haben wir aber alle festgestellt, es hat uns total Spaß gemacht und wir sind noch nicht bereit, wir wollen noch nicht wieder zurück. Und ja, dann.
1: Und dann kriegt man das dann hin, ruft man dann die Schule an und wir bleiben doch noch ein Jahr.
2: Ja, also wir haben mit der Schule gesprochen und haben gesagt, wir würden gerne länger machen. Da haben die gesagt, das könnt ihr machen, aber ihr kriegt von uns keine Beurlaubung mehr. Also irgendwann ist mal gut. Und wir haben uns dann abgemeldet. Das heißt, wir hatten keinen Wohnsitz mehr in Deutschland.
1: Ah, damit, keine Schulpflicht?
2: Korrekt.
1: Aber ihr habt den Reisepass noch gehabt.
2: Ja.
1: Der ist gut, gell? Der
2: ja,
1: deutsche
2: der
1: Reisepass.
2: Ja.
1: Hilft überall. Weißt du noch, wo die Entscheidung gefällt war? In welchem Land? Wie wart ihr, als ihr sagt, wir verlängern?
2: Island.
1: Ja. Island, Marc, das war, glaube ich, auch das Faszinierende, auch für die Kinder, die Nordlichter. Habt ihr sie gesehen?
3: Das ist so, wir haben die gesehen und das war für uns schon, ist heute noch Lebensgefühl, in diesen heißen Hot Tubs dann da zu sitzen, die viele, viele Häuser da eben dann auch hatten. Das heißt, man sitzt abends bei Dunkelheit im warmen Wasser, von Vulkanwasser gewärmt und sieht halt Nordlichter. Also das war unvergesslich.
1: Und die Kinder, wie haben die dann reagiert? Ach, da so ein Licht da oben am Himmel. Oder wie war da die Reaktion, Marc?
3: Ja, die waren schon am Anfang, also gerade das erste Mal das zu sehen, waren die natürlich mega begeistert. Aber auch da gibt es, glaube ich, schon ein bisschen Abnutzungseffekt. Aber allein dieses gemeinschaftliche Sitzen in den Hot Tubs, das vermissen die, glaube ich, auch heute noch.
1: Hast du denen dann auch was beigebracht, Jenny, während der Jahre? Die mussten noch rechnen, Mathe, Deutsch, Erdkunde, Bio.
2: Also wir haben Mathe nach Lehrplan mit den Kindern gemacht. Da hatten wir Arbeitshefte dabei und haben das durchgesprochen. Das ist aber Marks Part gewesen. Also Mathe muss ich mich von fernhalten. Und ansonsten haben wir schon darauf geachtet, dass wir die Kinder immer individuell unterstützt haben. Also je nachdem, was ihnen gefallen hat, haben wir Themen intensiver beleuchtet. Wir haben auch geguckt, dass die Rechtschreibung natürlich passt in Deutsch. Englisch haben sie nebenbei einfach gelernt, weil sie natürlich mit allen Leuten gesprochen haben oder wir eine Führung auf Englisch hatten, im Museum waren, wie auch immer. Genau, und so haben wir eigentlich alle gelernt, weil auch Marc und ich haben ja total viele neue Sachen erfahren.
1: Oh, auch dieses Englisch war Learning by Doing, so beim, ja. Gehen wir gleich mal nach Asien, gell? Das war, glaube ich, die erste Richtung.
2: Ja.
1: Gehen wir Richtung Osten, gleich.

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5: Wir schauen auf die Straßen und zu den aktuellsten Blitzern hier bei uns in Rheinland-Pfalz. A61 Koblenz Richtung Köln vor dem Kreuz Meckenheim. Hier heißt es Fuß vom Gas. Und auch auf der A65 Landau-Ludwigshafen vor Dannstadt-Schauernheim. Jetzt alle Staus und Gefahrenmeldungen. Fahrt bitte vorsichtig auf der A3 Köln-Frankfurt zwischen Neustadt-Wied und Neuwied. Gefahr durch Fahrzeugteile auf dem linken Fahrstreifen. A671 Mainz-Wiesbaden zwischen Gustavsburg und Hochheim Süd, hier ist eine Baustelle. Beide Fahrtrichtungen sind gesperrt, eine Umleitung ist aber eingerichtet. Und dann haben wir noch die B47 Monsheim-Worms-Wattenheim in Höhe Ortseingang. In beiden Richtungen Gefahr durch und für Personen auf der Fahrbahn. Das war's auch schon. Weiterhin wünsche ich euch eine gute Fahrt, kommt gut an und habt einen schönen Feiertag.
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1: Die Schäfers sind hier. Jenny und Marc aus dem Odenwald. Komm, wie heißt denn der Ort, wo ihr wohnt?
2: Neunkirchen, das ist ganz, ganz klein.
1: Es gibt ja einige Neunkirchen. Es gibt auch im Siegerland Neunkirchen, ja. Es gibt auch eins im Saarland Neunkirchen, aber ihr seid dann im Odenwald,
2: gell? Ja, also wir haben 150 Einwohner, das ist wirklich klein.
1: Wir haben keine Straßennamen. Und ihr habt die ganze Welt, keinen Straßennamen. Hauptstraße.
2: Einfach durchnummeriert, ja.
1: Nein, ist das wunderbar. Ihr habt die Welt gesehen, ihr wart in der Welt. Marc, ihr wart zuerst in Asien. Für die Kinder ja ganz anderes Essen. Nee, Mama, ich will aber nicht den Reis und das esse ich nicht. Oder wie war das?
3: Genau so. Das ist so. Also die wundervollsten Nachtmärkte, die wir da irgendwie erlebt haben mit Spezialitäten, wo wir gedacht haben, wow, sowas gibt's, sowas kann man essen. Und die Kinder haben halt geschaut, gibt's irgendwo einen Stand auf dem Nachtmarkt, wo es Pommes gibt.
1: Ja, na,
3: so.
1: Klar.
3: Die dann halt eben auch keine 50 Cent umgerechnet gekostet haben, sondern umgerechnet halt 4 Euro oder sowas.
1: Gab es denn da schon in Asien mal so eine Krankheit, wo ihr sagtet, oh Mist, jetzt haben die, Fieber, womöglich Malaria. Wie war das, Jenny? Du hast doch dann als Mutter noch ganz andere Ängste.
2: Ja, aber wir waren erstaunlich gesund. Also gerade wenn ich das vergleiche mit jetzt wieder zurück in der Schule, da sind wir alle deutlich häufiger krank, als es auf Reisen der Fall war.
1: Wirklich?
2: Ja. Also Marc hatte ein paar Mal so die eine oder andere Krankheit, wo wir gedacht haben, oh, Tropenkrankheit, das war...
1: Ach, da war dein Männergejammer.
2: Nee, also er hatte wirklich...
4: Ich hab Fieber, Schatz, sterbe.
2: Die mussten ihn in Schutz nehmen. Also er hatte dann tatsächlich, ich kann die Krankheit leider überhaupt nicht aussprechen, aber er hatte so eine Tropenkrankheit und wir waren auf einer kleinen Insel, auf der es kein Krankenhaus gab. Es gab auch keine Autos auf dieser Insel, aber der Arzt ist ganz lieb immer mit dem Fahrrad angefahren gekommen, hat nach Marc geguckt und hat mir WhatsApp-Nachrichten geschrieben, ob es ihm gut geht. Also wir sind immer gut umsorgt worden.
3: Ich glaube, wir wissen bis heute nicht, ob das wirklich ein Arzt war, aber er hat geholfen.
1: Habt ihr Kreditkarten bei gehabt oder Bargeld oder wie habt ihr das immer gemacht, dass ihr Cash hattet?
3: Genau, also immer in den Ländern quasi direkt einen kleinen Handbestand Bargeld geholt, aber ansonsten, also ich bin dann sehr sicherheitsbewusst und habe dann halt immer 3 Kreditkarten irgendwie dann auch mit dabei gehabt.
1: Banker halt, ja.
3: Und das hat sich auch immer mal bewährt, ne? Weil in dem einen oder anderen Land ging dann die eine mal nicht und dann die andere mal nicht und so waren wir dann halt trotzdem immer versorgt.
1: Was ist von Asien haften geblieben, wenn man das zusammenfasst, bevor wir nachher in der nächsten Stunde in den Westen gehen? Jenny?
2: Ja, also uns ist Sri Lanka sehr ans Herz gewachsen. Da fanden wir die Leute einfach unfassbar gastfreundlich. Die haben uns gewunken, in die Häuser reingeholt und haben uns, wir haben uns ja nicht verständigen können, aber sie haben uns Bilder gezeigt von, ich nehme an, Familienangehörigen und Sachen, die sie selbst geschnitzt hatten aus Holz. Also das war einfach ein total süßes

0: das Land und hat uns natürlich auch in der Natur her total gut gefallen.
1: Ich war gerade dort und habe die 1000. Schule meiner Stiftung Fly and Help dort eröffnet, gell, für viele, viele Kinder. Und ich habe das genauso wie ihr dann auch erlebt. Sri Lanka ist was Besonderes. Von da ging es doch eigentlich dann nach Australien, Marc, oder?
2: Genau, so in mehreren Stufen. Also wir sind ja jetzt auch eine Weltreisefamilie, wo einer ein bisschen Flugangst hat, so die Jenny. Insofern haben wir halt immer versucht, kurze Etappen dann auch zu fliegen, möglichst so 4 Stunden. Und so haben wir uns dann quasi, Ziel war ja Australien von Sri Lanka, über Singapur, glaube ich, ne, als nächste Station und dann über Perth. Also versucht immer kleine Stationen dann auch zu machen und dann aber natürlich auch die Länder noch mitzunehmen und da aufzusaugen, was da eben so besonders nochmal ist.
1: Was macht dir denn besonders Angst beim Fliegen, Jenny?
0: Ich komme da nicht raus. Also ist es, ich bin einfach, das ist mein vielleicht mein Freiheitsding auch, ich komme da nicht raus. Ich sitze dann da drin und weiß, die nächsten, im schlimmsten Fall 8, 9, 12 Stunden muss ich hier auch drin bleiben. Und das macht mir Panik.
1: Panik?
0: Ja.
1: Denk immer dran, vorne sitzen gut ausgebildete Piloten. Denk immer dran, das ist auch mal Zeit für mich. Es kommt keine WhatsApp an, keine SMS, keine E-Mail, wenn ich nicht so ein Paket kaufe. Nimm dir ein Buch, lese es und genieße. Ich glaube, das muss man sich bewusst werden, dass das das sicherste Verkehrsmittel ist, um einen von A nach B zu bringen. Gell? Und denk immer an Reinhard May. Über den Wolken muss die Freiheit wohl grenzenlos sein. Und glaub mir, das ist

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8: Und wir schauen aufs Wetter. Da ist heute von allem so ein bisschen was dabei. Es ist grau, es ist regnerisch, zum Teil mit Sturmböen und Hagel. Aber es kann auch mal ein bisschen die Sonne durchkommen. Morgen ebenfalls noch grau. Morgen Abend wird es dann aber allmählich freundlicher in Rheinland-Pfalz. Und ab Samstag dürfen wir uns dann wieder auf mehr Sonne freuen.
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9: Ich bin David Büchner. Die Bundesregierung arbeitet an einer Steuerreform, die kleine und mittlere Einkommen entlasten soll. Doch wie wird sie gegenfinanziert? CDU-Generalsekretär Carsten Linnemann sagte bei Welt TV, dass er bei der Bundesregierung ein noch größeres Sparpotenzial sieht.
10: Finanzminister Klingbeil von der SPD hat schon alle Ministerien aufgerufen, bei ihren Etats 1% einzusparen. Der CDU-Generalsekretär sagt nun, da könnte man auch locker auf 3% gehen und schon hätte man mehr als 10 Milliarden Euro für eine Steuerreform. Wie genau die aussehen könnte, ist aber weiter unklar. Die Union ist zwar inzwischen offen für eine höhere Reichensteuer, einen höheren Spitzensteuersatz lehnt sie aber ab. Und der Mittelstand werde auf keinen Fall weiter belastet, sagt Linnemann. Aus Berlin, Thomas Brockt.
9: Nach dem Scheitern Deutschlands bei der Kandidatur für einen Sitz im UN-Sicherheitsrat werden in Berlin Konsequenzen gefordert. Bundeskanzler Friedrich Merz versicherte zwar sofort, Deutschland werde seine Verantwortung bei den Vereinten Nationen unverändert wahrnehmen, doch auch in den Reihen der SPD gibt es Stimmen, die fordern, dass die Bundesregierung zum Beispiel Völkerrechtsbrüche endlich stärker kritisieren soll. Nach US-Angaben wollen Israel und der Libanon die bisher faktisch kaum wirksame Waffenruhe nun wirklich einhalten. Trotz der angeblichen Einigung kommt es im Libanon aber weiter zu israelischen Angriffen, berichteten staatliche Medien.
11: Es herrscht Ungewissheit im Libanon. Bereits am Morgen wurden mindestens 3 Drohnenangriffe Israels gemeldet. Der Zivilschutz rief die Bevölkerung zur Geduld auf. Sie sollten nicht voreilig in ihre Heimatorte zurückkehren und stattdessen auf offizielle Ankündigungen warten. Laut Vereinbarung ist die Waffenruhe abhängig von einer kompletten Einstellung der Angriffe der Hisbollah auf Israel. Die vom Iran unterstützte Organisation hat sich bisher nicht geäußert. Im israelischen Grenzgebiet herrschte weitgehend Ruhe. Aus Beirut, Amira Rajab.
9: Sparen fällt vielen Menschen offenbar wieder schwerer. Die DZ-Bank rechnet damit, dass die Sparquote in Deutschland in diesem Jahr auf 10,2% sinkt. Üblicherweise steigt die Sparquote in Krisenzeiten, weil die Menschen ihr Geld zusammenhalten. Grund für die aktuelle Zurückhaltung sind der Studie zufolge aber die erhöhten Energiepreise. So bleibt am Monatsende weniger übrig.
1: Wir schauen auf die Straßen und zu den aktuellsten Blitzern hier bei uns in Rheinland-Pfalz. Vorsicht auf der B9 Speyer Richtung Ludwigshafen an der Abfahrt Speyer-Dudenhofen steht einer. Und auf der A650 Bad Dürkheim Richtung Ludwigshafen zwischen Ockersheim Süd und Bruchwiesenstraße. Hier ist Tempo 90. Jetzt alle Staus und Gefahrenmeldungen. Achtung auf der A3 Köln-Frankfurt zwischen Neustadt-Wied und Neuwied. Gefahr durch Fahrzeugteile auf dem linken Fahrstreifen. A5 Darmstadt-Heidelberg zwischen Rastplatz Rolandshöhe und Zwingenberg. Hier staute sich auf 2 Kilometer. Hier habt ihr ungefähr 10 Minuten Zeitverlust. Und dann haben wir noch die A61 Speyer-Ludwigshafen in Höhe Kreuzmutterstadt. Gefahr durch ein defektes Fahrzeug. Das war's auch schon. Weiterhin wünsche ich euch eine gute Fahrt. Kommt gut an.
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12: Mann, die Zeit vergeht wie im Flug heute in mein Abenteuer-Spezial, weil ich die Schäfers hier habe. Das sind Jenny und Marc, die sich entschieden haben, kein Geld für die Renovierung der Terrasse auszugeben, sondern auf eine Weltreise zu gehen mit ihren Kindern. Die wurden kurzerhand von der Schule befreit und los ging's. 3,5 Jahre sind daraus geworden und wir haben nur noch eine Stunde Zeit dabei zu sein. Ein paar Takte Musik, dann geht's weiter. Dann

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1: Jenny, Australien, der, man sagt ja, der vermeintliche große, rote Kontinent, faszinierend für dich?
2: Ja, ich wollte immer hin und da ich aber ja nicht so gerne fliege, war klar, in einem normalen Urlaub in Schulferien komme ich da nicht hin und deswegen war also Australien das ferne Ziel für die Weltreise, das ja mir schon auch wichtig war. Und als wir das erste Mal in Australien waren, das war an der Westküste, und an diesen weißen Stränden standen, war einfach auch klar, genau hier hätte ich auch hinkommen sollen.
1: Also. Sind die Kinder eigentlich immer direkt ins Wasser gesprungen, wenn sie irgendwo am Strand waren? Klamotten aus, rein ins Wasser?
2: Das ist ein lustiger Punkt. Nein, also einer geht sehr gerne ins Wasser und der andere ist so richtig pinzig, wenn es darum geht, dass da Sand an den Füßen ist. Und deswegen war das häufig ein bisschen schwierig. Und auch wir waren oft mit dem Camper unterwegs. Und dann war ja auch Sand im Camper, wenn wir viel an den Stränden waren. Und das war immer, also unser großer Sohn hat dann gekehrt im Camper, weil es ihm zu sandig war. Ja.
1: Erstaunlich. Marc, war der am Ayers Rock? Habt da ja. Den, also ihr habt wirklich die Klassiker gemacht. Sydney, Melbourne, Perth, Darwin, Australien halt. Wie lange wart ihr da?
3: Zweimal 3 Monate. Also wir haben quasi auf der Reise immer versucht, so die Touristenvisa schon auch auszureizen, ne, um möglichst dann auch gut in das Land auch reinzukommen irgendwie. Und die Zeit haben wir auch gebraucht. Also ich glaube, für Australien kannst du nochmal ein halbes Jahr zusätzlich machen, hast immer noch nicht alles gesehen. Aber gerade diese Westroute, und die haben wir dann abgeschlossen eben, dann entsprechend am Ayers Rock. Und das war natürlich schon eine Besonderheit, weil einfach diese Weite enorm war. Und da hast du Australien wirklich gespürt, was dieses Land halt auch ausmacht.
1: Aber Marc, hat nicht mal der Julian oder der Jonas auch gesagt, mir fehlen aber die Freunde und ich will aber meinem Bruder nicht mehr. Wie seid ihr denn da eigentlich mit umgegangen, Jenny?
2: Ja, also es gab schon mal genörgelt. Das wäre verkehrt, wenn ich sagen würde, das war immer harmonisch. Aber gerade so Freunde war für den Julian, der ist ein sehr sozialer Mensch und der ist einfach überall aus dem Haus rausgegangen und hat sich Freunde gesucht. Also gerade auf Campingplätzen findet man viele Familien. Das heißt, der ist rausgegangen und hat dann halt sich mit den australischen Kindern und sonst was angefreundet.
1: Doch.
2: Oder er hat auf Bali hat er einen Jungen kennengelernt im Hotel und den haben wir später dann in Melbourne besucht. Ja, also das funktioniert schon, aber es sind halt nie Freundschaften. Und das war irgendwann auch der Punkt, dass die Jungs gesagt haben, sie wollen wieder richtige Freundschaft.
1: Jetzt sputen wir uns aber, um nach Amerika zu kommen. Denn Amerika ist ja auch für euch ein großer Traum gewesen. Wollt ihr auch schon immer mal hin? Ihr habt alles verkauft in Deutschland. Ihr wart seit lange unterwegs. Und jetzt sind wir in Amerika angekommen. Wer hat denn Marc die Route gemacht für Amerika? Wo fing's an? Wo hört's auf? Was habt ihr erlebt?
3: Ja, das ist eigentlich immer der gleiche Prozess. Also Jenny schlägt ein Land vor. Jenny hat schon 300 Google Maps Markierungen für irgendwelche Orte. Das ist jetzt nicht nur für Amerika, sondern mittlerweile überall auf der Welt. Und dann macht die Jenny auch erstmal die Routenplanung. Wenn es dann um die Details geht, nochmal genau zu gucken, ne, was muss man bei der Campingplatzbuchung beachten, was muss man, wenn man eine Ferienwohnung da entsprechend bucht. Gerade auch, wenn es um Bahnfahrten geht oder Camperbuchungen, das ist dann quasi so mein Organisationspart dann irgendwie. Und so ist ganz gut aufgeteilt. Deswegen Impuls immer von der Jenny, Grobplanung von der Jenny und dann im Detail gucken wir uns gemeinsam.
1: Und überwiegend Jenny im Campmobil übernachtet oder in Zelten oder in Hotels?
2: Ja, also wir haben schon die meiste Zeit oder kam immer aufs Land drauf an, aber viele im Camper übernachtet, weil wir es auch als einfach mit den Kindern empfunden haben. Mhm. Aber in vielen Ländern waren es auch Hotels oder Ferienwohnungen.
1: Mhm. Amerika, wo hat's angefangen, wo hat's aufgehört?
2: Oh, wir sind wir sind in Florida gestartet und sind quer durchs Land nach Kalifornien.
1: Geht man dann auch in solche Parks wie Disney, Mickey Mouse?
2: Ja, also wir waren in Universal, weil Harry Potter Fans.
1: Mhm.
2: Genau. Also das gehört schon dazu für unsere Kinder. Die fahren auch gerne Achterbahn, Marc auch. Dementsprechend haben wir das mitgenommen.
1: Und dann ging es von Florida aus quer durch die Staaten.
2: Ja.
1: Louisiana und
2: genau,
1: solche
2: diese. Genau, Texas hat uns sehr, sehr gut gefallen.
1: Dann bis nach Kalifornien?
2: Ja, also wir haben noch einen Schlenker gemacht durch die Nationalparks, Grand Canyon und so, ne? Guckt man sich natürlich auch alles
1: auch.
2: An.
1: Ja. War irgendwann mal der Moment, Marc, wo Jonas oder wo Julian sagte, mir reicht das, ich will heim?
3: Das war am Ende in Australien hatten wir so eine Situation. Es war ja klar, dass jeder das Recht hat, quasi ein Veto einzulegen und zu sagen, Leute, wir müssen mal reden. Für mich ist die Reise eigentlich zu Ende. Und Jonas war der dann einfach, ne, ich glaube nachts, abends mal, das weiß ich noch, da haben wir vorm Camper gesessen und hat sich rangetastet und hat mal reingefragt, ne, wie sieht's denn aus? So, und dann haben wir drüber gesprochen und dann war klar, dann musste noch organisiert werden, wann ist das Ende, wie organisieren wir das, und dann, das war der Impuls.
1: Ja. Echt? Ja. Nach 3,5 Jahren?
3: Ja, nach 3, ne, ungefähr. Ja.
2: Also ich glaube, wir waren noch ein halbes Jahr lang unterwegs.
1: Ja. Da gehen wir gleich hier nach Costa Rica noch, gell? Da wäre der fast geblieben. Gleich nach halb kommt diese Geschichte.

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8: Wir schauen auf die Straßen und zu den aktuellsten Blitzern hier bei uns in Rheinland-Pfalz. A6 Kaiserslautern Richtung Saarbrücken steht einer bei Rammstein-Miesenbach. Und auf der A61 Koblenz Richtung Ludwigshafen zwischen dem Kreuz Frankenthal und dem Kreuz Ludwigshafen auf dem Parkplatz auf dem Hirschen. Tempo 130 hier. Und jetzt alle Staus- und Gefahrenmeldungen. A1 Köln-Koblenz zwischen Raststätte-Wille-West und Kreuz Bliesheim. Hier stockt es auf 3 Kilometer. A3 Köln-Frankfurt zwischen Neustadt-Wied und Neuwied, Gefahr durch Fahrzeugteile auf dem linken Fahrstreifen. A5, Darmstadt Richtung Heidelberg, zwischen Darmstadt-Eberstadt und Zwingenberg. Hier staut es sich auf 3 Kilometer, hier braucht ihr ungefähr eine halbe Stunde länger. A48, Koblenz Richtung Dreieck Vulkaneifel, zwischen Rastplatz Mammutgrube und Polch, Gefahr durch Metallteile auf dem linken Fahrstreifen. A61, Richtung Ludwigshafen, zwischen Kreuz Worms und Kreuz Ludwigshafen, hier staut es sich auf 2 Kilometer. A65 Ludwigshafen Richtung Landau zwischen Deidesheim und Neustadt-Weinstraße Nord. Auch hier 2 Kilometer Stau. Dann haben wir noch die A67 Richtung Mannheim zwischen Darmstädter Kreuz und Lorsch. Gefahr durch ein defektes Fahrzeug. 8 Kilometer stockender Verkehr. Zeitverlust von bis zu 20 Minuten. Das war's jetzt. Weiterhin wünsche ich euch eine gute Fahrt. Kommt gut an.
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1: Ich hatte es eben schon angekündigt, Jenny Mark. Costa Rica, weil ich euch im Vorgespräch gefragt habe, wo wärt ihr am liebsten geblieben? Da kam Costa Rica. Warum?
2: Ja, Costa Rica ist ein Traum. Also Costa Rica hat alles. Da sind die einsamen Strände, die noch total wild sind. Es gibt trotzdem eine gute Infrastruktur, gerade was so Gesundheitssystem eben betrifft. Da achtet man ja schon auch ein bisschen drauf, wenn man mit Kindern unterwegs ist. Und hat natürlich, diese Tierwelt ist total beeindruckend. Ne? Da sind Kolibris, die rumfliegen, Faultiere in den Bäumen. Die Brüllaffen waren der Wahnsinn. Also die krölen ja unfassbar laut. Und ja, das hat uns einfach sofort begeistert.
1: Die Natur ist auch faszinierend, da, gell?
2: Ja, auf jeden Fall.
1: Was kam nach Costa Rica noch?
2: Da sind wir wieder zurück in die USA. Und sind nochmal durch die
1: USA. Auch wegen
2: der
1: Visa, gell? Man darf ja nur 90 Tage bleiben und rein raus. Aber das gab auch keine Probleme am Zoll. Die waren nett, haben uns reingelassen. Zwei Kinder. Very welcome in the United States.
2: Unsere Kinder machen auch immer ein bisschen Witze. Die sagen, manche Familien reisen vorsichtiger mit Kindern und ihr seht uns immer als Sicherheitsnetz. Aber wir hatten tatsächlich auch immer den Eindruck, dass alle Leute total oder noch mal mehr freundlich waren und sich gefreut haben, dass wir mit Kindern da sind. Also ich glaube, da macht auch niemand ein Problem bei
1: die
2: der Anreise.
1: Schäfers waren 3,5 Jahre unterwegs. Die Terrassenrenovierung sollte 20.000 Euro kosten. Dann habt ihr entschieden, das machen wir nicht. Wir verkaufen das Haus, wir gehen auf Weltreise. Marc, du bist ja der Zahlenmensch. Ist eine sechsstellige Summe, die ist ja auf jeden Fall zustande gekommen. Das muss ja sein, das kann man sich ja ausrechnen. Was hoch sechsstellig oder niedrig sechsstellig?
3: Na, also hoch sechsstellig quasi nicht. Wir haben gerade am Anfang natürlich immer schon sehr drauf geachtet, ne, was die Unterkünfte betrifft, dass es bezahlbar ist. Das ist in Asien natürlich einfacher jetzt als in Australien oder in den USA, wo man mit dem Camper dann auch unterwegs war. Aber es war gut zu verkraften, sage ich mal. Wir hatten ja das Haus verkauft, das heißt, da war natürlich Geld da. Und ich habe einen Bankhintergrund quasi, der sehr wertpapierlastig ist. Also wir haben natürlich auch geguckt, dass das Geld vernünftig angelegt ist. Ne?
1: Die Reise geht zu Ende. Die Schäfers sind wieder in Deutschland, bei Mama und Papa. Die Zimmer werden umgebaut, was früher dein Kinderzimmer war. Da lebt ihr jetzt. Was ist das Resümee dieser Reise, Jenny?
2: Ja, also ich bin erstmal total dankbar dafür, dass ich diese Zeit mit den Kindern auch verbringen konnte, weil das ja nicht das Standardalter ist, in dem man, ne, so mit 12-Jährigen verbringt man normalerweise nicht den kompletten Tag über so einen langen Zeitraum auch. Ich habe total viel über mich selbst lernen dürfen und ich habe einfach so viele Länder und Orte gesehen, die mir gefallen haben, dass ich leider das Gefühl habe auch, ich will immer noch einfach viel mehr sehen. Also es ist schlimmer geworden, aber ich glaube, das geht den meisten Reisenden so.
1: Marc, dein Resümee.
3: Also ich

0: ist mit Jenny an. Also was wir nicht nur über uns selbst, sondern auch über gegenseitig, ne, als Familie gelernt haben, so eine intensive Zeit zu haben. Das Resümee ist, das war für uns ein Geschenk, dass wir das machen durften. Und das wissen wir auch zu schätzen, dass wir einfach diese Möglichkeit hatten, das dann auch zu tun.
1: Die Kinder wollen, glaube ich, nicht nochmal 3 Jahre reisen. Die freuen sich auf kurze Reisen. Die freuen sich auf ihre Freunde. Haben die echt den Anschluss in der Schule wieder gefunden nach 3,5 Jahren, Jenny?
2: Ja, also wir waren auch, ich will nicht sagen überrascht. Wir haben ja schon gewusst, dass unsere Kinder gerade in verschiedenen Bereichen gut vorbereitet waren. Also Englisch war klar, das können sie super. Das haben sie ganz einfach unterwegs gelernt. Mathe haben wir ja auch gelernt. Aber ich dachte, es ist schwieriger, sich den Regeln anzupassen, die dann auch wieder gelten. Und das ging auch total gut. Also sie wollten das auch, muss man dazu sagen. Spielt schon eine Rolle.
1: Marc, dein Reisefieber, wie ist der Pegel jetzt?
0: Steigt. da ist immer, ne, die Balance zu finden. Also ich arbeite gern, ich liebe meinen Job, ich reise aber auch gern und liebe Reisen. Und die endgültige Balance, wie ich das zusammenkriege, habe ich heute noch nicht gefunden. Aber bin dran.
1: 1190 Tage auf Weltreise, 18 Ländern auf 5 Kontinente im Jahr 2020, unserem Corona-Jahr, begann es. Jetzt sind sie wieder da. Die Schäfers. Gibt's eine Website?
2: Ja. Das ist die strandfamilie.de.
1: www.strandfamilie.de, das ist die Webseite von Jenny und Marc Schäfer, für alle, die noch einmal genau nachlesen wollten, was die beiden so alles erlebt haben. Die Zeit war viel zu kurz, um hier alles zu erzählen. Danke, dass ihr da wart, und in der nächsten Stunde geht's rein ins nächste Abenteuer. Anuschka Dindamatei erzählt uns von der Einsamkeit des hohen Nordens. Zieht euch gedanklich schon mal warm an. Wir sind gleich zurück.

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5: Und damit sind wir beim Wetter. Wer heute am Feiertag was vorhat, sollte unbedingt eine Regenjacke mitnehmen. Immer wieder gibt es Schauer und Gewitter, zum Teil auch Sturmböen und Hagel. 17 Grad maximal in Hunsrück, Eifel, Westerwald bis zu 22 Grad an Mosel und Rhein. Morgen zunächst noch viele Wolken mit Schauern. Gegen Abend wird's dann aber freundlicher und auch am Samstag wieder ein bisschen mehr Sonne.
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6: Ich bin Babit Büchner. Die Leistungskürzungen in Deutschland für abgelehnte Asylbewerber verstoßen gegen EU-Recht. Grundlegende Leistungen wie Kleidung und Haushaltsprodukte dürften auch Asylbewerbern, für die ein anderes EU-Land zuständig ist, nicht gestrichen werden. Das hat der Europäische Gerichtshof entschieden.
7: Das Urteil des EuGH lässt noch Fragen offen. Einerseits stellte es klar, dass Leistungseinschränkungen für abgelehnte Asylbewerber nicht zu weit gehen dürfen. Es ging um einen Afghanen, dem der Landkreis Schweinfurt einige Leistungen gestrichen hatte, weil dieser eigentlich in Rumänien hätte Asyl beantragen müssen. Andererseits wird dieses alte Recht in wenigen Tagen von neuem EU-Recht abgelöst. Und das erlaubt sogar die vollständige Streichung von Sozialleistungen, wenn dafür eigentlich ein anderer Staat zahlen müsste. Aus Brüssel, Dieter Ebeling.
6: Die Bundesregierung arbeitet an einer Steuerreform, die kleine und mittlere Einkommen entlasten soll. Doch wie wird sie gegenfinanziert? CDU-Generalsekretär Carsten Linnemann sagte dem Sender Welt TV, dass er bei der Bundesregierung ein noch größeres Sparpotenzial sieht. Finanzminister Lars Klingbeil hatte alle Ministerien aufgerufen, 1% einzusparen. Linnemann meint nun, man könne auf 3% gehen und habe dann mehr als 10 Milliarden für eine Steuerreform. Die Menschen in Deutschland verbringen weniger Zeit im Internet. Laut der neuen Postbank Digitalstudie sind es im Schnitt rund 67,5 Stunden pro Woche und damit 5 Stunden weniger als im vergangenen Jahr. Der Rückgang liegt vor allem an der Altersgruppe der unter 40-Jährigen.
8: Sie hat kaum noch den Alltag ohne Internet kennengelernt. Deshalb verbringt die Generation bis 40 auch nach wie vor die meiste Zeit im Netz mit über 80 Stunden pro Woche. Aber auch der Overload ist besonders groß und der Wunsch, mal offline zu sein. Deshalb legen die bis zu 40-Jährigen das Smartphone zunehmend bewusst zur Seite und reduzieren ihren Social-Media-Konsum. Stabil geblieben ist dagegen die Zeit, die im Netz mit praktischen Dingen wie Online-Banking verbracht wird. Jan-Henner Reitze, Nachrichtenredaktion.
6: Fast jedes dritte deutsche Patent landet durch Firmenübernahmen in ausländischen Händen. Das zeigt eine Studie im Auftrag der Bertelsmann Stiftung. Vor allem die USA sichern sich demnach das Know-how, zunehmend aber auch China, so die Experten.
9: Wir schauen auf die Straßen und zu den aktuellsten Blitzern hier bei uns in Rheinland-Pfalz. A3 steht einer, Frankfurt Richtung Köln bei Montabaur, Tempo 100 ist hier. Und die A6 Kaiserslautern Richtung Saarbrücken bei Rammstein-Miesenbach. Jetzt alle Staus- und Gefahrenmeldungen. A1 Köln Richtung Koblenz zwischen Raststätte-Wille-West und Kreuz-Bliesheim. Hier stockt es auf 3 Kilometer, Zeitverlust ungefähr 5 Minuten. A3 Köln-Frankfurt zwischen Neustadt-Wied und Neuwied, Gefahr durch Fahrzeugteile auf dem linken Fahrstreifen. A5 Darmstadt-Heidelberg zwischen Darmstadt-Eberstadt und Zwingenberg. 3 Kilometer Stau, hier braucht ihr ungefähr eine halbe Stunde länger. A48 Koblenz Richtung Dreieck Vulkaneifel zwischen Rastplatz Mammutgrube und Polch, hier Gefahr durch Metallteile auf dem linken Fahrstreifen. A61 Richtung Ludwigshafen zwischen Kreuz Worms und Kreuz Ludwigshafen. Hier staute sich auf 2 Kilometer, hier braucht ihr ungefähr 5 Minuten länger. A65 Ludwigshafen-Landau zwischen Deidesheim und Neustadt-Weinstraße Nord, 2 Kilometer Stau, hier dauert es 10 Minuten länger. Und dann haben wir noch die A67 Richtung Mannheim zwischen Darmstädter Kreuz und Lorsch. Hier Gefahr durch ein defektes Fahrzeug. 20 Minuten braucht ihr hier länger, hier stockt es nämlich auf 8 Kilometer. Weiterhin wünsche ich euch eine gute Fahrt, kommt gut an und habt einen schönen Feiertag.
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11: Rein geht's in die dritte Stunde von Mein Abenteuer-Spezial und mit Anuschka Dinter-Mattei tauchen wir ein in verschneite Welten und die Einsamkeit des hohen Nordens. Sie bereist seit Jahren immer wieder die arktischen Regionen dieser Erde und erzählt uns von Begegnungen mit Bären, Nordlichtern und abgefrorenen Seen. Also, mitten im Sommer wird's jetzt kalt hier bei mir im Studio. Zieht euch warm an.

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1: Anushka, die erste Frage, wo kommt der Name her?
2: Der Name kommt tatsächlich aus Russland. Es ist die Verniedlichung von Anna, Anjuschka. Aber wer jetzt russische Wurzeln bei mir vermutet, den muss ich leider enttäuschen. Der Ursprung ist sehr viel profaner. Er lautet Udo Jürgens. Der ein oder andere erinnert sich vielleicht an den Schlager Anuschka. Mein Onkel schmetterte ihn vor meiner Geburt und meine Mutter fand den Namen einfach schön.
1: Boah, was hat deine Mutter einen Geschmack. Das ist ja wunderbar. Passt auch zu dir, gell? Und du bist jung an Jahren, irgendwo zwischen 30 und 40, in der Mitte angekommen und hast studiert. Was hast du studiert?
2: Ich habe Geschichte, Kunstgeschichte und Archäologie studiert und bin Historikerin.
1: Du bist ja auch auf Schiffen unterwegs, unter anderem auf der Hapag-Lloyd. Hältst du da auch so Vorträge dann, so archäologische? Oder zum Beispiel Amundsen und Scott, die berühmte Südpoleroberung. Machst du sowas?
2: Genau, darum geht's. Also ich begleite die Reisen, ich bin Ansprechpartnerin an Bord, ich begleite auch die Landgänge, aber vor allen Dingen biete ich eben auch dem interessierten Publikum wissenschaftliche Vorträge über Expeditionsgeschichte, Polargeschichte, wer war wann hier, wer hat sich wann, warum den Fuß abgefroren, musste er ihn abschneiden, ja oder nein, und sind auch alle wieder gut nach Hause gekommen.
1: Aber sag mal, du bist so eine warmherzige Person, warum zieht's dich in die Kälte?
2: Ich glaube, einer der Gründe, warum es das tut, ist, weil ich mich da oben sehr, sehr lebendig fühle. Die Arktis ist eine Region mit unglaublicher Schönheit, aber auch mit einem gewissen gefährlichen Potenzial. Man muss da oben sehr wach sein, man muss sehr aufmerksam sein, gerade wenn man vielleicht alleine unterwegs ist. Die Temperaturen sind einfach grundsätzlich gefährlich und ich mag das sehr. Man darf nicht daran denken, welche Rechnung muss ich noch begleichen, welches Telefonat muss ich noch führen, sondern man muss im Moment sein. Man muss darauf sich konzentrieren, wo setze ich meine Füße hin, trägt das Eis, ist das zu tiefer Schnee, um hier zu laufen. Also man muss sozusagen mit allen Sinnen vor Ort sein und das gefällt mir sehr gut.
1: Anushka, du führst auch Schlittenhunde durch diese verfrorene, eingefrorene, wunderschöne Landschaft und manchmal auch Touristen.
2: Ja, also tatsächlich habe ich einen Winter lang in einem Kennel, also so nennt sich praktisch die Gesamtheit einer Husky-Farm, gearbeitet und da auch Polartouren geführt. Das heißt, ich hatte mein eigenes Team und dann die Touristen dabei, die auch alle ihre eigenen Teams hatten. Und dann sind wir so von Ort zu Ort gefahren und haben uns eben angeschaut, wie es ist, mit Hunden in der arktischen Weite unterwegs zu sein.
1: Du bist ja als junges Mädchen schon knapp über 20 dort in diese Kälte hinein. Du hast doch noch gar kein Geld verdient. Wie hast denn du dir das finanziert? Eine Reise dorthin, das ist ja teuer.
2: Das ist sehr teuer. Also die Arktis ist ein teures Pflaster. Tatsächlich muss ich gestehen, die erste Reise war einfach Glück. Da hatte ich Familienmitglieder, die dorthin reisen wollten und gefragt haben, magst du mitkommen? Das war eher rhetorisch, denn die Antwort lautete natürlich ja. Da habe ich mich dann so sehr in den Norden verliebt, dass ich wusste, ich muss wiederkommen. Ich wusste auch, ich kann mir jetzt keinen monatelangen Aufenthalt leisten. So habe ich mir dann dort Arbeit gesucht, habe eine Pause von der Uni gemacht und habe für Essen und Unterkunft Huskies trainiert und den Kennel betreut.
1: War das in Finnland?
2: Genau, das war noch.
1: Was unterscheidet eigentlich die finnischen Huskies zu zum Beispiel grönländischen Huskies?
2: Also es gibt mehrere reinrassige Husky-Arten, mittlerweile aber auch viele sozusagen Mischlinge. Es gibt die Siberian Huskies, die sind in Europa sehr verbreitet, die sind etwas kleiner. Und es gibt die Grönland-Hunde, die sind sehr viel größer, massiver. Die sind auch zum Teil sehr viel aggressiver. Das liegt aber nicht am Hund selbst, sondern eher an der Sozialisierung. Während die Huskies, die, sage ich mal, in europäischen Kennels arbeiten, auch echte Schmusebacken sein können.
1: Das heißt, du würdest in Finnland dich auch mal, deinen Kopf auch mal in so den Schoß eines Huskies legen?
2: Auf jeden Fall. Im besten Fall freut er sich dann nämlich sehr drüber und dann kann man schön kuscheln.
1: Oh. Und dann stehst du hinten auf dem Schlitten und es gibt ja ein Sprichwort, verlasse niemals, deine Hände dürfen niemals den Schlitten verlassen. Ist das so? Warum?
2: Das ist einfach super wichtig, wenn man mit den Tieren unterwegs ist. Jetzt ist da oben nicht viel Verkehr und nicht viel los, aber ein Gespann bringt sich natürlich dann in Gefahr, wenn es Führer oder Führerinnen los unterwegs ist. Das heißt, es ist für beide unglaublich wichtig, für die Hunde und für den Mascher oder die Mascherin, also die Hundeschlittenführerin, dass man zusammenbleibt. Und auch wenn der Schlitten umkippt, dann darf man eben nicht loslassen.
1: Hast du den Mascherführerschein?
2: Soweit ich weiß, gibt es den nicht. Ich hoffe, man würde ihn mir ausstellen, wenn es der Fall wäre.

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12: Wir schauen auf die Straßen zu den aktuellsten Blitzern hier bei uns in Rheinland-Pfalz. A61 Koblenz Richtung Ludwigshafen, bei Gundersheim steht einer, Tempo 130 ist hier. Und die A3 Frankfurt Richtung Köln bei Montabaur, Tempo 100. Also hier Fuß vom Gas, ne? Jetzt alle Staus und Gefahrenmeldungen. A1 Köln Richtung Koblenz zwischen Raststätte Wille West und Kreuz Bliesheim, hier stockt es auf 4 Kilometer. A3 Frankfurt Köln zwischen Wiesbadener Kreuz und Wiesbaden Niedernhausen, durch ein defektes Fahrzeug. A61 Köln-Koblenz zwischen Rheinbach und Dreieckbad 9a Ahrweiler, hier stockt es auf 5 Kilometer. A67 Richtung Mannheim zwischen Darmstädter Kreuz und Rastplatz Jägersburger Wald 6 Kilometer Stop and Go, hier braucht ihr ungefähr eine Viertelstunde länger. A659 Weinheim-Viernheim zwischen Viernheim-Ost und Viernheimer Kreuz, Gefahr durch Gegenstände auf der Fahrbahn. Und zum Schluss noch die A671 Mainz-Wiesbaden zwischen Gustavsburg und Hochheim Süd. Hier ist eine Baustelle. Beide Fahrtrichtungen sind bis auf Weiteres gesperrt. Eine Umleitung ist eingerichtet. Weiterhin wünsche ich euch eine gute Fahrt, kommt gut an und habt einen schönen Feiertag.
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1: Wir sind in Finnland mit Anushka Dinda Matrai. Sie wohnt in Kirchhain, das liegt in Hessen, gell? Irgendwo bei Marburg?
2: Genau, kurz vor den Toren der Stadt.
1: Mhm. Und wir gehen jetzt mal auf solch eine, wie nennt man dann so eine Tour, eine Mascha-Tour oder eine Schlittenhundetour. Was nimmt man denn da auf? Es ist doch nur Schnee, es ist doch alles weiß.
2: Ja, aber in ganz, ganz vielen unglaublich schönen Schattierungen. Und wenn man so hinausfährt in die Weite der Arktis, oft auf die zugefrorenen Seen, die Arktis lacht einem mit minus 40 Grad ins Gesicht, da bleibt einem gar nichts übrig, als zurückzulachen. Und in der Arktis gibt es für mich die allerschönsten Sonnenuntergänge mit einer Farbpalette, die einen wirklich aus den Polarstiefeln haut.
1: Du wirst auch jetzt nicht gesponsert vom Verkehrsamt, gell? Das war jetzt so aus dem Bauch heraus das Ehrliche von dir.
2: Das ist die ganz ehrliche Empfindung, die die Arktis bei mir auslöst.
1: Du machst Vorträge?
2: Genau, ich toure durch Deutschland und halte Vorträge über meine Reisen, meine Abenteuer und versuche den Leuten ein bisschen, ja, von der Region, die ich so liebe, das Ganze näher zu bringen.
1: Du hast eine interessante Seite, diese rosasreisen.de. Warum Rosas?
2: Das tatsächlich ist der ein Blog, ist es ja, eine Art Online-Tagebuch, ist schon ein paar Jahre alt und ich habe ein großes Kuscheltier-Nilpferd, das mich auf meinen Reisen begleitet, als Trostpflaster, als Mittel gegen Heimweh oder auch als Icebreaker, und das heißt Rosa. Und als ich damals die Website aufgesetzt habe, dachte ich, na, Anushkas Reisen, das klingt nicht so schmissig, Rosas Reisen, die Alliteration, das kann man sich besser merken, man packe ein Nilpferd in einen Kompass, dann hat man auch ein Logo, und so kam das.
1: Und wenn man dich buchen möchte für einen Vortrag, kann man das über diese Seite oder?
2: Genau, da findet man all meine Vortragsthemen und auch meine Vortragstournee. Da kann man im Zweifel dann auch mal Probe hören, ob einem das gefällt, und dann einfach eine E-Mail schreiben und sagen, wir hätten Lust, dich einzuladen.
1: Was war passiert, Anushka, an diesem Tag, wo es deinen Füßen am Ende des Tages nicht gut gehen sollte?
2: Ja, es war ein sehr, sehr kalter Morgen. Wir hatten schon minus 40, minus 45 Grad. Das merkt man dann immer daran, wenn man rausgeht und sozusagen die Feuchtigkeit auf den Augäpfeln schon beginnt zu gefrieren. Und da hatten wir einen sehr langen Run mit den Huskies vor, 40 Kilometer. Die Temperatur fiel immer weiter. Wir fuhren in ein Tal, es kam Wind auf, und mit Windchill hatten wir dann eben Temperaturen von minus 58 Grad. Und das war für meine armen deutschen Warmduscherzehen dann vielleicht ein bisschen viel des Guten. Und dann sind sie eingefroren. Aber es war nur Erfrierung ersten Grades. Das heißt, alles reversibel. Nach ein paar Monaten kommt auch das Gefühl zurück.
1: Heilt das aus?
2: Genau, das heilt aus. Also in dem Moment sind sie dann aufgesprungen. Das heißt, es war alles ein bisschen

0: blutig, alles ein bisschen wund. Mhm. Und ich hatte eben kein Gefühl mehr, aber das ist irgendwann zurückgekommen. Und ich habe noch alle, also alle 10 Zehen sind noch da.
1: Wenn du so eine Mascha-Tour machst, also ich nenne sie mal so, ich weiß ja nicht, wie der offizielle Name da ist, du machst einen Ausflug, hast du eigentlich immer Medikamente oder so Sachen dabei, wenn was passieren sollte?
0: Also wenn man als Guide unterwegs ist, dann sollte man schon ein Notfallpaket dabei haben mit Leuchtpistole, mit einem GPS-Gerät und solchen Sachen. Ansonsten hilft es immer, ein Stückchen Schokolade und vielleicht eine Thermoskanne mit Tee dabei zu haben. Damit kann man schon viele Widrigkeiten überstehen.
1: Wie viele Schlittenhunde hat man dabei auf einem normalen Schlitten?
0: Das kommt ein bisschen drauf an, wie viel Gepäck oder wie viele Passagiere man hat. Alleine ist man schon mit 4 Hunden gut dabei. Mit 2 Passagieren sollten es 5, 6 sein. Wenn man an einem der großen Rennen teilnimmt, die in Nordamerika stattfinden, da starten die Mascha mit bis zu 16 Hunden.
1: Gibt es einen Leithund?
0: Ja, also es gibt das sogenannte Lead Pair, das sind meistens 2 Hunde. Man kann sich das relativ einfach vorstellen, vorne läuft das Hirn, hinten laufen die Muskeln. Also vorne die Hunde, die sozusagen auf die Kommandos am besten hören, die viel Intuition haben, und hinten die etwas kräftigeren, die müssen die meiste Arbeit machen, gerade wenn der Schlitten gestanden hat, den anzuziehen. Das heißt, direkt vor dem Schlitten laufen die Wheel Dogs, die ziehen.
1: Könntest du einen Hund trainieren?
0: Ehrlicherweise würde ich mir das nicht zutrauen. Dafür habe ich noch nicht genug Erfahrung. Ich weiß grundsätzlich, wie es geht, aber da muss viel, viel Arbeit rein investiert werden, auch in die Sozialisierung des Tieres. Man muss die Talente erkennen. Ist es eben eher ein Muskelhund oder ein Hirnhund? Und da würde ich sagen, da brauche ich noch ein paar Jahre, um das zu komplettieren.
1: Wir haben nachher noch jede Menge Zeit, denn sie hat noch so schöne Dinge wie der Tag, an dem die Sonne zurückkam, der Tag, an dem ich einen Wal gekostet habe, der Tag, an dem ich geheiratet habe, der Tag, an dem ich ins Polarmeer sprang.

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6: Und wir schauen aufs Wetter, da ist heute von allem so ein bisschen was dabei. Es ist grau, es ist regnerisch, zum Teil mit Sturmböen und Hagel, aber es kann auch mal ein bisschen die Sonne durchkommen. Morgen ebenfalls noch grau, morgen Abend wird's dann aber allmählich freundlicher in Rheinland-Pfalz und ab Samstag dürfen wir uns dann wieder auf mehr Sonne freuen.
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7: Ich bin David Büchner. Die Leistungskürzungen in Deutschland für abgelehnte Asylbewerber verstoßen gegen EU-Recht. Grundlegende Leistungen wie Kleidung und Haushaltsprodukte dürften auch Asylbewerbern, für die ein anderes EU-Land zuständig ist, nicht gestrichen werden, entschied der Europäische Gerichtshof. Ein Afghane, der nach Rumänien abgeschoben werden sollte, hatte dagegen geklagt. Die bisherige Aufnahmerichtlinie wird allerdings bald durch neue Regeln abgelöst, die in dem Fall Leistungseinschränkungen erlauben. Die Bundesregierung arbeitet an einer Steuerreform, die kleine und mittlere Einkommen entlasten soll. Doch wie wird sie gegenfinanziert? CDU-Generalsekretär Carsten Linnemann sagte dem Sender Welt-TV, dass er bei der Bundesregierung ein noch größeres Sparpotenzial sieht.
8: Finanzminister Klingbeil von der SPD hat schon alle Ministerien aufgerufen, bei ihren Etats 1% einzusparen. Der CDU-Generalsekretär sagt nun, da könnte man auch locker auf 3% gehen und schon hätte man mehr als 10 Milliarden Euro für eine Steuerreform. Die Union ist zwar inzwischen offen für eine höhere Reichensteuer, einen höheren Spitzensteuersatz lehnt sie aber ab. Und der Mittelstand werde auf keinen Fall weiter belastet, sagt Linnemann. Aus Berlin Thomas Brockt.
7: Der Tankrabatt geht in die zweite Halbzeit. Die befristete Steuersenkung auf Benzin und Diesel läuft Ende des Monats aus. Die Chefin des Verbraucherzentrale Bundesverbands, Ramona Popp, fordert deshalb weitere Entlastungen für private Haushalte.
9: Die Stromsteuer soll für alle Privathaushalte gesenkt werden. Das ist die Forderung der Verbraucherchefin. Das würde die Menschen dauerhaft entlasten und gleichzeitig die Abhängigkeit von fossilen Energien verringern, sagt sie. Union und SPD hatten eine solche Maßnahme im Koalitionsvertrag angekündigt, sie bisher aber nur für bestimmte Wirtschaftsbereiche umgesetzt. Laut einer Forsa-Umfrage hat eine große Mehrheit der Befragten ohnehin nicht das Gefühl, dass die bisherigen Maßnahmen ihren Alltag spürbar erleichtern. Zoe Tessovali, Redaktion.
7: Und zum Sport. Fußball-Bundesligist Bayer Leverkusen trennt sich nach übereinstimmenden Medienberichten von Trainer Kasper Juhlmann und holt stattdessen Carlos Martinez Nubay. Der Spanier soll einen Vertrag bis 2028 unterschreiben, berichten Bild und Sky. Für den Dänen Juhlmann endet die Amtszeit nach weniger als einem Jahr.
10: Wir schauen auf die Straßen zu den aktuellsten Blitzern hier bei uns in Rheinland-Pfalz. A61 Koblenz Richtung Ludwigshafen zwischen dem Kreuz Frankenthal und dem Kreuz Ludwigshafen. Auf dem Parkplatz auf dem Hirschen wird geblitzt. Tempo 130 ist hier. Und auf der B9 Speyer Richtung Ludwigshafen an der Abfahrt Speyer-Dudenhofen. Jetzt alle Staus und Gefahrenmeldungen. A3 Frankfurt Richtung Köln zwischen Wiesbadener Kreuz und Wiesbaden-Niedernhausen. Gefahr durch ein defektes Fahrzeug. A5 Heidelberg Richtung Karlsruhe zwischen Heidelberg-Schwetzingen und Kreuz-Walldorf. Hier stockt es auf 3 Kilometer. A6 Heilbronn Richtung Mannheim in Höhe Kreuz-Walldorf. Hier findet aktuell eine Unfallaufnahme statt. A61 Köln-Koblenz zwischen Rheinbach und Dreieck Bad Neuenahr-Ahrweiler. 4 Kilometer Stop and Go. Hier habt ihr einen Zeitverlust von 10 Minuten. Und dann haben wir noch die A67 Richtung Mannheim zwischen Darmstädter Kreuz und Funkstadt. Hier staut es sich auf 3 Kilometer. Hier dauert es eine Viertelstunde länger. Das war's auch schon. Weiterhin wünsche ich euch eine gute Fahrt. Kommt gut an.
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11: Das Gefühl in den Füßen ist zurück bei Nuschka Dindermattei, nachdem ihr bei minus 50 Grad im hohen Norden die Zehen abgefroren sind. Wir bleiben mit ihr noch eine Stunde in der Arktis und werden gleich einen Wal kosten, die Rückkehr der Sonne erleben. Wir springen ins Polarmeer bei 0 Grad im Bikini und dann hat sie auch noch geheiratet. Also all die schönen Dinge, darüber berichten wir gleich.

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1: Zu Gast heute bei mir ist Anushka Dinter-Matthei. Was ist dein Geburtsname? Dinter oder Matthei?
2: Dinter.
1: Ja. Matthei ist der Angeheiratete, dein Mann ist, wo hast du ihn eigentlich kennengelernt?
2: Tatsächlich an der Uni, er hat auch Geschichte studiert.
1: Oh, wie schön. Ach, den kennt ihr euch schon lange, gell? Schon über 10 Jahre,
2: oder? Ein paar Jährchen, ja.
1: Ja. Ihr habt aber ganz besonders irgendwo geheiratet. Das war auch eine tolle Geschichte.
2: Ja, also als wir wussten, dass wir heiraten wollen, und dann stand eine Reise an mit einem Expeditionsschiff nach Grönland in die Disco-Bucht, einer der absoluten Herzensorte von mir. Und da hatte ich die Idee zu fragen, ob der Kapitän sich nicht mal 15 Minuten Zeit nehmen könnte für uns. Und das hat er getan, und dann haben wir Anzug und Kleid eingepackt, uns sozusagen fertig gemacht und durften dann hinten am Heck des Schiffes mit Eisberg im Hintergrund unsere Trauung erleben.
1: Was macht die Disco-Bucht so interessant?
2: Es war einer der Orte, die für mich die schönsten Erlebnisse Grönlands bargen. Da habe ich mich sehr, sehr glücklich, sehr, sehr frei gefühlt, schon viele Jahre vorher. Und das war für mich einfach ein ganz tolles Erlebnis, da zu der anderen großen Liebe meines Lebens, also nicht zur Arktis, sondern zu diesem Mann, ja sagen zu dürfen.
1: Boah, wer war eigentlich der Initiator zur Heirat, du oder er?
2: Oh, also ich glaube, wir waren da sehr bereit zu. Von mir kam dann die Idee, dass wir das mit dem Kapitän machen. Er war aber sofort mit an Bord, wie bei all meinen Abenteuern.
1: Was für eine schöne Geschichte. Und dann gab es den Tag, an dem die Sonne zurückkam. Das ist, glaube ich, so, der Winter ist lang in der arktischen Region.
2: Ja, also sobald man nördlich des Polarkreises ist, hat man schon wirklich die Polarnacht. Das heißt, Monate oder zumindest wochenlang kommt die Sonne nicht über den Horizont. Und das kann schon sehr, sehr anstrengend werden. Und man beginnt das Licht sehr zu vermissen.
1: Und dann kommt die Sonne. Was ist das für ein Moment? Was macht das mit einem Menschen?
2: Es ist ein unglaubliches Gefühl. Man merkt, Mensch, Tier, Natur, alles atmet auf. Wenn zum ersten Mal so diese goldenen Strahlen über den Horizont kriechen, die Baumwipfel orange färben, und man merkt einfach, das Versprechen auf Leben wurde eingelöst. Ohne Licht, da stirbt alles, auch die so lang dunkle Arktis. Alle Lebewesen brauchen Licht zum Existieren. Und wenn die Sonne wiederkommt, dann weiß man, das Leben geht weiter und ein neuer Zyklus beginnt und ich kann ein Teil davon sein. Und das, ja, lässt einem die Gänsehaut über den Körper rieseln.
1: Wie oft warst du eigentlich schon da in der Arktis? Hast du das mal zusammengezählt? Du bist ja jetzt knapp erst über 30, 10-mal, 5-mal, 20-mal.
2: Ich würde sagen, irgendwo zwischen 10 und 20 Mal, aber ganz ad hoc weiß ich nicht.
1: Ist ja egal. Und dann hast du sogar einen Wal gekostet. Klar, die Menschen müssen ja von irgendwelchen Sachen leben und sie essen Wal. Wie schmeckt das?
2: Also ich war bei den Inuvialuit-Inuit in Nordkanada am Eismeer, und da gab es eben die Spezialität Maktak, zu der wir eingeladen wurden. Das ist also rohe Walhaut mit dem Blubber, der Speckschicht darunter. Man muss dazu sagen, ich bin seit meinem 5. Lebensjahr Vegetarierin, würde aber niemals, wenn mir jemand Haus und Herz öffnet und mich zu einer Spezialität einlädt, Nein sagen. Ich hatte Schlimmeres erwartet. Ich dachte, es würde irgendwie fischig schmecken. Soweit ich mich erinnere, war es vielleicht eher wie Hähnchen. Es war aber vor allen Dingen eins, unglaublich zäh. Man kaut und kaut und kaut. Und ich war ganz dankbar, als ich den Teller weitergeben und den danach folgenden Schnaps zu mir nehmen konnte.
1: Wie sind eigentlich die Menschen, Anushka, dort in der Arktis, die dort leben? Das ist ja sehr karg da. Sind die selbst auch wortkarg?
2: Das wäre nicht das, was ich sagen würde. Die Menschen sind vor allen Dingen sehr, sehr hilfsbereit. Denn diese Gegend dort oben, das ist keine Gegend für einsame Wölfe, auch wenn Jack London das manchmal so schildert. Das ist eine Gegend mit sehr wenig Ressourcen, wo man auch sehr nachhaltig leben muss, um zu überleben, und wo die Menschen sich gegenseitig unterstützen. Gutes Beispiel ist der Ort Inuvik. Dort gibt es eine Kirche, die sogenannte Igloo Church. Die sieht tatsächlich aus wie ein Igloo. Und die haben nicht nur die Christen des Ortes erbaut, sondern alle Menschen vor Ort haben sich gegenseitig dabei unterstützt, haben Materialien genommen, die eben vorhanden waren. Und das ist eben so der Grundgedanke, dass man sich gegenseitig helfen muss, wenn man in so einer Gegend überleben möchte.
1: Wo ist das, Grönland?
2: Inuvik ist in Nordkanada.
1: Nordkanada. Ist das auch da, wo Iqaluit liegt, oder ist das Iqaluit?
2: Das weiß ich ehrlicherweise nicht.
1: Ich glaube, das ist sie sogar. Da war ich nämlich während meiner Weltumrundung in Iqaluit. Da hatten die mir nämlich auch eine Kirche gezeigt auf einem Hügel. Liegt die auf dem Hügel, was du da erzählt hast?
2: Die Igloo Church liegt einfach im Ort.
1: Nicht, die war auf dem Hügel und die erzählten die gleiche Geschichte. Ja, Christen und Juden und all Mögliches vereint sich dort in dieser Kirche. Was für eine schöne Geschichte, wie uns Anushka erzählt.

0: Ihr hört RPR1, ich bin Chris Schmidt. Die Weltrekordtour von Wettkonzept ist dieses Mal zu Gast in Lübben im Spreewald. Ann Mitching hat das zufällig ausgewählte Bild ihrer Fellnase aus der Weltrekord-Collage online entdeckt und gewonnen.
1: Das war sehr aufregend. Ich musste erstmal selber das Bild suchen und mich vergewissern, dass es wirklich mein Bild ist. Weil ich dachte mir, den Hund, den kennst du, und die Couch, die sieht auch aus wie deine. Jetzt müsste ich erstmal das Bild suchen, ob das wirklich unseres ist. Und tatsächlich war es das. Und alle rundherum haben sich auch tierisch gefreut, dass der Eddie da so einen hohen Gewinn gemacht hat für unser Tierheim, was ich danach dann ausgesucht habe.
0: Eddie also?
1: Ja, genau. Unser Hund heißt Eddie. Das ist ein schwarzer deutscher Langhaarschäferhund. Der ist jetzt mittlerweile 6 und wir haben mit denen schon ganz viele Höhen und Tiefen durch. Hat sich herausgestellt, dass ein Allergiker ist. Und dann wurde uns das Futter von unserer Tierärztin von Wettkonzept empfohlen. Und dann haben wir das ausprobiert und der Hund kommt damit gut zurecht und bekommt das jetzt seit ewig gefühlt.
0: Für welches Tierheim genau spendet ihr die 1000 Euro von Wettkonzept?
1: Für das Tierheim in Märkisch-Buchholz bei uns in der Umgebung, und das Tierheim war auch vor Ort. Das war richtig schön. Was ich ganz, ganz toll finde von Wettkonzept ist, dass sie das ermöglichen, weiterzugeben. Also, dass sie nicht ihrem Gewinn den quasi selber einstecken, sondern wirklich davon was abgeben an Gemeinnützigkeit, an die Tiere. Das bewundere ich sehr und kaufe auch dafür sehr gerne da ein. Super schön von diesem Betrieb.
0: Mehr Infos findet ihr auf wettkonzept.de.
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10: Wir schauen auf die Straßen. Jetzt alle Staus und Gefahrenmeldungen. A6 Heilbronn-Mannheim in Höhe Kreuz-Walldorf. Hier findet aktuell eine Unfallaufnahme statt. Fahrt hier bitte vorsichtig. Achtung auch auf der A671 Mainz-Wiesbaden zwischen Gustavsburg und Hochheim-Süd. Hier ist eine Baustelle. Beide Fahrtrichtungen sind bis auf Weiteres gesperrt. Eine Umleitung ist eingerichtet. Und dann haben wir noch die B41 Bad Kreuznach Richtung Bad Sobernheim zwischen Rüdesheim, Bad Kreuznach West und Sponheim. Hier Gefahr durch eine ungesicherte Unfallstelle auf dem rechten Fahrstreifen. Das war's auch schon. Weiterhin wünsche ich euch eine gute Fahrt. Kommt gut an und habt einen schönen Feiertag.
2: Ja.

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2: Anuschka, was treibt einen Menschen bei 0 Grad, sich den Bikini anzuziehen und in dieses saukalte Wasser zu springen?
3: Neugier und vielleicht auch die Eigenschaft, nicht alle Konsequenzen einer Handlungsentscheidung bis zum Ende durchzudenken. Und vielleicht auch der Gedanke, na, wenn das die Crew an Bord kann, dann werde ich das wohl auch können. Aber da wartet dann auch tatsächlich eine eisige Überraschung auf einen, denn das Polarmeer, das gefriert nicht unbedingt bei 0 Grad, das hat einen sehr hohen Salzgehalt. Das heißt, das Wasser kann auch schon mal minus 1 haben und das tut vor allen Dingen eins sehr weh.
2: Du klatschst rein ins Wasser und das Atmen fällt einem schwer bei 0 Grad.
3: Es kann sein, dass der Körper mit Schock reagiert auf diesen Temperaturunterschied. So war es bei mir. Ich bin reingesprungen, aufgetaucht, wollte tief Luft holen und stellte fest, ich kann meine Lungen nicht ausweiten. Das war der Moment, wo dann doch die Konsequenzen meiner Handlung irgendwie präsent wurden und ich sehr, sehr schnell zurück zum Schiff gepaddelt bin, um wieder an Bord zu gehen, um dann wieder tief durchatmen zu können.
2: Ist das wirklich so? Man häschelt und kann nicht atmen.
3: Nicht natürlich bei allen Leuten. Ich sag mal, wer sich mit Eisbaden fit hält, den wird das nicht so überraschen. Aber ich, auch wenn das nicht so klingt, ich bin jetzt nicht die sportlichste Person, sondern mehr so Typ Couch-Potato. Da kann das dann schon mal extreme Auswirkungen auf den Körper haben.
2: Du siehst sehr sportlich aus. Warum hat's der Amundsen und Scott, der eine hat's geschafft, der andere hat's nicht geschafft? Was hat der eine falsch gemacht?
3: Also es sind beides ja Polarforscher gewesen, die Expedition geleitet haben und deren Lebenstraum es praktisch war, den Pol zu erreichen, in dem Fall den Südpol. Der Norweger Roald Amundsen hat es geschafft, der Brite Robert Falcon Scott nicht, er und sein Team sind auf der Rückreise verstorben. Ich würde sagen, der entscheidende Faktor waren die Schlittenhunde. Amundsen hatte welche dabei, Scott nicht. Scott hat sich letzten Endes auf das Manhauling, das Schlittenziehen mit Manneskraft verlassen. Und das ist natürlich deutlich anstrengender, als die Hunde für einen laufen zu lassen. Amundsen war sehr adaptiv. Er hat sich angeschaut, wie arktische Bevölkerung lebt und konnte dementsprechend da viel für sich rausgewinnen und das dann eben auch umsetzen in der Antarktis.
2: Woher weißt denn du das alles?
3: Ich habe mir in meinem Studium selber den Schwerpunkt Polargeschichte gesetzt. Der war an meiner Universität zwar so nicht vorgesehen, aber ich hatte einen Professor, der gesagt hat, mach halt, ich habe keine Ahnung, wovon du sprichst, klingt aber spannend. Und so habe ich dann meine Abschlussarbeit über diesen besagten Wettlauf zum Südpol Anfang des 20. Jahrhunderts geschrieben.
2: Immer wieder reist du in die Arktis, immer wieder in der Kälte. Machst du eigentlich privat auch schon mal so Mallorca?
3: Selten. Also ich bin mal auf Menorca wandern gewesen. Ich bin auch mal auf einem Roadtrip in Südfrankreich unterwegs oder wandere den wunderschönen Southwest Coast Path in Cornwall. Wenn ich die Wahl habe, zieht's mich in den Norden. Das heißt aber nicht, dass ich eine Kostverrechterin bin. Ich liebe die ganze Welt mit all ihrer bunten Vielfalt und würde niemals zu einem Reiseangebot Nein sagen.
2: Kommt dein Mann eigentlich auch ab und zu mal mit in die Arktis?
3: Der hat ja den Nachteil, dass er nicht selbstständig ist, sondern festangestellt. Das heißt, man muss das immer ein bisschen planen. Aber ja, der begleitet mich schon auf vielen meiner Abenteuer. Der ist da Gott sei Dank sehr hart im Nehmen und macht jeden Spaß mit.
2: Hast du jetzt schon wieder, wenn du jetzt im Studio davon erzählst, von deiner Leidenschaft, schon kribbelt es wieder ein bisschen, in die Kälte zu gehen? Jetzt im Sommer?
3: Immer, immer, immer, immer. Ich könnte mein ganzes Leben da oben verbringen, wobei ich auch meine Heimat sehr gerne mag. Aber die Reiselust ist immer da und ungebrochen.
2: Anuschka Dinder-Mattheil war es. Sie, die in Kirchheim bei Marburg lebt, ist unterwegs in der Welt. Du bist ein Weltenbürger. Schon, weil du hast auch England, du warst in Italien, Island, Irland. Du hast so viele Länder bereist und bist noch so jung. Alles Gute dir. Mehr Informationen gibt es unter rosasreisen.de.
3: Vielen Dank und immer gute Reise.
2: So, wir setzen jetzt gleich zum Endspurt an in mein Abenteuerspezial. Eine Stunde bleibt uns noch und die nutzen wir gleich für eine ganz, ganz lange Wanderung.

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6: Und damit sind wir beim Wetter. Wer heute am Feiertag was vorhat, sollte unbedingt eine Regenjacke mitnehmen. Immer wieder gibt es Schauer und Gewitter, zum Teil auch Sturmböen und Hagel. 17 Grad maximal in Hunsrück, Eifel, Westerwald bis zu 22 Grad an Mosel und Rhein. Morgen zunächst noch viele Wolken mit Schauern. Gegen Abend wird's dann aber freundlicher und auch am Samstag wieder ein bisschen mehr Sonne.
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8: Ich bin Doc Zeitler. Zur finanziellen Stabilisierung der Pflegeversicherung soll nach Plänen von Bundesgesundheitsministerin Wagen ein Paket mit Ausgabenbremsen und zusätzlichen Einnahmen kommen. So sind Änderungen bei den Zuschlägen für Heimbewohner zur Entlastung von Eigenanteilen vorgesehen und höhere Beiträge für Versicherte ohne Kinder. Das geht aus dem Referentenentwurf des Gesundheitsministeriums hervor.
9: Die Zuzahlungen für die Versorgung in Pflegeheimen sollen langsamer ansteigen als bisher. Einsparziel 2,6 Milliarden Euro. Kinderlose sollen ab dem kommenden Jahr 0,1% mehr Beitrag zahlen. Außerdem geplant Einschränkungen bei der beitragsfreien Mitversicherung von Ehepartnern und eine höhere Einkommensgrenze, bis zu der Versicherungsbeiträge fällig werden. Aus Berlin, Thomas Thonfeld.
8: Jeder zweite Haushalt in Deutschland hat nach Angaben des Bundesdigitalministeriums inzwischen Zugang zu einem Glasfaseranschluss. Der Ausbau mache spürbare Fortschritte, heißt es in einer Mitteilung. Die Lage am Glasfasermarkt beschreibt der Branchenverband VATM trotzdem als angespannt. Grund sind unter anderem hohe Baukosten und geringe Einnahmen. Obwohl die Kabel vor der Haustür liegen, unterschreibt nur etwa jeder vierte Haushalt einen Glasfaservertrag. Die Leistungskürzungen in Deutschland für abgelehnte Asylbewerber verstoßen gegen EU-Recht. Grundlegende Leistungen wie Kleidung und Haushaltsprodukte dürften auch Asylbewerbern, für die ein anderes EU-Land zuständig ist, nicht gestrichen werden. Das hat der Europäische Gerichtshof entschieden.
10: Das Urteil des EuGH lässt noch Fragen offen. Einerseits stellte es klar, dass Leistungseinschränkungen für abgelehnte Asylbewerber nicht zu weit gehen dürfen. Es ging um einen Afghanen, dem der Landkreis Schweinfurt einige Leistungen gestrichen hatte, weil dieser eigentlich in Rumänien hätte Asyl beantragen müssen. Andererseits wird dieses alte Recht in wenigen Tagen von neuem EU-Recht abgelöst. Und das erlaubt sogar die vollständige Streichung von Sozialleistungen, wenn dafür eigentlich ein anderer Staat zahlen müsste. Aus Brüssel, Dieter Ebeling.
8: Der Bitcoin setzt seine Talfahrt fort. Im frühen Handel fiel der Kurs der bekanntesten Kryptowährung auf der Handelsplattform Bitstamp zeitweise auf 61.310 US-Dollar. Das war der tiefste Stand seit Anfang Februar. Zu Wochenbeginn war der Bitcoin noch rund 74.000 Dollar wert.
11: Wir schauen auf die Straßen. Alle Staus und Gefahrenmeldungen jetzt für euch. A6 Heilbronn-Mannheim in Höhe Kreuz-Walldorf. Hier findet aktuell eine Unfallaufnahme statt. Der rechte Fahrstreifen ist gesperrt. Bitte hier vorsichtig fahren. Achtung auch nochmal auf der B41 Bad Kreuznach Richtung Bad Sobernheim. Zwischen Rüdesheim, Bad Kreuznach West und Sponheim. Gefahr durch eine ungesicherte Unfallstelle auf dem rechten Fahrstreifen. Das war's auch schon. Weiterhin wünsche ich euch eine gute Fahrt. Kommt gut an und habt einen schönen Feiertag.
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13: Wie hilfsbereit sind die Deutschen? Gunter Reber wollte es am eigenen Leib erfahren und ist 40 Tage lang ohne Geld durch unser Land gewandert. 650 Kilometer von Schwäbisch Hall bis Celle in Niedersachsen. Unser letztes Thema heute in Mein Abenteuer Spezial. Er berichtet von viel Gastfreundschaft, einem Traum, der sich erfüllte und wie Fußball-Bundestrainer Julian Nagelsmann seine Wahrnehmung bestätigte. Das alles gibt's in der nächsten Stunde.

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1: Gunther, schön, dass du da bist.
2: Schön, dass ich da sein darf.
1: Ja, du bist ein interessanter Typ. Ich habe das im Vorgespräch gerade gemerkt und ich freue mich riesig jetzt auf unsere 2 Stunden, weil der Gunther ist jemand, der ist aufgebrochen, um frei zu sein. Und darüber hat er auch ein Buch geschrieben, aber der schwafelt nicht nur. Der hat Reisen gemacht, um herauszubekommen, ob es stimmt, dass man aufbrechen muss, um frei zu sein. Und das Aufbrechen, das bezieht er nicht nur auf Reisen, sondern insgesamt. Also Gunnar, wie ist denn eigentlich dein Werdegang? Wo kommst du her? Was hast du gemacht?
2: Ja, erstmal komme ich aus Schwäbisch Hall.
1: Bausparkasse.
2: Genau, da habe ich früher gearbeitet.
1: Na ehrlich?
2: Ja, richtig gutes Stichwort. 33,5 Jahre. Ja, und habe ich 30.06.24 gekündigt.
1: Hat sich auch genügend Punkte. Also gibt doch immer bei Bausparverkehr.
2: Ja. Nee, also ist ein toller Arbeitgeber, kann ich nur empfehlen. Aber für mich war das Thema zu Ende. Bauen und Wohnen war zu Ende. Ich wollte Frieden und Freiheit und das war auch der Grund, warum ich schlussendlich dann auch gekündigt habe.
1: Friede und Freiheit wolltest du.
2: Richtig.
1: Und nicht nur Kohle.
2: Ja, Kohle ist eins. Ja. Ich habe zu Hause alles. Ich lebe ein gutes Leben. Die Frage war, wie wäre es denn ohne Geld? Ich habe noch 12 Jahre bis zur offiziellen Rente. Und das will ich meiner Tochter mal mitgeben. Will ich auf dem Sterbebett liegen und sagen, ach, weißt du, mit 55 hätte ich eigentlich können, hab's aber nicht gemacht, weil mein Leben so luxuriös war. Oder sage ich ihr, Schatz, ich hab's versucht, es hat gut geklappt. Oder es hat vielleicht nicht geklappt, aber ich hab's versucht.
1: Du hast ja schon viele Reisen vorher gemacht. Gell? Wo warst du schon so in deinem Leben? Was hast du bereist, bevor wir ganz profan durch Deutschland wandern?
2: Also zuerst der Aufbruch war im Prinzip 2008, wo ich auf den Jakobsweg gelaufen bin, also von San Jopi de Porti.
1: Was macht das mit einem?
2: Ich glaube, es tut sich was. Man kann es nicht beschreiben, es passiert einfach. Auf einmal plötzlich fängst du an zu weinen.
1: Ja? Es ist doch nur ein Wanderweg.
2: Eigentlich ja, aber es ist halt ein Mythos und der Mythos lebt. Ich habe Schmerzen erlebt, ich habe Freude erlebt, ich habe viele Menschen kennengelernt. Es ist ja damals, 2008, war schon viel Traffic drauf, war ein Jahr nach Happe-Kerkeling. Und da war auch schon ein bisschen was dabei, aber man merkt einfach, das ist wie eine große Familie. Aber man ist auch oft alleine. Und dieses Alleinsein macht was mit einem.
1: Jetzt kommen wir ja gleich zu unserem eigentlichen Thema. Mhm. Abenteuer Frieden. Und dann läufst du ohne Geld durch Deutschland. Ich dachte, was hat dich denn da motiviert?
2: Also wie gesagt, ich habe den Job gekündigt. Und ich habe gesagt, zwischen Job und meiner neuen Ausrichtung brauche ich eine Pause. Und die 40 Tage war eigentlich, das kam ja morgens mal beim Gebet, die 40 Tage zu laufen. Und das ist ein heiliger Zeitpunkt, 40 Tage Jesus durch die Wüste, 40 Tage zwischen Ostern und Pfingsten, 40 Tage auch bei den Türken, wenn jemand gestorben ist, nach 40 Tagen trifft man sich nochmal. Also von daher ist die 40 Tage, hat schon einen großen Hintergrund und für mich war es dann das Thema, okay, dann gehe ich 40 Tage durch Deutschland und nehme mal kein Geld mit.
1: Also ich stelle mir das die ganze Zeit vor. Ich reise und habe keine Kreditkarte. Hast du eine Kreditkarte bei?
2: Nein.
1: Kein Bargeld?
2: Nein.
1: Dann gehst du los. Wo kriegst du denn das erste Essen her?
2: Also bin ich ehrlich, ich hatte einen Grundvorrat hatte ich dabei, Porridge, damit ich Wasser holen kann, ein bisschen aufkochen, das hat funktioniert. Aber grundsätzlich, das erste Essen habe ich bekommen in der Bäckerei, bin ich rein, habe gesagt, meine Flaschen sind leer, kann ich 3 Liter Wasser bekommen aus dem Hahn? Und so, ja, natürlich, was haben Sie vor? Und habe ich es erzählt, mein Projekt. Und dann sagt die Frau, Mensch, setzen Sie auf die Terrasse, Sie bekommen ein Stück Torte. Wollen Sie was zum Trinken? Dann sage ich, ja, eine kleine Flasche Wasser wäre cool. Und so saß ich dann mit der schönen Torte, eine Schokotorte mit Alkohol drin. Und ich muss echt sagen, das bisschen Alkohol hat mich echt wegbebeamt. Morgen zum 11. Ne? Also das war schon krass.
1: Sie sind besoffen, ja, ich habe einen Kuchen gegessen. Ja, wunderbar.
2: Glaubt ja kein Mensch.
1: Ja, das glaubt ja keiner. Pusten Sie mal. Wo ist die Schlagsahne? Nein. Genau. Auf welchen Weg hast du dich denn gemacht? Von wo bist denn du losgelaufen?
2: Also ich habe immer den Traum gehabt, ab der Haustür loszulaufen, bei mir zu Hause in Schwäbisch Hall. Das habe ich dann gemacht. Also ich habe meinen Rucksack gepackt, bin von der Haustür raus, meine Frau verabschiedet, bin dann losgelaufen. Meine Nachbarin, die arbeitet im Dorfladen bei uns, die hat gesagt, wenn du losläufst, kommst du vorbei, bekommst du was. Und hat mir dort eine Birne geholt und eine Brezel. Also von daher hat es schon gut angefangen. Ja, und so bin ich halt losgelaufen und habe mich dann auf dem Jakobsweg, das war so mein Grundweg, den Jakobsweg in Deutschland gibt's ja auch, der dann im Endeffekt nach Santiago führt, aber ich bin entgegengesetzt gelaufen. Also ich bin im Prinzip entgegen Santiago gelaufen.
1: Von Schwäbisch Hall nach?
2: Von Schwäbisch Hall Richtung Celle. Das war also Richtung Norden.
1: Also Richtung Hannover da oben.
2: Genau, und da gibt es aber verschiedene Möglichkeiten abzubiegen. Ich habe gesagt, im Norden war ich noch nie, bin immer so ein südlicher Mensch. Und habe gesagt, egal wo ich rauskomme, das Ziel ist 40 Tage. Wenn ich es wunderbar schaffe und richtig Gas gebe, komme ich in der Ostseeküste an. Aber ich habe gesagt, darum geht es nicht. Ich will 40 Tage durchleben und auch Gespräche führen, Dialoge und von daher.
1: Und was du unterwegs so alles erlebt hast, das erfahren wir gleich in der nächsten halben Stunde.

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9: Wir schauen auf die Straßen. A3 Frankfurt-Köln zwischen Kelsterbach und Wiesbadener Kreuz. Hier staut es sich auf 4 Kilometer. Hier habt ihr einen Zeitverlust von etwa 20 Minuten. A6 Heilbronn Richtung Mannheim in Höhe Kreuz Walldorf. Hier findet aktuell eine Unfallaufnahme auf dem rechten Fahrstreifen statt. Dieser ist auch gesperrt. Nochmal die A6 Metz-Saarbrücken Richtung Kaiserslautern an der Ausfahrt Rammstein-Miesenbach. Auch hier findet eine Unfallaufnahme auf dem Verzögerungsstreifen statt. Das war's auch schon. Weiterhin wünsche ich euch eine gute Fahrt und einen schönen Feiertag.
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1: Gunda, wie hilfsbereit sind die Deutschen? So bist du losgelaufen in deiner Heimat Schwäbisch Hall. Da sind sie ja sowieso hilfsbereit. Bayern ist ja Baden-Württemberg, bist ja los. Da sind ja alle hilfsbereit. Und dann kamst du ja Richtung Hessen. Kann man so Unterschiede zwischen Bundesländern eigentlich sagen?
2: Eigentlich nicht.
1: Nee, gell?
2: Also im Grundtenor ist Deutschland ein super, super schönes Land. Hilfsbereite Menschen, Lebensgefühl, die haben Bock, was zu geben. Also es war unglaublich, was ich da erlebt habe. Ich wurde wirklich auch teilweise hofiert. Ich wurde auch mal abgelehnt.
1: Wie abgelehnt?
2: Ja, freundlich. Also sprich, ich habe mal gefragt, morgen gibt es Gewitter und gibt es eine Möglichkeit zu übernachten. Ich wollte eine Ferienwohnung. Die Frau hat mich angeschaut und sagt sie, ohne Geld, das geht nicht. Da habe ich ja mehr Kosten morgen. Ich muss ja aufräumen, muss putzen. Und da habe ich gesagt, okay, das kann ich voll verstehen. Also das war für mich völlig okay. Und habe dann zuerst war ein bisschen enttäuscht, bin auch weitergelaufen, habe mir dann reflektiert und habe gedacht, würde ich mich jetzt selber aufnehmen, so ohne Geld, einfach so? Hab gedacht, nee, auch ich würde jetzt, das habe ich mit der Erfahrung jetzt schon, aber zum damaligen Zeitpunkt würde ich auch sagen, naja, kann jeder kommen und kann da sagen, ich möchte mal übernachten. Ja.
1: Wo hast du dann übernachtet an dem Abend?
2: Ja, da ich gewusst habe, und das war das einzige Thema, am nächsten Morgen gibt es Gewitter, um 8 Uhr war angesagt und ich habe mit der Wetter-App geschaut und denke, okay, du hast zwei Möglichkeiten, entweder du suchst weiter oder du nimmst das Zelt, schläfst irgendwo neben der Brücke, nicht unter der Brücke, neben der Brücke war es ein kleiner Platz und habe mir entschieden, ich stehe morgens um 6 auf und pack mein Zelt zusammen, dann wird es auch reichen. Und so war's dann.
1: Als du in dem Zelt übernachtet hattest, mein lieber Gunda Reber, der Buchautor von Aufgebrochen, um frei zu sein, hast du aber auch gebetet. Zu Gott, zu Jesus, das Gewitter war schon heftig. Habe ich gelesen in deinem Buch.
2: Genau, also war ein Thema, das Gewitter war heftig. Und dann habe ich gesagt, okay, ich bete jetzt einfach zu Gott. Und er hat nur gesagt, oder Jesus hat zu mir gesagt, du bist geschützt.

0: aufgeladen oder wenn ich übernachten durfte irgendwo, war die erste Frage, gibt es eine Steckdose?
1: Ja, ja, so ist das heutzutage. Du bist von Jungs im Zelt überrascht worden. Was wollten die?
0: Es war spannend. Ich war im Zelt, war eigentlich schon fertig, hatte noch eine Sprachnachricht abgehört. Meine Mutter ging es nicht gut, die ist gestürzt gewesen. Und da war ich ein bisschen aufgekratzt und auf einmal kamen zwei Jungs um die Ecke, habe ein bisschen gehört, waren recht jung. Also ich habe sie nicht gesehen, nur gehört. Und auf einmal kommt einer her und sagt, hey, was machst du da drin? Dann sage ich, wie sieht's denn aus? Sieht ja aus, als wenn ich hier zelten würde. Ja, wo ist denn dein Fahrrad? Dann sage ich, ich bin zu Fuß unterwegs. Wie zu Fuß? Dann sage ich, ja, ich laufe 40 Tage zu Fuß durch Deutschland ohne Geld. Dann war kurz Ruhe und dann sagt er, krass, Alter. Und ich sage, ja, wollen wir uns ein bisschen unterhalten? Nee, du, schlaf dich aus, du musst morgen früh raus. Es war völlig crazy, ja, also unglaublich. Und zuerst hatte ich ein bisschen Bammel, was das für Leute sind, aber nachher war alles gut. Ja.
1: Du, was sind das eigentlich für psychische Herausforderungen? Kein Geld, keinen richtigen Übernachtungsplatz, weiß nicht, wo du morgens was zu essen bekommst. Das muss doch einem psychisch auch wahnsinnig mitnehmen, Tage zu laufen ohne Geld.
0: Ja, es macht was mit einem, vor allem am Anfang, weil immer auch wieder meine innere Stimme kam, was willst du eigentlich hier, bleib doch zu Hause, du hast es doch gut, ja. Und die ersten paar Tage waren schon herausfordernd, weil immer das, sag mal, Engelchen und Teufelchen, Engelchen sagt, geh weiter, und Teufelchen sagt, nee, bleib zu Hause, komm, lass es. Und es war schon sehr stark und ab und zu kam auch mal ein Punkt, wo ich dachte, boah, was machst du eigentlich hier, ja. Das war die erste Herausforderung. Die zweite war an sich auch, sich zu überwinden, um Hilfe zu bitten, ja. Also zu sagen, Wie komme ich jetzt rüber? Als Bettler? Bin ich ein Bettler? Bin ich hilfsbedürftig? Eigentlich habe ich ja alles, ja. Wie werden Leute mich aufnehmen? Das war auch eine Herausforderung. Und wie es halt so im Vertrieb ist, Kaltakquise, hinzugehen, sich aufzumachen, sagen, könnte ich vielleicht Wasser haben? Haben Sie was zum Essen? Und wenn man das erste Mal die Überwindung geschafft hat, dann ist diese Schranke gefallen. Und dann lernt man auch neue, sagen wir so, neue Möglichkeiten der Argumentation, um was zu kriegen, kennen, ja. Und ich, wie ich gesagt habe, ich bin immer wirklich sehr toll empfangen worden.
1: Aber keiner hat gesagt, hau ab, du.
0: Nee, gar nicht.
1: Keiner.
0: Keiner. Und meine empirische Ableitung von dieser Reise war, es ist verdammt viel Liebe da und es ist viel Menschlichkeit da.
1: Ach, das war ein schönes Schlusswort, mein lieber Gunda. 650 Kilometer zu Fuß und ohne Geld durch Deutschland und du bist nicht verhungert, weil die Menschen dir geholfen haben. Danke, dass du da warst. Danke, dass ihr zugehört habt. Das war mein Abenteuer-Spezial am Flo Leichnam. Am Sonntag hören wir uns schon wieder, denn dann zur gewohnten Zeit wieder ab 19 Uhr.

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3: Hallo, wunderschönen Feiertag euch. Gleich mit Leonie und Callum Scott.
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3: Das ist ihr neuer gemeinsamer Song, Stay. Hört ihr gleich über rpr1 und diesen wunderschönen 80er. Was zum Mitsingen an Fronleichnam? Don Henley und the Boys of Summer auch gleich. 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
2: Sehr wechselhaft ist es heute am Feiertag. Mal Sonne, dann Wolken. Gewitter oder ein Schauer kann auch mal dabei sein und dazwischen windig und vielleicht sogar ein bisschen Hagel. Also stellt euch am besten mal auf alles ein. Aktuell gemessen in Schwegenheim an der südlichen Weinstraße 21 Grad, Fallendar am Rhein 18, in Piesport an der Mosel 17 und in Schuld an der Ahr 16 Grad. Und ich würde euch gern für morgen, für den Brückentag, was anderes sagen wollen, aber es wird nicht wirklich besser. Die Sonne ist aber schon in Sicht. Am Samstag wird's nämlich langsam schöner.
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3: Ich bin Doc Zeitler. Die Leistungskürzungen in Deutschland für abgelehnte Asylbewerber verstoßen gegen EU-Recht. Grundlegende Leistungen wie Kleidung und Haushaltsprodukte dürften auch Asylbewerbern, für die ein anderes EU-Land zuständig ist, nicht gestrichen werden. Das hat der Europäische Gerichtshof entschieden. Die bisherige Aufnahmerichtlinie wird allerdings bald durch neue Regeln abgelöst, die in dem Fall Leistungseinschränkungen erlauben. Zur finanziellen Stabilisierung der Pflegeversicherung soll nach Plänen von Bundesgesundheitsministerin Wagen ein Paket mit Ausgabebremsen und zusätzlichen Einnahmen kommen. So sind Änderungen bei Zuschlägen für Heimbewohner zur Entlastung von Eigenanteilen vorgesehen und höhere Beiträge für Versicherte ohne Kinder.
4: Die Zuzahlungen für die Versorgung in Pflegeheimen sollen langsamer ansteigen als bisher, Einsparziel 2,6 Milliarden Euro. Kinderlose sollen ab dem kommenden Jahr 0,1% mehr Beitrag zahlen. Außerdem geplant Einschränkungen bei der beitragsfreien Mitversicherung von Ehepartnern und eine höhere Einkommensgrenze, bis zu der Versicherungsbeiträge fällig werden. Aus Berlin, Thomas Thonfeld.
3: Nach US-Angaben wollen Israel und der Libanon die bisher faktisch kaum wirksame Waffenruhe nun wirklich einhalten. Ob das klappt, ist aber fraglich.
5: Es herrscht Ungewissheit im Libanon. Bereits am Morgen wurden mindestens 3 Drohnenangriffe Israels gemeldet. Der Zivilschutz rief die Bevölkerung zu Geduld auf. Sie sollten nicht voreilig in ihre Heimatorte zurückkehren und stattdessen auf offizielle Ankündigungen warten. Laut Vereinbarung ist die Waffenruhe abhängig von einer kompletten Einstellung der Angriffe der Hisbollah auf Israel. Die vom Iran unterstützte Organisation hat sich bisher nicht geäußert. Im israelischen Grenzgebiet herrschte weitgehend Ruhe. Aus Beirut, Amira Rajab.
3: Die Verbraucherzentralen fordern mit Blick auf das nahende Ende des Tankrabatts eine bleibende Entlastung von hohen Preisen. Die Politik müsse jetzt nachlegen, sagt die Chefin des Bundesverbands Ramona Popp. Statt vor allem auf kurzfristige Instrumente wie den Rabatt zu setzen, seien Maßnahmen nötig, die dauerhaft wirkten. Konkret schlägt Popp eine Senkung der Stromsteuer für Privathaushalte vor.
2: Wir gucken gemeinsam auf die Straßen und da haben wir einen Blitzer auf der A61 Koblenz Richtung Ludwigshafen bei Gundersheim. Hier 130 erlaubt, da steht eine Blitzersäule, also könnt ihr euch für immer merken. Und außerdem wird geblitzt in Mainz unter der Theodor-Heuss-Brücke Richtung Mombach. Jetzt die aktuellen Staus und Gefahrenmeldungen und da auf die A6 Heilbronn Richtung Mannheim. Am Kreuz Waldorf läuft eine Unfallaufnahme, die rechte Spur ist blockiert. A6 Saarbrücken Richtung Kaiserslautern, bei der Ausfahrt Rammstein-Miesenbach eine Unfallaufnahme auf dem Verzögerungsstreifen. Und die B260 Schlangenbad-Wiesbaden Richtung Lahnstein in Höhe Schlangenbad hat es einen Unfall gegeben, deswegen ist hier aktuell die Bundesstraße gesperrt. Und das war's schon. Es sei denn, ihr habt noch was anderes gesehen, dann sagt doch gern Bescheid. Die kostenlose Nummer zum Anrufen oder WhatsApp schicken ist die 0800 8 und 3 mal die 62. Euch überall eine gute und vor allem sichere Fahrt.
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2: Am Feiertag, Donnerstag, 4. Juni, es ist Fronleichnam. Ich begleite euch gerne durch diesen Nachmittag. Mein Name ist Selina Schmidt. Wir starten in die Stunde mit Lady Gaga und Abracadabra.

0: Wunderschönen Feiertag euch. Ich hoffe, ihr könnt den Tag in vollen Zügen genießen. Und auch an dieser Stelle nochmal ein dickes Danke an alle, die heute arbeiten, um alles am Laufen zu halten. Dankeschön. Lasst uns an der Stelle gerne mal einen Blick aufs Feiertagswetter werfen mit unserem RPA1 Wetterexperten Dominik Jung. So feierlich ist das Wetter heute an Frohen Leichnam ja nicht, ne?
1: Ja, ich sag's mal so, es könnte auch schlimmer kommen mit Dauerregen. Immerhin, es sind nur einzelne Schauer, die heute vorüberziehen, zum Teil auch nachmittags kurze Gewitter Richtung Pfälzerwald und Hunsrück. Mhm. Aber dazwischen scheint auch immer wieder mal längere Zeit die Sonne. Trotzdem, man sollte heute den Regenschirm dabei haben oder auch die Regenjacke, wenn man draußen unterwegs ist. Da kann es immer wieder mal nass werden von oben. Aber ansonsten, naja, es hätte auch schlechter kommen können. Die Temperaturen immerhin knapp über 20 Grad an Rhein, Nahe und Mosel.
0: Und wie geht's am langen Wochenende weiter?
1: Naja, morgen am Freitag ist es dann immer noch so ein bisschen durchwachsen. Einzelne Regenschauer gibt's hier und da. Aber zum Samstag wird's dann freundlich. Das ist auch wahrscheinlich der freundlichste Tag vom langen Wochenende. Mit viel Sonnenschein, Temperaturen 24 und 25 Grad ist es auch wirklich ganz toll. Zum Sonntag dann wieder ein bisschen wechselhafter nachmittags einzelne Schauer und wieder ein paar Grad kühler.
0: Okay, danke schön, Dominik, für die Aussichten. Und übrigens bei euch in Frankenthal in der Pfalz gerade wolkig und so um 18 Grad. Wir schalten auch gleich mal zu euch nach Frankenthal.

0: Der neue Song von Leonie und Callum Scott, Stay, bei RPR 1. Und es ist so viel los am Wochenende hier bei uns in Rheinland-Pfalz. Das Highlight natürlich, Rock am Ring. Bin ich mega Fan, finde ich total geil. Aktuell ja Campingplatz, seit gestern Anreise. Ab morgen geht's dann richtig los. Aber auch heute wird schon in Rheinland-Pfalz gefeiert und das nicht zu knapp. Mit Ben Salzner aus Guten Morgen Rheinland-Pfalz. Ben, gerade eben hast du das Strohhutfest in Frankenthal eröffnet.
1: Ja, und alle sind darüber so glücklich, Selina, weil im Prinzip für alle Frankenthalerinnen und Frankenthaler, für alle, die in der Umgebung wohnen, ist es ja wie so ein großes Klassentreffen. Auch ich war hier auf der Schule, auch für mich ist es immer was Besonderes, wenn endlich das Strohhutfest losgeht. Und was dazu gehört natürlich, es wird jedes Jahr eine neue Miss Stroh gekürt und ich gerade neben mir, Maja Gruber, Hallöchen.
2: Hallo.
1: Maja, es war aufregend auf der Bühne, Puls und 165. Jetzt haben wir es gerade geschafft. Wie geht's dir mittlerweile? Auf was freust du dich am meisten?
2: Boah, ich freue mich auf so viele Dinge. Ich war super nervös, aber das Publikum hat es mir ziemlich einfach gemacht, dass es mich wohlgefühlt hat, weil es einfach Heimat hier. Und deswegen freue ich mich, die ganzen Leute kennenzulernen, die Stände zu sehen und mit euch zu feiern.
1: Jetzt haben wir die Aufgabe, Maja, allen Menschen in Rheinland-Pfalz zu sagen, warum jeder mal aufs Strohhutfest nach Frankenthal kommen muss. Warum?
2: Hier sind einfach gute Leute, gute Musik und wenn ihr einfach ein familiäres Fest haben wollt, dann müsst ihr einfach hierher kommen.
1: Und by the way, schmeckt die Riesling-Scholle auch ganz gut, ne?
2: Genau.
1: Also Selina und alle anderen, die gerade zuhören, Strohhutfest aufsetzen, wenn ihr keinen habt, kauft ihr euch hier einen und dann sehen wir uns beim Strohhutfest beim 51. hier in Frankenthal. Geht übrigens noch bis Sonntag.
0: Ja, also gerne mal bei der RPA 1 Bühne vorbeischauen. Danke dir, Ben. Und egal, was ihr heute am Feiertag oder auch die nächsten Tage macht, wir wünschen euch ganz viel Spaß und auf den Rock am Ring Campingplatz schalten wir heute Nachmittag übrigens auch noch.

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Schönen Donnerstag um 15.30 Uhr und wir schauen gemeinsam auf die Straßen. Es wird geblitzt auf der A3 Frankfurt Richtung Köln bei Montabaur. 100 ist hier erlaubt. Und in Trier in der Paulinstraße steht auch ein Blitzer. Jetzt die aktuellen Staus und Gefahrenmeldungen und da auf die A1 Saarbrücken Richtung Trier zwischen Dreieck-Nonnweiler und Nonnweiler-Bierfeld. Hier ein Unfall, Vorsicht, und es befinden sich zusätzlich auch noch Personen an oder auf der Autobahn. Dann die A61 Köln Richtung Koblenz zwischen Rastede-Peppenhofen West und Kreuz Meckenheim. Bitte aufpassen, in beiden Richtungen auch da befinden sich Personen an oder auf der Autobahn. Und gesperrt aktuell auf der B260 Schlangenbad Wiesbaden Richtung Lahnstein in Höhe Schlangenbad nach einem Unfall aktuell dicht. Und das war's soweit. Es sei denn, ihr habt noch was anderes gesehen, dann sagt gern Bescheid. Einfach anrufen oder eine WhatsApp-Sprachnachricht schicken. Die kostenlose Nummer dazu ist die 0800 8 und 3 mal die 62. Euch überall eine gute und vor allem sichere Fahrt.

0: Also gerade an so Feiertagen wie heute, ja, da sind ja bestimmt viele von euch mit der Familie unterwegs oder mit dem Hund einfach raus ins Grüne. Geht auch mit Regenjacke und Gummistiefeln bei dem Wetter, je nachdem. Einfach mal abschalten und die Natur genießen. Und wenn es ein bisschen regnet, dann riecht ja auch immer die Luft so gut.
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0: Alex Warren, Ordinary, hier bei APA 1 und gleich der neue Song von Teddy Swim. Mr. Know-It-All heißt seine neue Single, hört ihr nach 4. Und ein Song, der einfach ein schönes Gefühl gibt. Oder? Natasha Bedingfield mit Unwritten. Ich weiß nicht, da gibt es so ein ganz offenes Gefühl, sodass man einfach unbeschwert in die Zukunft gehen kann. Auch gleich hier bei RPR 1. Das ist der beste Musikmix für Rheinland-Pfalz. Und wir gucken gemeinsam aufs Wetter. Sehr wechselhaft heute am Feiertag. Mal Sonne, dann Wolken, Gewitter oder auch ein Schauer. Zwischendurch vielleicht sogar mal Hagel. Also am besten stellt ihr euch auf alles ein. Aktuell gemessen in Gundersheim in Rheinhessen 19 Grad. Germersheim in der Südpfalz 19. Auch in Oberfell an der Mosel 17 und in Daun in der Vulkaneifel 14 Grad.
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2: Ich bin Doc Zeitler. Die Leistungskürzungen in Deutschland für abgelehnte Asylbewerber verstoßen gegen EU-Recht. Grundlegende Leistungen wie Kleidung und Haushaltsprodukte dürften auch Asylbewerbern, für die ein anderes EU-Land zuständig ist, nicht gestrichen werden. Das hat der Europäische Gerichtshof entschieden.
3: Das Urteil des EuGH lässt noch Fragen offen. Einerseits stellte es klar, dass Leistungseinschränkungen für abgelehnte Asylbewerber nicht zu weit gehen dürfen. Es ging um einen Afghanen, dem der Landkreis Schweinfurt einige Leistungen gestrichen hatte, weil dieser eigentlich in Rumänien hätte Asyl beantragen müssen. Andererseits wird dieses alte Recht in wenigen Tagen von neuem EU-Recht abgelöst. Und das erlaubt sogar die vollständige Streichung von Sozialleistungen, wenn dafür eigentlich ein anderer Staat zahlen müsste. Aus Brüssel, Dieter Ebeling.
2: Die Verbraucherzentralen fordern mit Blick auf das nahende Ende des Tankrabatts eine bleibende Entlastung von hohen Preisen. Die Politik müsse jetzt nachlegen, sagte die Chefin des Bundesverbands Ramona Popp. Statt vor allem auf kurzfristige Instrumente wie den Rabatt zu setzen, seien Maßnahmen nötig, die dauerhaft wirkten. Konkret schlägt Popp eine Senkung der Stromsteuer für Privathaushalte vor. Der Ausbau von schnellem Internet kommt voran. Jeder zweite Haushalt in Deutschland hat nach Angaben des Bundesdigitalministeriums inzwischen Zugang zu einem Glasfaseranschluss. Der Ausbau mache spürbare Fortschritte, hieß es in einer Mitteilung des Ministeriums.
4: Immer mehr Haushalte haben Zugang zu einem Glasfaseranschluss. Das klingt erst einmal gut. Allerdings brauchen die Anschlüsse auch Nutzer. Und da hakt es noch. Obwohl die Kabel vor der Tür liegen, unterschreibt nur etwa jeder vierte Haushalt einen Glasfaservertrag. Für die Branche ein Problem, denn es wird zwar viel und teuer gebaut, die Einnahmen sind aber gering. Digitalminister Wildberger will den Ausbau trotzdem weiter beschleunigen. Unter anderem sollen die Anbieter mehr Rechte bekommen, um die Glasfaseranschlüsse bis in die Wohnungen zu verlegen. Thomas Brock, Nachrichtenredaktion.
2: Zum Sport. Fußball-Bundesligist Bayer Leverkusen trennt sich nach übereinstimmenden Medienberichten von Trainer Kasper Juhlmann und holt stattdessen Carlos Martinez Novell. Der Spanier soll einen Vertrag bis 2028 unterschreiben, berichten Bild und Sky. Für den Dänen Juhlmann endet die Amtszeit nach weniger als einem Jahr.
0: Wir schauen gemeinsam auf die Straßen und da haben wir die neuesten Blitzer. Einmal auf der B412 zwischen Wehr und Döttingen, Höhe Kempenich im Kreis Ahrweiler. Und auf der B257 zwischen Luxemburg und Irrel bei Echternacher Brück auf Höhe des Gewerbegebiets. Da dürft ihr 70 fahren. Jetzt die aktuellen Staus und Gefahrenmeldungen. Und auf die A1er Brücken Richtung Trier zwischen Dreieck Nonnweiler und Nonnweiler Bierfeld hat es einen Unfall gegeben. Und hier befinden sich außerdem Personen an oder auf der Autobahn. Und eine Meldung von der B260. Hier nämlich eine Vollsperrung. Schlangenbad Wiesbaden Richtung Lahnstein in Höhe Schlangenbad hat es einen Unfall gegeben. Hier laufen eben gerade Bergungsarbeiten, deswegen aktuell gesperrt. Und das war's schon. Es sei denn, ihr habt noch irgendwas anderes gesehen, dann könnt ihr gerne Bescheid sagen. Anrufen oder WhatsApp schicken. Die kostenlose Nummer dazu ist die 0800 8 und 3 mal die 62. Euch überall eine gute und vor allem sichere Fahrt.
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0: Am Feiertag, frohen Leichnam, Donnerstag, 4. Juni. Schön, dass ihr eingeschaltet habt. Wir begleiten uns gerne gegenseitig durch diesen durchwachsenen Nachmittag. Aber ich habe trotzdem gute Musik oder vielleicht auch gerade deswegen beste Musik für euch rausgesucht. Ich bin Selina Schmidt und wir starten mit Kamrat und Hug Yourself.

0: der neue Song von Teddy Swims, Mr. Know-It-All bei RPR1. Ja, und früher, da war Rock am Ring immer an Pfingsten. Und dann hat's geregnet ohne Ende. Diesmal ist es nicht an Pfingsten, sondern an Fronleichnam, also übers Wochenende. Auch wieder falsch. Offenbar geht's einfach nicht anders. Rock am Ring bedeutet immer auch Matsch. Aber echte Rockfans schreckt das nicht ab.
1: Alles dabei. Regensachen, kurze Sachen, lange Sachen, Gummistiefel für den Notfall, Badeschlappen.
2: Auf jeden Fall Wind- und Wetterfeste Ausrüstung, stabiles Zelt. Letztes Jahr ist alles irgendwie gefühlt weggeflogen.
3: Muss auf alles vorbereitet sein.
0: Ja, und wenn die Musik stimmt, dann macht so ein bisschen Regen oder Gewitter auch nichts aus, ne?
4: Für mich ist der Freitag das absolute Highlight.
3: Ja, ich bin den ganzen Tag eigentlich nur auf der Mainstage und abends dann bei The Butcher Sisters.
5: Ja, für mich wird der Samstag das Highlight. Volbeat und Bad Omens. Freitag natürlich Linkin Park, ist ja klar. Und Campingplatz Feeling. Da freuen wir uns am meisten drauf.
6: Das macht das schon auch aus, einfach dieses Zusammensein und Campen und egal welches Wetter ist.
0: Ja, absolut. Morgen am Freitag dann der offizielle Start von Rock am Ring. Grüße gehen raus in die Eifel. Ganz viel Spaß euch.

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11: Schönen Donnerstagnachmittag um 16.30 Uhr. Wir schauen gemeinsam auf die Straßen und es wird geblitzt auf der B257 zwischen Luxemburg und Irrel bei Echternacher Brück auf Höhe des Gewerbegebiets. 70 dürft ihr da fahren. Und auf der B412 steht ein Blitzer zwischen Wehr und Döttingen, Höhe Kempenich. Jetzt die aktuellen Staus- und Gefahrenmeldungen und da auf die A5 Heidelberg Richtung Darmstadt bei der Ausfahrt Ladenburg. Vorsicht, eine ungesicherte Unfallstelle. A671 Mainz Richtung Wiesbaden. Zwischen Gustavsburg und Hochheim Süd eine Baustelle. Deswegen sind hier beide Fahrtrichtungen bis auf Weiteres gesperrt. Eine Umleitung ist aber eingerichtet. Vorsicht bitte auf der B9 Koblenz, Bonner Straße, Bonn Richtung Koblenz in Höhe Andernacher Straße. Hier hat jemand eine Plastiktüte mit Pfandflaschen auf der Bundesstraße verloren. Und die B260 Schlangenbad Richtung Lahnstein in Höhe Schlangenbad ein Unfall. Da laufen die Bergungsarbeiten. Aktuell ist hier aber deswegen voll gesperrt. Und das war's soweit. Es sei denn, ihr habt noch was anderes gesehen, dann sagt gern Bescheid. Die kostenlose Nummer zum Anrufen oder WhatsApp schicken ist die 0800 8 und 3 mal die 62. Euch überall eine gute und vor allem sichere Fahrt.
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0: Neuer Song von Olivia Dean, So Easy to Fall in Love. Bei RPA 1, ja, und an so einem Feiertag wie heute kann man ja auch mal Dinge machen, für die man sonst irgendwie keine Zeit findet. Zum Beispiel mal wieder ein Buch lesen.
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3: Yay, Mahlzeit. Ich bin der Handwerker Peters, ihr könnt mich ja P nennen. So, was haben wir denn? Ah, ich sehe jetzt schon, ein Bücherschrank wurde demoliert. Ja, das kriegen wir hin. Wer macht denn sowas? War einer sauer, weil wenn er sich ein Buch an das Ohr hält, keine Alexa den Inhalt vorgelesen hat? Oder beim Wischen nicht direkt die nächste Seite kam? Liebe Hörerinnen und Hörer, ich finde das ja super, so Bücherschränke. Die gibt es jetzt fast in jedem Dorf. Ich habe letztens im Bus einen Jugendlichen gesehen, der hatte kein Handy in der Hand, kein Kopfhörer im Ohr, der hat ein Buch gelesen. Das ist heutzutage so, als würde man ein Einhorn sehen. Stift Thorsten, liest du eigentlich? Ja? Ich bin Secondhand-Leser. Also meine Frau liest die Bücher und erzählt mir dann, was drinsteht. Das fing bei der Lisbeth an mit dieser 50 Shades of Grey-Reihe. Thorsten, das ist ein Erotikbuch über SM. Da bist an Betty fesselt, obwohl du nicht krank bist. Jo, war super. Kam ich heim, hatte sich Lisbeth mit Handschellen an Betty fesselt und der Schlüssel lag auf dem Boden.

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4: Schönen Donnerstagnachmittag um kurz vor fünf gleich mit Olivia Rodrigo. Das ist ihr ganz neuer Song, Drop Dead, hört ihr gleich und es wird sauerlich. Oder? Da scheint gleich die Sonne. Egal wie das Wetter ist, die Sonne scheint. Bob Marley, Could You Be Loved, auch gleich. 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
4: Irgendwie ist das wie eine bunte Tüte heute, was das Wetter angeht, aber halt in Grau. Ja, also wir haben ganz selten mal noch ein bisschen Sonne, meistens aber Wolken, Gewitter, ein Schauer, auch mal windig und vielleicht sogar noch ein bisschen Hagel. Also stellt euch da bitte auf alles ein heute. Aktuell gemessen in Landau in der Südpfalz 18 Grad, Leutesdorf am Rhein 17, in Maischoss an der A 16 und in Hörscheid in der Vulkaneifel aktuell 14 Grad.
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8: Ich bin Dirk Zeitler. Der Ausbau von schnellem Internet kommt voran. Jeder zweite Haushalt in Deutschland hat nach Ansicht des Bundesdigitalministeriums inzwischen Zugang zu einem Glasfaseranschluss. Der Ausbau mache spürbare Fortschritte, heißt es in einer Mitteilung des Ministeriums.
9: Immer mehr Haushalte haben Zugang zu einem Glasfaseranschluss. Das klingt erst einmal gut. Allerdings brauchen die Anschlüsse auch Nutzer. Und da hakt es noch. Obwohl die Kabel vor der Tür liegen, unterschreibt nur etwa jeder vierte Haushalt einen Glasfaservertrag. Für die Branche ein Problem, denn es wird zwar viel und teuer gebaut, die Einnahmen sind aber gering. Digitalminister Wildberger will den Ausbau trotzdem weiter beschleunigen. Unter anderem sollen die Anbieter mehr Rechte bekommen, um die Glasfaseranschlüsse bis in die Wohnungen zu verlegen. Thomas Brock, Nachrichtenredaktion.
8: Die Verbraucherzentralen fordern mit Blick auf das nahende Ende des Tankrabatts eine bleibende Entlastung von hohen Preisen. Die Politik müsse jetzt nachlegen, sagt die Chefin des Bundesverbands Ramona Popp. Statt vor allem auf kurzfristige Instrumente wie den Rabatt zu setzen, seien Maßnahmen nötig, die dauerhaft wirkten. Konkret schlägt Popp eine Senkung der Stromsteuer für Privathaushalte vor. Bei einem Unfall mit einer Lufthansa-Maschine am Frankfurter Flughafen sind mehrere Mitarbeiter der Fluglinie verletzt worden. Lufthansa bestätigte, dass es am Mittag am Frankfurter Flughafen zu einem Vorfall kam. Betroffen sei eine Boeing Dreamliner.
10: Der Flieger stand gerade in einer Parkposition und wurde vorbereitet für einen Langstreckenflug nach Los Angeles. Die Fluggastbrücke lag schon an den Türen an, gleich sollten die Passagiere boarden, aber urplötzlich lag das Flugzeug auf der Nase. Das Bugfahrwerk war einfach eingeklappt. Einige verletzte Bodenmitarbeiter und Crewmitglieder, die schon an Bord waren, wurden sofort medizinisch versorgt. Die Maschine ist beschädigt, der Flug wurde gestrichen. Wie es zu der Panne kam, ist noch unklar. Der Dreamliner gehört zu den modernsten Langstreckenjets der Lufthansa-Flotte. Ursula Winkler, Nachrichtenredaktion.
8: Die Leistungskürzungen in Deutschland für abgelehnte Asylbewerber verstoßen gegen EU-Recht. Grundlegende Leistungen wie Kleidung und Haushaltsprodukte dürften auch Asylbewerbern, für die ein anderes EU-Land zuständig ist, nicht gestrichen werden. Das hat der Europäische Gerichtshof entschieden. Die bisherige Aufnahmerichtlinie wird allerdings bald durch neue Regeln abgelöst, die in dem Fall Leistungseinschränkungen erlauben.
4: Wir schauen auf die Straßen. 3:05 haben wir es gleich und es wird geblitzt. Bei euch in Mainz unter der Theodor-Heuss-Brücke, wenn ihr Richtung Mombach unterwegs seid. Und außerdem auf der B257 zwischen Luxemburg und Irrel bei Echternacher Brück auf Höhe des Gewerbegebiets. 100 ist da erlaubt. Jetzt die aktuellen Staus- und Gefahrenmeldungen. Und da bitte Vorsicht auf der A3 Frankfurt Richtung Köln zwischen Ransbach-Baumbach und Bad Honne-Flins. Aktuell Starkregen, Aquaplaning-Gefahr, Sichtbehinderungen durch starken Regen. Also bitte vorsichtig sein und generell gilt natürlich die Fahrweise den Sicht- und Witterungsverhältnissen anpassen. So ist es. Dann auf die A5 Heidelberg Richtung Darmstadt. An der Ausfahrt Ladenburg läuft eine Unfallaufnahme in der Kurve. Bitte Vorsicht. A48 Koblenz Richtung Dreieck Vulkaneifel. Zwischen Ochtnung und Polch eine ungesicherte Unfallstelle. Alle Fahrstreifen sind hier aktuell betroffen. Auf die B9 Koblenz, Bonner Straße, Bonn Richtung Koblenz in Höhe Andernacher Straße liegt eine Plastiktüte mit Pfandflaschen auf der Bundesstraße. Bitte Vorsicht. Und die B260 noch Schlangenbad Richtung Lahnstein in Höhe Schlangenbad. Hier ein Unfall. Aktuell ist hier aufgrund der Bergungsarbeiten voll gesperrt. Und das war's soweit. Es sei denn, ihr habt noch irgendwas anderes gesehen, dann sagt gern Bescheid. Die kostenlose Nummer zum Anrufen oder WhatsApp schicken ist die 0800 8 und 3 mal die 62. Euch über eine gute und vor allem sichere Fahrt.
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4: Am Donnerstagnachmittag um kurz nach 5 bis 20 Uhr begleiten wir uns hier gegenseitig durch den Feiertag. Es ist Fronleichnam, also machen wir ganz entspannt mit viel Musik. Das ist echt das Allerwichtigste. Gleich mit einem wundervollen Musikwunsch, denn ich darf euch immer am Donnerstagnachmittag einen Musikwunsch erfüllen, der euch besonders am Herzen liegt. Bis dahin unter anderem noch Ray Garvey und Take This Heart.

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0: Ganz neu, Olivia Rodrigo, Drop Dead. Viertel nach fünf haben wir es. Wunderschönen Feiertag euch. Ja, Wetter, so mittel. Aber es ist Feiertag, das heißt, viele von uns haben frei. Die nicht frei haben, schöne Grüße. Ja, danke, dass ihr einfach weiter schafft, damit andere die Füße hochlegen können. Und wisst ihr was an so einem Feiertag, ob ihr jetzt arbeiten müsst oder nicht, echt gut ist? Die Musik. Das macht nämlich so viel aus, wenn ihr mit guter Musik begleitet werdet, egal was ihr macht. Und immer donnerstags, da habt ihr die Chance hier bei mir, euch einen Musiktitel zu wünschen. Ein Song, den ihr besonders mögt, den ihr feiert, der euch einfach gute Laune macht, der euch berührt. Also irgendwas muss dieser Song für euch haben. Und wenn ihr so einen Song habt, dann schickt mir gerne eine Sprachnachricht an die 0800 8 und 3 mal die 62. Sagt mir, welchen Song ihr euch wünscht und warum. Und Jimmy aus Koblenz hat das gemacht.
1: Ey, ich hätte Bock, dass ihr mal wieder den Song Laylow von Tiësto spielen würdet, weil ich feiere den schon so lange. Tiësto ist einer der legendärsten DJs überhaupt. Deswegen super Typ und super Song. Wäre nice, wenn ihr den spielen würdet. Danke.
0: Ja, machen wir. Gerne.

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8: 17.30 Uhr, halb sechs, wir schauen auf die Straßen und der aktuellste Blitzer steht bei euch in Kaiserslautern in der Pariser Straße. 50 ist da aber erlaubt und geblitzt wird auch auf der B412 zwischen Wehr und Döttingen, Höhe Kempenich. Jetzt die aktuellen Staus- und Gefahrenmeldungen und auf die A5 Heidelberg Richtung Darmstadt. An der Ausfahrt Ladenburg läuft eine Unfallaufnahme, bitte Vorsicht, das Ganze ist im Kurvenbereich. A48 Koblenz Richtung Dreieck Vulkaneifel zwischen Ochtendung und Polch, eine Unfallaufnahme auf der rechten Spur. Und die B260 Schlangenbad Wiesbaden Richtung Lahnstein in Höhe Schlangenbad. Ein Unfall. Hier ist die Bundesstraße aktuell voll gesperrt. Und das war's soweit. Es sei denn, ihr habt noch irgendwas anderes gesehen, dann sagt gern Bescheid. Die kostenlose Nummer zum Anrufen oder WhatsApp schicken ist die 0800 8 und 3 mal die 62. Euch überall eine gute und vor allem sichere Fahrt.

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0: Der Song von Harry Styles, American Girls.
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0: Rachel Platten, Fight Song, hier bei RPR 1. Und wenn ihr gerade gegen den Sturm kämpft, sind wir bei euch. Wetter ist usselig, aber die Musik passt. Gleich der ganz neue Song von Picture This zusammen mit Michael Schulte, Giants, hört ihr nach 18 Uhr. Und wir holen uns sowas von die Sonne ins Radio. Moderatoren sollten nie mitsingen, aber hey, ganz ehrlich, bei I ist Deutsche Audio Pego, da kann man wirklich nicht anders. Michel Tillo auch gleich bei RPA 1, das ist der beste Musikmix für Rheinland-Pfalz.
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0: Also schön ist es nicht. Immer wieder starker Regen und dicke Wolken. Müssen wir mit um? Gemessen bei euch in Ingelheim am Rhein dazu 18 Grad, ein bisschen Regen. In Bad Dürkheim in der Pfalz haut es gerade ordentlich runter bei 17 Grad. Cochem an der Mosel 16 Grad und Regen. Büchel in der Eifel meldet 15 Grad und dicke Wolken. Auch jetzt am Abend und in der Nacht regnet es weiter. Nur 9 bis 13 Grad. Erst so zum Morgen lockert es ein bisschen auf. Generell, der Brückentag morgen, also der Freitag, nicht wirklich besser. Aber die Sonne, die ist schon in Sicht am Samstag. Da wird es nämlich langsam wieder schöner.
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9: Ich bin Dirk Zeitler. Zur finanziellen Stabilisierung der Pflegeversicherung soll nach Plänen von Bundesgesundheitsministerin Wagen ein Paket mit Ausgabenbremsen und zusätzlichen Einnahmen kommen. So sind Änderungen bei den Zuschlägen für Heimbewohner zur Entlastung von Eigenanteilen vorgesehen und höhere Beiträge für Versicherte ohne Kinder.
10: Die Zuzahlungen für die Versorgung in Pflegeheimen sollen langsamer ansteigen als bisher. Einsparziel 2,6 Milliarden Euro. Kinderlose sollen ab dem kommenden Jahr 0,1% mehr Beitrag zahlen. Außerdem geplant, Einschränkungen bei der beitragsfreien Mitversicherung von Ehepartnern und eine höhere Einkommensgrenze, bis zu der Versicherungsbeiträge fällig werden. Aus Berlin, Thomas Thonfeld.
9: Bisher konnte keine Waffenruhe im Libanon Frieden zwischen Israel und der Hisbollah schaffen. Jetzt hat die Hisbollah einen neuen Anlauf zurückgewiesen. Hisbollah-Chef Qassim lehnte vor allem Forderungen nach einer Entwaffnung ab.
11: Die Hisbollah habe niemanden zugesagt, auf Widerstand oder Vergeltung zu verzichten. So drückte sich ihr Generalsekretär aus. Solange die Angriffe Israels anhielten, werde die Organisation ihre militärischen Aktionen fortsetzen. Die jüngste Vereinbarung wurde zwischen Israel und dem Libanon getroffen, ohne Beteiligung der Hisbollah. Demnach soll die Miliz ihre Angriffe auf Israel einstellen und sich aus dem Südlibanon zurückziehen. Die Hisbollah will einer Waffenruhe erst zustimmen, wenn die israelischen Angriffe eingestellt werden. Bereits seit dem Morgen kam es im Libanon erneut zu mehreren Angriffen. Aus Beirut, Amira Rajab.
9: Jeder zweite Haushalt in Deutschland hat nach Angaben des Bundesdigitalministeriums inzwischen Zugang zu einem Glasfaseranschluss. Der Ausbau mache spürbare Fortschritte, heißt es in einer entsprechenden Mitteilung des Ministeriums. Ende 2025 hätten erstmals fast 50% der Haushalte Zugang zu einem Anschluss bis ins Gebäude oder in die Wohnung gehabt oder könnten diesen kurzfristig herstellen lassen. Die mit Spannung erwartete Obduktion des als Timmy bekannten Buckelwals am Strand der dänischen Insel Anholt hat begonnen. Fachleute trafen zum Untersuchen des Wals ein. Bilder des Livestream-Anbieters News 5 zeigten, wie das Team den gelbbräunlichen Kadaver zunächst genau begutachtete und Notizen machte. Danach vermaßen die Fachleute das Tier. Anschließend wurde der Kadaver mit einem länglichen Messer aufgeschnitten.
0: Wir schauen auf die Straßen um 6:03. Es wird geblitzt und zwar auf der B9 Speyer Richtung Ludwigshafen vor der Abfahrt Dudenhofen. Und außerdem haben wir einen Blitzer stehen in Mainz unter der Theodor-Heuss-Brücke Richtung Mombach. Jetzt die aktuellen Staus- und Gefahrenmeldungen und da auf die A5 Heidelberg Richtung Darmstadt. Bei der Ausfahrt Ladenburg, Vorsicht, hier ist eine Unfallaufnahme im Kurvenbereich. A48 Koblenz Richtung Dreieck Vulkaneifel zwischen Ochtendung und Polch. Auch da läuft eine Unfallaufnahme auf der rechten Spur. Ihr werdet hier an der Unfallstelle vorbeigeführt. Und noch die B260 Schlangenbad Wiesbaden Richtung Lahnstein in Höhe Schlangenbad. Ein Unfall. Deswegen ist hier die Bundesstraße wegen der Bergungsarbeiten voll gesperrt. Und das war's. Es sei denn, ihr habt noch was anderes gesehen, dann sagt gern Bescheid. Die kostenlose Nummer zum Anrufen oder WhatsApp schicken ist die 0800 8 und 3 mal die 62. Euch überall eine gute und vor allem sichere Fahrt.
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0: Am Feiertag, Donnerstag haben wir es, 6:04. Ihr habt RPR 1, ich bin Selina Schmidt, jetzt mit Kamrat und Be Mine.

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0: Down to Love Somebody hier bei RPR 1. Wunderschönen Donnerstagnachmittag euch. Ja, und auch wenn das Wetter nicht so gut ist, gibt's einen Tipp? Sucht euch was drinnen. Wie wär's zum Beispiel mit Kino? Und da erinnern sich vielleicht einige noch an Masters of the Universe. 80er Jahre war das. Muskelbepackte Helden wie He-Man. Eine Zeichentrickserie, da ist echt keiner dran vorbeigekommen. Absolutes Must-Have auch die Actionfiguren von He-Man und seinem Widersacher Skeletor. Ja, und vielleicht wird's bald eine neue Generation von Fans geben, denn Masters of the Universe kommt jetzt wieder in die Kinos. Unser RPR1 Filmexperte Parvez Khosravi verrät euch, was ihr da erwarten könnt.
1: Ich weiß, das klingt verrückt, aber dieses Schwert wird mir den Weg nach Hause weisen.
2: Prinz Adam vom Planeten Eternia stürzt im Alter von 10 Jahren mit seinem Raumschiff auf der Erde ab. Und dabei verliert er sein mächtiges magisches Schwert. Erst knapp 20 Jahre später findet er die kraftvolle Klinge wieder. Und dadurch kann er wieder zu seiner Heimatwelt reisen. Doch Eternia hat sich massiv verändert, denn der fiese Skeletor hat dort eine Schreckensherrschaft geführt.
1: Skeletor nahm mir meine Familie. Und er hat unsere Welt zerstört. Ich trage die Schuld.
2: Die Geschichten von He-Man und den Masters of the Universe, die wurden zuerst in den 80ern als Zeichentrickserie produziert. Mit großem Erfolg. 1987 gab es dann den ersten Realfilm dazu mit Dolph Lundgren in der Hauptrolle. Rund 40 Jahre später gibt's jetzt den aufwendigen Neustart. Newcomer Nicholas Galitzine spielt den Prinzen, 30 Seconds to Mars-Sänger Jared Leto seinen Widersacher Skeletor. Beide kämpfen sie, dass die Fetzen fliegen. Ein richtig schönes Popcorn-Abenteuer für Fantasy-Fans.
3: Ich habe die Kraft!
0: Masters of the Universe startet morgen in unseren Kinos und jetzt der Sommer 2011.
4: Simmer!

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9: Wunderschönen Donnerstagabend, 18.30 Uhr haben wir es. Wir schauen gemeinsam auf die Straßen und es wird geblitzt bei euch in Trier in der Medardstraße und außerdem auch auf der B51 Bitburg Richtung Trier, hinter der Abfahrt B257 Richtung Luxemburg, hier unter der Brücke oder hinter der Brücke bei Tempo 70. Jetzt die aktuellen Staus und Gefahrenmeldungen und auf die A48 Koblenz Richtung Dreieck Vulkaneifel. Zwischen Ochtendung und Polch läuft eine Unfallaufnahme auf der rechten Spur. Ihr werdet links an der Unfallstelle vorbeigeführt. Mainz Richtung Wiesbaden zwischen Gustavsburg und Hochheim Süd ist eine Baustelle, deswegen sind hier beide Fahrtrichtungen bis auf Weiteres gesperrt. Auf die B10 Pirmasens Richtung Karlsruhe zwischen Ruppertsweiler und B427 hinter Weidenthal läuft eine Unfallaufnahme, da ist aktuell nur eine Spur befahrbar. Und die B260 Schlangenbad Wiesbaden Richtung Lahnstein in Höhe Schlangenbad nach einem Unfall voll gesperrt. Hier laufen die Bergungsarbeiten. Und das war's. Es sei denn, ihr habt noch was anderes gesehen, dann sagt Bescheid. Die kostenlose Nummer zum Anrufen oder WhatsApp schicken ist die 0800 8 und 3 mal die 62. Euch überall eine gute und vor allem sichere Fahrt.
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0: Nico Santos, Home Part 2 bei RPA 1. Und ich finde, wir können an das Wetter von heute echt einen Haken dran machen. Lass uns lieber mal ausführlich auf die nächsten Tage gucken mit unserem RPA 1 Wetterexperten Dominik Jung. Sag mal, wie geht's denn jetzt am langen Wochenende wettertechnisch weiter?
1: Naja, morgen am Freitag ist es dann immer noch so ein bisschen durchwachsen. Einzelne Regenschauer gibt's hier und da. Aber zum Samstag wird's dann freundlich. Das ist auch wahrscheinlich der freundlichste Tag vom langen Wochenende. Mit viel Sonnenschein, Temperaturen 24 und 25 Grad ist es auch wirklich ganz toll. Zum Sonntag dann wieder ein bisschen wechselhafter, nachmittags einzelne Schauer und wieder ein paar Grad kühler. Ja, und nächste Woche, da könnte es vielleicht doch deutlich wärmer werden.
0: Ja, was heißt das genau? Nächste Woche startet ja auch die Fußball-WM. Ist ja nicht so uninteressant, wie das Wetter wird fürs Rudelgucken.
1: Naja, tatsächlich zeigen die Wettermodelle für nächste Woche Donnerstag, Freitag, dem Start der Fußball-Weltmeisterschaft, durchaus sommerliches Wetter bei uns in Rheinland-Pfalz mit 25 bis 30 Grad und viel Sonnenschein. Das ist aktuell nur eine Momentaufnahme, kann sich nochmal ändern. Aber momentan zeigt der Trend tatsächlich Richtung Sommerwetter. Wir bleiben natürlich beim Wetter dran.
0: Auf jeden Fall. Und wir drücken die Daumen, dass es wirklich so kommt. Vielen lieben Dank dir, Dominik. Und das ist Marc.

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0: Am Anfang sind Kinder ja nett und ich sage ja erstmal gar nichts. Gut, ich bin sicher, die denken da auch schon, was will der Deppe alte Sack von mir? Aber sie können es halt noch nicht sagen. Gott, ich weiß noch, wie ich vor Rührung fast geflennt habe, als mein Sohn das erste Mal Papa gesagt hat. Ja gut, da war er 12 und hat dringend Geld gebraucht. Ja, aber seitdem sagt der wieder fast nichts mehr. Und der ist ja jetzt über 20. Ja, viele Jahre Stille, außer diesem eine Geräusch. Ich habe jahrelang überhaupt nicht kapiert, was das bedeuten soll. Ich habe das Geräusch aufgenommen, im Lokopäde vorgespielt, nix. Ich habe es im Anthropologe vorgespielt, auch nix. Erst ein berühmter Primatenforscher hat das Rätsel gelöst. Das heißt, als ob. Als ob, gut, ihr werdet jetzt zu Recht fragen, was bedeutet denn das als ob? Ich erkläre es euch. Es hat viele verschiedene Bedeutungen. Erstens, Alter, alles was du sagst, ist komplett falsch. Zweitens, Alter, du hast vom Leben null Ahnung. Ich und mein Superschlau-Kumpels wissen alles besser. Drittens, selbst wenn ich irgendwann mal das Gefühl hätte, du könntest Recht haben, würde ich das nie zugeben. Viertens, du nervst mich mit deinem Gesabbel, das geht alles von meiner Zeit ab und die brauche ich für Sinnvolleres, zum Beispiel für Shisha-Rauche oder Playstation-Spiele. Fünftens, solange ich Nutella-Brote fressen kann und du die Dose Ravioli bezahlst, interessiert mich deine Meinung sowieso ein Scheiß. Und sechstens, halt dein Maul. Und das kann der alles mit nur einem Geräusch ausdrücken. Alter, toll, oder? Weine kennt dich. Weine.
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0: Guck mal, das da, das Grünliche, das ist ein Wald.
1: Aha.
0: Und was macht so ein Wald? Der macht Luft, der kühlt. Der ist ein Zuhause für Tiere. 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
3: Wunderschönen Donnerstagabend gleich mit Taylor Swift. The Fade of Ophelia gibt's nach 7. Und ein Song, bei dem einem direkt warm wird. Fast schon heiß. Ja, tropisch heiß. Mit Wham und Club Tropicana auch gleich. 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
3: Also schön ist das Wetter heute den ganzen Tag schon nicht. Jetzt am Abend teilweise sogar mit so starkem Regen, dass wir mit Aquaplaning-Gefahr rechnen müssen. Also bitte vorsichtig unterwegs sein. Aktuell bei euch in Limburger Hof in der Pfalz 17 Grad, Kestadt am Rhein 16, in Kruft im Kreis Mayen-Koblenz regnet es gerade bei 16 Grad und in Trierweiler 15 Grad. Jetzt am Abend auch oft noch Regen. Später im Lauf der Nacht, da nimmt der Regen ein bisschen ab. 9 bis 13 Grad werden es. Allerdings morgen auch schon wieder nass. Der Brückentag, also Freitag, sieht nicht wirklich besser aus. Sonne aber schon in Sicht am Samstag. Da wird es nämlich langsam wieder schöner.
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5: Ich bin Dirk Zeitler. Die gesetzliche Pflegeversicherung steckt in chronischen Finanznöten. Bundesgesundheitsministerin Wagen will das System stabilisieren. Jetzt liegt ein Reformkonzept auf dem Tisch. Heimbewohner, Gutverdiener und Menschen ohne Kinder müssen sich auf mehr Belastungen einstellen. Es gehe darum, dass die Finanzen stabilisiert werden, sagte Wagen.
6: Ja, wir haben in der Pflegeversicherung große Herausforderungen. Ein Defizit, das größer ist als erwartet, schon im nächsten Jahr von 7,5 Milliarden Euro.
5: An den Gesetzesplänen der Gesundheitsministerin gibt es breite Kritik. So bezeichnete etwa die Gewerkschaft Verdi die zeitliche Streckung bei den Entlastungszuschlägen für Heimbewohner als sozialen Sprengstoff. Als Teil der Umsetzung einer Waffenruhe zwischen Israel und dem Libanon hat sich die israelische Armee aus dem libanesischen Grenzort Dibin zurückgezogen. Die libanesischen Streitkräfte bestätigten, dass sie in die Stadt eingerückt seien, nachdem das israelische Militär abgezogen sei. Spezialisierte Teams räumten im Gebiet zurückgelassene Blindgänger. Die israelische Armee äußerte sich zunächst nicht. Die libanesische Armee rief die Bevölkerung auf, das Gebiet nicht zu betreten und den Anweisungen des Militärs Folge zu leisten. Der Ausbau von schnellem Internet kommt voran. Jeder zweite Haushalt in Deutschland hat nach Angaben des Bundesdigitalministeriums inzwischen Zugang zu einem Glasfaseranschluss. Der Ausbau mache spürbare Fortschritte, heißt es in einer Mitteilung des Ministeriums.
7: Immer mehr Haushalte haben Zugang zu einem Glasfaseranschluss. Das klingt erst einmal gut. Allerdings brauchen die Anschlüsse auch Nutzer. Und da hakt es noch. Obwohl die Kabel vor der Tür liegen, unterschreibt nur etwa jeder vierte Haushalt einen Glasfaservertrag. Für die Branche ein Problem, denn es wird zwar viel und teuer gebaut, die Einnahmen sind aber gering. Digitalminister Wildberger will den Ausbau trotzdem weiter beschleunigen. Unter anderem sollen die Anbieter mehr Rechte bekommen, um die Glasfaseranschlüsse bis in die Wohnungen zu verlegen. Thomas Brock, Nachrichtenredaktion.
5: Bei einem Unfall mit einer Lufthansa-Maschine am Frankfurter Flughafen sind mehrere Mitarbeiter der Fluglinie verletzt worden. Betroffen sei eine Boeing 787 Dreamliner, so die Lufthansa. Auf einer Parkposition sei unerwartet das Bugfahrwerk des Flugzeugs eingeklappt. Zum Zeitpunkt des Vorfalls befanden sich Crew und Bodenmitarbeitende an Bord. Fluggäste waren glücklicherweise noch nicht eingestiegen.
3: Kurz nach 7, wir schauen auf die Straßen und es wird geblitzt bei euch in Trier, in der Medardstraße und in Kaiserslautern. In der Pariser Straße steht auch ein Blitzer. Jetzt die aktuellen Staus und Gefahrenmeldungen und da auf die A3 Frankfurt Richtung Köln, in der zwischen Raststätte Landsberg an der Warte und Neustadt-Wied. In beiden beiden Richtungen Aquaplaning Gefahr, bitte Vorsicht. Und generell gilt Fahrt auch dort, wo es stark regnet, einfach langsamer und angepasster. Dann die A6 Heilbronn Richtung Mannheim, Zwischenkreuz Walldorf laufen Bergungsarbeiten und zwar auf der rechten Spur. Die A643 Mainz Richtung Wiesbaden zwischen Dreieck Mainz und Mainz-Gonsenheim, hier ist ein Fahrzeug liegen geblieben, bitte Vorsicht. Auf die B10 Pirmasens Richtung Karlsruhe zwischen Ruppertsweiler und B427 hinter Weidenthal läuft eine Unfallaufnahme, da ist momentan nur eine Spur befahrbar. Und eine Sperrung auf der B260 Schlangenbad Richtung Lahnstein. Bei Schlangenbad hat es einen Unfall gegeben, deswegen hier aktuell eben dicht. Und das war's. Es sei denn, ihr habt noch was anderes gesehen, dann sagt Bescheid. Die kostenlose Nummer zum Anrufen oder WhatsApp schicken ist die 0800 8 und 3 mal die 62. Euch überall eine gute und vor allem sichere Fahrt.
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3: Am Donnerstag, es ist Feiertag, kurz nach 7. Schönen Abend euch. Macht's euch gemütlich. Gleich mit Wham und Club Tropicana. Vorher noch Taylor Swift und Fade Off.

0: Michael Patrick Kelly, Beautiful Madness. Und das beschreibt David Banks aus unserer Musikredaktion.
1: Oh mein Gott.
0: Hi David,
1: einen
0: Feiertag.
1: Schönen Feiertag, hallo. Hi.
0: Beautiful Madness in Person. Schön, dass du auch am Feiertag bei mir reingeschneit bist, um über unser RPR1-Album der Woche zu sprechen. Und das ist von Lykke Lee. Ja, immer noch geiles Ding.
1: Immer noch eine coole Nummer, immer noch ein absoluter Floorfiller, wenn ich unterwegs bin als DJ. Also da hat sie echt mit dem Ding, hat sie einen ganz, ganz, ganz großen Hit geschaffen.
0: Lykke Lee mit I Follow Rivers, hier in dem Fall in einem krassen Remix, den wir alle feiern und lieben. Sie hat ein neues Album raus, die gute Lykke Lee. Es heißt The After Party. Und Lykke Lee, wenn man so ein bisschen über sie recherchiert, das Erste, worüber man stolpert oder worüber ich gestolpert bin, ist so ihre Multinationalität.
1: Ja, das kann man sagen. Also ich glaube, die gute Frau hat schon in ganz jungen Jahren jede Menge Flugmeilen gesammelt. Da wären manch andere neidisch. Wir können mal durchgehen, wo sie überall überhaupt schon gelebt hat. Also ganz am Anfang in Stockholm, das ist klar. Dann irgendwann mit 6 Jahren ist sie mit ihrer Familie umgezogen, um in Portugal auf einem Berg zu leben. Dort haben sie 5 Jahre verbracht. Dann sind sie nach Marokko gezogen, von da aus dann nochmal nach Lissabon. Dann nach Indien und Nepal, war also in den Himalayas unterwegs. Und mit 19 dachte sie sich dann, ich könnte jetzt mal nach New York gehen, um ja, Musikerin zu werden.
0: Ja, hat gut geklappt. Inzwischen lebt sie in L.A. Was gibt's sonst noch über Lykke Lee zu wissen?
1: Was ich total spannend finde, dass sie sich selbst als sehr spirituelle Person und hat auch ein ganz, ganz cooles Festival gegründet, das YOLA Festival in L.A. YOLA steht für Young Open Love Art. Total schön. Ist aber nicht nur ein Musikfestival, sondern wie es wohl ja, für spirituelle Menschen sich so gehört, hat sie auch den dazugehörigen Drink erfunden.
0: Was ist das für ein Getränk?
1: Das ist ein Mezcal, also so eine Art Tequila. Heißt auch YOLA. Und das ganz Coole an dieser Marke ist, dass sie das zusammen mit 2 anderen Freundinnen macht und nur weibliche Angestellte hat.
0: Also ein Vorbild in Sachen Female Empowerment. Sie hat ein neues Album raus, The After Party. Und heute hören wir den Song Sick of Love.

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2: Schönen Donnerstagabend, 19.30 Uhr, halb acht. Wir schauen auf die Straßen. Und es wird geblitzt bei euch auf der B257 zwischen Luxemburg und Irrel bei Echternacher Brück auf Höhe des Gewerbegebiets. 100 dürft ihr hier fahren. Dann ein Blitzer in Kaiserslautern in der Pariser Straße bei Tempo 50. Und in Trier in der Medardstraße wird auch geblitzt. Jetzt die aktuellen Staus und Gefahrenmeldungen. Und da auf die A64 Luxemburg Richtung Trier zwischen Sauertalbrücke und Rastplatz Markusberg. Bitte aufpassen, hier hat es einen Unfall gegeben. Und die B257 Meckenheim Richtung Kehlberg zwischen dem Abzweig nach Kahlenborn und Altenahr. Eine ungesicherte Unfallstelle und bitte Vorsicht, der Unfall ist nämlich hinter einer Kurve passiert. Das war's schon. Es sei denn, ihr habt noch irgendwas anderes gesehen, dann sagt doch gern Bescheid. Die kostenlose Nummer zum Anrufen oder WhatsApp schicken ist die 0800 8 und 3 mal die 62. Euch überall einen guten und vor allem eine

0: Aus den 90ern, Cut and Move, Give It Up, hier bei RPA1, wunderschönen Feiertag euch. Und an so einem Feiertag wie heute kann man ja auch mal wieder Dinge machen, für die man sonst irgendwie keine Zeit hat. Zum Beispiel ein Buch lesen.
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2: Yay, Mahlzeit. Ich bin der Handwerker Peters, ihr könnt mich ja P nennen. So, was haben wir denn? Ah, ich sehe jetzt schon, ein Bücherschrank wurde demoliert. Ja, das kriegen wir hin. Wer macht denn sowas? War einer sauer, weil wenn er sich ein Buch an das Ohr hält, keine Alexa den Inhalt vorgelesen hat? Oder beim Wischen nicht direkt die nächste Seite kam? Liebe Hörerinnen und Hörer, ich finde das ja super, so Bücherschränke. Die gibt es jetzt fast in jedem Dorf. Ich habe letztens im Bus einen Jugendlichen gesehen, der hatte kein Handy in der Hand, kein Kopfhörer im Ohr, der hat ein Buch gelesen. Das ist heutzutage so, als würde man ein Einhorn sehen. Stift Thorsten, liest du eigentlich? Ja? Ich bin Secondhand-Leser. Also meine Frau liest die Bücher und erzählt mir dann, was drinsteht. Das fing bei der Lisbeth an mit dieser 50 Shades of Grey-Reihe. Thorsten, das ist ein Erotikbuch über SM. Da bist an Betty fesselt, obwohl du nicht krank bist. Jo, war super. Kam ich heim, hatte sich das Lisbeth mit Handschellen an Betty fesselt und der Schlüssel lag auf dem Boden. Sie, HP, jetzt kannst du machen, was du willst. Hab ich den Schlüssel weggeschmissen und bin in eine Kneipe gegangen. Yay! So, fertig. Normal sollte das halten.
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1: Schönen Donnerstagabend euch. Wir gucken gemeinsam aufs regnerische graue Wetter. Aktuell gemessen in Alzey in Rheinhessen 15 Grad, auch in Siebeldingen an der südlichen Weinstraße 15, in Rittersdorf in der Eifel 13 und in Simmern im Hunsrück auch 13 Grad. Ja, der Abend auch jetzt erstmal noch regnerisch. Zum Morgen hin klingt der Regen ein bisschen ab. 9 bis 13 Grad maximal, aber schon morgen am Brückentag, am Freitag, da regnet es weiter. Wird nicht sonderlich besser als heute, aber die Sonne ist schon langsam wieder in Sicht. Denn am Samstag, da wird es wieder ein bisschen schöner.
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3: Ich bin Christian Semmet. Deutschland bekommt keinen Sitz im UN-Sicherheitsrat. Bei der Wahl in New York fiel die Bundesrepublik schon im ersten Wahlgang durch, gegen Polen und Österreich. Deutschland hatte sich um einen Sitz im UN-Sicherheitsrat beworben. Die Gewerkschaft Verdi ruft in den laufenden Tarifverhandlungen im Handel erneut zu bundesweiten Warnstreiks auf. Betroffen seien morgen und übermorgen Betriebe im Einzel- sowie im Groß- und Außenhandel in allen Bundesländern. Das teilte die Gewerkschaft mit. Thomas Bockt.
4: Die Fronten im Tarifstreit sind weiter verhärtet. Deshalb will Verdi noch einmal den Druck erhöhen. Die letzten Angebote der Arbeitgeber in einigen Bundesländern nennt die Gewerkschaft schlicht unverschämt. Obwohl es den Handelskonzernen sehr gut gehe, sollten die Beschäftigten mit Lohnverlusten abgespeist werden. Was genau der Streikaufruf für die Kunden bedeutet, ist noch unklar. Der Handelsverband Deutschland geht aber davon aus, dass die Auswirkungen kaum zu merken sein werden.
3: Die USA drohen rund 60 Ländern mit neuen Zöllen, weil sie Importe aus mutmaßlicher Zwangsarbeit nicht verhindert oder bestehende Importverbote nicht hinreichend kontrolliert hätten. Laut dem Büro des US-Handelsbeauftragten könnten zusätzliche Zölle in Höhe von 10 bis 12,5% fällig werden, auch für die EU, Großbritannien und die Schweiz. Die EU und China weisen den Vorstoß zurück. Die EU verweist auf ihr Zwangsarbeitsverbot von 2024. ChatGPT, Gemini und Co. schaden der Umwelt. Zu diesem Schluss kommt ein aktueller Bericht der Vereinten Nationen. Vor allem der enorme Stromverbrauch wird angeprangert. Immerhin braucht KI schon jetzt weltweit so viel Strom wie ein ganzes Industrieland, heißt es. Aber auch der Verbrauch von Wasser und Ressourcen ist enorm. Vor allem durch die große Menge an Elektroschrott, der durch KI verursacht wird.
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5: Die rheinland-pfälzischen Finanzämter sind langsamer geworden. Ergebnis einer Umfrage des Bundes der Steuerzahler zu den Bearbeitungszeiten bei der Einkommensteuer. Demnach brauchte es im vergangenen Jahr durchschnittlich 46 Tage bis zum Bescheid. Das ist im bundesweiten Vergleich Platz 10. Im Jahr davor war es noch der 7. Platz. Immerhin nur auf Arbeitnehmer geschaut, also Selbstständige und Unternehmer rausgelassen, landet Rheinland-Pfalz unverändert auf Rang 3. Mittlerweile wird fast ein Viertel der Steuererklärungen automatisiert, bearbeitet Olaf Holzbach aus Mainz.
3: Das waren die RPA1 Nachrichten um 20 Uhr.
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1: Wir schauen auf die Straßen. A3 Frankfurt-Köln zwischen Kelsterbach und Wiesbadener Kreuz. Hier staut es sich auf 4 Kilometer. Hier habt ihr einen Zeitverlust von etwa 20 Minuten. A6 Heilbronn Richtung Mannheim in Höhe Kreuz-Walldorf. Hier findet aktuell eine Unfallaufnahme auf dem rechten Fahrstreifen statt. Dieser ist auch gesperrt. Nochmal die A6 Metz-Saarbrücken Richtung Kaiserslautern an der Ausfahrt Rammstein-Miesenbach. Auch hier findet eine Unfallaufnahme auf dem Verzögerungsstreifen statt. Das war's auch schon. Weiterhin wünsche ich euch eine gute Fahrt und einen schönen Feiertag.
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3: Ich bin Christian Semmet. Deutschland bekommt keinen Sitz im UN-Sicherheitsrat. Bei der Wahl in New York fiel die Bundesrepublik schon im ersten Wahlgang durch, gegen Polen und Österreich. Deutschland hatte sich um einen Sitz im UN-Sicherheitsrat beworben. Die Gewerkschaft Verdi ruft in den laufenden Tarifverhandlungen im Handel erneut zu bundesweiten Warnstreiks auf. Betroffen seien morgen und übermorgen Betriebe im Einzel- sowie im Groß- und Außenhandel in allen Bundesländern. Das teilte die Gewerkschaft mit. Thomas Brockt.
4: Die Fronten im Tarifstreit sind weiter verhärtet. Deshalb will Verdi noch einmal den Druck erhöhen. Die letzten Angebote der Arbeitgeber in einigen Bundesländern nennt die Gewerkschaft schlicht unverschämt. Obwohl es den Handelskonzernen sehr gut gehe, sollten die Beschäftigten mit Lohnverlusten abgespeist werden. Was genau der Streikaufruf für die Kunden bedeutet, ist noch unklar. Der Handelsverband Deutschland geht aber davon aus, dass die Auswirkungen kaum zu merken sein werden.
3: Die USA drohen rund 60 Ländern mit neuen Zöllen, weil sie Importe aus mutmaßlicher Zwangsarbeit nicht verhindert oder bestehende Importverbote nicht hinreichend kontrolliert hätten. Laut dem Büro des US-Handelsbeauftragten könnten zusätzliche Zölle in Höhe von 10-12,5% fällig werden, auch für die EU, Großbritannien und die Schweiz. Die EU und China weisen den Vorstoß zurück. Die EU verweist auf ihr Zwangsarbeitsverbot von 2024. ChatGPT, Gemini und Co. schaden der Umwelt. Zu diesem Schluss kommt ein aktueller Bericht der Vereinten Nationen. Vor allem der enorme Stromverbrauch wird angeprangert. Immerhin braucht KI schon jetzt weltweit so viel Strom wie ein ganzes Industrieland, heißt es. Aber auch der Verbrauch von Wasser und Ressourcen ist enorm, vor allem durch die große Menge an Elektroschrott, der durch KI verursacht wird.
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5: Wir schauen auf die Straßen. A3 Frankfurt-Köln zwischen Kelsterbach und Wiesbadener Kreuz. Hier staut es sich auf 4 Kilometer. Hier habt ihr einen Zeitverlust von etwa 20 Minuten. A6 Heilbronn Richtung Mannheim in Höhe Kreuz-Walldorf. Hier findet aktuell eine Unfallaufnahme auf dem rechten Fahrstreifen statt. Dieser ist auch gesperrt. Nochmal die A6 Metz-Saarbrücken Richtung Kaiserslautern an der Ausfahrt Rammstein-Miesenbach. Auch hier findet eine Unfallaufnahme auf dem Verzögerungsstreifen statt. Das war's auch schon. Weiterhin wünsche ich euch eine gute Fahrt und einen schönen Feiertag.
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1: Ich bin Tine Klimach. Wie die Krankenversicherung steckt auch die Pflege in chronischen Finanznöten. Die schwarz-rote Koalition will gegensteuern. Jetzt wird das Reformkonzept konkreter. Heimbewohner, Gutverdiener und Menschen ohne Kinder müssen sich auf Mehrbelastung einstellen. Der Spitzenverband der gesetzlichen Krankenversicherungen, der auch die Pflegekassen vertritt, warnte. Der Entwurf enthalte einige Instrumente, aber das Paket sei unausgewogen. So Oliver Blatt, Vorstandsvorsitzender des GEVK im ZDF.
2: Das Paket, was auf dem Tisch liegt, ist so nicht ausgewogen und nicht fair. Die Belastung ist zu stark für die Beitragszahlen und die Pflegebedürftigen und muss hin zu Bund und Ländern auf jeden Fall ausgewogener gestaltet werden.
1: Für das kommende Jahr wird ein Defizit der Pflegeversicherung von 7,6 Milliarden Euro erwartet. Hintergrund ist, dass die Pflegeversicherung anders als die gesetzliche Krankenversicherung nur einen Teil der Leistungen trägt. Der russische Präsident Putin hat seine Bereitschaft zum Dialog auch mit Europa zur Beendigung seines Krieges gegen die Ukraine bekräftigt. Als Vermittler kämen nur neutrale Leute in Frage, denen man vertrauen kann, sagte Putin bei einem Treffen mit Vertretern internationaler Nachrichtenagenturen in St. Petersburg. Wegen der Waffenlieferungen an die Ukraine kritisierte er Deutschland und Europa als nicht neutral. Bei einem Unfall mit einer Lufthansa-Maschine am Frankfurter Flughafen sind mehrere Mitarbeiter der Fluglinie verletzt worden. Lufthansa bestätigte, dass es am Mittag am Frankfurter Flughafen zu einem Vorfall kam.
3: Der Flieger stand gerade in einer Parkposition und wurde vorbereitet für einen Langstreckenflug nach Los Angeles. Die Fluggastbrücke lag schon an den Türen an, gleich sollten die Passagiere boarden, aber urplötzlich lag das Flugzeug auf der Nase. Das Bugfahrwerk war einfach eingeklappt. Einige verletzte Bodenmitarbeiter und Crewmitglieder, die schon an Bord waren, wurden sofort medizinisch versorgt. Die Maschine ist beschädigt, der Flug wurde gestrichen. Wie es zu der Panne kam, ist noch unklar. Der Dreamliner gehört zu den modernsten Langstreckenjets der Lufthansa-Flotte. Ursula Winkler, Nachrichtenredaktion.
1: Zum Sport. Eine Woche vor der Eröffnungsfeier der Fußball-Weltmeisterschaft in Mexiko-Stadt erlebt die mexikanische Hauptstadt eine Welle von Protesten. Wenn es keine Lösung gibt, wird der Ball nicht rollen, warnen streikende Lehrer, die bereits Straßen blockieren. In Mexiko werden insgesamt 13 der über 100 Spiele der WM ausgetragen. Rund um die Stadien sind Demonstrationen geplant.
4: Es ist Donnerstagabend, hier ist der Rocker-Treff auf RP1, der härtesten Sendung Deutschlands, mit mir, dem Rocker von Mocker und natürlich mit
5: Dr. Rock. Hallo zusammen.
4: Genau, und für dir hier und heute eine frühere Sendung. Keep on rocking.
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4: Es ist Donnerstagabend, es ist kurz nach 22 Uhr, ist der Rocker-Treff auf RPA 1, der härtesten Sendung Deutschlands, mit mir, dem Rocker vom Hocker und natürlich mit Dr. Rock.
5: Ja, hallo.
4: Und unserem Gast, der freut mich sehr, dass er da ist. Ich kannte die Band bis jetzt noch nicht. Jetzt hat er mir die ganzen Songs geschickt und das ist richtig geil. Richtig geile Mucke. Und wie das alles gekommen ist, das erzählen wir gleich hier. Unser Gast von der Band The Other, Thorsten Wilms. Gute.
6: Guten Tag, mein Name ist Rod Usher. Manche kennen mich als Thorsten Wilms. Schön, hier zu sein.
4: Also Rod Usher ist der Künstlername.
6: In der Tat. Du hast gedacht, das wäre mein bürgerlicher Name, ne? Verstehe ich.
4: Okay, Rod Usher, okay? Okay, dann lassen wir mal jemand anderes zu Wort kommen. 22 Acacia Avenue, hier ist Iron Maiden.

0: So kann man eine Sendung beginnen, Dr. Rock, oder?
1: Ja, finde ich gut. Nicht nur AC/DC.
0: Nicht nur AC/DC, einfach ab auf die Fresse. Unser Gast ist heute Abend, ich hab deinen Künstlernamen jetzt gar nicht mehr drauf, deshalb fand ich das so überraschend. Thorsten Wilms, der Sänger von The Other. Wie war der Künstlername?
2: Rod Usher, das kommt von der Kurzgeschichte von Edgar Allan Poe, The Fall of the House of Usher.
0: Ah, okay, ja. Rod Usher von der Band The Other. Erzähl den Menschen da draußen, wer bist du, wo kommst du her, wie bist du das geworden, was du heute bist?
2: Genau, Thorsten Wilms oder Rod Usher. Ich bin Sänger von The Other. Nebenbei bin ich, das ist natürlich mein persönlicher Job. Ich bin Werbetexter von Beruf, aber eigentlich bin ich ja hier in Sachen
0: Das ist ja egal, es geht ja um dich als Mensch.
2: Genau.
0: Und hast du eine Ausbildung? Hast du das studiert oder Ausbildung gemacht?
2: Anglistik und Medienwissenschaft habe ich studiert. Allerdings schon damals war klar, dass es in Richtung Horror geht. Ich habe meine Magisterarbeit über Stephen King geschrieben.
0: Anglistik hast du studiert? Das war doch letzte Woche auch, gell? Christian Schiffer hat ja auch Anglistik und Germanistik studiert.
1: Stimmt, ja.
0: Stimmt, und du hattest Anglistik und?
2: Medienwissenschaft.
0: Fertig studiert?
2: Ja. Aber okay. Schon
0: in Köln. Du kommst aus Köln?
2: Nee, ja, ich komme aus Köln, aber studiert habe ich in Düsseldorf. Ja, oh, ja, ich
0: das
2: weiß.
0: Das ist hart. Gilt das in Köln? Das war uns wie Mainz Wiesbaden. Das gilt ja bei
2: Ende,
0: uns.
2: Am Ende hat es keiner hinterfragt. Also da habe ich wohl nochmal Glück gehabt.
0: Das heißt, du arbeitest in dem Beruf auch noch?
2: Ich arbeite auch noch im Beruf, ja, ganz genau. Und das Gute ist ja, in der Kreativbranche erfährt man da sehr viel Verständnis dafür, dass man sagt, ich muss heute Abend mal nach Mannheim fahren und einfach mal in der Sendung von Dr. Rock und dem Rocker sein.
0: Okay.
1: Weißt du, das Gute ist, du kannst das, was du dir überlegst, auch selber einsprechen direkt, weil du hast ja die totale Werbesprecherstimme, oder?
2: So ja, witzigerweise habe ich auch hier und da mal kurz Synchronjobs gemacht, okay. Wenn der eigentliche Synchronsprecher ausgefallen ist. Und es waren auch schlüpfrige Dinge dabei.
1: Da liegt ja Stroh.
0: Ja, genau, da liegt ja Stroh.
2: Ja, der war ich nicht.
0: Ja, aber war das nicht so ein Berufsding für dich? Die Stimme ist ja wirklich der Hammer.
2: Oh, vielen Dank, das
0: hörst du. Du hast ja so einen schönen Bass. Ich hab den ja anscheinend auch, wurde mir immer gesagt. Ich wusste das gar nicht. Ich finde meine Stimme immer so hoch. Aber du hast ja auch so einen tiefen Bass. Das wird ja schon gesucht.
2: Ja, wobei auf der Bühne, ganz witzig, also ich kann auch relativ gut Maiden-Songs singen, allerdings immer nur den Refrain und dann, also ein ganzes Lied halte ich dann doch nicht durch, das ist dann doch zu hoch. Aber in der Tat, jetzt hier so nah vom Mikro, wenn man keine Anstrengung hat, dann geht das ganz gut
0: mit dem Bass. Wie hast du mit Musik angefangen?
2: Ich habe, wie wahrscheinlich viele, irgendwie mit 8 oder so mit der Akustikgitarre angefangen. Dann wollte ich sehr schnell...
0: Also ich glaube, es haben nicht so viele mit 8 angefangen. Mit 8 ist früh. Ja,
2: vielleicht war es auch 10 oder so.
0: Ist das scheißegal.
2: Als Teenager hatte ich schon eine Akustikgitarre.
0: Okay.
2: Es gibt Beweisfotos, genau. Dann habe ich irgendwann eine E-Gitarre geschenkt bekommen. Habe sehr schnell Smoke on the Water und Whole Lotta Love gespielt. Habe mich aber kaum weiterentwickelt.
0: Sehr schön.
1: Gut, Zeppelin-Fans werden sagen, ist okay.
0: Reicht. Okay.
2: Ja, und dann ging's in eine Death-Metal-Grindcore-Band als Gitarrist. Ich bin ein relativ guter Rhythmus-Gitarrist gewesen, aber die linke Hand, die hat das nicht so richtig, das Fiedeln, das klappte nicht so gut. Und dann haben wir nebenbei eine Misfits-Coverband gegründet. Und da kam dann meine Stimme.
0: Misfits-Coverband?
2: Genau, Misfits ist ja die...
0: Hat das funktioniert?
2: Ja, das funktioniert relativ gut. Das erste Konzert war angesetzt, bevor wir überhaupt je geprobt hatten. Da mussten wir uns sehr schnell beeilen. Ne? Und dann im nächsten Jahr haben wir dann unsere jährliche Halloween-Tradition begründet. Im Underground in Köln haben wir gespielt an Halloween, was wir seitdem wirklich jedes Jahr tun.
0: Aber jetzt mit der jetzigen Band, oder?
2: Mit der jetzigen Band. Vorher war es die Coverband.
0: Okay.
2: Und dann irgendwann haben wir aufgehört zu covern und haben eigene Songs gespielt.
0: Bin sehr gespannt, was da alles kommt. Hier ist gleich Queenstrike, One and Only. Bevor jetzt eine neue Nummer von Dustbolt. Super, go.

0: das ist geil, Dr. Rock, das ist geil.
1: Ich glaube ja, dass einfach der Tontechniker gegen das Metronom gestoßen ist aus Versehen und dann haben sie sich alle ein bisschen verspielt am Schluss.
0: Ich finde das so geil, wenn Bass und Drums so weglaufen.
1: Ja.
0: Das ist großartig. Das muss man halt können, das Musik, Dr. Rock. Das
1: kennst damals, du so damals war MIDI noch relativ neu.
0: Ich glaube, das kennst du so nicht, Dr. Rock.
2: Ja, ja. Also Punkrock war es auch nicht.
0: Nee, Punkrock war es jetzt auch nicht wirklich. Also,
1: this is not a Punkrock-Song.
0: This is not a Punkrock-Song. Wir waren ja bei euch stehen geblieben, dass ihr dann dieses Misfits-Cover-Konzert gemacht habt. Das war aber nicht mit derselben, es war nicht mit der Grunge-Metal-Band.
2: Die Grindcore-Band, nee, das war das nicht. Es war quasi der Vorläufer von den heutigen The Other. Wir waren erst eine Misfits-Coverband damals und irgendwann haben wir angefangen, eigene Songs zu schreiben, sind aber dem Genre, das dann später Horrorpunk hieß, treu geblieben. Also
0: Wie kam das in den Namen The Other?
2: Es gibt einen tieferen Sinn, bedeutet das Fremde, das Unbekannte. Sigmund Freud hat darüber geschrieben, also im Prinzip über das Verdrängte, ne, verdrängte Erinnerungen, die irgendwann wieder an die Oberfläche kommen, aber dann eine andere Gestalt annehmen. Zum Beispiel, wenn man Angst vor etwas hat, was weiß ich, vor Fremden, dann tauchen die plötzlich als Vampir auf und beißen die Frauen im viktorianischen England. Ne, so.
0: Oh fuck, Alter, ist der schlau gerade, oder?
2: Naja,
0: wahrscheinlich. Ich glaube, wir hatten selten so einen schlauen Gast da,
1: also
0: oder?
1: Zumindest hatten wir nicht so einen guten Grund, eine Band zu gründen. Ja. Ey, lass uns mal ein paar Kästen Bier leeren.
0: Aber was für eine geile Begründung. Und dass jemand fragt, warum diese Bumschacks heißt, die Begründung ist ja völlig bescheuert, weißt du? Und das hat wenigstens Stil. Das ist ja großartig. Also, ja. Nee, sehr, sehr, sehr geil.
2: Ja, und dann habt ihr angefangen. Danke an mein Anglistikstudium.
0: Ja, nein, wirklich geil. Liest du heute noch viel?
2: Ja, in der Tat. Ich habe vor 2 Jahren angefangen aufzuschreiben, wie viele Bücher ich lese. Was für richtige, also Leute, die wirklich, wirklich viel lesen, ist das wenig. Aber ich habe vorletztes Jahr, ich glaube, 55 Bücher gelesen und im letzten Jahr immerhin über 40. Und,
0: du liest 45 bis 55 Bücher im Jahr.
2: Jo.
0: Also ich lese auch relativ, aber da bin ich weit weg von. Dr. Rock, wie viel liest du?
1: Ach, lass es vielleicht mal 20 sein oder so.
0: Aber auch doch, dann
1: ja,
0: schon.
1: Ja, das schon.
0: Also ich meine jetzt nicht Bussi Bär und ich meine nicht Fix und Foxy, Dr. Rock.
1: Und auch nicht Donald Duck-Häftchen.
2: Dann müssen wir Abstriche machen.
0: Gut, und dann habt ihr die Band The Other gegründet und habt gedacht, wir machen vom Prinzip her eigene Songs?
2: Also das war wirklich so. Wir haben, als wir 2002 den ersten eigenen Song ins Misfits Cover Set geschmuggelt haben, ist das den meisten Leuten nicht aufgefallen, weil wir den natürlich extra so komponiert haben, dass der ganz viele Ghosts und Whoa und so weiter drin hatte. Unser ganzes erstes Album, They're Alive, das war dieser Horrorpunk, wie wir dann später bekannt wurde vom Namen her. Und das war genau darauf abgezielt. Misfits haben keine Songs mehr geschrieben, also mussten wir das tun.
0: Ja, und ihr seid ja auch alle komplett verkleidet. Also sind das Masken oder ist das nur Schminke?
2: Teils. Okay. Wir hatten auch mal so einen bösen Clown in der Band, der hatte dann so einen Latexmund dann draufgeklebt. Aber eigentlich ist es Schminke. Und wir haben gelernt, dass weniger dann auch mehr ist. Weil wir wollen dann doch nicht Lordi Konkurrenz machen.
1: Aber ich frage mich ja, was passiert, wenn ihr zum Beispiel mit, sagen wir mal, Slipknot oder Hämatom irgendwie zusammenspielt und ihr verwechselt dann die Kabinen oder sowas, die gerade oben. Dann plötzlich weißt du nicht mehr, wer spielt eigentlich in welcher Band und wer steckt hinter welcher Maske.
2: Ich bin beim Summer Breeze einmal bei Hämatom in der Garderobe gelandet, hab direkt ein Bier bekommen, die dachten wahrscheinlich, gehört zur Band.
1: Wahrscheinlich.
0: Und wir haben jetzt einen Song von euch. Den finde ich persönlich echt ganz, ganz, ganz großartig. Ganz, ganz großartig. Wer schreibt die Songs bei euch?
2: Wir sind in einer neuen Besetzung unterwegs. Ich schreibe alle Melodien und Texte, aber ich schreibe die aktuell mit den beiden Gitarristen zusammen, mal mit dem einen, mal mit dem anderen. Und
0: Geile Mucke. Hier ist I Give You the Creeps.

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2: Und hier ist gleich eine Nummer von Destiny, der Devil's Triangle heißt es, glaube ich. Aber vorher ist ein Song, haben wir noch nie gespielt, schon mal oder? Die ist Stay Out of Jail. Das gibt's aber nur, das gab's halt nur einmal auf der Welt. Oder?
3: Ja, erst. Ja.
2: Und jetzt pass auf, jetzt geil.
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0: Rod Asche ist zu Gast. Ich habe mir das aufgeschrieben. Thorsten Willemsson, der Sänger der Band The Other, der früher mal Gitarrist war, aber das hat dann auch nicht gereicht. Und dann ist er Sänger geworden. Hast du am Anfang noch bei Misfits Gitarre gespielt?
1: Nee, habe ich nicht. Nee, ich habe wirklich kaum lief das mit der eigenen Band, in der ich gesungen habe, etwas besser, habe ich die Gitarre, die ich natürlich noch besitze, das war eine Les Paul. Bin ich auch sehr stolz drauf.
0: Ja, natürlich, Les Paul, behält man ja.
1: Also ich schreibe da hier und da dann nochmal die Songs, ne, und versuche dann die Akkorde rauszuhören. Ich werde dann sehr schnell von den Gitarristen verbessert. aber grundsätzlich habe ich da sehr schnell mit aufgehört und traue dem hinterher. Ich habe überlegt, ob ich jetzt Bass lerne. Es soll einfacher sein.
2: Ja, auf jeden Fall.
0: Ist es so?
2: Bass, also es ist ein anderes, Instrument als Gitarre, aber man kann schneller, sagen wir mal, was produzieren, was okay klingt. Und es fällt nicht auf, wenn man Scheiße spielt. Weil
1: ich hörte davon, als Gitarrist kann man sehr schnell Bass mitspielen, aber nicht Bass spielen.
2: Ja, genau. Das ist schon ein großer Unterschied. Und selbst so Leute wie Eddie Van Halen, der hat auf irgendeinem Album von ihm mal selber Bass gespielt und es hat scheiße geklungen. Also es war nicht gut.
0: Du hast ja immer nur Bass gespielt, oder?
2: Ja, also ich nehme zwar im Studio mal dann irgendwie Gitarre auf, aber das ist dann auch nicht, wie ein Gitarrist spielt. Das ist schon was anderes noch. Und
0: cool. Ich würde gerne mal wissen, wie das ist, wenn man Sänger ist.
2: Ja.
0: Das muss ja auch Spaß machen, wenn man singen kann.
1: Na, es geht so. Du bist der Typ, der auf der Tour keinen Alkohol trinkt, früh ins Bett geht, nicht redet, die genau. Ja. Als Sänger.
0: Ich bin jetzt nicht Alissa White Glass, die irgendwie vegan lebt und kein Alkohol trinkt und auf Tour immer abends früh ins Bett geht nach der Show und morgens dann irgendwie noch 3 Runden Jogge geht. Ne, das bin ich jetzt eher nett.
1: Aber also du machst vegan das so? Vegan kann ich mithalten, aber beim auf Tour kein Alkohol trinken kann ich auch mithalten, aber ansonsten.
0: Das machst du?
1: Ja, aber nur für die Stimme. Ne? Also manchmal trinke ich noch ein Bier gegen die Nervosität vor. Ich habe wirklich Stage Fright ganz stark und da hilft manchmal
0: immer noch?
1: Bier.
0: Echt?
1: Ja, auch nach 20 Jahren. Wirklich. Ich habe immer das Gefühl, dass ich eigentlich kein Sänger bin, sondern durch Zufall quasi an die Rolle gekommen bin.
2: So ein Scharlatan, der es nur vortäuscht.
1: Genau, richtig. Und das ist halt immer noch so. Aber wenn die ersten 1-2 Songs gut laufen, dann läuft es.
0: Also ich kann dir sagen, ich finde schon, dass du Sänger bist. Definitiv.
1: Dankeschön.
0: Also, ja. Also stimmlich, also da gibt es ja nichts auszusetzen, oder?
1: Ja, es macht mir auch Spaß. Ne?
0: Und du kannst es auch. Also ich finde die Stimme gut. Und ihr könnt es jetzt genau prüfen. Pass auf, ihr habt jetzt gleich die Chance, CDs von The Other zu gewinnen. Und zwar liegen hier 3 normale Hardcore, also im Hardcover-CDs. Hardcover, nicht Hardcore-CDs. Und dann haben wir noch, pass auf, wir haben noch 5 Promo-CDs. Die gibt's eigentlich offiziell gar nicht. Die verlosen wir heute Abend, weil wir so einen guten Kontakt zu dem, zu unserem Kollegen, zum Rod Asche habe. Da, und dann hat er da 5. Also ihr, was müsst ihr dafür tun? Ihr schreibt nämlich an Rocker vom Hocker, rpr1.de mit Adresse und Telefonnummer. Dann könnt ihr eine von diesen CDs gewinnen. Aber Voraussetzung ist natürlich, ihr hört euch erst die 2 Songs an und dann schreibt ihr die Mail. Wer vorher schreibt, ist natürlich raus. Und hier ist gleich auch beide vom neuen Album The Witch from Outer Space, aber vorher A Ghost from the 80s von unserem Gast.

0: Großartig. Das ist
1: klar, dass jetzt der Mail-Server von RPA1 zumachen
0: muss. Der muss jetzt implodieren. Genau. Muss der. Ihr könnt diese CD gewinnen, und zwar eine Mail an rockervomhocker@rpa1.de mit Adresse und Telefonnummer. The Other Alienated. Alienated heißt, ich muss jetzt mal...
2: Entfremdet.
0: Entfremdet?
2: Genau. Leben wir nicht in einer Zeit, wo wir uns alle etwas entfremdet fühlen?
0: Also mein Alien war ja klar, aber gut, ich kam jetzt nicht auf fremd. Ich war, okay,
1: das,
0: okay.
1: Das ist, weil du kein Scorpions-Fan bist. Die hatten mal einen Song, Alien Nation.
0: Was, ja. Weil ich Scorpions-Fan bin?
1: Weil du kein Scorpion-Fan bist.
0: Ey, da bin ich auch sehr stolz drauf, mein Freund. Da bin ich auch wirklich tatsächlich stolz. Aber sehr geil. Also ich habe das Album ja komplett durchgehört. Es ist ein sehr, sehr, sehr, sehr geiles Album. Ja. Das wievielte Album von euch ist das?
2: In der Tat, das ist schon das 9. Album. Aber es ist unser erstes Top-10-Album. Wir sind mit dem Album auf Platz 6 in den deutschen Albumcharts eingestiegen. Und jetzt muss man sagen, das davor war unser erstes Chart-Album überhaupt.
0: Platz 6 in den deutschen Charts.
2: Ja, und das davor war Platz 67, also zwischen 67 oder 66,6, wie wir sagen, liegt dann doch etwas.
0: Da liegen über 60 Plätze, ja, genau. Sehr gut. Sehr geil. Was? Massacre, ich sag bei Massacre Records, aber der macht nur Vertrieb.
2: Ja, im Prinzip haben wir
0: Bandübernahme.
2: Das eigene Label, das hatten wir schon mit den ersten drei Alben, dann sind wir zur SPV und zu Drakkar gegangen und jetzt macht Massacre, die einen sehr guten Job machen, machen quasi die Administration, aber das Label ist Fiend Force Records, das ist mein Label, das ich damals gegründet habe und mit dem ich eine Compilation rausgebracht habe, die nannte sich This is Horror Punk. Und dadurch wurde dieses Genre, zu dem wir uns zählen, überhaupt, also hat seinen Namen quasi bekommen.
0: Okay, aber ihr macht ja nicht nur Punk. Das war ja eben, das letzte Song war ja ein bisschen Rockabilly. Genau. Ihr macht auch Metal zum Teil.
2: Ja.
0: Das heißt, ihr seid da, ihr wollt euch da nicht festlegen. Es ist schon so, dass ihr sagt, mir scheißegal, wenn der Song gut ist, ist er gut.
2: Ja, am Ende ist es ja eine Schnittmenge, ne? Also wir machen, ich sag mal so, wir haben so ein bisschen die Attitüde, die Rotzigkeit, das Schnelle auch vom Punkrock, wir haben die Riffs vom Metal und wir haben die Atmosphäre vom Gothic und das zusammen, da gibt's ja so ein paar Bands, die natürlich Misfits, Danzig, The Cult, heutzutage könnte man auch sagen, dass eine Band wie Ghost Metallern und Gothic-Leuten gefallen, ne? Vielleicht den Punker nicht ganz so, aber irgendwo sind wir in diesem The Damned, da gibt's viele Bands, die in diese Richtung gehen.
0: Ich glaube, ihr seid ja in gar keinem Genre richtig fest. Also ihr habt ja wirklich, ihr könnt die Metaler mitnehmen, ihr könnt die Punks mitnehmen, ihr könnt die Gothic mitnehmen. Also das ist ja schon geil, das ist schon geil. Und vor allem, ihr nehmt ja auch Menschen mit, die jetzt, sagen wir mal, so gar nicht auf Hard Rock, die das so gar nichts damit zu tun haben, sagen, es ist aber gute Mucke.
2: Es gibt zwei Dinge, die Leute, die uns sehen, denken, wir wären eine Death-Metal-Band und hören dann gar nicht rein, oftmals.
0: Death-Metal, ach so, wegen,
2: Black-Metal, sagen wir mal so.
0: Okay.
2: Und es ist ein bisschen wie Kiss mit I Was Made For Loving You, ne? Den hat ja auch keiner abgenommen, dass der Song von denen ist, weil die geschminkten Leute sehen so gruselig aus und dann, I was made for... So, aber so geht's uns manchmal auch. Aber in der Tat, wir kommen, also wir spielen Wacken, wir spielen Summer Breeze, wir spielen Wave Gothic Treffen und Mera Luna. So, und es gibt nicht so viele Bands, die all diese Festivals spielen. Ne? Und da sind wir auch stolz drauf. Und ja, dieses Jahr

0: Da spielen wir auf jeden Fall Wave Gothic Treffen und noch ein Festival im hohen Norden. Dürfen wir aber noch nicht sagen, welches.
1: Dr. Rock, nehmt euch Gummistiefel mit. Wo spielen wir? Ich stehe ja.
2: Das muss ich schon mal Gedanken drüber machen.
1: Das ist ja sehr geil. Sehr geil. So, ihr habt jetzt die Zeit, bei Denim & Leather eine Mail zu schreiben an Rocker vom Hocker, der rpa1.de mit Adresse und Telefonnummer. Und wir signieren die euch auch noch persönlich. Die werden noch personalisiert, meine lieben Freunde. Mehr geht ihr nicht beim

Achtung, eine Verkehrswarnung. Vorsicht auf der A65 Ludwigshafen Richtung Karlsruhe zwischen Neustadt-Weinstraße Süd und Kandelmitte. In beiden Richtungen, hier kommt Ihnen ein Falschfahrer entgegen. Bitte überholen Sie nicht. Vorsicht auf beiden Richtungsfahrbahnen. Auf der A65 Ludwigshafen Richtung Karlsruhe zwischen Neustadt-Weinstraße Süd und Kandelmitte. In beiden Richtungen, Achtung, Ihnen kommt ein Falschfahrer entgegen. Hör mal zu, Kollege, wenn du das hörst, du bist der Idiot, also verpiss dich.

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1: Ich bin Tine Klimach. Zur finanziellen Stabilisierung der Pflegeversicherung soll nach Plänen von Gesundheitsministerin Wagen ein Paket mit Ausgabenbremsen und zusätzlichen Einnahmen kommen. So sind Änderungen bei den Zuschlägen für Heimbewohner vorgesehen und höhere Beiträge für Versicherte ohne Kinder.
2: Die Zuzahlungen für die Versorgung in Pflegeheimen sollen langsamer ansteigen als bisher, Einsparziel 2,6 Milliarden Euro. Kinderlose sollen ab dem kommenden Jahr 0,1% mehr Beitrag zahlen. Außerdem geplant Einschränkungen bei der beitragsfreien Mitversicherung von Ehepartnern und eine höhere Einkommensgrenze, bis zu der Versicherungsbeiträge fällig werden. Aus Berlin, Thomas Thonfeld.
1: Vor dem Hintergrund stockender US-amerikanischer Vermittlungen hat sich der ukrainische Präsident Selenskyj in einem offenen Brief an den russischen Staatschef Putin gewandt und direkte Friedensgespräche angeboten. Die Staatsführer sollten die Schlüsselfragen selbst besprechen, hieß es in dem Schreiben. Kiew und Moskau als Ort für die Unterredungen schloss Selenskyj dabei aus. Als Alternativen nannte er die Schweiz, die Türkei oder einen der arabischen Staaten. Der Tankrabatt geht in die zweite Halbzeit. Die befristete Steuersenkung auf Benzin und Diesel läuft Ende des Monats aus. Die Chefin des Verbraucherzentrale Bundesverbands, Ramona Popp, fordert deshalb weitere Entlastungen für private Haushalte.
3: Die Stromsteuer soll für alle Privathaushalte gesenkt werden. Das ist die Forderung der Verbraucherchefin. Das würde die Menschen dauerhaft entlasten und gleichzeitig die Abhängigkeit von fossilen Energien verringern, sagt sie. Union und SPD hatten eine solche Maßnahme im Koalitionsvertrag angekündigt, sie bisher aber nur für bestimmte Wirtschaftsbereiche umgesetzt. Laut einer Forsa-Umfrage hat eine große Mehrheit der Befragten ohnehin nicht das Gefühl, dass die bisherigen Maßnahmen ihren Alltag spürbar erleichtern. Zoe Tassovali, Redaktion.
1: In einem Prozess in Frankreich ist der in Deutschland bereits wegen dreifachen Kindsmords verurteilte sogenannte Maskenmann wegen eines weiteren Mordes zu lebenslanger Haft verurteilt worden. Das Gericht sprach den deutschen Serientäter Martin N. wegen des Mordes an dem damals 10-Jährigen schuldig. In Deutschland hatte er während fast 20 Jahren kleine Jungen missbraucht und drei von ihnen ermordet. Der Pädagoge war in Norddeutschland nachts maskiert an die Betten dutzender Opfer getreten.
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4: Wir sind in der zweiten Stunde beim Rocker-Treff. RPR 1, der Herzenssender Deutschlands, mit mir, dem Rocker vom Hocker. Und natürlich mit Dr. Rock.
5: Genau, und mit Schreckenskammer Kölsch. Das ist doch mal eine gute Sache.
4: Das ist doch ein ganz gutes Bier.
5: Da müssen wir auch noch drüber sprechen.
4: Da müssen wir auch noch, das ist sehr gut. Und unserem Gast, Rod Usher von The Other. Geil. Und jetzt gleich... Alter, wer ist da? Das ist... Erik
5: Grünwald, das ist der Sänger von Skidrow, der Ex-Sänger, der leider aussteigen muss. Cooler Sänger, wirklich guter Sänger.
4: Okay, aber vorher von unseren Freunden von Birdsuit, wieder eine neue Nummer. Doch, die Jungs hauen ja die Songs auch raus an der Geschwindigkeit, oder?
5: Ja, die machen das halt nicht so, wie wir früher aufs Album warten. Die hauen einfach jeden Song direkt raus und machen dann vielleicht noch ein Album danach.
4: Neuer Song von Birdsuit, Colors of the Day.

Eine kurze Mitteilung zu eurer Beruhigung. Die Gefahr auf der wo war denn das jetzt? Besteht nicht mehr. Also der Falschfahrer ist jetzt abgebogen. Auf das 5A65 Ludwigshafen Richtung Karlsruhe zwischen Neustadt-Weinstraße und Kandel-Mitte in beiden Richtungen. Die Gefahr besteht nicht mehr.

0: So, meine lieben Freunde, und jetzt könnt natürlich immer noch die CDs gewinnen, obwohl hier uns wirklich die Dinger heiß laufen. Aber wir könnten dann trotzdem noch die CD gewinnen. Hier.
1: I give you the craves.
0: Machst du, wie geht's denn weiter? Textlich?
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0: I give thunder and light.
1: Undead life.
0: Undead life.
1: Untotes Leben.
0: Ja, ja, undead life.
1: Ja.
0: Okay.
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0: Ja, ja, das könnt ihr noch gewinnen. Ich hab nur ein großes Glück. Ich hab da nicht mitgesungen bei der CD. Ja,
2: großes Glück,
0: ey, ganz großes Glück. Großes Glück habt ihr da, dass ich nicht mitgesungen habe. Sonst wäre es auch kein Erfolg. Was müsst ihr dafür tun? Schreibt ihr mir den Rocker vom Hocker der rpa1.de. Wir haben ja einige rumliegen und vor allem diese Presse-Promo-CDs. Das ist schon nett. Was? Bundle item with a ticket for the others? Oh, not for sale, steht da drauf, not for sale.
3: Ja, ja,
2: also ist nur only for verlosing.
0: Ja, genau, not for sale, also ihr dürft damit nicht segeln. Ihr dürft es nicht, nicht auf ein Segelschiff mitnehmen. Not for sale. Ja. I am sailing. Gut, okay, bevor es jetzt total blöd wird, kommen wir wieder mal zurück zum etwas Normalen. Und das Geile ist ja, ich kannte euch vorher nicht, empfohlen hat euch ja tatsächlich der Nico.
2: Rose?
0: Dr. Nico Rose. Aber ihr seid ja auch schon so auf dem Weg schon, also wenn ihr es nicht schon seid, Rockstars.
3: Für manche sind wir Rockstars, für manche sind wir eine unbekannte Band und irgendwie ist das ja auch ganz cool so. Wir können wirklich noch Leute überraschen oder gruseln. Und
0: wir sind Live-Show so, macht ihr viel mit Pyros?
3: Da haben wir noch kein Geld für. Wir kaufen die abgelegten Pyros von Powerwolf.
0: Weltgeile. Ja. Das ist eine geile Antwort, oder?
3: Ja.
0: Das finde ich mal eine geile Antwort. Dafür haben wir noch kein Geld. Das finde ich, das ist eine ehrliche Antwort.
3: Okay. Ja, aber wir haben auch immerhin, wir waren schon ein paar Mal in Amerika auf Tour. Wir haben im Whiskey A Go Go gespielt.
0: Du warst in Amerika auf Tour?
3: Ja, wir haben, wie gesagt, im Whiskey A Go Go und deswegen dein Motorhead-T-Shirt. Wir waren natürlich nebenan im Rainbow und haben natürlich am Automaten gesessen, wo Lemmy immer gespielt hat und dann sind wir zu unserer Show im Whiskey A Go Go gegangen und es war wirklich sehr, sehr gut, ja.
0: Ach, geil, du hast in L.A. gespielt, cool. Aber du hast Lemmy nie kennengelernt, oder?
3: Nee, in der Tat habe ich ihn nie persönlich kennengelernt. Ich habe viele Leute,
0: ich war ja auch im Rainbow und habe da gehockt, 2 Stunden mit meiner Frau und die so, können wir jetzt gehen?
3: Gewartet.
0: Ich so, ich will, dass Lemmy kommt. Und bis ich dann irgendwann gegoogelt habe, da war der gerade auf Europa-Tour. Und ich, meine Frau so, toll, ich habe mir jetzt 2 Stunden rumgelegt. Ich so, halt die Fresse, hier ist, lebt Lemmy. Ich muss hier gewesen sein. Sie fand es extrem uncool, aber ich fand es geil. Okay, Amerika, wo habt ihr noch gespielt? L.A., wo noch?
3: Wir waren wirklich auf Tour 2-mal. Also wir haben in Denver gespielt, wir haben in San Diego gespielt.
0: Wie finanziert ihr das? Selbst oder ging das über eine Agentur?
3: Das haben wir original. Die erste Tour ist so lange her, dass wir die wirklich über Kontakte bei MySpace selber gebucht haben.
0: Über Kontakte bei MySpace?
3: Genau, wir haben die wirklich privat gebucht. Die zweite Tour lief dann schon über eine Booking-Agentur. Und da waren wir nur 2 Wochen unterwegs, haben aber in den 2 Wochen, glaube ich, 13 Konzerte gespielt.
0: Boah.
3: Wir sind also wirklich, und man darf sich das nicht so vorstellen, dass man da irgendwie Backstage-Räume und was nicht was hätte und so. Wir haben uns Hotels gemietet, haben uns in den Motels geschminkt, sind dann schon geschminkt zum Soundcheck gekommen, wo dann ganz oft dann auch irgendwie 5 Local Bands Support gemacht haben. Aber es war trotzdem geil, ne? Du fährst durch die Wüste da, nimmst jedes abgefahrene Roadside-Museum mit, was da irgendwie der größte, keine Ahnung was, Meteorit, alles. Der größte Schuh der Welt, wir haben alles mitgenommen.
0: Ja.
3: Ja, und dann
0: Amerika ist schon geil, also gerade der Westen ist schon extrem geil.
3: Wir waren überall, Albuquerque, wir waren in Salt Lake City, also wirklich in New Mexico, wir haben alles da mitgemacht.
0: Ja.
3: Und manche Städte waren großartig, waren voll Punkrock, aber dann spielst du auch mal an einem Montagabend in Reno. Ja.
0: Oh, und okay, Reno kenne ich auch, ja?
3: Ja, 6 Besoffene vor der Bühne.
0: Ist nicht dein Ernst.
3: Ja, für freien Eintritt, die wollten warmen Platz haben.
2: das waren die Musiker von der Band vom nächsten
0: Tag. Und wie hat sich das Ganze refinanziert?
3: Es hat sich sehr gut refinanziert, weil wir natürlich T-Shirts gedruckt haben und CDs. Die CDs haben wir vorher dahin geschickt, und aber wir haben vor Ort T-Shirts gedruckt und das hat gut funktioniert.
2: Und wie ist das so als deutsche Band dann? Ist man dann so der Exot? Tod, den die so ein bisschen schräg angucken?
3: Do you guys know Rammstein, war die Standardfrage.
2: Ah, okay.
3: Ja. Okay. Und wir haben immer gesagt, we're big friends. Würde man heute nicht mehr sagen, nee, vielleicht.
0: Also ihr könnt die CD ja immer noch gewinnen und wir habt noch zwei neue Songs von The Other. Vincent Price, Master of, oh Gott,
3: Menace.
0: Und Dancing with Tears in My Eyes, das ist ein Cover.
3: Das ist natürlich ein Cover. Wir haben sehr oft auf Festivals gespielt, wo Mitch Ure, der Sänger von Ultravox, aufgetreten ist. Und da mussten wir den Song einfach mal covern.
0: So, zuhören und dann könnt ihr immer noch die CD gewinnen. Nimm mir dann Rocker von Mocker, der PR1.de mit Adresse und Telefonnummer. Jetzt hören wir nochmal unseren Gast.

0: Und wer noch ist Vincent Price-Fan? Wir sind's auf jeden Fall. Und wir haben diesen Song geschrieben, weil er der Titeltrack zur Dokumentation Vincent Price ist, die gerade auf den Kinofestivals weltweit läuft und irgendwann auch im Handel erhältlich ist. Dieser Song ist dafür extra von der Tochter von Vincent Price abgenommen worden. Und wir sind sehr stolz drauf.
1: Weltklasse. Nur Frage, habt ihr den dafür geschrieben?
0: Ja. Genau, der also ist auch wirklich.
1: Hat sie euch angefragt oder?
0: Nee, das hat in der Tat ein Kumpel von uns hat das gemacht. Der nennt sich The Vegan Satanist, ist auch online aktiv. Ja, genau. Und okay. der hat das angefragt, weil er uns schon lange kennt und da sind wir wahnsinnig dankbar. Grüße gehen raus an Laurent. Und dann war Victoria Price involviert, Alice Cooper ist bei der Doku dabei, Rob Zombie ist dabei, Joe Dante als Regisseur, sind so viele Menschen dabei und jeder von denen hat plötzlich unseren Song gehört. Wahrscheinlich sogar Johnny Depp, der dabei sein sollte und dann aus Zeitgründen nicht mitgemacht hat. Geil. Aber wahrscheinlich hat sogar der den Song gehört. Ja, und
1: großartig.
0: Mal schauen, was noch passiert.
1: Und vor allem, was man ja nicht unterschätzen darf, wenn dann der Film rum ist, dann läuft er auf dem Abspann, steht ja euer Name drauf.
0: In der Tat. Und ich hoffe ja, dass Alice Cooper, der dabei ist, sich daran erinnert, dass wir auch schon mal Vorgruppe für ihn gemacht haben. Das wäre schön.
1: Habt ihr auch gemacht? Okay, wir haben Gott, oh Gott. Alter, wir haben Rockstar eingeladen. Ich dachte, das wäre nur so ein Kölner Typ. Das ist ein Rockstar.
2: Filmmusiker,
1: ein Rockstar. Und hat auch noch studiert, ist schlau, ist nett und bringt cooles Bier mit. Wir brechen hier ab, Leute. Das können wir ja gar nicht mehr, Top Doktor. Das war die letzte Sendung vom Rocker, der verschämt euch. Ciao.

0: Tja, Manowar, das waren immer, wenn Schluss ist, ist Schluss. Zack, Feierabend. Okay, komm, auf nochmal. Die Gitarrist will auch nochmal. Ich will auch nochmal am Schluss. Ich will am Schluss auch nochmal. Warte mal, rettete. Ja, mach das mal. Mach mal, rettete. Der Schluss ist nur anderthalb Minuten. Mach ein bisschen rettete am Schluss. Ja, super. Mach ein bisschen rettete. Können wir rettete jetzt ausblenden? Ja, können wir. Also, vielen Dank. Und jetzt gleich Pantera, 5 Minutes Alone, bevor jetzt Bronk mit.
1: Yeah.
0: Whose fish is this anyway? Oh. Wisst ihr was zum Runterkommen, Dr. Ruck, oder? Zum Runterkommen, zum Entspannen, einfach so. Wenn man gerade Yoga macht, so, weißt du, wenn man gerade so den sterbenden Hund macht, dann kann man da, das ist genau die Musik. Das ist genau die Musik.

viel schneller laufen. Also schneller, noch viel schneller muss es laufen. Jetzt noch viel zu langsam, noch schneller, immer schneller, ja, schneller. Ja, langsam wird's schneller, immer schneller. Ihr müsst es viel schneller laufen lassen, Jungs. Viel schneller muss das gespielt werden. Es kommt so überhaupt nicht drüber. Ja, viel schneller, noch schneller. Immer schneller. Jawohl, schneller. Noch schneller. Jetzt kommen wir langsam zum Schluss hier. Ja, ist ja gut jetzt. Nicht noch schneller. Nein, es reicht.

0: Ihr hättet die Chance gehabt. I give you the creeps. I give on the light. Hättet ihr gewinnen können, aber es ist jetzt rum, weil die CDs sind alle weg. Hier haben uns die mal die Bude abgerissen. Sehr, sehr schön. Vielen, vielen Dank auch an euch. Und wünsche euch viel Spaß mit den CDs, die ihr jetzt gewonnen habt. Vor allem, das haben wir ja heute Abend festgestellt, du bist ja schon auch Rockstar. Also du hast mit im Vorprogramm von Alice Cooper gespielt. Wie kam es denn dazu?
1: Das ist eine gute Frage.
0: Ehrlich gesagt, das ist nicht abwertend gemeint.
1: Nee. So, ich weiß es nicht mehr. Der hat Museumsmeile gespielt in Bonn und wir durften Vorgruppe machen. Wie das zustande gekommen ist, weiß ich nicht mehr. Aber eine lustige Anekdote, weil ich habe natürlich ich bin ein riesen Alice Cooper Fan. Meine erste Tour war auf der Trash Tour. Da war ich dabei in der Kölner Sporthalle, die es lange nicht mehr gibt. Und wir kamen gerade von der Bühne und schminkten uns ab, und dann klopft es an der Tür und ich mache die Tür auf und Alice Cooper steht vor uns und sagte, hi, I'm Alice. Und ich sagte, yeah, I know.
2: Also da fällt mir direkt Wayne's World ein, auf die Knie und dann, wir sind unwürdig.
0: Wir sind unwürdig.
1: Und wir sind demnächst auf einer Horror-Convention, da ist Tia Carrera dabei.
2: Wow.
1: Ja, ganz genau. Großartig. Und ich freue mich tierisch drauf. Ja, und da bin ich auch nicht worthy. So, aber
0: okay, ihr habt doch schon in Wacken gespielt.
1: Ja, dreimal schon, in der Tat. Und okay. Das war super. 2010 das erste Mal und wir lieben Wacken. Seitdem wir da das erste Mal gespielt haben, fahre ich jedes Jahr hin. Ich bin wirklich Fan. Wirklich Fan. Ich liebe es da.
0: Also du fährst auch dahin, wenn ihr nicht spielt?
1: Ja, ich fahre immer hin.
2: Das heißt, man wird dich auf jeden Fall dieses Jahr da auch treffen, wie auch immer du da hinkommen solltest dieses Jahr.
1: Ich werde da sein. Mal sehen, wo überall.
2: Genau.
0: Okay, von wem habt ihr noch gespielt? Wen habt ihr noch?
1: Neben Alice Cooper waren wir Vorgruppe von Bela B., der uns wirklich gerne mag und wie ihn auch. Das war toll.
0: Oh, das ist auch jemand, den würde ich gerne mal kennenlernen.
1: Ja, Bela großartig, B. großartiger Typ, wirklich großartig.
0: Weil ich bin ein ganz großer Ärzte-Fan. Ich war nie Tote Hosen-Fan. Du wahrscheinlich auch nicht als Kölner, geht ja gar nicht.
1: Doch, aber ich bin auch Hosen-Fan. Ich habe gerade das letzte Album noch bestellt auf der Sondervinyl irgendwas signierten Ausgabe.
0: Okay, weil ich fand die Ärzte immer großartig, habe ich immer gelebt.
1: Ja, ich auch. In der Tat. Und das war für uns ein Ritterschlag und das war die Bela-Solo-Tour. Farin war auch da. Er wollte nicht mit uns Bier trinken.
0: Echt, warum? Trinkt er kein Bier mehr?
1: Er trinkt keinen Alkohol, genau.
0: Farin trinkt kein Alkohol?
1: Nee, er trinkt Kräutertee. Ja.
0: Okay.
1: Aber wir waren auch Vorgruppe von...
0: Ist das auch Punkrock? Ich glaube nicht.
1: von The Cult, die wir sehr lieben.
0: Geil.
1: Wir waren Vorgruppe von den Misfits mehrere Male. Vorgruppe von Danzig war ein Ritterschlag für uns. Das sehr war geil. Toll. Ach, Ignite, The Damned, die wir wirklich lieben. Also es waren so viele Bands.
0: Wie viele Konzerte habt ihr im Jahr?
1: Mal mehr, mal weniger. Seit Corona hat es wirklich abgenommen, das muss man sagen. Und jetzt, wo wir den Top-10-Erfolg mit dem Album haben, ist das Interesse wieder größer. Aber ja klar, wir müssen dranbleiben und weiter Festivals spielen vor allem. Und ich hoffe sehr, dass irgendwann wieder eine schöne Support-Tour kommt. Wie zum Beispiel zuletzt mit den 69 Eyes, die wir auch sehr schätzen.
0: Das gönnen wir euch.
1: Dankeschön.
0: Und hier ist noch zweimal die Band The Other. She's a Ghost und da kommt We're All Dead.

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0: Dr. Hopkins interessiert sich gar nicht mehr für die Sendung, habe ich festgestellt. Irgendwie interessierst du dich gar nicht mehr für die Sendung.
1: Überhaupt nicht mehr.
0: Du bist irgendwie bist du raus. Was hast du wieder gemacht? Hast du mein Handy rumgedrückt und was hast du wieder gemacht?
1: Ich habe gerade eine Nachricht von unserem lieben Live-Gitarristen, von dem Harry, bekommen. Da wollte ich mal kurz drauf antworten. Und da ich meine Brille nicht in der Nähe hatte,
0: was hat denn der Harry geschrieben?
1: Ach du, das ist privat.
0: Ach, das ist privat. Okay, das ist privat. So, jetzt haben wir heute Abend festgestellt, wir haben eine Band eingeladen, die wir vorher gar nicht kannten, deren Musik echt richtig geil ist. Ja. Und die Rockstars sind, das wussten wir ja vorher auch nicht, aber man lernt ja immer dazu. Wenn ich heute Abend die CD nicht gewonnen habe, wo kann ich die kriegen?
2: Natürlich im Plattenladen deiner Wahl normalerweise, aber wahrscheinlich gibt es die nicht in jedem Plattenladen, denn die Toten Hosen, die wir eben sprachen, sind wir dann doch nicht. Aber wir haben natürlich einen eigenen Webshop und wenn man auf theother.de geht, dann wird man wird man dahin geleitet. Die Website ist ungefähr ein Jahr nicht upgedatet. Wir sind Social Media deutlich aktiver als auf unserer eigenen Website, aber natürlich über...
0: Aber da müsst ihr aber jetzt die Termine aktualisieren wenigstens.
2: Die werden über Benson Town aktualisiert automatisch dann.
0: Ah, genau. Okay. Das heißt, ich kann die CD, ich krieg die auch bei dem bösen A?
2: Da kriegt man die auch, auf jeden Fall.
0: Kriegt man die auch. Also ich kann euch das tatsächlich nur empfehlen, unterstützt die Bands, weil es ist wirklich schwierig, mittlerweile tatsächlich Rockstar zu werden, weil man muss fast alles selber bezahlen. CD-Verkäufe sind im Keller.
2: Ja, noch schöner ist, auf Konzerte zu kommen. Wir spielen demnächst ein schönes Konzert mit Itchy und Randamplan.

0: spielen wir bei den Metal Days mit Crematory und Heat. Dann sind wir in Karlsruhe, bei Karlsruhe im Soundcheck One. Das sind die nächsten Konzerte. Dann kommen die Festivals.
1: Jo. Sehr schön. Vielen schön, dass du da warst. Bevor ich dich in die Nacht entlasse, muss ich dir eine Frage stellen. Nimmst du vor deinen Auftritten Drogen?
0: Ich trinke ganz gelegentlich mal ein Bier.
1: Aber nimmst du keine Drogen?
0: Auf gar keinen Fall.
1: Das ist auch gut so, hör bitte mal zu.

0: Finger weg von Drogen.
1: Ja, hast du was gelernt, oder?
0: Ja.
1: Jetzt gehst du wenigstens heim nach Köln, sagst, okay, die Sendung war sinnlos, aber ich habe am Schluss wenigstens ein bisschen was mitgenommen, ich habe was gelernt.
0: Ich werde mein Leben komplett ändern.
1: mein Lieber, es war sehr, sehr, sehr schön. Sehr, sehr, sehr schön. Du bist ein unglaublich sympathischer Mensch. Und die Musik, die ihr macht, ist großartig. Ich wünsche euch den allergrößten Erfolg. Auch wenn ihr vielleicht dieses Jahr auf dem Festival spielt, hoch im Norden. Und hoffe, dass ihr es noch packt, oder? Dass ihr noch richtig Rockstars werdet. Dass man sagen kann, Mensch, der war bei mir in der Sendung, da war er noch gar kein richtig.
2: Dass also Glenn Danzig irgendwann sagt, ich habe The Other Life gesehen.
1: Genau.
2: Damals.
1: Als sie noch keiner kannte. Und wir können sagen, wir hatten The Other im Studio, als noch niemand sich für sie interessiert hat. Aber es ist ja gar nicht so. Ich wünsche euch weiterhin viel Erfolg. Und wenn ihr was Neues habt, meldet euch einfach bei uns, oder?
0: Vielen, vielen, vielen Dank. Das war richtig großartig. Hat mega Bock gemacht. Dankeschön.
1: Danke, dass du unser Gast warst.
0: Ich danke. Tschüss an alle da draußen.
1: Tschüss, mach's gut. Passt gut auf euch auf, bleibt gesund, kommt gut durch die Woche und denkt immer dran, man wählt niemals Faschisten. Danke, Dr. Rock. Danke, mach's gut. Ciao, bis zum nächsten Mal. Ciao. Ach, übrigens, nächste Woche ist zu Gast, hab ich fast vergessen. Nächste Woche ist zu Gast Janina Krug. Und zwar eine Triathletin, die ein ganz, ganz fettes Ding gewonnen hat. Ein ganz junges Ding. Triathletin, sowas finde ich total bewundernswert. Da bin ich auch sehr gespannt, was sie uns zu erzählen hat. Kommt gut durch die Woche, bleibt gesund, passt auf euch auf. Ciao.

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0: krass, oder?
1: Unfassbar.
0: Irgendwie erinnert mich das Ganze immer an die bösen Onkel.
1: Ja.
0: Ich kann mir nicht helfen.
1: Unfassbar.
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3: Guten Abend Deutschland, mein Name ist Daniel Kaiser. Willkommen zur Night Lounge. Schön, dass ihr wieder mit dabei seid. Heute am 17. September 2025. Es ist Mittwoch, kurz nach 12. Ich bin Daniel und freue mich, dass ihr da seid, denn wir werden heute mal über ein Thema sprechen, das wir so noch nie hatten. Und es ist ein bisschen deep, deswegen hoffe ich, dass ihr wisst, was damit gemeint ist. Aber ich verrate euch erstmal, um was es geht. Welche Erinnerung würdest du lieber verlieren, als zu erfahren, dass sie nie echt war, dass es nie passiert ist oder dass es nie gestimmt hat? Ruft mich an zu diesem Thema, wenn ihr jetzt schon wisst, um was es geht. Und wenn nicht, dann hört euch erstmal folgende Geschichte an, die uns zu diesem Thema gebracht hat. Juliana aus Saarbrücken hat uns nämlich den Themenvorschlag indirekt gemacht, indem sie mir ihre Geschichte geschickt hat. Hallo Daniel. Und zwar war es wie folgt: Meine Nonna hat mir als Kind jedes Mal Pasta gemacht. Ich rieche noch heute die Tomatensauce, wenn ich daran denke. Damals war ich häufiger bei ihr, so im Alter bis ungefähr 9. Kürzlich sprach ich mit meiner Tante und die sagte mir, da musst du ein bisschen falsch gedacht haben, denn deine Nonna hat nie Pasta gemacht. Und dann habe ich mit den anderen in der Verwandtschaft gesprochen und die haben ebenfalls bestätigt, dass es bei der Nonna nie Pasta gab. Und jetzt habe ich wirklich gezweifelt an meiner Erinnerung. Was ist da los? Warum kann ich mich dann so gut daran erinnern? Naja, es müssen vielleicht die Nachbarn oder Freunde von oder die Eltern von Freunden gewesen sein, denn anders kann ich mir das heute nicht erklären. Trotzdem ein Moment, den ich irgendwie nicht vergessen möchte. Ich möchte ganz gern von euch wissen, gibt es irgendwelche Erinnerungen, irgendwelche Dinge in eurer, ja, in eurem Kopf, bei dem ihr ganz klar sagt, ich fänd das so schade, wenn das im Nachhinein gar nicht stimmt, wenn sich herausstellt, dass das alles nicht wahr war. Also es kann in alle möglichen Richtungen gehen. Es kann auch sein, dass ihr beispielsweise in Richtung Beziehung gerade denkt und vielleicht gerade sagt, habe damals gesagt bekommen, dass ich die große Liebe bin, und wenn sich jetzt im Nachhinein herausstellt, dass das damals gar nicht gestimmt hat, dann möchte ich diesen schönen Moment gar nicht mehr in Erinnerung behalten. Solche Momente könnten vielleicht ziemlich häufig vorkommen, aber vielleicht ist es auch etwas ganz anderes, wo ihr schwören könnt, dass es so war, aber es hat sich im Nachhinein herausgestellt, dass es doch ganz anders war. Ruft mich an, kostenlos vom Handy, vom Festnetz, die Nummer zu mir ins Studio. So, wir haben auch schon ein paar Mails dazu bekommen, die lese ich euch später, wie gesagt, vor. Jetzt erstmal reinklicken auf Insta und auf Facebook, da ist das Thema schon mal gepostet, denn ich würde erstmal von euch grundsätzlich gerne wissen wollen, was macht eigentlich eine Erinnerung für euch wertvoll? Ist es so einfach nur das Gefühl von damals, dieses schöne Gefühl, oder ist es vielleicht so, dass ihr sagt, es sind die Fotos und die Videos, die übrigens auch sehr trügerisch sein können. Man guckt dann die Fotos, Videos an und manchmal baut man so eine andere Erinnerung auf. Man füllt die Lücken, automatisch füllt das Gehirn die Lücken auf mit Dingen, die vielleicht nie passiert sind. Vielleicht sagt ihr aber auch, das Wertvollste für mich bei einer Erinnerung sind einfach die Menschen, die dabei waren. Ja, oder was ich vielleicht daraus gelernt habe. Ruft mich an, ich bin gespannt auf eure Geschichten. Wir gehen in die erste Leitung, da habe ich wen mit der Endziffer 51. Guten Abend, wer da, woher?
4: Ja. Hi, hier ist Marc.
3: Marc, woher rufst du an?
4: Aus Stuttgart.
3: Kennen wir uns, haben wir schon mal gesprochen?
4: Nee, noch nie. Ich rufe ehrlich gesagt heute auch zum ersten Mal an, höre ich öfters, wenn ich von der Arbeit komme.
3: Sehr gut.
4: Ich rufe jetzt mal an.
3: Marc, kannst du gerade mal was umstellen bei dir, weil ich höre dich sehr schlecht, technisch.
4: Ja, warte, ich kann.
3: Guck mal, ob was geht.
4: Hörst du mich jetzt besser?
3: Oh, jetzt ist besser.
5: Perfekt, sehr schön. Machen wir es so, oder?
3: Sogar viel besser. Ja, aber du bist jetzt trotzdem nicht abgelenkt, du kannst gut Auto fahren nebenbei.
5: Nein, alles gut, ich passe.
3: Fahr vorsichtig. So, Marc, Thema hast du verstanden. Ich hatte ein bisschen Sorge, dass das vielleicht zu kompliziert oder vielleicht auch zu deep ist, aber wie siehst du das?
5: Ich finde es ein sehr interessantes Thema, weil es mal was ganz anderes ist. Vor allem, weil es auch was ja komplexeres ist. Habe mich irgendwie sehr an einen großen Teil von meinem Leben erinnert. Eigentlich an zwei Teile sogar. Wo ich ja im Grunde bis heute noch eigentlich dran zu dauern habe. Fand ich dann irgendwie ganz auf der einen Seite sehr amüsant, dass du das so angesprochen hast, beziehungsweise das Thema heute hast, weil das mich schon so länger ein bisschen umtreibt. Und auf der anderen Seite tut es auch manchmal einfach ganz gut, einfach mal drüber zu reden mal.
3: Jetzt hast du mich natürlich heiß gemacht. Jetzt möchte ich wissen, um was es genau geht. Erzähl.
5: Also im Grunde sind bei mir zwei Storys. Ich mach's kurz im Grunde genommen. Erste Story, ich war meine erste große Liebe, meine erste Beziehung. Ich bin damals mit 14 zusammengekommen. Mit ihr war knapp 9 Jahre lang mit ihr zusammen. Ist dann in die Brüche gegangen, ziemlich wild dann eigentlich auch. Wir haben eigentlich, für mich war es eigentlich so the one and only. Haben zusammen gewohnt gehabt. Wir hatten zusammen einen Hund gehabt. Also im Grunde genommen so, was so halt einfach so aus Jugendliebe weitergeht, eigentlich so Richtung, wir werden für immer zusammen sein, ist die Liebe sehr abrupt auseinandergebrochen von ihrer Seite aus. Und ich habe dann über zwei Ecken, zwei ihrer besten Freundinnen, mitbekommen, im Grunde genommen, dass eigentlich dieses ganze Konstrukt, was wir uns eigentlich aufgebaut hatten, wo sie auch sehr dran vorangetrieben hatte, eigentlich eine komplette Luftnummer gewesen ist. Das heißt, und da hänge ich halt sehr dran, weil ich habe im Grunde genommen, jetzt im Nachhinein muss ich sagen, einfach sehr gute Jahre meiner Jugend im Grunde genommen eigentlich aufgegeben. Gerne eigentlich nicht, also im Nachhinein sage ich aufgegeben. Damals natürlich sehr gerne so gelebt, aber im Nachhinein aufgegeben, habe wahrscheinlich auch vieles verpasst, weil einem Traum so gesehen hinterhergelaufen bin oder mitgelaufen bin.
3: Na gut, wie viele Jahre war das? 3?
5: 9.
3: 9, okay, gut. Ja, 9 ist ein bisschen mehr als 3.
5: Wir waren 9 Jahre zusammen. Sie war 13, ich war 14, wo wir zusammengekommen sind.
3: Ich verstehe diese Sicht, weil ich sie schon häufig gehört habe, möchte dir gerne aber eine Zwischenfrage stellen dazu, nämlich, also klar, diese Aussage, ja, diese Zeit irgendwie verloren, aber es war doch nicht alles schlecht. In diesen 9 Jahren gab es doch auch viele schöne Momente.
5: Bei Gott, absolut. Aber jetzt kommen wir zu dem Punkt, wo du halt so als Topic gemacht hast. Jetzt hinterfragst du halt gefühlt alles. Jetzt, also ich bin glücklich verheiratet. Ich habe 7 wundervolle, tolle Kinder. Ich bin jetzt seit knapp 11 Jahren verheiratet. Ich bin happy, aber trotzdem.
3: Das heißt, du stellst dir die Frage, diese schönen Momente in diesen 9 Jahren, waren die echt?
5: Genau, richtig. Waren die echt? Wo war Fiktion? Wo war Farce? Boah, und wo war Realität dahinter? Vor allem, weil man hat halt doch irgendwo, wenn man jetzt im Nachhinein drauf blickt, ich weiß nicht, wie deine Jugend gewesen ist, aber man hat ja gewissermaßen schon so ein bisschen was geopfert irgendwie auch ein bisschen. Im Nachhinein sage ich das, wirklich jetzt im Nachhinein.
3: Aus dem Bauch heraus würde ich jetzt sagen, von den 9 Jahren waren die ersten Jahre mit Sicherheit real. Weil da ist ja noch alles neu und frisch und so weiter. Und danach wird's wirklich schwierig. Ab wann, fragt man sich, so wann war dieser Kipp-Moment, wo es nur noch gespielt war?
5: Richtig. Boah, und vor allem, es kam halt danach halt auch Storys raus, halt dann, wo sie sich halt dann mit anderen getroffen hatte, wo sie sich mit anderen Männern getroffen hatte, mit älteren Männern und so weiter und so fort. Es war halt einfach so, im Grunde genommen, es war halt einfach, man saß vor einem Scherbenhaufen. Ich weiß nur, wie bis heute, wir haben zusammen gewohnt gehabt. Mhm. Ich bin morgens aus dem Haus gegangen, sie lag noch im Bett. Ich bin zur Arbeit gegangen, habe gefragt, was sie abends essen will. Und ich bin dann einkaufen gegangen nach der Arbeit, komme nach Hause und die Wohnung war leer.
3: Sie hat Sachen gepackt, war weg, oder wie?
5: Sie hat Sachen und Möbel und alles. Ich war wirklich weg. Alles. Krass. Also mein Leben war im Grunde in dem Moment so halbiert. Also, und ja klar, es sagen wahrscheinlich viele, komm, da gab es genügend Alarmsignale, sonst noch etwas. Nope. Es hat, also.
3: Du hast auch keinen Verdacht gehabt. Du hast auch nie so das Gefühl gehabt, irgendwas stimmt doch nicht mit dir. Mein Bauchgefühl sagt gar nichts.
5: Nichts.
3: Nein. Hattest du genug Zeit, auf dieses Bauchgefühl zu hören? Ich meine, wenn man den ganzen Tag nur am Arbeiten ist und sich abends nur für eine Stunde sieht vorm Schlafengehen, ist ein bisschen wenig.
5: Nein, wir haben sehr, sehr viel Zeit füreinander gehabt, miteinander gehabt. Das war mir selber auch sehr, sehr wichtig. Sie hat auch das mir gegenüber auch rübergebracht gehabt. Also es war jetzt nicht so, dass es nur einseitig von meiner Seite aus gewesen ist, sondern im Grunde genommen, es war gegenseitig. Also es war nicht irgendwie so, dass sie sich zurückgezogen hatte und es kam nur von meiner Seite aus. Nein, es kam von beiden Seiten aus. Aber ja, also es war auch, wie schon gesagt, es kam danach raus, es war alles geplant und alles Mögliche. Und ja. Aber wie schon gesagt, du stehst dann da und dein Leben ist erstmal weg. Im Grunde genommen. Alles, was du geplant hast, kurz danach hatten wir theoretisch einen Urlaub gehabt, den haben wir schon gebucht gehabt. Kurz danach hatten wir hatten alles geplant gehabt, wirklich. Also es ging eigentlich bei uns so straight Richtung Familie eigentlich, wo wir gesagt haben, ja, das sind so für uns die Pläne. Und diese Pläne kamen auch von ihr vor allem. Also das war jetzt nicht nur so, dass es eine einseitige Geschichte gewesen ist, nur von meiner Seite aus, sondern nö, das war gemeinsame Planung dahinter. Das war auch vieles von ihr vorangetrieben. Und wie schon gesagt, ich komme abends nach Hause und will das Licht anmachen und das Licht geht nicht an, weil selbst die Lampen abgeschraubt gewesen sind.
3: Also, boah, der ist ja ganz schön übertrieben, ey. Naja, okay.
5: Ja.
3: Aber verstehe, okay. Und das war die Situation 1. Okay, jetzt bin ich mal gespannt auf Situation 2.
5: Auf Situation 2, kam vor ein paar Jahren hoch. Das hat eigentlich meine älteste Tochter eigentlich so ein bisschen angestoßen gehabt. Und zwar saßen wir da bei meinen Eltern. Meine Eltern waren allerdings in dem Moment nicht zu Hause, sondern die waren irgendwo kurz noch weg mit den anderen irgendwie. Saßen wir dann da und haben alte Fotoalben angeschaut gehabt, von mir aus der Kindheit und so weiter. Und dann sagt meine älteste Tochter, damals 9, sagt dann so, also Papa, der Mann, der sieht dir aber richtig ähnlich. Und ich so, wer denn? Ja, war mein Patenonkel. So, und auf jeden Fall, meine Frau hat das Ganze so ein bisschen mitgehört gehabt, und das hat sie, mich hat es eigentlich jetzt nicht so arg irgendwie so in Gedanken gehalten gehabt, aber meine Frau hat es irgendwie so in Gedanken gehalten gehabt. Vor allem, weil dann meine Frau wiederum, die ein sehr gutes Verhältnis zu meiner Mutter hat, oder zu meinen Eltern, aber hauptsächlich zu meiner Mutter, dann auch so ein bisschen so hintenrum weitergebohrt hatte. Ich hoffe, das darf man jetzt hier irgendwie so sagen. In Deutschland ist ja ein DNA-Abgleich jetzt nicht erlaubt, ohne den Konsens von beiden Personen. Mhm. Allerdings gibt es in anderen angrenzenden europäischen Ländern gibt es die Möglichkeit, dass wenn eine Person zwei Proben einschickt, man das gegenprüfen kann. Mhm.
3: Hast du gemacht?
5: Hat meine Frau gemacht.
3: Hat deine Frau gemacht?
5: Hat meine Frau gemacht. Und dann kam raus, dass mein Vater nicht mein Vater ist. Also mein theoretisch leiblicher Vater.
3: Das wusstest du bis zu dem Zeitpunkt nicht?
5: Ich weiß es theoretisch offiziell bis heute gar nicht. Das ist eine...
3: Nicht dein Ernst. Du lebst mit einem ja, auf, für dich offenen Geheimnis.
5: Ja, und ich habe so kein allzu gutes Verhältnis zu meinem Vater, aber ich wäre Gott froh, wenn ich das rausstreichen könnte, weil das Ganze macht es noch mal komplizierter auf der einen Seite, auf der anderen Seite vielleicht auch ein bisschen klarer. Aber
3: warum war das aber so, also was hat nochmal dazu geführt? Das habe ich noch nicht ganz verstanden. Was hat dich dazu geführt, dass du misstrauisch wurdest, ob das dein Vater ist?
5: Ich nicht.
3: Deine Frau?
5: Meine Tochter
3: hat Tochter.
5: Ein Fotoalbum angeschaut gehabt.
3: Und die hat das dann in die Wege, also so ist das Ganze ins Rollen gekommen.
5: Genau.
3: Aber wie seid ihr an die Probe von deinem Dad in Anführungsstrichen gekommen?
5: Zahnbürste.
3: Nicht dein Ernst.
5: Doch.
3: Habt ihr die einfach geklaut oder was?
5: Meine Frau hat sie anscheinend einfach mitgenommen, ja. Also ich habe es schwarz auf weiß vorliegen gehabt von dem Labor. Also ich habe keine Bestätigung, dass mein Patenonkel mein Vater ist. Hab allerdings, die haben sich circa kennengelernt, jetzt wo ich jetzt im selben Alter wäre im Grunde genommen. Und ja, also wenn man so auch ein bisschen eins und eins zusammenzählt, sie haben über 6 Jahre lang versucht, nochmal ein Kind zu bekommen. Dann kam ich plötzlich ungefähr 6 Monate nachdem mein damaliger Patenonkel so gesehen in deren Leben getreten ist mit dessen Familie. Und ja, also das war so gesehen so ein bisschen die Background-Story an der ganzen Geschichte. Und wir sind halt damals oft, beziehungsweise meine Eltern sind damals oft mit denen in den Urlaub gegangen. Ja. Und natürlich auch danach dann auch dann mit mir zusammen dann. Und
3: aber weißt du, das juckt doch. Man will das doch ansprechen. Man will doch mal die eigene Mutter vielleicht irgendwie fragen, was war denn da los?
5: Du, witzigerweise, das habe ich getan. Ich habe nach diesem Testresultat, nachdem es meine Frau mir gezeigt hatte, habe ich meine Mutter sehr subtil angesprochen, habe gesagt, gehabt, hey, du, mir ist das so ein bisschen, guck mal hier und hier, du hast ja auch irgendwie erzählt gehabt, ihr habt voll lange gebraucht und tralala, wie war denn das damals? Und ist ja echt witzig irgendwie, also sorry, guck mal an, Werner, wie, das sieht ja echt voll ähnlich, mir ähnlich. Ach Quatsch, und keine Ahnung. Also ich habe schon versucht gehabt, so ein bisschen anzusprechen. Ich wollte es nicht irgendwie straight raus irgendwie ansprechen. Ich wollte das.
3: Du dachtest, sie kommt von sich aus und sagt dann, du pass auf, Marc, ich glaube, es ist überfällig. Ich glaube, ich muss dir was erzählen. Du hast so versucht, dass das so kommt. Bingo. Okay, es kam oder kam es nicht?
5: Nein.
3: Nein, du musstest. Bist du dann in die Vollen gegangen? Hast du dann die Bombe platzen lassen?
5: Nein, habe ich nicht. Nein, habe ich nicht.
3: Weil du einfach gedacht hast, ich will sie da jetzt nicht in Bredouille bringen, oder wie?
5: Du weißt, also, jetzt gehen wir noch ein bisschen näher in meine Elterngeschichte rein. Sie sind sehr offene Leute. Ich weiß jetzt nicht, ob jetzt das, wie kann man sagen, mit Wissen, ohne Wissen meines Vaters, whatever, ich weiß es nicht, keine Ahnung. Okay. Sie haben ja Ewigkeiten versucht gehabt, gibt es ja viele verschiedene Möglichkeiten.
3: Ja, gibt's wieder.
5: Und
3: aber also brauchst du das für dich? Das die Frage stellt sich mir. Brauchst du das, um für dich selber zu sagen, ich weiß, wer ich bin, woher ich komme? Manchen ist das wahnsinnig wichtig, das irgendwie so zu haben, weil sie sonst irgendwie sagen, mir fehlt so, als ob mir ein Teil von meinen Wurzeln fehlt. Als ob mir so ein Teil von, ne, wenn man sich so einen Baum vorstellt, als ob der Stamm irgendwie nicht ganz vollständig ist.
5: Ich drehe den Spieß nochmal andersrum. Ich bin eigentlich froh, dass ich damit einen Teil meiner Wurzeln nicht bestätigt bekommen habe.
3: So kann man es auch sehen. So kann man es auch sehen. Ja. Und meinst du natürlich den väterlichen Teil.
5: Nur die Richtung eigentlich war und bin ich froh, dass ich den Teil, also das ist so ein bisschen schwierig. Ich habe Kontakt mit meinem Vater, aber es ist extremst schwierig.
3: Was ich mich halt frage, ist, wie geht man dann, wenn man es weiß, wie geht man dann um, ohne es sich anmerken zu lassen? Weißt du, bei einer Umarmung, bei solchen vielleicht auch sehr privaten, persönlichen Situationen, ohne dass man dann irgendwie fremdelt oder
5: gibt es nicht wirklich viele. Es ist seit jeher sehr distanziert. Als Kind fragst du dich, warum? Wieso ist meine Schwester, wieso ist das Verhältnis zwischen meiner Schwester und meinem Vater nicht so distanziert? Wieso kann er sie in den Arm nehmen? Entschuldigung, es hört sich vielleicht so ein bisschen jetzt melodramatisch an, aber wieso kann er sie in den Arm nehmen? Wieso ist er da dabei? Wieso vergisst er ihren Geburtstag nicht oder sonst irgendetwas? Wieso ist er bei ihrem Geburtstag da und bei meinem Geburtstag ist er irgendwo im Ausland? Verstehst du? Es hat einfach im Grunde genommen eigentlich so mehr Fragen beantwortet. Aber auf der anderen Seite, um wieder auf das Kernthema zu kommen, ich weiß aber irgendwie gar nicht, ob ich wissen wollte, weil es hat einfach trotzdem noch mehr das Ganze im Kopf konfus gemacht.
3: Naja, verstehe ich.
5: Ja, klar, natürlich. Die Frage, woher, wieso, weshalb und so weiter. Meine Eltern sind jetzt auch noch mal die allzu jüngsten jetzt, die sind jetzt auch schon über 70. Das ist auch so ein Punkt, ja. Ich glaube, ich muss irgendwann einfach auch fragen, weil irgendwo, ich will es auch irgendwo wissen, aber nicht jetzt gerade. Aber ich fand es einfach nur interessant und witzig, dass einfach meine Tochter das im Fotoalbum gesehen hat. Mir ist das im Leben niemals aufgefallen. Ich habe diese Fotoalben dutzende Male durchgeschaut, habe allen meinen anderen Kindern diese Fotoalben gezeigt gehabt. Nur meine Älteste kam an, der sieht dir ähnlich, aber der nicht.
3: Ja.
5: Und wie schon gesagt, dass dann meine Frau proaktiv dann, ja, ich bin nicht böse oder so, ich bin auch irgendwo gewissermaßen dankbar irgendwie, dass es gemacht hat, weil es einfach auch für mich so ein paar Kindheitsknoten gelöst hatte. Aber auf der anderen Seite sagt man sich halt, ich hätte auch mit dem Konstrukt so weiterleben können, das hat es nicht einfacher gemacht.
3: Das war. Danke dir vielmals für deinen Anruf, Marc. Und sehr gerne. Ich wünsche dir einen schönen Abend. Alles Gute dir.
5: Dankeschön.
3: Bis bald.
5: Ciao, ciao.
3: Ciao. Anrufen dürft ihr auch vom Handy und vom Festnetz. Tja, heute stellen wir uns einem etwas deepen Thema. Ich hoffe tatsächlich, dass dass ihr da draußen versteht, worauf wir heute hinaus wollen. Thema lautet: War es wirklich echt? Welche Erinnerung würdet ihr lieber vergessen oder verlieren wollen, wenn ihr erfahren würdet, dass sie gar nicht wahr ist? Ja, wir sprechen über Erinnerungen, die unser Herz warm machen, aber wir stellen uns auch gleichzeitig die Frage: Sind die eigentlich wirklich so passiert? Und was, wenn nicht? Was, wenn die Wahrheit ganz anders aussieht? Macht das diese Erinnerung weniger wertvoll? Oder sagt ihr, spielt für mich keine Rolle, weil sich die Erinnerung ja ohnehin ständig verändert? Ja, vielleicht denkt ihr gerade zum Beispiel an den Großvater, der an Weihnachten immer die gleiche Geschichte zum Familienfest erzählt. Allerdings immer mit einer kleinen, leichten Veränderung. Meistens liegt da nochmal eine Schippe drauf, wo es dann noch spektakulärer wird. Ja? Ruft mich an vom Handy und vom Festnetz die Nummer zu mir ins Studio. Wir gehen in die nächste Leitung und da haben wir wen mit der Endziffer 26. Guten Abend. Hallo, hallo.
1: Hi.
3: Hi, wer da woher?
1: Der Dennis aus dem Westerwald. Habe ich schon so lange nicht angerufen, dass du die Nummer nicht mehr hast.
3: Dennis, ich habe da keinen Einfluss drauf. Das ist unregelmäßig, wird das Telefonbuch hier anscheinend gelöscht.
1: Sollte man generell ab und zu mal machen, war auch kein Vorwurf.
3: Sollte man generell mal machen, das stimmt allerdings, ja. Freue mich, dass du da bist. War es für dich erstmal schwer zu begreifen, worauf ich hinaus will, oder hast du es direkt verstanden?
1: Gar nicht. Also nee? Ich muss sagen, bei so eher den melodramatisch angehauchten Themen, Abschied und so, Tod hin und her, da rufe ich immer nicht an, da höre ich zwar brav zu, aber das ist eh nicht so meine Baustelle. Hier habe ich direkt beim Intro, wo ich das eben gehört habe, zwei Sachen sind mir eingefallen, wo ich gedacht habe, kannst du deinen Senf dazugeben.
3: Du auch zwei? Zum einen, na gut, erzähl.
1: Ja, mindestens, wahrscheinlich jetzt im Gespräch noch mehr. Erinnerungen. Ich bin seit meiner ersten Digicam, die habe ich mir gekauft 2002, Digitalkamera, ja, ne, noch will, habe ich Fotos gemacht, immer wenn eine kaputt war, die Wechsel und dann irgendwann die Handys und so, und habe die chronologisch archiviert in Sicherungskopie auf mehreren CDs, Festplatten hin und her. Die ersten Jahre oder die erste Zeit war, da kannte das ja keiner. Da sind wir auf Partys einfach hin, irgendeinen in den Arm genommen, ey, Fotobomb, zack, so ein Selfie mit den Leuten gemacht. Irgendwann dann war so die Zeit, da waren wir alle so Mitte 20, wenn dann auf Partys und unterwegs, nee, von mir kein Foto jetzt. Meine Jungs, 9 und 11, sind jetzt in dem Alter, nee, Papa, aber von mir, wenn du in Status, dann mach ein Smiley über mein Gesicht. Jeder, seit 2002, dem ich heute ein Foto von 2002 bis heute zum Geburtstag schenke, zum Ende, boah, wie geil, hast du das, ja, wie krass, ist jeder froh, dass Fotos gemacht wurden, auch wenn, nee, knipst mich jetzt mal nicht. Dass sich dann irgendwann recht, war mir schon bewusst und ich habe auch eigentlich immer konsequent drauf geschissen. Damals war ja noch nicht recht am eigenen Bild oder so. Das fiel mir zu Fotos Erinnerung. Ich habe auch alle Liebesbriefe von meiner ersten Kindheits-, Jugendliebe und Fotos noch alle aufgehoben. Ich bin nie der Typ, gewesen, der jetzt die Ex und jetzt muss alles verbrannt werden und aus dem Haus und so, sondern da schließt sich den Kreis zu dem Thema. Das sind ja Erinnerungen, die sind aus einem guten Moment entstanden und haben sich damals real angefühlt. Die Beziehungen sind jetzt vorbei. Ich bin ja auch jetzt frisch in der Scheidung von meiner Noch-Gattin, wo wir 11 Jahre verheiratet waren. Auch unsere gemeinsamen Hochzeitsfotos oder von unserer Wohnmobil 7 Wochen Hochzeitsreise und alles, die gucke ich mir heute gerne an, weil das, was da zu sehen ist, ist ja in dem Moment, war es ja echt. Und weil das jetzt nicht mehr so ist, deswegen ändert das ja nichts daran, dass die Briefe von meinen
3: Lieblingen... Nee, es bleibt nicht. Ja, ja, vollkommen. So, da gebe ich dir recht. Aber stell dir vor, nur mal, wobei, ja, erzähl mal zu Ende. Vielleicht kommt ja gleich das, wo ich sage, da wäre jetzt der Haken. Erzähl mal.
1: Ja, bei Dingen, es gibt gewisse Dinge, die würde ich nicht wissen wollen. Fremdgehen, meine neue Partnerin, wenn es ein einmaliger Ausrutscher ist, muss ich nicht wissen. Aber selbst wenn irgendwie jetzt wieder mein Vorredner erzählt hat, ich finde überhaupt nicht die Zeit verschenkt. Also er wird ja wahrscheinlich in den 9 Jahren viele glückliche Momente gehabt haben. Wer weiß, wenn er in den 9 Jahren mit 4 anderen Weibern zusammen, Frauen zusammen gewesen wäre, ob da in der Nettosumme so viel Glück bei rumgekommen wäre. Und nur weil sich dann rausstellt, vielleicht hat sie auch einfach, ja, dann es wurde ihr zu eng mit Family und Planung, wird alles, also habe ich mir so gedacht, und sie hat dann einfach die Reißleine gezogen und sich verkrümmelt, kann ja sein. Aber da müsste ich lange überlegen oder fällt mir spontan nichts ein, weil ich sage, wenn das und das eintritt, würde ich Erinnerungen und eine gut verlebte Zeit aus einem anderen Blickwinkel und wollte es nicht mehr wieder haben.
3: So, jetzt kommt. Gut, jetzt hake ich ein. Und jetzt wird's deep, sage ich. Und ich bin gespannt, wie du es siehst. Lasst euch alle mal so theoretisch auf dieses Beispiel ein. Du findest ein Bild aus eurer damaligen Zeit und sagst, da war ich das war so der Höhepunkt unserer Beziehung, da war ich am glücklichsten. Das war die schönste Zeit. Und dann stellt sich aber raus, dass dieses Foto, das du da gerade siehst, ja, du erfährst im Nachhinein, ja, an dem Tag, an dem dieses Foto entstand, 4 Stunden später ist sie fremdgegangen.
1: Deswegen war ich in dem Moment, wo das Foto entstanden ist und auch 4 Stunden später, an dem Abend, in dem Moment, an dem Tag, der glücklichste Mensch in der Beziehung mit ihr.
3: Richtig, aber wenn du erfährst, dass sie, dass an dem, dieses Bild, was für dich irgendwie als Symbol des Höhepunkts, das bricht doch in dem Moment eigentlich die Spitze weg, oder nicht?
1: Gut, also jetzt, wenn ich an die aktuelle oder also die, an die letzte Beziehung, wir sind, waren 11 Jahre verheiratet, waren zusammen seit 2011, kennen uns seit 2003, da ist schwer, da reinzudenken. Jetzt bin ich so drauf oder relativ schnell, nachdem wir uns getrennt haben, habe ich gedacht, jeder, der sie haben will, kann sie geschenkt haben. Ich nehme sie auf keinen Fall zurück. Bin ich auch heute noch der Meinung. Trotzdem kommen wir professionelles Co-Parenting der Kinder wegen, kommen wir klar miteinander. Aber glaube ich nicht.
3: Dieses Bild hätte immer noch für dich den symbolischen Wert, da war ich am glücklichsten in der Beziehung?
1: Ja, heute würde ich sogar drüber lachen. Zack, und was war? 4 Stunden später hat sie mit einem anderen Vase in der Kiste. Aber ich habe mich damals, also da glaube ich, habe ich die nötige Portion Reflektiertheit oder auch Selbstironie.
3: Und ja, oder es kommt raus, weiß ich nicht, zu dem Zeitpunkt, als das Foto entstand, hatte sie bereits eine Parallelaffäre noch irgendwie gehabt. Das würde nicht in dem Moment eigentlich, wo du sagst, okay, weißt du was, es war bisher die schönste Erinnerung an diese Beziehung, aber jetzt, hier kannst du geschenkt haben, jetzt will ich diese Erinnerung auch nicht mehr haben.
1: Wäre jetzt vielleicht kein Foto, was ich mir 2x3 Meter im
3: Wohnzimmer cool, das will man sich dann auch nicht mehr angucken. Ja, eben.
1: Aber auch keins, was ich von irgendeiner Festplatte löschen würde. Das wäre dann eins von vielen.
3: Aber es würde doch eine emotional andere Bedeutung in dem Moment kriegen, oder nicht?
1: Wir haben so viele Fotos, auf denen wir sauglücklich sind, vor den Kindern, mit den Kindern, da kann ich mir jeden Moment bis auf, oder sagen wir mal, irgendwann hat es ja auch, war ja der Knackpunkt, da fängt es an zu kriseln, da merkt man, das ist irgendwie nicht mehr so das Wahre. Auch in der Zeit, wo ich eigentlich nur einer Erinnerung noch nachgejagt bin, in der Hoffnung, es wird mal wieder so wie früher und dran geglaubt habe, auch da habe ich mich rückblickend ja zwar ein bisschen bedoppelt, aber ja glücklich gefühlt oder gedacht, es wird noch mal so wie früher und deswegen bin ich jetzt mal so halbglücklich in Wartephase, weil bald kommt er dir wieder. Klar, war irgendwann der Knackpunkt da, ab da gibt es vielleicht auch nicht mehr so viele Fotos gemeinsame, doch bei ihrem Status gab es immer sehr viele Fotos. Aber so grundsätzlich habe ich da einen anderen, auf Erinnerungen bezogen.
3: Also ich sage immer, Lügen haben kurze Beine. Und ich sage dir ganz ehrlich, ich habe manchmal 5 Jahre, 7 Jahre, 10 Jahre später Geschichten erzählt bekommen, bei denen ich genau diesen Moment hatte. So einen Schockmoment und dachte, was? Ja, ich habe damals diese Story erzählt bekommen und jetzt erfahre ich plötzlich die Wahrheit. Und damals bin ich davon felsenfest überzeugt gewesen, dass das so und so war und hatte das so in Erinnerung. Und es war auch eine schöne Erinnerung. Und plötzlich war sie zerstört. Plötzlich habe ich gedacht, was kann ich noch glauben? Wie konnte ich so leichtgläubig sein, weißt du?
1: Ja, also, so ist mir ist mir schon passiert, dass ich Sachen rausgefunden habe, die ich vorher nicht wusste. Die sind mir aber nicht anders ein Leben lang verkauft worden, sondern ich habe hier und da schon Informationen mal bekommen, die ich bis dato nicht wusste. Da hat aber keiner bis zu dem Zeitpunkt gesagt, es war genau das Gegenteil. Ne? Beispielsweise, also hat die zweite Frau von meinem Vater hat mir mal weismachen wollen, dass meine Mama meinen Vater dazu überredet hat, kurz bevor, wo sie schon gewusst hätte, sie wollte sich trennen, dass er im Prinzip sich unten knipsen lässt, dass er keine weiteren Kinder mehr machen kann. Dann habe ich Dann habe ich Jahre später meine Mama gefragt und meinen Papa auch und das hat sich als Schwachsinn rausgestellt. Die hat einfach nur Scheiße gelabert in dem Moment. Dass mein Vater als er Zivildienstleistender war, die erste Generation, ein krass massives Alkoholproblem hatte. Mhm. Und das wusste ich die ganze Zeit nicht. Das hat aber nie irgendwie, also er hatte jetzt auch nie den eisernen Trockenen gemimt, sondern das habe ich ein halbes Jahr her oder so mehr durch Zufall auch erfahren. So und so, frag mal deinen Vater, wie er mit 20 abgegangen ist. Das wusste ich bis dato nicht. Das war aber jetzt auch nicht, dass ich bis zu dem Zeitpunkt geglaubt hätte, mein Vater ist der Anti-Alkoholiker in Person, aber so sonst, also wenn ich Sachen erfahren habe, die ich vorher nicht wusste, dann nicht in dem Kontext, ich habe ein Leben lang das und das geglaubt und ach, die Erde ist doch eine Scheibe, so, weißt du, sondern, ja, die den Informationen, die ich dazu bekommen habe, haben nie, wurden vorher nie anders kommen. Vielleicht habe ich da auch einfach Glück gehabt.
3: Du hast ja vieles behalten bis heute. Was heißt vieles? Du hast eigentlich alles behalten, alle Fotos. Sagst du auch, es gäbe keinen Grund, die zu löschen, die loszulassen. Ich würde gerne verstehen, warum. Und zwar ein ehrliches Warum.
1: Also jetzt die Liebesbriefe von meinen Jugendlieben, mit klar, das waren Trophäen bis in der Alter 16, 17, keine Ahnung. Ein Kumpel, mit dem ich damals zu tun hatte, der hatte die leeren Kondompackungen, also nur die Verpackungen, nicht die benutzten, bei sich im Zimmer an die Wand geheftet. Also das war, glaube ich, schon so irgendwie bis in, so im Jugendalter Trophäensammlung.
3: Und heute?
1: Ja, einfach weil ich auch, wie eben mein Vorredner sagte, immer schon gern Fotos geguckt habe von mir als Baby, als ich im Grundschulalter war, wenn mein Vater im Büro erst da am Arbeiten, ich habe da gesessen oder am Boden gelegen, Fußbodenheizung, habe die alten Bilder oder die Bilderbücher, wo Fotos drin waren, von mir eingeklebt als Säugling, als Baby. Ich gucke einfach gerne Fotos von früher mir an, gerade wenn ich selber drauf bin oder dabei war, als das Foto entstanden ist, um mich nochmal gedanklich und emotional in den Moment rein zu beamen, alte Zeiten aufleben zu lassen, um sie anderen Leuten zu schenken, die schon gar nicht mehr wissen, krass, da hast du in dem Moment von mir ein Foto gemacht, guck mal, wie sah ich da noch aus.
3: Gut, das sind Freunde und so weiter. Mir geht's ja gerade hier um die Sachen, wo man dran fest. Ich frage mich halt einfach, ist es so ein bisschen diese Angst, dass man es vergessen könnte, dass man sich nicht mehr dran erinnern könnte? Oder ist es dieses irgendwie, dass man da irgendwie auch dieser Zeit hinterher trauert und deswegen nicht loslassen will. Mir hat einer mal hier in der Sendung gesagt, das fand ich sehr interessant, der hat gesagt, natürlich musst du nicht alle Bilder löschen, aber wenn du, weiß ich nicht, eine Beziehung hattest, wo 2000 Bilder entstanden, die musst du auch nicht auf deinem Handy haben oder auf eine Diskette oder USB-Stick. Von mir aus 2-3 Bilder raussuchen, die irgendwie an diese Beziehung erinnern und der Rest kann doch eigentlich weg. Das fanden einige gut, einige fanden es nicht so gut. Ich würde gerne wissen, wie du darüber denkst.
1: Ja. Theoretisch schon, aber wenn ich 2000 Bilder, die ich mit einer Ex gemacht habe, durchforsten muss, damit ich 3 behalte, dann ist es weniger Arbeit, alle 2000 zu behalten, als mich da stundenlang zu beschäftigen.
3: Aber das ist eine Ausrede, weil man weiß doch meistens schon, was die schönsten Bilder sind oder waren.
1: Ja gut, also das generell, wie heutzutage, ich meine, Bilder machen hat noch Spaß gemacht, du bist zum Schlecker, der Film hatte 24 Bilder, wenn du Glück hast, sind 16 Watt geworden, hast eine Woche gewartet, bekamst die entwickelt zurück. Heute machst du am Tag, jeder macht 1000 Bilder, die sind 24 Stunden im Status oder in der Timeline oder wo und keine Sau guckt sie mehr an. Das ist ja nun mal einfach ein Phänomen unserer Zeit, deswegen. Und die sind mittlerweile, gemessen der Datenspeicherplatz, nimmt nicht mehr so viel Platz weg, wie die in Alben eingeklebten Fotos, die natürlich geil sind von der Haptik und du kannst sie in die Hand nehmen, aber wer will mir denn sagen, ich soll Fotos löschen, was für einen Mehrwert in meinem Leben? Also so und das warum aufbewahren? Ich würde, was du eben gesagt hast, so nicht an alte Zeiten klammern oder dem nicht loslassen können. Ich benutze es gerne, um punktuell mich nochmal dahin zu beamen. In den Moment, an den Tag, auf die Feier, zu diesem Event, zu diesem Ereignis und da in Erinnerungen zu schwelgen. In guten wie in schlechten, da noch mal kurz zu sein und dann zip, wie Harry Potter aus dem Denkarium zurück in die Realität gebeamt. Und ja, ist ein Stück, was zu meinem Leben gehört, was mich zu dem gemacht hat, wie ich heute hier stehe, der ich hier heute bin und gehört zu mir. Warum nicht aufbewahren und hier und da punktuell noch mal hin zurück?
3: Ja, da gebe ich dir recht. Und die Technik heutzutage, die verbessert sich ja immer mehr. Das heißt, Bilder werden immer besser von der Qualität her, Videos werden immer besser. Das heißt, auch jetzt diese Virtual Reality Brillen, die man sich aufsetzen kann, da kann man teilweise wirklich diese Situation nochmal nacherleben. Das ist verrückt, was es da alles gibt.
1: Die Kiste mit, wo geht das hin und wie viele Leute halten sich nur noch digital und im Cyberspace und in der Virtual Reality auf, anstatt im realen Leben, die machen wir jetzt nicht auf.
3: Dann sind wir nicht morgen. Nee, das stimmt. Aber mir hat das mal vor einem halben Jahr, war ich total fasziniert. Da hat ein Bekannter von mir mit so einer 360-Grad-Kamera Aufnahmen von seinem Urlaub gemacht. Und du konntest dich an dem Urlaubsort bewegen. Du konntest da quasi 360 Grad sich drehen. Und dann habe ich gedacht, wenn ich jetzt noch so eine Brille auf hätte, da würde ich mich ja fühlen, als wäre ich da. Das ist ja verrückt.
1: Und dann muss noch einer irgendwie ein bisschen Luft zuwedeln oder so. Ja, klar.
3: Und wie ich mir das jetzt, genau, aber wenn man sich jetzt vorstellt, da wird die Hochzeit irgendwie gefilmt mit so einer Kamera oder der Geburtstag oder so. Das ist ja wirklich, als ob du da nochmal stehen würdest. Als ob du das alles nochmal so erlebst.
1: Ja, ja klar, aber da ist, glaube ich, die Gefahr dann viel, viel größer. Gab es mal nicht eine Akte X, nach Akte X kam immer die, mit dem einen von Star Trek auf, wo sie so Outer Limits oder was, so eine, also Mitte der 90er, so eine Science-Fiction-Serie, immer Einzelepisoden, wo halt auch so manchmal dystopische Zukunftsszenarien, und da ging es auch mal so in einer Folge um, da konnten Leute, oder wie bei hier Vanilla Sky, der Film, dass man sich zurückbeamen kann, und zwar mit allen Sinnen genießend in einem Moment, und dann lebst du natürlich, ist das attraktiver als das reale Leben in der Welt, die total kaputt ist, sich in diesen fünf Sinne bedienenden, wie auch immer gearteten Apparaten in der Vergangenheit, im eigenen Leben glückliche Momente immer wieder in Endlosschleife zu geben, anstatt die Realität. Ne?
3: So. Na gut, also ich sehe schon die Möglichkeit, wenn den Menschen die Möglichkeit gegeben wird, dass sie das auch nutzen werden. Das steht fest.
1: Selbstverständlich, na klar.
3: Das werden sie machen. Da brauchen wir uns gar nicht über das, ob das gut ist oder nicht gut ist. Es werden Leute machen, wenn es möglich ist.
1: Absolut, und ja. Denen ist das egal, was du nicht darüber denken.
3: Das stimmt. Ich mache nicht trotzdem. Dennis, ich muss weiter, wir haben uns verquatscht. Ich muss dir erstmal vielen Dank sagen und schönen Abend, bis bald.
1: Ja, Tito, bis bald.
3: Mach's gut, tschüss. Ciao. Anrufen vom Handy und vom Festnetz. Ich möchte ganz gerne heute mit euch die Frage klären. Welche Erinnerung würdest du lieber vergessen wollen oder verlieren wollen, wenn du erfahren würdest im Nachhinein, dass sie gar nicht wahr ist? Die Nummer zu mir. Ist ein bisschen tricky, ne? Also ich finde, man muss sich da schon so ein bisschen deeper einlassen als bei den anderen Themen, die wir hier sonst so haben. Aber vielleicht fällt euch ja was Schönes ein. Die ersten beiden Anrufer hatten auf jeden Fall tolle Stories dazu. Wir gehen weiter in die nächste Leitung mit der 5-8. Wer da, woher?
6: Hallo Daniel.
3: Hallo, wer da?
6: Hier ist der Fabian.
3: Fabian, grüß dich. Woher bist du?
6: Aus Neuerburg.
3: Aus Marburg. Haben wir schon mal gesprochen?
6: Neuerburg.
3: Neuerburg. Hatten wir uns schon mal gesprochen?
6: Ja.
3: Ja. Gut, dass du dich dran noch daran erinnerst.
6: Ja, wann war das?
3: Wann war das?
6: Mit dem Stromausfall in Frankreich.
3: Oh, das ist schon ein bisschen länger her.
6: Okay.
3: Ein paar Tage ist es her. Jetzt bist du da. Thema hast du mitbekommen. Ich bin gespannt, deine Geschichte zu hören.
6: Ich habe jetzt eine etwas andere Geschichte, wenn das auch so geht.
3: Wenn das zum Thema passt, dann ja.
6: Also, wenn man die Sache da nicht so vergessen würde.
3: Wie bitte?
6: Wenn man die Sache nicht löschen würde. Oder entfernen würde.
3: Wenn man sie nicht entfernen würde?
6: Ja, also nicht die, sagt man, wie war das Thema nochmal?
3: Welche Erinnerung würdest du lieber vergessen oder verlieren wollen, wenn du erfährst, dass sie gar nicht wahr ist?
6: Genau, aber das Umgekehrte, das. Ich weiß nicht, was ich sagen soll.
3: Ich weiß es auch nicht.
6: Ich würde aber so sagen, meine schönste Erinnerung ist halt, das ist meine gute Erfahrung, vergessen kann.
3: Weißt du was, wir machen es so. Du bleibst einfach in der Leitung, überlegst dir einfach, vielleicht fällt es dir gleich wieder ein. Ich kenne das selbst, die Aufregung kommt dazu, dann überlegt man nochmal, was man eigentlich sagen wollte. Und dann hören wir uns vielleicht gleich wieder. Und dann sagst du mir, was du sagen wolltest. Wir ziehen weiter erstmal und zwar gehen wir zu, muss man gerade gucken, Stefan nach Harthausen. Stefan, schön, dass du da bist. Grüß dich, hallo. Oh, Stefan, ich habe nichts gemacht. Habe ich dich aus Versehen gerade raus? Habe ich den falschen Knopf gedrückt? Ich habe jetzt nicht drauf geachtet. Stefan, falls du es mitbekommen hast, einfach nochmal anrufen und ja, ihr könnt auch anrufen. Gehen wir weiter in die nächste Leitung, da haben wir jemanden mit der Endziffer 90. Guten Abend, wer hat die 90? Hallo. Die 90 hat aufgelegt. Gut, dann gehen wir weiter. Wen haben wir mit der 43 hier? Guten Abend, wer hat die 43? Die 43 ist wieder weg. Gut. Dann kommen wir gerade mal, ob der Stefan anruft, bevor ich jetzt die anderen hier durchgehe und die ihren Namen nicht sagen. Stefan, deine Chance jetzt anzurufen. Und in der Zwischenzeit klickt euch gerne mal rein auf Instagram und auf Facebook. Was macht für euch überhaupt eine schöne Erinnerung für euch wahr? Sind es die Fakten oder ist es eher so das Gefühl, das diese Erinnerung hinterlässt? Auch diese Frage habe ich mir irgendwie gestellt. Denn oft ist es ja so, dass geliebte Erinnerungen sich manchmal so ein bisschen als ungenau herausstellen. Vor allem, wenn man ein bisschen länger drüber nachdenkt, stellt man fest, dass, ja, das Köpfchen so ein bisschen die Fakten verändert. Das ist vielleicht ein normaler Prozess auf der einen Seite, auf der anderen Seite auch sehr trügerisch, ne? Man kann seinen eigenen Gedanken irgendwie, seine eigene Erinnerung nicht vertrauen. Das macht einen ja schon manchmal ein bisschen, Naja, lässt einen so ein bisschen zweifeln, finde ich. Wen haben wir dran mit der 9-0? Hallo.
7: Daniel.
3: Ja, wer da? Wer ist dran?
8: Mops hier. Hallo, ich bin Mops.
3: Der wer?
8: Der Mops.
3: Der Mops. Dein Spitzname.
8: Genau. Genau so.
3: Woher bist du denn, Mops?
8: Ich bin aus Nordrhein-Westfalen.
3: Ja, ist groß. Welche Ecke?
8: Ja, Recklinghausen.
3: Ecke Recklinghausen. Ach, guck mal. Schön.
8: Ja.
3: Natürlich kenne ich Recklinghausen. So, Mops, freue mich, dass du da bist. Du hast das Thema verstanden?
8: Ja, habe ich so verstanden.
3: Also verstanden. Verrat du mir doch mal die Frage, die mir jetzt gerade so in den Sinn gekommen ist. Was macht denn für dich eine schöne Erinnerung wahr? Sind es die Fakten oder eher das Gefühl an diese Erinnerung?
8: Cool, das ist ein ziemlich komplexes Thema, würde ich sagen. Schwieriges Thema.
3: Ja, allgemein. Ich mag die etwas komplexen Themen. Ich hoffe, ihr seid bereit.
8: Ja. Ich hoffe, ich habe mir jetzt auch gerade noch was überlegt. So. Aber das ist wirklich schwer. Also Erinnerungen, die gut sind, ne? Warum sollte man die aufgeben wollen? Ne?
3: Sollst du ja auch nicht. Die Frage war ja, was macht diese schöne Erinnerung für dich wahr? Ist es das Gefühl oder sind es die Fakten? Wenn du eine Erinnerung hast an einen schönen Geburtstag mit Sonne und ganz vielen Freunden, dann ist es das schöne Gefühl, das dir wichtig ist, oder sind es die Fakten? Wenn ich dir im Nachhinein sage, Fakt ist, da war nur ein Kumpel von dir und an dem Tag war Regen, was ist dir wichtiger, das schöne Gefühl zu behalten oder die Fakten zu bekommen?
8: Ach so, die Fakten natürlich.
3: Ja?
8: Würde ich sagen, die Fakten sind mir wichtiger.
3: Das heißt, in deiner Erinnerung ist es ein sonniger Geburtstag gewesen mit vielen Freunden und ich liefere dir die Fakten und sage, nee, an dem Tag hat es geregnet und es waren nur zwei Freunde da. Das wäre dir wirklich lieber?
8: Ja, sicher. Ich will ja nicht blind durch die Welt laufen.
3: Ja, das nicht. Aber würde es dich nicht irgendwie auch so voll runterziehen, weil du dir in dem Moment denkst, ja, aber warum habe ich dann diese Erinnerung?
8: Ja, das war erst so meine Meinung nach die Frage, so, ne?
3: Ja, und dann stellt sich vielleicht raus, ja, weil die Erinnerung, die du hast, das war der Geburtstag von einem Freund, bei dem du eingeladen warst. Und du hast das zu deinem eigenen Geburtstag nach vielen Jahren gemacht in deinem Kopf, weil du dir vielleicht selbst so einen Geburtstag gewünscht hast. Weißt du, was ich meine? Das Gehirn hat's verdreht.
8: Ja, aber so sollte das nicht funktionieren. Ne? Das finde ich nicht gut, weil dadurch kann man nicht vollkommen sein Gefühl ausschöpfen, finde ich so. Dann bringt nichts, da bleibt man noch halbe Strecke liegen.
3: Also doch lieber die Fakten hören.
8: Ja, die Fakten hören, genau.
3: Gab es sowas schon mal bei dir, dass du etwas im Nachhinein gesagt bekommen hast, wo du dachtest, so krass, habe ich ganz anders in Erinnerung?
8: Ja, wenn Leute lästern oder so, dann kommt das auch mal vor, ne?
3: Ja, schon mal in den Menschen getäuscht?
8: In den Menschen getäuscht? Ja, ich vertraue nicht vielen Menschen so, ne? Und ich habe auch viele Vorurteile, muss ich zugeben. Und meine Kenntnis ist, dass ich mich da wenig getäuscht habe, so. Aber ehrlich gesagt, ich setze mich damit nicht ganz so viel auseinander, weil ich habe da mehr so Bezug auf eine Beziehung und so, ne? Anstatt meinen Kollegenkreis zu erweitern. Mhm. So, von daher würde ich das übertragen, so im Sinne, in der Beziehung, ne? Man kann sich ja dann vorstellen, dann mit einem Partner zusammen zu sein, mit mehreren Partnern zusammen zu sein. Mhm. Und da kann man ja auch nach Fakten leben oder man kann das Trügerische leben.
3: Okay.
8: Und da bin ich ziemlich kompakt so, dass ich mir da auch nur eine Vorstellung mache. Das sind nämlich die Fakten. Und daran will ich arbeiten.
3: Ne? Lass mich die Frage mal anders stellen. Vielleicht kriegen wir da eine Story von dir. Gibt es irgendeinen Moment, von dem du mir erzählen kannst, eine Erinnerung, die für dich besonders wertvoll ist?
8: Wertvoll, ehrlich gesagt, ich weiß nicht, ob ich das überhaupt sagen darf, dann im Endeffekt.
3: Ich weiß nicht. Also normalerweise kann man über alles sprechen. Ist es was Unangenehmes oder was ist diese schöne Erinnerung?
8: Cannabis-Einfluss würde ich behaupten.
3: Bitte?
8: Cannabis-Einfluss, ne?
3: Cannabis-Einfluss. Die schönste Erinnerung und wertvollste ist Cannabis für dich. Oder hat mit Cannabis zu tun?
8: Ja, hat mit Cannabis zu tun. Die Erkenntnis war ziemlich tiefsinnig so und ich weiß nicht, ob das jetzt auf Fakten beruht, so die Erkenntnis, ob man die unbedingt haben muss, ob das zu jedem.
3: Aber was ist es denn für eine Erinnerung? Ist es die Erinnerung an den allerersten Joint oder ist es oder was für eine Erinnerung ist es denn?
8: Ja, an den ersten Joint, da das Feeling, das ich dabei hatte. So. Das kam ja nie wieder so zurück, wie das dann irgendwie war.
3: Weil das.
8: Ich habe mich davor ja, wirklich irgendwie berührt gefühlt, so einfach, ne? Wenn ich damit nicht alleine bin.
3: Und bist du dabei damals geblieben? Also kiffst du auch heute noch oder war es eine einmalige Geschichte?
8: Nein, einmalig nicht. Ich bin immer noch am Rauchen, sag ich mal. Am Kiffen, klar.
3: Na gut, heute ist ja legal.
8: Ja.
3: Aber heute kickt es dich auch nicht mehr so, weil damals kanntest du das nicht und heute kennst du es schon.
8: Ja, das Feeling ist so weit erweitert bei mir, so, dass ich dann auf jeden Fall nicht dieses enge Gefühl habe, so. Mhm. Ne, einer Bindung oder so.
3: Jetzt gucke ich mal gerade, wie kann ich aus dieser Geschichte jetzt etwas basteln? Gut, gehen wir mal davon aus, nur mal, das ist rein theoretisch, ne? Es ist alles nur theoretisch. Du hast in Erinnerung, dass du damals deinen ersten Joint geraucht hast und den krassen Kick hattest und hast das auch in so schöner Erinnerung. Und jetzt stellt sich aber heraus, dass du damals nur deswegen diesen krassen Kick hattest, weil das halt kein sauberes Gras war. Da waren noch andere Sachen mit beigemischt.
8: Verstehe. Das wäre dann im Prinzip, hätte ich die Fakten nicht befolgt, hätte mich auf das Gefühl eingelassen, dass dann verkehrt war, ne?
3: Ja. Wärst du schockiert oder würdest du sagen, nee, war trotzdem eine geile Erfahrung?
8: Nee, ich wäre ja dann schockiert, so in der Sinne gesagt, und mein Ziel wäre es dann, genau diese Erinnerung vergessen zu machen bei mir so. Aber das geht halt nicht oder ist schwer. Wie kann man Erinnerungen vergessen machen, so, ne?
3: Man kann es. Wenn man auch nicht mehr so oft dran denkt, habe ich das Gefühl.
8: Ja, wenn man nicht oft dran denkt, ja. Das ist komplex halt, ne?
3: Ja. Gerade die schönen Erinnerungen, die uns wichtig sind, und du denken wir halt auch häufiger, ne? Dann bleiben die auch eher im Langzeitgedächtnis. Aber wenn etwas plötzlich nicht mehr wichtig ist, dann geht's auch schnell wieder verloren. Ich denke da jetzt gerade an Dinge, die man einfach immer weiß, weil sie einem wichtig sind. Weiß ich nicht. Nehmen wir jetzt mal den PIN fürs Handy. Der ist einem wichtig, den weiß man. Aber irgendwann kriegt man eine neue Karte und einen neuen PIN, dann ist dieser PIN nicht mehr wichtig und man vergisst ihn plötzlich wieder.
8: Ja.
3: Das ist jetzt vielleicht ein schlechtes Beispiel, aber es ist ein Beispiel für Dinge, die man wieder vergisst, obwohl sie einem mal wichtig waren.
8: Ja, verstehe. Also ich beziehe alles immer so, auch bei mir so im Privatleben, viel auf Beziehungen immer so. Ne? Wie ich früher als Kind meine Beziehung geführt habe und dann älter und älter wurde. So. Das hat die Drogen mir eigentlich gar nicht gefallen, so im Endeffekt, weil ich dann auch lieber im nüchternen, im normalen Zustand eine Beziehung habe und führe. Weil mit Drogen, da kapsel ich mich auf und bin dann mehr der Einzelgänger dadurch. Ne? Das hat die Erinnerung, würde ich da gerne verblassen lassen. So. Ob das Fakt ist, so, dass es mir was bringt oder nicht, weiß ich nicht. Also vielleicht ist das aber eine Möglichkeit, das dann irgendwie nicht zu verdrängen, sondern zu verarbeiten halt. Ne?
3: Das ist voll wahr.
8: Bis man dann wirklich die Lösung kriegt so dafür. Also bei dem Konsum. Ne?
3: Ja. Mops, danke dir für deine Gedanken dazu.
8: Ja, danke, ja, ne?
3: Ich wünsche dir einen schönen Abend. Ja, okay. Pass auf dich auf. Ciao.
8: Ja. Ja, danke sehr.
3: Anrufen dürft ihr auch vom Handy und vom Festnetz. Heute sprechen wir über Erinnerungen. War das wirklich echt? Was, wenn es gar nicht gestimmt hat? Würde es dann irgendwie eure Welt erschüttern? Oder würdet ihr sagen, kann ich mit leben? Habe ich einfach anders in Erinnerung? Macht aber diese Erinnerung nicht weniger wertvoll für mich oder ja, zerstört sie in dem Moment auch nicht. Ruft mich an, lasst uns darüber diskutieren. Vom Handy und vom Festnetz möchte eure Gedanken dazu hören. Und wir gehen weiter. Stefan ist wieder zurück. Mal gucken, ob er jetzt was sagt. Stefan, hörst du mich?
9: Ja.
3: Da bist du. Du warst vorhin weg. Was war los?
9: Das ist der mit den vielen zwei Hunden, Katzenbabys und bei uns ist Tabakdorf.
3: Gedanken dazu hören. Und wir gehen weiter. Stefan ist wieder zurück. Mal gucken, ob er jetzt was sagt. Stefan, hörst du mich?
9: Ja.
3: Da bist du. Du warst vorhin weg. Was war los?
9: Das ist der mit den vielen zwei Hunden,

0: und die Cannabispflanzen abgefuttert.
1: Okay.
0: Und der war ein bisschen high.
1: Aber ein bisschen der Hund?
0: Ja, klar.
1: Okay. Aber ich hoffe, das ist nur einmal passiert. Und ich hoffe, er hat es überlebt.
0: Ja, der hat es gut überlebt. Ja. Das ist gar kein Problem.
1: Oh, ich hab das mal gesehen, ich fand das gar nicht lustig. Da haben das auch irgendwie so Jugendliche gemacht, die haben gekifft und haben dann irgendwie ihren Haustieren dann diesen Rauch ins Gesicht gepustet. Und das finde ich alles, das fand ich nicht lustig. Das fand ich.
0: Nee, also die war dann high, das war sehr spaßig.
1: Ja.
0: Aber zu erklären, die erste Beziehung ist leider verstorben. Mhm. Die habe ich an der Uni Karlsruhe kennengelernt. Die ist leider an Krebs gestorben. Und mit ihrem mit ihrem ehemaligen Lebenspartner habe ich immer noch sehr gute Kontakte. Meine zweite Lebensbeziehung, mit der habe ich dann in Karlsruhe gewohnt, habe ich auch heute noch Kontakt. Und ja, und dann habe ich meine Frau mal kennengelernt. Die hat am Motodrom in Hockenheim Hotelfachfrau gelernt und hat auch die ganzen Rennfahrer bedient. Und die habe ich dann kennengelernt. Und bei uns ist ja historisches Tabakdorffest. Das habe ich ja auch schon was geschickt. Das ist ab Freitag bis zum Sonntag. Ist eine tolle Veranstaltung mit toller Musik auch ab Freitag. Und wäre schön, wenn er da noch ein bisschen was dazu gibt. Und meine Frau, da habe ich noch ein Bild bei mir im Schlafzimmer hängen mit unserem ersten Kind. Und ich habe insgesamt 4 Kinder.
1: Okay.
0: Und die wohnen nicht mehr zu Hause. Ich habe hier jetzt inzwischen eine WG. Die ist toll, habe also 4 Zimmer zur Vermietung und es ist sehr, sehr spaßig hier. Eine Multikulti-Geschichte und im Moment habe ich ein bisschen Probleme mit dem Iliosakralgelenk. Da habe ich ja so, heute bin ich dann ein bisschen früher ins Bett. Wir haben heute noch gekocht ich habe ein 25-jähriges Pärchen. Da ist sie schwanger und dann haben wir gestern Gulasch gekocht. Und meine Frau hat früher für den deutsch-französischen Freundschaftskreis hier Adi gekocht. Damals noch mit CB-Funk haben wir die Bestellung abgegeben. Irgendwann mal durfte sie nicht mehr kochen, weil es keine gewerblich abgenommene Küche war. Dann hat sie jemand anderes übernommen, der hier einen Partyservice hatte. Auch immer noch mit Wägelchen und CB-Funk. Und inzwischen gibt es dort also tolles Essen. Wohlgemerkt, der Verein hat leider, kocht nicht mehr selber, hat aber einen hervorragenden Koch vom Naturfreundehaus in Nickelheim, der spitzenmäßig kocht.
1: Stefan, das klingt an einer schönen Geschichte. Ich frage mich nur, was es mit dem Thema zu tun hat.
0: Ja, also meine Frau, mit der bin ich inzwischen getrennt, aber es waren schöne Jahre. Ich habe mit ihr zusammen 4 Kinder. Und die sind alle sehr gut. Sie hat wohlgemerkt inzwischen ein Aneurysma am Herz. Und wir haben trotzdem noch eine gute Beziehung. Es ist freundschaftlich und es waren schöne Jahre. 2 meiner Kinder sind in der Nähe von Karlsruhe auf die Welt gekommen und 2 sind dann hier bei Speyer in Germersheim auf die Welt gekommen.
1: Mhm.
0: Und mit denen habe ich alle sehr guten Kontakt, obwohl meine Frau mal mit einer anderen Lebensbeziehung nach Bad Kreuznach gegangen ist. Mein jüngster Sohn ist mitgegangen und trotzdem haben wir inzwischen noch eine sehr gute Beziehung.
1: Und wo ist jetzt die Verbindung zum Thema? Das musst du mir erläutern.
0: Ganz ehrlich, ich würde diese Jahre nicht missen wollen.
1: Ja.
0: Das waren tolle, tolle Jahre und es sind schöne Erinnerungen dabei. Ich habe auch sehr viele Bilder und allem drum und dran. Und auch wenn man sich getrennt hat, waren es tolle Jahre, auf die man nicht verzichten möchte.
1: Und es ist eine Erinnerung, die du auf gar keinen Fall verlieren möchtest, die natürlich gerne erinnerst. Genau.

0: Wenn du jetzt gewisse Details erfahren würdest, was da so im Hintergrund passiert ist, würde das deine Welt erschüttern oder wärst du da?
1: Nein.
0: Nein.
1: Ich weiß ja, meine Frau ist ja nach Bad Kreuznach-Wick und hat eine andere Beziehung gehabt. Ist dann sogar teilweise mal mit ihrem Freund hierher gekommen und hat im Zimmer nebendran gepennt.
0: Und das hat dich damals nicht irgendwie aus den Bahnen geworfen?
1: Doch, ich habe also auch in Depressionen gelitten.
0: Okay. Das heißt, du hast damals schon diese emotionale Qual durchgemacht?
1: Ja.
0: Also, sodass du heute eigentlich sagst, die Wunden sind verheilt?
1: Ja. Und ich habe also noch Kontakt zu meinen ganzen Kindern. Ja. Das sind zwei in der IT-Branche. Ja. Und meine Tochter ist in Germersheim, ewige Studentin. Und mein ältester Sohn ist bei der BASF und hat einen 6-jährigen Sohn.
0: Ach so.
1: Ja. Ja. Und mit dem, der hat den Namen abgegeben und hat den Namen von seiner Frau angenommen. Ja, und wie gesagt, ich bin ehemaliger Mathe- und Physiklehrer, habe an einem privaten Ganztagesgymnasium in Karlsruhe-Bruchsal gearbeitet und habe vorzugsweise durch meine Autorentätigkeit, ich habe immer beim Klett, Steig, Westermann und Schrödel Verlag gearbeitet und bin noch mit zwei Büchern auf dem Markt. Oh. Beim Klett Verlag habe ich mal für eine Überarbeitung, die mich 6 Wochen Zeit gekostet hatte, für ein Grundkursband analytische Geometrie insgesamt 100.000 D-Mark verdient.
0: Mhm. Ja, und da hat man noch viel mit Büchern verdient. Heute ist das leider nicht mehr so der Fall. Aber
1: ja, ich habe die lange, ja doch, ich habe bei Lernhilfen auf dem Markt mit Fitfers Abi Klausurtraining, Mathematik und Aufgabensammlung, beides beim Westermann Verlag und verdiene da auch noch einiges und gebe also teilweise auch noch kostenlos Nachhilfe.
0: Ja,
1: im Spezialfall, ich habe einen Kinderarzt, der ist ein guter Bekannter von mir und der hat zu einem Mädchen mal gesagt, wenn die Hauptschule schafft, kann sie glücklich sein. Und die kam in die Schule und konnte 3 Worte reden. Die musste erst ein Sprachtraining machen. Und und das Mädchen kriegt bei mir kostenlos Nachhilfe und ist inzwischen 9. Klasse Gymnasium.
0: Das wollte ich hören. Noch eine kleine Erfolgsgeschichte zum Schluss. Stefan, ich ziehe weiter. Ich wünsche dir einen schönen Abend. Ja. Vielen Dank für deine Geschichten. Und alles Gute wünsche ich dir.
1: Wie gesagt, die Jahre möchte ich nicht wissen. Und ja, geht gut.
0: Geht gut, bis bald. Mach's gut. Ciao.
1: Ja. Ciao.
0: So, anrufen auch von ihr, vom Handy, vom Festnetz. Welche Erinnerung würdet ihr lieber vergessen, verlieren wollen, wenn ihr erfahren würdet, dass sie gar nicht wahr ist? Vielleicht denkt ihr gerade an einen ganz bestimmten Moment in eurem Leben, der besonders schön war, der besonders toll war. Wenn ihr jetzt erfahren würdet, dass da im Hintergrund Dinge passiert sind, die nicht gut waren, würde das diesen Moment komplett zerstören oder würdet ihr sagen, spielt für mich keine Rolle, es war trotzdem ein schöner Moment? Wie wichtig ist es für euch? Ist es für euch dieses Gefühl wichtiger oder sind es die Fakten? Ruft mich an, lasst uns darüber diskutieren. Wir gehen in die nächste Leitung und da haben wir wen mit der Endziffer 86. Guten Abend, wer da woher?
2: Guten Abend, Daniel, grüß dich.
0: Wer da woher?
2: Der Tim aus Recklinghausen.
0: Tim, schön, dass du da bist, hallo. Kennst du den Mops zufällig?
2: Nee, gell? Jo, den kenne ich. Der wohnt bei mir in Erkenschwick.
0: Ach so, den kennst du sogar. Ist ja witzig.
2: Ja, da ist ein Kollege von mir. Der wohnt hier ein paar Straßen weiter. Deswegen rufe ich jetzt auch an, weil ich den gerade gehört habe. Ja?
0: Ja, sehr schön. Ja, Tim, verrate mir, welche schöne Erinnerung würdest du lieber vergessen wollen, wenn du erfährst, dass sie gar nicht wahr ist?
2: Welche schöne Erinnerung?
0: Ja.
2: Ich kann mich daran erinnern, ich muss zugeben, ich habe vor 13 Jahren das erste und das letzte Mal, sage ich mal, habe ich gewählt. Vor kurzem waren ja Wahlen, ne? Habe ich das erste und das letzte Mal gewählt.
0: Ja.
2: Und das war eine Erinnerung, die würde ich gerne aktiv vergessen. Allerdings kann ich das nicht.
0: Was? Was ist denn daran?
2: Ja, also ich habe zu diesem Zeitpunkt, war ich 16 Jahre alt und dann habe ich angefangen, mich mit dem jetzigen System, mit der BRD oder dem ehemaligen BRD und DDR-System auseinandergesetzt und Ich habe für mich da eine Wahrheit entdeckt, auch die im Ausland ebenfalls so publiziert wird. Und ich befürchte, es ist die Wahrheit.
0: Mit 16? Aber du hast doch mit 18 erst wählen dürfen.
2: Nein, du darfst mit 16 schon wählen.
0: Aber doch nicht auf Bundesebene, sondern
2: bei so, ist das so?
0: Bei so kleineren Dingen.
2: Ja, war das nicht weiter wie 16?
0: Nee, oh, man ist doch jetzt gerade am Überlegen. Ich glaube, da ist jetzt gerade erst die Diskussion, dass man das irgendwie auf 16 senkt.
2: Ja, war das damals nicht schon so?
0: Nee.
2: Gut, okay, dann habe ich mit 18 das erste und letzte Mal gewählt. Entschuldige, dann habe ich mich vertan.
0: Wie alt bist du denn jetzt?
2: 33.
0: 33, ja gut, ist ein paar Jahre her, seid ihr verziehen.
2: Ja, und ich habe, wie gesagt, nur einmal, sage ich mal, gewählt und danach habe ich eine tiefe Recherche angestellt, die dauerte bestimmt bis 5-6 Jahre, sage ich mal, ne, und war danach auch weiterhin, lerntätig. Ne? Ich war noch auf der Berufsschule, auf dem technischen Wirtschaftsgymnasium und hatte in Politik auch einen Doktor. Und der hat mir halt durch die Blume gesagt, dass ich da auf jeden Fall schon da weit auf die Spur bin.
0: Das okay, wir machen eine ganz kurze Pause. Gleich hören wir uns wieder. Bleibt dran.
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0: Unser Thema heute: Welche Erinnerung würdest du lieber vergessen, lieber komplett aus deinem Kopf streichen, wenn du erfahren würdest, dass sie gar nicht wahr ist? Ruft mich an vom Handy vom Festnetz und überlegt euch erstmal, ja, denkt mal an ein paar schöne Erinnerungen in eurem Leben und fragt euch mal selber, würde ich diese schöne Erinnerung vergessen wollen, verlieren wollen, wenn ich erfahren würde, dass das gar nicht echt war, dass irgendwas nicht gestimmt hat an dieser schönen Erinnerung? Oder sagt ihr, nee, spielt für mich keine Rolle. Es war eine schöne Erinnerung, das bleibt sie auch, Punkt aus. Da interessieren mich die Fakten jetzt eigentlich gar nicht. Tim aus Recklinghausen ist gerade bei mir in der Leitung und er sagt, es ist eine schöne Erinnerung, mit 18 das erste Mal wählen zu gewesen zu sein, gewählt zu haben. Und jetzt sagt er aber irgendwie, naja, jetzt im Nachhinein würde ich das ganz gerne aus meinem Kopf streichen, nachdem ich verstanden habe, wie Politik funktioniert, was da im Hintergrund so läuft, sagt er, hätte ich mir das mal gerade gespart. Das heißt, ich schlussfolge daraus, du warst seitdem nie wieder wählen.
2: Das ist korrekt. Ich werde aber auch im Bekannten- und im Freundeskreis oft missinterpretiert. Ne? Also mir wird dann unterstellt, ich würde aus mangelndem Interesse, sag ich mal, nicht zur Wahl gehen. Aber das ist genau das Gegenteil.
0: Du glaubst einfach nicht dran. Du bist
2: ja
0: überzeugt.
2: Ich glaube daran und ich weiß auch, wofür das Ganze da ist. So, und ich habe mich tief, ganz tief damit beschäftigt. Ja. Ich sag dir so, wie das ist. Und das sollte jeder von uns tun. Das sollte jeder von uns tun. Nur wir werden durch die Medien und durch unser Tagesgeschäft, dass wir kaum Zeit für sowas haben, dazu hat kaum jemand Zeit. Ich sag dir so, wie das ist. Und das ist auch nicht gewollt, dass wir es ganz verstehen.
0: Aber du verstehst auch, dass man sich so ein bisschen verrennt, wenn man sich zu sehr mit gewissen Dingen beschäftigt, dass man in eine falsche oder in eine Richtung denkt und dann vielleicht gar nicht mitbekommt, dass man da irgendwie in so einer Bubble plötzlich drinsteckt, ne?
2: Genau, und aus dieser Bubble bin ich ausgestiegen mit 18 Jahren. Deswegen war ich ja nicht mehr wählen und habe mich damit auch nicht mehr beschäftigt. Also mit meinem 25. Lebensjahr, ich sag mal so vor 8 Jahren ungefähr. Seitdem beschäftige ich mich nicht mehr damit und ich werde ab und zu, auf jeden Fall, schaue ich mal ins Fernsehen, okay, in die Tagesschau ARD und da werde ich auf jeden Fall bestätigt, dass ich alles Richtige mache. Weil, seien wir mal ehrlich zu uns selbst, was, sage ich mal, passiert in unserem Namen, in unserer allen Namen, das ist nie von uns gewollt. Weder irgendwelche Gelder, die irgendwo hinfließen, noch irgendwas. Also es ist ja wirklich absurd, was hier passiert. Also wirklich, tut mir auch leid hier für alle, die zuhören. Ey, ohne Scheiß, wenn wir da einen Einfluss drauf hätten, dann wird Deutschland gar nicht so laufen, wie es läuft. Aber ich bin unpolitisch, wie gesagt. Ne? Ich bin ein Menschenfreund. Ich liebe Menschen. Ich liebe Lebewesen. So, und aus diesem Grunde bin ich ein bisschen traurig, dass wir mit unserem Mindsetting, mit diesem komplexen Gehirn, mit diesem neuroplastischen System in unserem Kopf, dass hier sowas läuft, was so banal ist, dass... Ich sag dir ganz ehrlich, wenn ich könnte, würde ich es vergessen.
0: Okay, also ich schätze deine Geschichte, Tim. Ich will aber kein politisches Thema heute draus machen. Es geht mir heute um Erinnerungen und die Frage, was unser Kopf da manchmal auch mit uns anstellt. Ich würde gerne von dir wissen, wenn sich eine Erinnerung als ungenau herausstellt, weil du dich halt auch nicht mehr so dolle dran erinnern kannst, weil halt schon irgendwie 15 Jahre zurückliegen. Ich meine, du hast ja selbst auch festgestellt, ups, habe ich mich vertan, ich war ja gar nicht 16, ich muss ja schon 18 gewesen sein. Wird dadurch eine Erinnerung für dich weniger wertvoll, wenn du feststellst, dass sie gar nicht mehr so genau ist, wie es wirklich war?
2: Ich sag mal so, das ist eine gute Frage. Also der Kernpunkt ist ja, wir reden ja jetzt gerade hier von Mann zu Mann, ne? Und wir Männer sind ja so konzipiert, dass wir mit unserer linken Gehirnhälfte, sprich mit der logischen, mehr denken. Und bei uns sind Emotionen und Gefühle eher nicht so präsent als bei Frauen oder bei voll ausgebildeten, sensiblen Männern. Die schaffen das auch, die können halt mit beiden Hirnhälften oder mit der rechten arbeiten. Ich bin auch ein Mensch, ich bin ein logischer Denker. So, und ich würde auch dazu plädieren, zu den Fakten, ja.
0: Zu den Fakten. Das heißt, wenn jemand dir dann sagt, du Tim, pass auf, das, was du da gerade in Erinnerung hast, das stimmt so nicht, dann würdest du in dem Moment sagen, gut, dann habe ich mich getäuscht.
2: Wenn mir das jemand sagt, auf gar keinen Fall, das müsste ich ja selbst ergründen.
0: Ja, okay, wenn jemand dann die Fakten, okay. Ja gut, kann ja sein, wie du sagst, hier auf dem Geburtstag zum Beispiel kann ich mich genau erinnern, da war der Peter mit dabei. Und dann sagt jemand, nee, war er nicht. Und dann sagst du, doch, war er. Und dann sagt jemand, guck mal, hier ist ein Foto, siehst du, der ist da gar nicht drauf. Ja. Und du in dem Moment feststellst, verdammt, krass, der war ja wirklich nicht da.
2: Ja, dann würde ich mich nach den Fakten richten, definitiv.
0: Okay.
2: 100%.
0: Und du würdest dir selber, also würde das diese Erinnerung schmälern, will ich nur wissen, macht das sie weniger wertvoll für dich? Oder ist es dann einfach nur so, dass du sagst, ja, dann weiß ich nicht, wie ich da...
2: Nicht so wirklich. Also ich muss ehrlich sagen, nicht so wirklich. Das hast du ja gerade auch schon am Anfang, sag ich mal, des Gesprächs gemerkt. Habe ich mich auch vertan, habe ich mich auch nicht korrekt erinnert. Allerdings ist der Kernpunkt der Erinnerung gleich wichtig und präsent. Ne, ob es sich, ich sage mal, ob sich das jetzt um 2 Jahre vertut oder ob jetzt der Peter mit dabei war oder der Klaus, wichtig ist, ich war auf dem Geburtstag. Ne, und ich war mit dabei und ich habe das drinne. Ich kann mich nur nicht mehr an die Randdetails erinnern, aber ich kenne den Kernpunkt. Okay. Ja.
0: Letzte Frage an dich. Damit du bei wichtigen und schönen Dingen den Überblick behältst, weil schöne Erinnerungen will man ja auch irgendwie behalten, machst du dann irgendwas, damit du dir das irgendwie festhältst in Form von Fotos und Videos? Hältst du sowas fest? Ist dir das wichtig? Oder sagst du, nö, nicht unbedingt. Wichtige Momente muss ich nicht festhalten.
2: Also ich muss zugeben, ich habe ein ziemlich exotisches Gedächtnis und auch wenn ich ein Linkshelfendenker bin, also Linkshirndenker bin, habe ich trotzdem eine, wie sagt man, ein fotografisches Gedächtnis, könnte man sagen. Sehr, ja, so könnte man so sagen. Ist jetzt aber nicht 1:1 so gemeint. Und auf jeden Fall, wenn ich Fotos schieße oder Videos mache, dann mache ich das eigentlich nicht aus dem Grund, um irgendwas für die Zukunft festzuhalten. Kann unter Umständen passieren. Alles, was mir wichtig ist, dabei habe ich nie ein Handy in der Hand und mache nie ein Foto. Damit ich diesen, ich sag mal, diesen Augenblick mit meinem kompletten Ich, also mit meinem kompletten Individuum, mit Sehen, Fühlen, Schmecken, Riechen, mit allem, sag ich mal, aufnehmen kann, absorbieren kann. Ne? Und wenn ich dann unabgelenkt bin, wenn ich jetzt ein Handy in der Hand hätte und müsste mich darauf konzentrieren, ah, gucken, ob der Fokus richtig ist, gucken, ob der Bild gerade ist, was weiß ich nicht, was, kann ich mich nicht auf diesen Augenblick einlassen. Ne? Und deswegen ziehe ich da auch kein Handy aus der Tasche, wenn mir irgendwas wichtig ist und schön ist, dann genieße ich das einfach.
0: Sehr gut. Ist auch besser so, tatsächlich. Habe ich letztens erst eine Studie zugelesen. Tim, wünsche dir einen schönen Abend. Alles Gute.
2: Hey, dir auch.
0: Bis dann. Tschüss.
2: Ciao.
0: Habe ich euch sogar, glaube ich, vorgelesen, ne? Was waren das nochmal? Boah, jetzt habe ich es nicht mehr genau in Erinnerung. Habe ich mir jetzt nicht gemerkt auf die Zahl, aber es war eine große Zahl. Ich glaube, es waren 60%, 70%, 80%. Und zwar war die Aussage, ihr könnt es nochmal nachrecherchieren, vielleicht findet ihr das bei Google, diese Studie, die besagt, wenn man im Urlaub das Handy benutzt, um viele Fotos zu machen, um viel im Internet rumzusurfen, dann hat man bis zu, ich weiß es nicht mehr, 60%, 70%, 80% weniger Erinnerungen an den Urlaub, wie wenn man kein Handy benutzen würde. Und ich finde das immens. Ja, wenn man dann so zurückblickt, denkt man so, was habe ich eigentlich im Urlaub gemacht, was habe ich eigentlich so erlebt? Naja, das Gleiche, was ich zu Hause erlebt habe, auf der Couch sitzen und auf das Ding starren. Wir gehen mal in die nächste Leitung. Ihr dürft anrufen vom Handy, vom Festnetz. Heute eine ganz andere Frage, die ein bisschen tiefgründiger ist. Welche Erinnerung eures Lebens würdet ihr lieber vergessen wollen, lieber aus eurem Gedächtnis streichen, wenn ihr erfahren würdet, dass sie gar nicht wahr ist? Die Nummer zum Endstudio. Wen haben wir dran mit der Endziffer 67? Guten Abend.
4: Ja, guten Abend.
0: Wer da?
4: Toni hier.
0: Toni, grüß dich. Woher bist du?
4: Ich Münster.
0: Bitte was? Wo?
4: Münster-Westfalen.
0: Ich komme aus Münster-Westfalen. Schön. Hi, grüß dich. Freue mich.
4: Grüß dich. Ich war gerade in Düsseldorf und ich bin gerade in Münster angekommen. Ich habe die ganze Sendung verfolgt und das finde ich sehr interessant, was die Leute so, vielleicht verstehen die Frage manche nicht, die nicht jetzt hier vorher, die zwei vorher, gell? Aber egal, ich kann nur einfach sagen, Erinnerungen sind sehr, sehr wichtig. Und manche Erinnerungen möchte ich wirklich heute am besten gestern noch vergessen haben. Das ist einfach mit meinen großen Liebe, die kennen wir uns schon 30 Jahren. Und irgendwie haben wir uns aus den Augen verloren. Dann sind wir wieder vor 2 Jahren zusammengekommen und dann vor 3 Monaten hat es richtig geknallt. Und die Erinnerung will ich ja am liebsten vergessen.
0: Na gut, aber sie war diese Geschichte, diese Erinnerung, diese Gefühle. Ja, das war ja alles echt. Das war ja nicht echt, oder?
4: Die sind immer noch da. Ich muss ehrlich sagen, das kann man nicht vergessen. Man kann ja rüber reden. Ich träume sogar davon. Man träumt.
0: Ja, glaube ich, das stimmt wirklich.
4: Ich träume mich wirklich. Da träumt man. Ich bin ehrlich. Ich habe viel danach gelesen und das ging mir richtig schlecht. Aus dem Bahn geworfen, aber trotzdem. Man muss das erinnern, nur nicht an ganze Geschichte, an nur diesen 2 Tage, die wir jetzt gestritten, wo das geknallt hat und jetzt seit, ja lass mich nicht lügen, wir waren unzertrennbar und jetzt seit 3 Monaten Kontakt einfach richtig schlimm, kein Kontakt, gar nichts, 0, 0, 0, das sogar, ja, das schmerzt, sage ich ehrlich.
0: Das tut
4: weh. Und wenn man schläft sogar, ohne Gedanken, ohne nichts, man wacht auf und denkt, dass die Erinnerung verfolgt dich. Und die schönen Momente, ich erinnere mich an meinen 50. Geburtstag, wie toll das ist, da haben wir so zweit gefeiert, der hat mich abgeholt, sind auf ein schönes Konzert gefahren mit einer Flasche Champagner, nur so zweit und ja. So ist das leider, die Erinnerungen sind wichtig im Leben. Ich kann mich erinnern auch, es gibt auch andere traurige, wie mein Vater vor 2 Jahren gestorben.
0: Oder das ist eine nicht schöne Erinnerung. Aber jetzt mal ganz kurz zu dieser schönen, ganz kurz eine Frage. Du bist 50 geworden, mit der Partnerin gemeinsam gefeiert, Konzert, schönes Essen, alles noch gut in Erinnerung. Hast du heute Zweifel an dieser Erinnerung? Zweifel, ob das echt war, ob ihre Gefühle, ob das alles, ob sie da schon irgendwie Gedanken hatte, dass sie keine Lust mehr hat?
4: Nein, Lust ist die hat immer Lust. Wir lieben uns, wir haben uns versprochen. Jetzt erzähle ich ja, ich erzähle einfach mein Gefühl und wie das wahr ist. Wir haben uns versprochen, wir haben uns kennengelernt vor 30 Jahren. So, dann hat sie geheiratet, dann haben wir uns wirklich keinen Kontakt mehr gehabt. Ich wollte sie, die ist mit meinem besten Freund zusammengekommen, habe gesagt, okay, laufen lassen. Und dann auf einmal hat die Schluss gemacht und dann nach diesen Jahren, das waren alles echt, die liebt mich immer noch, ich liebe sie immer noch, egal was passiert. Und wir haben uns versprochen, das hört sich ja wirklich wie ein Traum an, und dann haben wir uns versprochen, dass wir irgendwann, wenn wir alt sind, dass wir beide irgendwie in Paris oder in Frankreich mit einem Rollator durch ein Marseille einfach rollen hoch auf am Meer oder irgendwas so. Wir haben wirklich super Erinnerungen. Die hat ein Kind, ich habe ein Kind. Ich verzweifle nicht daran. Ich verzweifle nur daran, wie schlimm das kippen kann.
0: Ja, es kann plötzlich kippen. Aber stellst du dir heute die Frage, warum? Oder weißt du schon das Warum?
4: Da gehören 2 dazu. Ich muss ehrlich sagen, man kann nicht sagen, die ist schuld. Nein, die sind beide schuld daran. Das war so viel, viel Arbeit. Sie hat viel Druck. Hat die Scheidung. Wir sind zu schnell wieder zusammengekommen, weil die war gerade in Trennung und dann sind wir zusammengekommen. Ich habe mich auch getrennt von meinem Partner, dann sind wir zusammengekommen und das war wirklich, glaube ich, das war so viel Druck für sie und für mich. Sie kennen mich wie ich. Wir hätten einfach vorher loslassen, dann hätten wir gute Freunde. Wir sind ja gute Freunde, aber jetzt ist zurzeit Eis. Ist alles auf Eis gelegt.
0: Ist irgendwas Schlimmes passiert? Habt ihr euch irgendwie wehgetan gegenseitig?
4: Ja, ja. Wir haben richtig, richtig barbar, richtig schlimm, richtig, richtig schlimm.
0: Okay.
4: Ich will den Thema nicht drüber.
0: Nein, wir müssen da nicht ins Detail gehen.
4: Ich habe kein Problem. Deshalb sind wir in der Sendung. Ich habe kein Problem damit. Ich bin so weit, dass ich darüber rede. Ich bin auch in der psychologischen Therapie, dass ich das bearbeite. Und es ging mit im Drogen. Und da habe ich ihr gesagt, das geht nicht mehr. Und sie sage ich so, viel mit Drogen zu tun, obwohl für ihre Beruf, so, ich bin Sportler und so weiter, und habe ich sie damit öfter mal erwischt und habe gesagt, ey, hör auf. Und die sagte mir, wenn du das weiter sagst, dann sage ich, das ist dein. Ich sage, ey, wie bitte? Und da muss ich nicht diskutiert. Und ich habe mitgekriegt, wie du gesagt, mit dem Handy Urlaub, dass man so eine Forschung irgendwie 60%, 80%, wenn man mit dem Handy Urlaubfotos macht, dann vergisst man, was man normal erlebt hat. Aber, und da habe ich ja aufgenommen, und das war dieser Streit. Und das bestätigt, wenn man irgendwas aufnimmt, wirklich, das macht die Sache schlimmer. Und dann habe ich gesagt, ey, guck mal da. Und dann wollte sie mein Handy wegnehmen. Und dann hat sie den Handy weggenommen, in Klo geschmissen. Und da waren andere Erinnerungen auf mein Handy, Geburt von meinem Sohn und die ganze Sachen. Mhm. Und das war wirklich schlimm. Ja, das war wirklich, wirklich, wirklich schlimm.
0: Das war alles auf deinem Handy. Warum war das nur auf deinem Handy? Ich meine, das sind doch wichtige Bilder, die hat man doch nicht nur auf dem Handy,
4: ja,
0: oder?
4: Ja, nein. Ja, ich habe sie auch auf dem Lab, aber in dem Moment denkt man nicht daran. Man kann auch in den iCloud, da kann man ja wieder runterladen, ne? Das ist ja kein Problem.
0: Ach so,
4: aber sie,
0: okay.
4: Ne, sie wollte einfach.
0: Also, du hast die Bilder noch? Nochmal nachgefragt.
4: Ich habe die Bilder wieder. Ich habe die Bilder noch. Ich habe die Videos auch noch. Ich habe alles wieder runter. Okay, ich, mein Handy saß zermatscht. Sie hat mich verletzt. Ich habe sie geschoben. Ja. Aber sie hat alles so gesagt. Aber ich habe gesagt, ey, weißt du was? Weil das war auch ein Kind dazwischen. Mhm. Ne? Kind dabei. Und ich habe gesagt, ey Mann, hör auf damit, die Kleine schläft und so weiter. Ich finde, wir sind zurzeit in einer Gesellschaft, ich komme dem Thema, weil ich habe mitbekommen, diesen Drogen rauchen, und er hat das gemerkt, und Drogen zerstört viele Sachen, weißt du, und aber die Erinnerung, die gute Erinnerung bleiben, oder manchmal überholt auch die schlechte Erinnerung, bleiben mehr. Aber ich sag's dir, wenn ich meine Augen schließe, manchmal träume ich, ob sie real ist, wie sie mich umarmt und die vermisst mich. Das sind Sachen, ich gehe irgendwie in den Supermarkt, ne? Und dann, wenn ich diesen Parfüm rieche von jemand, ne? Jeder Person hat ein Parfüm, es gibt auch viele Parfüm, aber man riecht und dann guckt man links, rechts, ist sie da? Und das Gleiche passiert bei ihr, hat mir auch gesagt, wenn ich irgendwo in Einkaufen gehe und dann ich rieche das, ey, dein Parfüm, das ist wirklich Wahnsinn. Das sind die Erinnerungen, echt, das kann man nicht verzweifeln. Und zurückzusagen, wann ich, weil, kann das sein, dass jemand sagt und er denkt 100%, dass er dabei war, und auf einmal, wie die Bilder zeigen, der war nicht dabei, dann ist er irgendwie, hat ein Problem. Dann glaube ich, seine Erinnerung funktioniert nicht richtig. Okay. Weil ich kann mich genau erinnern auf schöne Sachen, dass ich kann nicht sagen, ich bin 100% auf meine Geburtstag gefeiert mit 3 Personen, auf einmal nur 2 Personen, das geht gar nicht. Man kann sich irren, aber so.
0: Naja, also ich kann mir schon vorstellen, wenn das jetzt sehr, sehr viele Jahre zurückliegt, so als Kindheitserinnerung, kann das wirklich sein, dass du nicht mehr weißt, was war das jetzt, war das mein Geburtstag, war das nicht meiner? Ich meine, weiß nicht, wenn ich jetzt frage, dein 6. Geburtstag, ach, weißt du das noch? Wer da war? Das 6. weißt du doch nicht
4: 6.
0: mehr.
4: Ich sag's ja, 6. Geburtstag weiß ich gar nicht. Ich habe meinen ersten Geburtstag gefeiert mit 13, war ich, wo ich. Ich bin in Krieg aufgewachsen. Und daher kann ich dir sagen, hier, nein. Ich kann mich aber gut erinnern, ich habe viele Diskussionen, oder wir haben schöne Abende mit meiner Ex unterhalten. Und da habe ich gesagt, wir waren da, und sie war 100%, stimmt nicht. Ich sag, ich kann die genau erinnern und ich weiß genau, was wir da. Und die sagte, du bist ein Teufel, du bist wirklich Wahnsinn. Okay. Meine Freunde sagen, du hast einen Elefanten hier oder sowas, du speicherst alles.
0: Alles, nein, in deinem Kopf. Ist doch gut.
4: Wenn man das, wenn man mein Kopf und mein Herz. Aber lange Rede, kurzer Sinn, ich werde gerne das der Zeit zurückdrehen und sie in den Arm nehmen. Und aber ich wünsche dir alles gut. Ich glaube, irgendwas, die Zeit heilt jede Wunde. Man sagt, man verbrennt die Wunde, verheilt, aber die Narbe bleibt. So.
0: Gut. Schönen Abend dir. Alles Gute.
4: Ich wünsche dir. Danke.
0: Tschüss. Ciao, ciao. Anrufen vom Handy und vom Festnetz. Auch von euch möchte ich ganz gerne die Antwort auf die Frage, welche Erinnerung würdet ihr lieber vergessen oder verlieren, wenn ihr erfahren würdet, dass sie gar nicht wahr ist? Macht's euch nicht zu kompliziert. Denkt an eine schöne Erinnerung und fragt euch selber, wie wichtig ist mir diese Erinnerung und gäbe es irgendwelche Faktoren, die sie zerstören könnten. Das kann zum Beispiel der Gedanke sein, hey, ich habe hier gerade ein schönes Bild mit der Ex-Partnerin irgendwie, die mich an eine besondere Zeit erinnert, wo noch alles schön war und rosig war. Und wenn ihr jetzt im Nachhinein erfahren würdet, zu diesem Zeitpunkt hat sie euch bereits angelogen. Zu diesem Zeitpunkt ist sie bereits fremdgegangen oder eher fremdgegangen. Würde das in dem Moment alles zerstören? Oder sagt ihr irgendwie, nö, wird mich jetzt heute auch nicht mehr kümmern? Oder ihr seht etwas anderes, eine andere Erinnerung, an die ihr gerade denkt. Und es stellt sich im Nachhinein raus, dass das gar nicht so war, wie ihr das in eurer schönen Erinnerung habt. Ruft mich an, verratet mir, was ist euch wichtiger? Sind es die Fakten oder ist es das schöne Gefühl, was euch da wichtiger ist bei dieser Erinnerung? Darüber wollen wir diskutieren und jetzt schauen wir gerade mal, was online so passiert ist. Denn auch da konntet ihr abstimmen und ich glaube, es ist mal an der Zeit, jetzt schon zu gucken. Wir haben nämlich schon 20 nach, bevor ich es später vergesse. Frage Nummer 1, die ich euch gestellt habe und ich sehe gerade, es gibt auch nur 2. Frage Nummer 1, was macht eine Erinnerung am wertvollsten? Das Gefühl, Fotos, Videos, wer dabei war oder was man damals daraus gelernt hat. Und hier kommt die Antwort aus der Community. Was man daraus gelernt hat, macht eine Erinnerung für mich besonders wertvoll, sagen 18%. Wer dabei war, macht für mich eine Erinnerung wertvoll, sagen 12%. Die Fotos und die Videos machen die Erinnerung für mich so wertvoll, weil man sich das immer wieder anschauen kann, sagen 10%. Und das Gefühl, das ich damals hatte, macht eine Erinnerung erst wertvoll für mich, sagen 60% von euch. Zweite Frage, die wir gestellt haben. Wenn eine geliebte Erinnerung sich als falsch herausstellt, würdet ihr sie eher behalten wollen, sie vergessen wollen, sie neu deuten oder würdet ihr dann nach Beweisen suchen, um wirklich alles irgendwie ganz, ja, so profilermäßig rauszufinden, was da genau damals vorgefallen ist? Die Antwort aus der Community von euch. Ihr habt wie folgt abgestimmt. Ich würde, wenn es sich herausstellt, dass diese Erinnerung falsch ist, würde ich sie dennoch behalten wollen, sagen 21%. Ich würde sie auf jeden Fall vergessen wollen, sagen 29%. Ich würde sie neu deuten und umdenken, sagen ebenfalls 29%. Ich würde nach Beweisen suchen, sagen 21%. Das ist ein sehr knappes, interessantes Ergebnis, aber das kann sich im Laufe des Abends ja auch noch ändern. Trotzdem interessant. So, wir haben auch noch ein paar Mails bekommen zum Thema, die will ich euch auch nicht vorenthalten. Erste Nachricht kommt von, ich hoffe, ich sag's richtig, Betül aus Mannheim. Hallo Daniel, tolles Thema. Meine schönste Erinnerung ist an einen Sommerabend am Neckar. Picknickdecke, Musik aus einer kleinen Bluetooth-Box. Wir haben uns eine Lichterkette geholt für ein paar Euro und es gab, Es gab viel Lachen, okay. Jahre später habe ich gemerkt, dass die Playlist, an die ich mich noch so gut und genau erinnern kann, nie existiert hat. Ich habe sie irgendwann nachgebaut und keine Songs passten. Trotzdem bleibt irgendwie, ja, dieses Gefühl von damals, diese coole Zeit, die wir damals hatten. Und wenn ich mich jetzt entscheiden müsste, ob ich diese Erinnerung verlieren möchte oder vergessen möchte, auch wenn sie nicht echt ist, auch wenn sie nicht stimmt, dann möchte ich sie doch irgendwo behalten, weil sie mir durch schwere Tage immer wieder Hoffnung gegeben hat und der Gedanke, nicht alleine zu sein. Okay. Leon hat geschrieben, hey, ich denke an erste Festivalnacht. Der große Moment, als die Menge damals zusammengekommen ist und den Song gesungen hat. Und jetzt kommt die Frage, was ist da falsch gelaufen? Muss gerade mal überspringen, was er hier so geschrieben hat alles. Hatte die Erinnerung an eine Band, zu der wir alle gesungen haben, hat sich aber am Ende herausgestellt, dass diese Band gar nicht bei diesem Festival aufgetreten ist, sondern ich in meinem Kopf irgendwie was vermischt habe. Der Grund dafür war, dass ich in diesem Jahr häufiger auf irgendwelchen Festivals war und ich hatte das dann irgendwie komplett falsch in Erinnerung. Oh, das kenne ich auch. Wenn du so 2-3 Sachen gleichzeitig irgendwie oder Sachen in irgendwie kurz hintereinander machst, die relativ ähnlich sind. Ich hatte das zum Beispiel jetzt gerade in Amerika, wo ich war. Da war ich gefühlt in jeder Stadt im Umkreis in so einer Mall, also in so einem Shopping Center. Und es ist ähnlich wie bei uns in Deutschland. Du hast halt irgendwie die gleichen Geschäfte in jeder Mall, in jedem Einkaufszentrum. Könnt ihr ja bestätigen. Ne? Es sind immer die gleichen Geschäfte. Und ich habe dann irgendwann mal auch nicht mehr gewusst, war ich jetzt in diesem Laden schon, war ich schon nicht mehr. Das verwischt dann irgendwie, weil es halt zu ähnlich ist, zu gleich ist. Und so ist das mit unserem Kopf. Wenn ihr euch zum Beispiel, ich lese gleich die E-Mails weiter vor, aber nur mal so als Beispiel, wenn ihr mal an euren Schulweg von früher denkt, könnt ihr euch dann noch an jeden einzelnen Tag erinnern, an dem ihr zur Schule gefahren seid oder gelaufen seid? Nein, in unserer Erinnerung sind es diese ein, zwei Mal, die wir noch in Erinnerung haben, weil es halt immer gleich war. Es war immer der gleiche Weg und das hat unser Gehirn einfach gelöscht und zu einem einzigen irgendwie kompakt zusammengefügt. Ist schon faszinierend, ne? Und trotzdem waren es viele einzelne Tage. Außer ihr habt Schule geschwänzt, dann nicht. So, was haben wir noch? Dann hat noch einer geschrieben. Die eine hat geschrieben, und zwar ist das hier Maria. Die hat geschrieben, hallo, ich hatte immer einen Schulabschluss in Erinnerung, der so gar nicht stattgefunden hat. Ich hätte nämlich schwören können, dass wir damals in einem Restaurant gegessen haben, unter einem großen Sternenhimmel mit allen Leuten. Und dann hat sich rausgestellt, dass das gar nicht so war, sondern wie in einer kleinen, was? In einem kleinen Gaststätte oder so soll das, glaube ich, heißen, in einer kleinen Gaststätte gegessen haben. Als ich die Fotos gesehen habe nach 25 Jahren, musste ich sowas von lachen, weil ich es selber kaum glauben konnte. Ich hatte noch so diese Erinnerung, wie wir draußen sitzen, es ist Abend und wir blicken in die Sterne. Klingt auch irgendwie schöner, als in so einer triefenden kleinen Gaststätte irgendwie zu hocken. Gebe ich dir recht. Dann hat geschrieben, was haben wir noch hier? Ich will mal irgendwas Krasses. Gibt's nicht irgendwelche krassen Sachen? Guck mal doch mal irgendwie hier. So, da. Oh, das ist interessant. Da hat geschrieben der Andreas aus Ludwigshafen. Ein älterer Arbeitskollege gab mir oft Tipps für meine Karriere. Ich habe mich von ihm wirklich immer sehr gefördert gefühlt. Doch dann habe ich Jahre später herausgefunden, dass er eigentlich nur wollte, dass ich diese Firma verlasse. Er hat mir oft Tipps gegeben, wie ich weiterkomme und mir gesagt, dass ich viel zu schade für den Laden bin, weil er einfach... Was? Weil er einfach meine Position haben wollte und er hat Konkurrenz nicht gewollt. Und das tut wirklich weh, wenn man das nach vielen Jahren irgendwie herausfindet. Man hat diesen Menschen als einen netten, coolen in Erinnerung, aber es hat sich herausgestellt, alles nur Manipulation und ein bitterer Trugschluss. Das war jetzt die verkürzte Version, sei mir nicht böse, Andreas, aber die Mail war zu lang. So, was haben wir noch hier? Aber war ein gutes Beispiel, finde ich. Das war wirklich ein gutes Beispiel, ne? Man hat so in Erinnerung, irgendwie schöne Erinnerung, denkst irgendwie, boah, das war der Kollege, der hat mir wirklich damals immer voll die guten Tipps gegeben, hat an mich geglaubt, hat mich motiviert. Ja, der wollte dich einfach nur, dass du kündigst, dass du den Laden verlässt. Der hat einfach an deinem Stuhl gesägt. Ja, nicht schön. Was haben wir noch? Eine Sache mache ich mal noch. Und zwar haben wir Diana, die hat geschrieben, ich hatte mal eine Mitbewohnerin, die tat immer so, als wäre sie meine engste Verbündete. Rückblickend habe ich aber rausgefunden, dass das alles nicht so stimmen konnte. Ich bin mir heute relativ sicher, dass sie viele dieser Gerüchte, die über mich erzählt wurden, verbreitet hat. Auch wenn ich dafür keine Beweise habe, so ist es mir jetzt nach langem Überlegen wieder in den Sinn gekommen. Danke für dieses Thema. Hat auf jeden Fall für Erkenntnis gesorgt.
5: Ja, okay. Jana, interessant, dass du da jetzt drüber nachkommst.
0: Aber manchmal ist es so. Manchmal überlegt man so rückblickend und stellt fest, da gab es Ungereimtheiten. Ein Beispiel noch, vielleicht bringt euch das auch auf die eine oder andere Idee, um noch anzurufen. Ihr schaut euch so ein Foto an von früher. Von einer Party, von einem Geburtstag, von was auch immer. Und ihr habt diesen Moment als einen sehr schönen in Erinnerung. Und dann schaut ihr euch dieses Bild an und ihr schaut in das Gesicht dieser Person und stellt heute fest, dass diese Person schon damals in ihrem Gesichtsausdruck etwas hatte, was nicht ehrlich war. Ja, vielleicht ein aufgesetztes Lachen oder irgendwie so irgendwas, wo ihr sagt, das hätte ich damals eigentlich schon sehen müssen. Ich habe es damals nicht gesehen. Ich war blind in dem Moment. Aber heute sehe ich es. Heute, wenn ich mir das rückblickend angucke, merke ich, weiß ich nicht, im Video sehe ich irgendwie, dass das Verhalten damals schon komisch war und so weiter. kann durchaus vielleicht ein Hinweis für euch sein. So, jetzt gehen wir jetzt mal weiter. Vielen Dank für die ganzen Mails und Kommentare. Wir ziehen weiter, mal gucken, wen wir haben. So, wer ist dran mit der 24? Hallo. Guten Abend.
6: Hallo.
0: Ja, wer da?
6: 224.
0: 224, wer ist denn da?
6: Hi, ich würde heute gerne noch anonym bleiben, weil das Thema noch sehr frisch ist und ja.
0: Wie willst du genannt werden? Du kannst dir irgendeinen Namen ausdenken. Hauptsache, ich kann dich irgendwie neutral ansprechen.
6: Martin.
0: Nimm mal dich, Martin. Wunderbar. Aus welcher Ecke bist du oder willst du auch nicht sagen?
6: Das ist okay, Magdeburg.
0: Ecke Magdeburg? Ui, da ist schon lange keinen mehr her gehabt. Freu mich, dass du da bist. Martin, erzähl.
6: Ja, es ist, ich weiß nicht, ob ich den Anruf jetzt durchgehen kann, weil das echt sehr hart ist für mich. Ich habe vor 3 Monaten eine Frau kennengelernt.
0: Mhm.
6: Und ich bin gebeutelt von 5-mal Krebs. Hab das soweit auch ganz gut überstanden.
0: Mhm. Wie jung bist du?
6: Wie alt klinge ich denn?
0: Voll jung, ey. Wenn ich jetzt schätzen müsste, okay, sag nix. Hast du schon was gesagt? Hast du noch nicht gesagt, gell?
6: Ja, habe ich.
0: Also mein erstes Gefühl, ich vertraue jetzt meinem ersten Gefühl. Mein erstes Gefühl war 28.
6: Na, okay, 33.
0: Oh, okay, gut. Naja, bisschen daneben. Aber immerhin.
6: Naja.
0: Passt eine junge Stimme. Erzähl weiter.
6: Dankeschön. So, und wir lernten uns halt zu kennen und sie ist in einer offenen Beziehung und es war alles auch soweit kein Problem. Aufgrund meiner ganzen Lebenserfahrung haben wir gesagt, beziehungsweise aufgrund ihres Lebensmodells, meinte ich so, ja, lass uns doch einfach eine schöne Zeit haben. Das passt ja so, du hast ja deinen Mann. Und ich habe ja Mindesthaltbarkeitsdatum, ich müsste mir keine Sorgen machen, dass wenn ich mal weg bin, dass es hier schlecht geht, weil du bist ja versorgt und so. Ja, und
0: er war eingeweiht, also es war offen, oder?
6: Genau, es ist offen.
0: Wussten alle Beteiligten wussten Bescheid.
6: Also er wusste, denke ich mal, nicht, wer ich bin, weil ihr Commitment ist, dass sie nur erzählt, dass sie auf ein Date geht, aber nicht mit wem, denke ich mal.
0: Aha. Okay.
6: Und ich habe dem zugestimmt soweit. Ich habe mich auch an die Regeln gehalten. Das Thema ist ja, war es wirklich echt?
0: Die Frage, die ich mir eher stelle, ist, war das für dich rein körperlich oder war es auch emotional? Weil du klingst für mich nach einem emotionalen Menschen. Ich kann mir nicht vorstellen, dass es rein körperlich war.
6: Das ist richtig gut, dass du das sagst. Als wir geschrieben haben, meinte ich so, eigentlich will ich, also es fing so an, ich meinte, ich will keine Beziehung haben, weil wegen Mindesthaltbarkeitsdatum, da will ich keine Frau antun. Und dann meinte sie so, ja, magst du nicht mal kuscheln oder Zärtlichkeiten austauschen? Und ich meinte so, ja, das wäre nicht schlecht, das macht man noch gerne, wenn das passt. Und dann kamen die ersten 3 Treffen und alles hat gepackt. Und dann kam das 4. Treffen, sie frisch aus dem Dienst raus. Jetzt kann ich nicht sagen wo, aber ich sag mal Schichtbetrieb und so. Und ja, das Treffen war nicht ganz so optimal gewesen. Und dann ging es in den Urlaub mit ihrem Partner. Ach, das Ganze ist jetzt 7 Wochen her. Und wie gesagt, die 7 Wochen, also bevor sie in den Urlaub gefahren sind, da war alles super. Sie war nahbar, sie hat Scherze gemacht. Guten Morgen, guten Abend. Mein Liebling hieß es. Ja, und jetzt kommt sie dann nach 7 Wochen nach Hause zurück, nach Magdeburg. Und im Gepäck die Nachricht, ja, pass auf, das hört jetzt alles auf, ich möchte keine Nähe mehr, ich möchte auch nichts Körperliches mehr. Ja, das hat mich ziemlich fertig gemacht. Und dann frage ich mich, die ganze Zeit, die sie geschrieben hat, die ganzen bösen Sachen, wie, dass ich in ihrem Herzen bin, dass es ihr viel bedeutet hat, also die Sachen, die ich so viel getan habe, ja, war das alles echt. Und ich weiß nicht, wieso man auf einmal so einen radikalen Schritt machen kann, wenn doch alles ja für sie so viel Gefühl hatte. Und auf einmal, plups, weg. Ja, das ist eigentlich, was mich so richtig beutelt gerade.
0: Verstehe ich voll und ganz. Ich habe dazu eine eigene Meinung, aber ich weiß natürlich nicht, was wirklich vorgeht in ihr. Das können wir alle nicht wissen. Ja, das weiß sie nur selbst. Und wenn sie nicht ehrlich zu dir ist und das nicht klar kommuniziert, dann bringt uns Rätseln natürlich auch nichts.
6: Ach, das kann ich auf die Spur bringen tatsächlich. Es ist heute nämlich eskaliert, deswegen ist auch meine Stimme sehr zittrig. Vor knapp 2 Tagen hat sie das schon so gemeint. Und heute habe ich sie, beziehungsweise welcher Zufall kam, schon mal zum Gespräch, dass wir zu einem Gespräch kamen, sind letztendlich noch im Lande verlaufen. Und dann meinte sie halt, das letzte Treffen, was war, das war halt nicht so optimal. Und als dieses Treffen vorbei war, also quasi Aftercare-mäßig, habe ich gefragt, ob denn alles okay sei und ob wir nochmal drüber reden möchten, weil war ja nicht alles so gut. Und dann meinte sie, nein, das passt schon und wir werden uns auch wieder treffen. Ja, und jetzt hat sich herausgestellt, dass das halt alles gelogen war.
0: Magst du mir uns verraten, was bei diesem letzten Treffen nicht so optimal gelaufen ist? Weil jetzt kann ich ja auch nur, ja. Was ist denn schief gelaufen?
6: Also wir hatten insgesamt jetzt 3 oder 4 Treffen und am 4. oder 5. Sind wir sehr viel näher gekommen und hatten da auch spezielle Pläne gehabt. Und das hat alles nicht so funktioniert, obwohl es so ein schöner Tag war. Und dennoch haben wir das Beste daraus gemacht. Dennoch wurden wir dann ein bisschen gestört und ja.
0: Du sprichst natürlich ein bisschen in Hieroglyphen. Ich verstehe natürlich nicht so ganz, weil du vielleicht auch nicht so viele Details verraten willst. Sollst du auch nicht, musst du auch gar nicht. Nur damit ich es verstehe. Das heißt, es war ein Tag, wo eigentlich viele Unternehmungen geplant waren und das hat dann aber irgendwie alles nicht geklappt.
6: Genau.
0: Und war dann doch eher so ein stressiger Tag, wo irgendwie mehr Frust als Freude war.
6: Ja, die Vorfreude war auf jeden Fall da. Wir haben halt ein ruhiges Plätzchen gesucht, um ein bisschen Liebe auszutauschen, sage ich jetzt mal.
0: Und also Liebe austauschen oder Liebe machen?
6: Daniel.
0: Ja, ist ein Unterschied.
6: Ja. Ja, Liebe machen auf jeden Fall.
0: Und das geht nicht bei dir zu Hause?
6: Zur damaligen Zeit nicht.
0: Ah, okay.
6: Durch einen Rückzug und ja.
0: Und ihr habt einen öffentlichen Platz gesucht?
6: Genau.
0: Und da wurdet ihr bei gestört. Okay, jetzt verstehe ich auch, warum wurden wir gestört bei. Okay. Und das war alles irgendwie so ein bisschen, okay, und das hat sie natürlich dann, ja, das war eine komische Erfahrung. Und dann hast du sie auch gefragt, so, hey, alles okay, alles cool? Und so, ja, nee, alles gut. Aber doch, irgendwie war es eine blöde Situation.
6: Genau.
0: Ja, und was ich jetzt aber gerade nicht verstehe, weißt du, was mich so ein bisschen verunsichert bei dieser Geschichte? Das klingt ja fast so, als ob sie jetzt irgendwie doch kalte Füße kriegt, weil sie Angst hat, es kommt raus, weil sie dir gegenüber nicht ehrlich war und er das gar nicht weiß. Bist du dir sicher, dass er das weiß und wusste?
6: Doch, ich bin mir absolut sicher.
0: Warum bist du dir da so sicher? Hat sie in deiner Anwesenheit schon mal telefoniert und gesagt, ja, ich bin gerade hier bei dem oder woher bist
6: du? Das kann ich nicht bestätigen, natürlich. Ich kann mich darauf verlassen, was sie gesagt hat. Sie hat mir auch immer davon erzählt, wenn er unterwegs war und sich neue Dates besorgt hat.
0: Aber auch das weißt du nur von ihr. Wir wissen nicht, ob es wirklich stimmt, ob der sich wirklich Dates sucht.
6: Das stimmt. Aber sie war halt sehr erbost, weil er in einem, ich sag mal, in einem Territorium drin war, was ihre Abmachung war, wo er nicht sein sollte.
0: Okay.
6: Und ja.
0: Naja. Trotzdem, also gut, mehr ins Detail wollen wir nicht. Wir wissen jetzt auf jeden Fall, es gab dieses letzte nicht so schöne Date und danach war irgendwie war's vorbei, Schluss aus. Und jetzt ist es nochmal, warum hat es jetzt nochmal eskaliert? Das verstehe ich nicht. Vor 3 Tagen ist es eskaliert, warum?
6: Ich löse das nochmal ganz auf. Das letzte Date war quasi vor 7 Wochen. Dann ist sie in den Urlaub gefahren mit ihrem Partner.
0: Genau, dann kommt sie zurück, sagt keinen Bock mehr und dann...
6: Na, passt. Während dieser 7 Wochen haben wir natürlich auch noch Kontakt gehalten, auch während dieses Urlaubs.
0: Ja.
6: Haben schon heiße Nachrichten ausgetauscht und da war sie auch ziemlich erregt immer. Also die meiste Zeit jedenfalls, so gut wie es halt ging, in dieser Konstellation. Und dann kommt sie nach Hause und dann kam dieser Cut. Mhm. Ja, und jetzt kann man natürlich weiter überlegen, kam es da zu einem Gespräch oder lag es daran, dass der Partner jetzt auf einmal wieder näher dran war und ich weiß es nicht.
0: Man weiß es nicht, ne. Gut, es war sexuelle Anziehung, aber es haben sich Gefühle eingeschlichen, vor allem deinerseits und ihrerseits, so wie sie es gesagt hat, anscheinend auch und deswegen verstehst du nicht, obwohl sie es gesagt hat, dass sie sich anders verhält.
6: Genau, ja.
0: Ja.
5: Naja, man, wie gesagt, man kann jetzt alles Mögliche darunter. Also ich finde, ich persönlich, persönliche Meinung, ich finde es unglaublich egoistisch, wie sie sich verhält. Das ist sehr, sehr auf sich bezogen irgendwie.
6: Ja, ich hatte da auch eine Meinung zu gehabt. Und zwar meinte ich nur, dass das vom Verhalten her irgendwie total miserabel ist. Ich meine, man kann ja mal immer einen schlechten Tag haben. Ich meine, das war wirklich unglücklich. Doch eine rationale Entscheidung wäre es doch gewesen, wenn man quasi nochmal auf Augenhöhe eine solche Begegnung hätte, vielleicht an einem ruhigeren Ort, zum Beispiel jetzt in meiner Wohnung, ich weiß aus Sicherheitsgründen vielleicht auch irgendwo anders, wo sie sich wohler fühlt, aber auf jeden Fall, wo man Ruhe hat, wo man das Erlebnis nochmal besser machen könnte. Und wenn es da nicht passt, dann kann man doch gehen. Das wäre doch die erwachsene Variante gewesen, finde ich.
5: Was tut dir gerade am meisten weh? Tut es dir weh, dass der Kontakt jetzt komplett zu Ende sein soll? Oder tut dir weh, dass du mit ihr diesen körperlichen Austausch nicht mehr haben wirst? Ist es der Mensch, der fehlt, oder der Körper? Einfach mal.
6: Tatsächlich beides. Also gleich auch, da kann ich nicht präferieren.
5: Aber wenn sie jetzt sagen würde, du pass auf, wir können gerne noch weiter quatschen, vielleicht gehen wir auch noch mal was trinken, aber ich glaube, das andere möchte ich nicht mehr. Da habe ich mich zu sehr reingesteigert und dir auch falsche Hoffnungen gegeben. Wäre das für dich okay, oder würdest du sagen, nee, ich will das andere auch, weil jetzt habe ich probiert und jetzt will ich mehr davon.
6: Du bist wirklich gut. Also tatsächlich war das auch ein Thema. Sie meinte, das muss ich aber auch erst lange herausbohren. Sie meinte, ja, wir können es ja noch weiter treffen, aber nicht mehr sexuell. Und dann meinte ich so, du pass auf, du hast deinen Mann und ich bin auf einer Eitentür quasi entstanden, wo wir eigentlich ein anderes Commitment hatten. Und jetzt soll ich noch ein Freund sein, das kann ich nicht, weil wir vorher was Sexuelles hatten und dementsprechend ich nicht in den Kreis reinkomme, wo deine anderen Freunde stehen. Weil ich immer quasi habe, dass ich dich quasi berührt habe. Und ja, dementsprechend kann ich mich da nicht kleiner machen und musste für mich selbst auch den Strich ziehen dann.
5: Eieiei. Ja. Das erinnert mich jedes Mal an den Song von Camila Cabello und Shawn Mendes, die sagt, du sagst, wir sind nur Freunde, aber Freunde wissen nicht, wie du schmeckst. Das ist, jedes Mal denke ich an den Song. Kennt ihr den auch? Ihr kennt den bestimmt.
6: Ich kenne ihn, ja.
5: Ja, wie heißt der? Senorita, glaube ich, nee, oder irgendwie so heißt der, keine Ahnung. Ach, Mensch, Martin, also weißt du, ich frage mich gerade, nachdem wir das jetzt gerade durch hatten, wie geht's dir gerade gesundheitlich? Ist da irgendwas Hoffnungsvolles in Sicht? Oder sagst du, ich habe immer noch ein MHD, das abläuft und das jetzt sehr zeitnah? Wie sieht das gerade bei dir gesundheitlich aus?
6: Das MHD, also ich habe tatsächlich schon einmal gebrochen, das MHD. Ich sollte eigentlich nur 30 werden. Jetzt gerade liegt es auf 37, 38. Aber ich mache gesundheitlich ganz gute Fortschritte. Aber man weiß nie, ob diese Prognose eintrifft. Deswegen wollte ich halt nichts Festes. Und das war daher ideal für mich mit dieser offenen Beziehung, damit sie nicht alleine ist. Und ja. Es regt sich halt immer noch innerlich sehr auf.
5: Ja, verstehe ich. Voll und ganz. Also wärst du mein bester Freund, hätte ich gesagt, du, da müssen wir jetzt beide durch. Du kommst jeden Tag vorbei, wir quatschen drüber. Und du nimmst dir die Zeit, um das zu verarbeiten. Aber dann musst du dir selbst auch irgendwann mal diesen Punkt setzen, wo du sagst, okay, jetzt aber weiter nach vorne blicken. Weil da draußen gibt es noch so viel mehr. Und ich habe keine Zeit. Und das würde ich dir unabhängig davon sagen, ob es dir gesundheitlich jetzt so geht wie mit dir oder nicht. Wir haben, weißt du, das Leben ist generell zu kurz, um sich da mit den diversen Konflikten, die man so im Kopf hat, von anderen Leuten irgendwie zu beschäftigen. So.
6: Ja. Kannst du auf deine E-Mails zugreifen?
5: Wieso, hast du eine geschickt?
6: Ist schon einige Zeit her.
5: Oh, nee, dann wird's schwer.
6: Okay, ich wollte sagen, 1. Februar 23. Ich höre die schon sehr viel länger, aber heute, ich mache Facebook auf, ich sehe das Bild, denke so, nein, das kann nicht sein, das ist ja fast wie ein Zeichen, denn dann musst du jetzt einfach mal anrufen.
5: Okay.
6: Ich habe dir mal geschrieben gehabt, und zwar ging es darum, dass es eine Störung gab in deinem Stream. Und ich habe mich leider nicht wieder gemeldet. Du hast das sehr schön beantwortet gehabt. Es lag an mir. Ich hatte eine Seite offen und die hat Windows-Sounds reingespielt. Das ist sowas Geschissenes. Also,
5: total dämlich. Gut, ist ja nicht schlimm.
0: Kann passieren.
6: Ja, wie gesagt, da siehst du auch den richtigen Namen und noch ein Bild von mir. Und ja, auf jeden Fall danke, dass ich mich ein bisschen mit dir austauschen konnte.
0: Ja, gerne. Ruf gerne nochmal an und sag mir bitte auch, was so passiert ist, wie du dich abgelenkt hast, mit was du dich abgelenkt hast. Such dir irgendwas Gutes, irgendwas, was dir Freude bereitet.
6: Ja, mal gucken. Ja.
0: Danke dir erstmal, vielleicht hören wir uns bald wieder. Alles Gute, Martin, erstmal für den Moment.
6: Dankeschön.
0: Schönen Abend dir, tschüss. So, anrufen dürft ihr auch vom Handy und vom Festnetz die Nummer zu mir ins Studio. So, wohin haben wir als nächstes? Gehen wir direkt? Ja, wir gehen in die nächste Leitung direkt. Barbara ist da aus Wuppertal. Barbara, grüß dich.
7: Moment, ich muss das Radio ausmachen. Zack,
0: da ist sie aus. Eine vertraute Stimme, wie schön. Barbara, freue mich, dass du da bist.
7: Ja, ich freue mich auch nach all der Zeit. Ich bin so oft nicht durchgekommen. Ich hatte schon ein paar tausend Mal versucht, also nicht tausend, ist ein bisschen übertrieben. Aber seit du halt wieder aus USA zurück bist, hatte ich zu drei Themen. Aber da bin ich halt nicht durchgekommen. Jetzt haben wir uns und das finde ich toll. Also hallo.
0: Hallo. Ja. Welche Erinnerung würdest du lieber vergessen verlieren, wenn du erfahren würdest, dass sie gar nicht wahr ist? Das ist ja das Thema heute Abend und die Frage, die ich dir zuerst stellen wollen würde, die ich ja heute viele schon gefragt habe, ist, was ist dir denn wichtiger? Das Gefühl an eine schöne Erinnerung oder sind es die Fakten?
7: Ja, dieses, also für mich ist klar, dass die Erinnerung insgesamt den Menschen, also die individuelle Persönlichkeit ausmacht. Alles, was uns ausmacht als Individuen, als Selbstständige und sich von der Masse abgrenzenden anderen, sind die eigenen Erfahrungen, die in Erinnerungen umgewandelt werden und die auch zum Teil aus traumatischen Erlebnissen heraus hervorgehen und so weiter. Und was ja festgestellt worden ist, ist, dass das Gehirn im Nachhinein die schlechten Erinnerungen halt aussortiert. Also dass auch ganz ganz besondere traumatische Erlebnisse werden umgewandelt, um die psychische Stabilität wiederherzustellen.
0: Richtig.
7: Ja. So wird Erinnerung, ja, kann man sagen, dass das halt nicht den Fakten entspricht. Einfach weil der Körper, die Psyche sich schützen will, weil sie das sonst nicht verarbeiten kann.
0: Gut, das war ja die Erklärung. Aber ich würde ja gerne wissen, welche Erinnerung, wenn du jetzt gerade so überlegst, schöne Erinnerung, da fällt mir was ein. Und jetzt ist die Frage, wie wichtig ist dir diese Erinnerung und gibt es irgendwas, was dran rütteln könnte? Irgendeine Wahrheit, die diese Erinnerung tatsächlich zerstören würde?
7: Nein.
0: Okay.
7: Also weil? Es kann mir kann keiner meiner Erinnerungen reinreden und sagen, egal, wenn der es auch noch so beweisen würde, ich würde mir das so bewahren, wie ich damit durchs Leben gekommen bin.
0: Moment mal, würdest du es dir schönreden und die Fakten nicht akzeptieren? Oder würdest du sie akzeptieren, aber sagen, ich habe es trotzdem anders erlebt?
7: Nee, je nachdem, wenn ich wüsste, dass mich das andere nicht irgendwie belasten würde, dann würde ich mir meine gute Erinnerung behalten.
0: Ich brauche ein Beispiel. Ich will ein Beispiel. Hast du ein Beispiel?
7: Ich habe mir zum Beispiel, mir ist eingefallen, so eine Situation, wo ich von meinem Vater weggelaufen bin, die Treppe rauf, weil der seinen Holzklompen, seinen Holzschuh genommen hat und nach mir geworfen hat, weil ich ihn wieder so dermaßen zur Weißglut gebracht habe, also es ist ja jetzt 40 Jahre her, dass ja in der Pubertät, der war ein Choleriker und der konnte sich da nicht mehr halten und hat versucht mit den Holzschlappen mich zu treffen, als ich geflüchtet bin. Und das habe ich mir versucht, so schön zu reden in meiner Erinnerung, dass ich mir das so gedreht habe. Ich bin ja als Sieger hervorgegangen, weil er hat mich ja nicht getroffen. Du Dovi, du hast mich nicht getroffen. Und eigentlich war es ein ganz schreckliches Erlebnis. Und ich habe immer noch heute, wenn ich da hochgehe, sehe ich das Loch in der Wand, wo das Ding gelandet ist. Also so ein
5: Krass.
7: So ein ja nicht ein richtiges Loch, aber eben das Zeichen, das mich daran erinnert, dass da was stattgefunden hat, ne? Aber um das besser zu verarbeiten, habe ich mich, ja, so wie so ein Mädchen da ist in dem Alter, um mich zu wehren. Man ist ja renitent und man will immer genau das machen, was die Eltern nicht wollen, das, und sich irgendwie abgrenzen und auflehnen. So in, aus der Distanz, aus der Analyse heraus beurteile ich das Ganze. Aber ich muss sagen, da, wenn ich da richtig drüber nachdenke, ist das so eine Situation, die nicht der Wahrheit entspricht eigentlich, ne?
0: Aber du
7: heraus beurteile ich das Ganze. Aber ich muss sagen, da, wenn ich da richtig drüber nachdenke, ist das so eine Situation, die ich, ja, die ich.

0: man abends den Tag nochmal im Bett reflektiert, was man so erlebt hat. Und all die Dinge, die nicht so gut gelaufen sind, ja, die nicht so schön waren, Situationen, Momente, Personen und so weiter, dass man sich im Kopf nochmal wie so ein Film diese Szene vorstellt, allerdings mit einem positiven Ausgang, ne? Weil das ja anscheinend irgendwie dazu führen soll, dass man dann einfach besser mit gewissen Situationen klarkommt. Und ich frage mich gerade aber im Zuge dessen, wenn man das wirklich jeden Abend macht, und ich habe das schon eine Zeit lang natürlich auch mal ausprobiert, ob man sich dann nicht selbst betrügt, weil man ja vielleicht wirklich, und es ist ja oftmals so, wenn man wirklich dann eine Sache immer wieder durchspielt und immer wieder anders durchspielt, als sie wirklich passiert ist, dass man am Ende dann selbst glaubt, dass es so war.
1: Ja, das Gehirn ist ja selektiv. Es sind natürlich nur die Dinge von Belang, die auch wirklich was bedeuten, ja, und die da auch wirklich nahe gehen. Nur mit den Sachen beschäftigst du dich. Du kannst halt auswählen, was du auf dich wirken lässt irgendwie, was passiert ist, was du erlebt hast und was du direkt rausschmeißt, weil es irgendwie zu war, ja. Wenn jetzt irgendwie was, weiß ich nicht, was dich aufgeregt hat, irgendwelche Leute, irgendwelche Reaktionen, irgendwas, was du gemacht hast, was dir im Nachhinein, was du bereust oder so. Ja, ich meine, man muss realistisch bleiben, ne? Auf jeden Fall. Man darf sich nicht. Das ist das Wichtige.
0: Aber das ist ja manchmal bei den ein oder anderen Erinnerungen auch so, dass plötzlich Dinge nicht mehr realistisch sind, wo man dann sagt, das kann gar nicht so gewesen sein. Ne? Aber man hat es doch irgendwie, man behauptet felsenfest, doch, so muss es aber gewesen sein. Und
1: ist mit so Kindheitserinnerungen, ja, und Dinge, die du als Film.
0: Und dann ist der 5 Meter gesprungen und in Wirklichkeit war es ein Meter, wenn überhaupt. Weißt du, aber man hat es ganz anders als Kind irgendwie in Erinnerung.
1: Ja, man hat eine Urkunde an der Wand hängt, oder? Der Beweis steht, du bist 4,50 Meter weit gesprungen.
0: Du bist ja
1: beim Bundesliga-Spiel,
0: genau,
1: oder so.
0: So ungefähr. So kann es natürlich auch durchaus kommen.
1: Ja.
0: Auch an dich die Frage. Findest du wichtig, Fotos und Videos von besonderen Momenten in deinem Leben zu machen, weil du sagst, das ist für mich wahnsinnig wichtig, um mich zu erinnern, um den Moment festzuhalten, um auch zu wissen, wie es wirklich war? Oder sagst du irgendwie, nicht so wichtig ist es mir eigentlich gar nicht? Ja, gerade heutzutage greifen wir ja in vielen Momenten ans Telefon, selbst wenn wir uns was zu essen gemacht haben, wird es fotografiert. Also wie wichtig ist es für dich, besondere Momente festzuhalten?
1: Ja, also Bilder sind ja völlig, können ja aus dem Kontext gerissen sein. Die zeigen ja nur einen kleinsten Ausschnitt der ganzen Szenerie, die ich mit meinen Augen wahrnehme, mit meinem visuellen Gesichtsfeld.
0: Und weißt du, was sie oft nicht zeigen?
1: Natürlich was anderes.
0: Weißt du, was sie oft nicht zeigen? Du sagst ja gerade, es zeigt einen ganz besonderen Moment, ein besonderes Sichtfeld. Und sie zeigen ja nie, also außer natürlich, du hast einen Selbstauslöser, aber sie zeigen ja in den meisten Fällen nie, wer hinter der Kamera steht.
1: Richtig. Und das finde ich ganz besonders toll, weil ich komme ja noch aus der analogen Welt und ich gebe mich überhaupt nicht damit, ich kann mich überhaupt nicht damit anfreunden, mit der vollen Sichtbarkeit von allem. Habe ich ja schon mal drüber geredet, glaube ich, hier in einem anderen Zusammenhang, weil ich ja auch aus der bildenden Kunst komme und überhaupt, ich glaube, dass die Fantasie und die weiter Spinnen und Imaginationsfähigkeit aufs Äußerste verhungert mit dieser immer mehr visuellen Welt und mit diesen immer perfekteren Darstellungen von angeblich realistischen Dingen. Ich finde das überhaupt, ich finde das ganz, ganz, also für mich selber ist es sehr, sehr bedrohlich, diese ganze Geschichte, dass das alles, in welche Richtung das geht.
0: Das thematisieren wir bald mal wieder, wenn es wieder um Technik geht und um diese Entwicklung. Für den Moment erstmal, Barbara, Sendung ist gleich vorbei, sage ich danke und wünsche einen schönen Abend.
1: Übrigens ab 16, Kommunalwahlen sind ab 16.
0: Das hat
1: seit 2011 in Bremen und bei den anderen Bundesländern weiß ich nicht, wollte ich noch sagen.
0: Ja, okay, genau, das habe ich gemeint. Irgendwelche Wahlen gehen ab 16, aber nicht das, was er da meinte. Das
1: Bundesebene ab 18, kommunal ab 16.
0: Genau. Danke, Barbara. Bis dann. Tschüssi.
1: Tschüss.
0: Jetzt geht's weiter zu Giuliano nach Düsseldorf. Giuliano.
2: Guten Abend, Daniel.
0: Guten Abend. So, 5 Minuten haben wir noch. Das

0: Deswegen musst du sehr kompakt antworten, nicht zu sehr ausschweifen, aber das kriegen wir hin. Ich möchte nämlich auch deine Meinung unbedingt hören. Nicht deine Meinung, vielleicht eine Erinnerung, bei der du ganz klar sagst, boah, wenn sich das rausstellen würde, dass das nicht wahr ist, da wäre ich schockiert. Erzähl.
1: Ja, ich würde die gern löschen.
0: Oh, ja, was denn? Was willst du löschen?
1: Ja, ich habe eine Person kennengelernt vor mehreren Monaten. Wir hatten einen sehr starken, intensiven Kontakt. Ich und die Frau. Wir haben uns blind verstanden. Es waren auch sehr starke Gefühle dabei. Die kamen leider nicht körperlich zustande, dass wir es erleben, weil ich es auch nicht wollte. Ich wollte auch erstmal emotionale Sicherheit, dass sie das gleiche fühlt wie ich. Das habe ich auch klar gemacht. Und dann von heute auf morgen hat sie sich einfach nicht mehr gemeldet.
0: Dich geghostet im Prinzip, so wie man das heute sagt.
1: Ja. Extrem geghostet, ja. Das war echt ein sehr trauriges Erlebnis. Ich hab's nicht verstanden.
0: Ist ja ein Phänomen, was heute irgendwie ganz gang und gäbe ist. Ne? Machen ziemlich viel. Ich weiß noch, wie wir das Thema mal vor einigen Jahren haben wir es behandelt. Da war der Begriff ganz neu. Und da fing das gerade so an. Heute ist das irgendwie gang und gäbe. Ist das nicht etwas, wo man dann auch sagt, ich weiß, wie ich es einzuordnen habe? Oder hast du lange dran zu knabbern gehabt?
1: Ich hatte lange dran zu knabbern gehabt, weil wurden auch Sachen gesagt zueinander, die wirklich schön waren. Also es waren schon fast Versprechungen.
0: Die einfach eine Bedeutung für dich hatten, die nicht einfach leer waren, keine leeren Worte quasi.
1: Keine leeren Worte. Man hat sowas gesagt, so wie, ja, du wirst mit mir erleben, eine komplette Familie zu sein.
0: Wow.
1: Jo, man hat schon starke Versprechungen gemacht.
0: Was vermutest du? Würdest du sagen, so, es war mein Fehler, ich habe zu viel vielleicht von meiner Seite oder aus, oder sagst du, nee, das kam ja gar nicht von mir, das kam ja eher von ihr. Wo war die Balance?
1: Beiderseits. Ich habe A gesagt, sie hat B gesagt. Also es gab immer eine Antwort dazu, zu dem, was ich auch gesagt habe oder in Frage gestellt. So wie auch gleichzeitig Fragen. Gab es auch gute Antworten. Da gab es viele Argumentationen, die sich zusammen mit eingefügt haben und einfach nur gepasst haben. Und das war das Traurige dabei. Deswegen habe ich es gar nicht mehr verstanden, warum man jemanden heute ghostet. Genau deswegen versuche ich heute noch die Person zu vergessen.
0: Also für mich, klar, gibt wieder viele Möglichkeiten. Ich persönlich denke, so in zwei Richtungen denke ich gerade. Entweder denke ich an, sie war nicht ehrlich, es war alles halt einfach nur gelogen. Oder ich denke an Selbstsabotage. Selbstsabotage bedeutet für mich, dass man einfach dieses Glück gerade zum Greifen nahe hat und plötzlich Angst davor kriegt, dass man einfach sagt, das ist zu perfekt, das ist zu schön, um wahr zu sein, das wird ohnehin nichts, ich werde am Ende sowieso wieder verlassen, ich werde am Ende sowieso wieder, weißt du, und dass man dann einfach sagt, nee, dann gehe ich lieber einfach und lass ihn einfach so stehen. Kann aber auch noch andere Gründe haben, die ich jetzt vielleicht auf Anhieb nicht habe, aber was für eine Antwort hast du dir selbst gegeben? Oder bist du noch am Überlegen?
1: Ich hatte sehr lange Knabbern gehabt. Ich habe auch Leute gefragt, ich habe auch meine besten Freundin gefragt. Die Meinungen waren ziemlich verschieden. Meine eigene Meinung habe ich mir nicht so richtig bilden können, weil es sehr unklar war. Man verspricht das Gelbe vom Ei und dann passiert es halt so und dann fragt man sich, ja, woran hat es gelegen? Aber ich kann es mir nur leicht erklären, okay, es war gelogen. So Selbstsabotage kann ich mir einfach nicht logisch erklären, weil
0: das macht auch irgendwie keinen Sinn. Aber ich habe das schon so oft gehört, dass das Leute machen und habe auch schon mit Leuten gesprochen, die jemanden geghostet haben, aus genau diesem Grund. Die gesagt haben, das war doch alles super, warum hast du den jetzt geghostet? Ja, weil, ach, du weißt doch selber, am Ende war das alles gar nicht ernst und dann, weißt du, und dann, die haben Angst gekriegt. Die haben Angst gekriegt, mal Glück zu haben. Die haben Angst gekriegt, dass es mal passt. weil sie einfach selbst nicht dran glauben.
1: Kann sein. Kann.
0: Passiert manchmal. Juliano, vielen Dank. Erstmal bleibt dran. Euch da draußen vielen Dank fürs Zuhören, fürs Mailschreiben. Wir hören uns ab 12 Uhr wieder. Bis dann.
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3: Ich bin Tine Klimach. Beim Internationalen Wirtschaftsforum in St. Petersburg hat der russische Präsident Putin eine Pressekonferenz für ausländische Nachrichtenagenturen gegeben. In seinen Antworten zeigt er sich für seinen Krieg gegen die Ukraine weiter siegesgewiss. Parallel dazu hat ihm der ukrainische Präsident Selenskyj in einem offenen Brief direkte Friedensgespräche in einem Drittstaat angeboten. Als Antwort wiederholte der Kreml nur sein altes Angebot für Verhandlungen in Moskau. Die Leistungskürzungen in Deutschland für abgelehnte Asylbewerber verstoßen gegen EU-Recht. Grundlegende Leistungen wie Kleidung und Haushaltsprodukte dürften auch Asylbewerbern, für die ein anderes EU-Land zuständig ist, nicht gestrichen werden. Das hat der Europäische Gerichtshof entschieden.
4: Das Urteil des EuGH lässt noch Fragen offen. Einerseits stellte es klar, dass Leistungseinschränkungen für abgelehnte Asylbewerber nicht zu weit gehen dürfen. Es ging um einen Afghanen, dem der Landkreis Schweinfurt einige Leistungen gestrichen hatte, weil dieser eigentlich in Rumänien hätte Asyl beantragen müssen. Andererseits wird dieses alte Recht in wenigen Tagen von neuem EU-Recht abgelöst. Und das erlaubt sogar die vollständige Streichung von Sozialleistungen, wenn dafür eigentlich ein anderer Staat zahlen müsste. Aus Brüssel, Dieter Ebeling.
3: Ein Zollbeamter, ein Polizist und zwei weitere Männer sollen mit Drogen im Wert von mindestens 500.000 Euro im Darknet gehandelt haben. Das teilte die Generalstaatsanwaltschaft Oldenburg mit. Die drei mutmaßlichen Haupttäter sitzen in Untersuchungshaft.
5: In ganz großem Stil sollen die Männer jahrelang Cannabis, Amphetamine, Kokain und Ecstasy vertickt haben. Verkauft wurden die Drogen im Darknet und über Messenger-Dienste gegen Kryptowährung. Den Vorwürfen nach war die Arbeitsteilung klar geregelt. Demnach beschaffte der Zollbeamte die Drogen, ein Komplize verpackte und verschickte sie und ein weiterer kassierte das Geld. Ein Polizist soll ihnen geholfen haben. Er wird der Beihilfe verdächtigt. Bei Durchsuchungen in 10 Objekten fanden die Ermittler kiloweise Drogen und Bargeld im hohen fünfstelligen Bereich. Ursula Winkler, Nachrichtenredaktion.
3: Zum Sport. Deutschlands WM-Gruppengegner Elfenbeinküste hat mit Favorit Frankreich eine bittere Testspielniederlage zugefügt. Das Team um Superstar Kylian Mbappé verlor vor den heimischen Fans in Nantes mit 1:2 gegen das Team der Elfenbeinküste.
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